0: Ging's nur mir so. Wir gehen mal in die erste Leitung zu Mario nach Kornwestheim. Mario, ich grüße dich.
1: Moin, Daniel. Ja, hast du ein gutes Wochenende gehabt?
0: Ja, ich habe gerade schon gesagt, es wirkte dieses Mal ein bisschen länger als sonst, was vielleicht auch daran lag, okay, dass ich sonntags nicht arbeiten musste. Aber okay, ja, vielleicht auch so. Weiß ich nicht.
1: Ja, wunderbar.
0: Wie war es denn bei dir?
1: Wunderbar. Ja, bei mir ist gerade wieder ein bisschen turbulent, deswegen rufe ich an. Du wolltest, dass ich dich auf dem Laufenden halte, was meine Gesundheit betrifft. Und okay, ja, jetzt ist so, dass ich nächste Woche so wahrscheinlich nochmal ins Krankenhaus gehe oder muss. Weil ich war jetzt auch am Mittwoch im Krankenhaus letzte Woche. Jetzt haben wir schon Montag. Ja, meine Speiseröhre macht neue Probleme und ich habe so ein bisschen Schiss davor.
0: Schiss ja, vor der OP, die notwendig ist und vor
1: der Untersuchung, weil es hieß ja schon damals, dass ich eine Vorstufe von Krebs habe, was die Speiseröhre betrifft. Und mittlerweile ist es so, dass ich weiß nicht, woher es kommt, ob das jetzt wirklich an der Speiseröhre liegt. Aber zum Beispiel letzte Woche hätte ich morgens einen Termin gehabt und ich dachte mir, wenn ich jetzt aus dem Haus gehe, dann breche ich unterwegs zusammen. Ja, und das hatte ich so noch nie.
0: Das ist so schlecht an dem Tag.
1: Ja, genau. Und es ist auch so, ich habe auch so das Gefühl, dass mein Körper gegen irgendwas kämpft. Als hätte ich irgendwie Fieber oder so, aber ich habe kein Fieber. Und ja, keine Ahnung.
0: Aber es führt kein Weg dran vorbei. Also die Operation ist wirklich notwendig. Also
1: das ist keine... Jetzt wird erstmal reingeschaut, was los ist.
0: Ja. Erstmal nur geguckt. Okay. Ja. Aber du hast noch keine Krebsdiagnose bekommen bis dato, oder?
1: Nee, ich habe eine Vorstufe von Krebs, hieß es.
0: Okay.
1: Und
0: dann bleiben wir mal positiv und hoffen, dass diesmal auch nichts gefunden wird.
1: Ja, ich hoffe, aber wie gesagt, es ist echt krass. Das ist echt, weil ich bin auch irgendwie mit Mittwoch bin ich irgendwie, hatte ich Besuch da. Und eigentlich habe ich gesagt, ich gehe donnerstags zu meinem Hausarzt und dann war es irgendwie so, dass irgendwie ich dann im Bad stand und habe irgendwie voll so Herzstechen bekommen. Und dann dachte ich mir, okay, jetzt gehe ich ins Krankenhaus, aus meinem Hausarzt, war sowieso nicht da.
0: Ja, besser ist.
1: Und dann haben die zu mir gesagt, ja, die Schmerzen kommen von der Speiseröhre. Also die haben nicht reingeguckt, aber die haben gesagt, am Herz ist alles okay, das könnte die Speiseröhre sein, die ausstrahlt. Und deswegen gehe ich jetzt diese Woche ins Krankenhaus, wenn alles gut geht.
0: So, das heißt erstmal nur das Gespräch, dann wird besprochen, wie, was, wo?
1: Nee, Untersuchung. Untersuchung.
0: Direkt die Untersuchung.
1: Die wissen ja, wo sie reingucken müssen.
0: Das heißt, du kriegst danach sowieso mitgeteilt, wann dann die OP stattfindet?
1: Nee, ob eine OP stattfindet oder. OP steht gar nicht im Raum mehr im Moment. OP steht gar nicht im Raum. Im Moment ist einfach nur eine Magenspiegelung, wo nachgeguckt wird, wie es meiner Speiseröhre geht.
0: Und das du ist merkst nur die halt auch
1: im Sprechen heute.
0: Okay.
1: Ja. Und mehr könnt ihr im Moment erstmal nicht machen.
0: Okay.
1: Und du merkst vielleicht auch beim Reden heute, ich bin ein bisschen kurzatmig so unterwegs.
0: Ja, aber trotzdem, man hört ja auch ein bisschen Energie an. Deswegen dachte ich mir, ach, das klingt heute eigentlich ganz gut, war der erste Eindruck, als ich dich gehört habe.
1: Ja.
0: Und dann macht es mich jetzt gerade wieder ein bisschen traurig, dass das jetzt doch nicht so rosig ist. Aber ich denke so, ne, versuch da jetzt nicht allzu negativ zu denken, was dabei rumkommt.
1: Nee, das nicht. Aber ich habe halt trotzdem ein bisschen Schiss, weil ich halt, weil es einfach scheiße ist.
0: Ja.
1: Die Ärztin hat mich schon damals irgendwie, hat schon damals zu mir gesagt, wenn wir das mit der Säure nicht in den Griff kriegen, dann sieht es schlecht aus. Habe leider nicht in den Griff bekommen mit der Magensäure. Und, zwar etwas besser, aber nicht so, wie es eigentlich sein soll.
0: Das heißt, das ist der Grund, was von innen alles. Kann man verätzt sagen?
1: Ja. Damit die Speiseröhre ist nicht dazu gemacht, dass Magensäure hochkommt. Ja. Und ich nehme jetzt einen Säureblocker dagegen.
0: Das ist ja so schon unangenehm, wenn man mal irgendwie Sodbrennen hat, ne? Aber bei dir das ist ja noch viel schlimmer als Sodbrennen, ne?
1: Ja, schon. Also ist unangenehm. Schlimmer würde ich jetzt nicht sagen, aber unangenehm. Ja, auf jeden Fall. Und ich kann mich nur noch flüssig ernähren durch diese ganzen Scheiße. Das heißt, ich esse jetzt auch keine fertigen Sachen oder so.
0: Mhm.
1: Und deswegen wüsste ich auch nicht mal, was ich an meiner Ernährung umstellen sollte, weil wenn ich sie umstelle, heißt es abstellen.
0: Ja, das ist eh schon vorsichtig und guckst immer schon Kost, damit das nicht unnötig produziert wird. Hey, sag mir Bescheid. Nächsten Montag haben wir wieder eine offene Runde und dann bin ich mal gespannt,
1: was da kommt. Du machst es gerade wöchentlich, gell?
0: Ich mache es im Moment wöchentlich, ja. Wir hatten es ja früher, weißt du ja, früher gab es auch jeden Montag offene Runde. Dann habe ich sie irgendwann abgeschafft. Gab nur noch jede zweite Woche. Aber dann im Sommerloch habe ich gedacht, ja, machen wir mal wieder öfters. Ja, schauen wir mal.
1: Okay.
0: Bis ich spüre irgendwie, okay, da kommt nicht mehr so viel von euch, dann nehmen wir sie wieder raus.
1: Aber bis jetzt läuft es gut, oder?
0: Ja, aber wir schauen mal. Das kommt drauf an. Es gibt manchmal eine offene Runde, die ist wie so eine bunte Überraschungstüte.
1: Okay.
0: Ja, und manchmal ist weniger drin. Guck mal, wie viel heute drin ist.
1: Schauen wir mal, ja, okay.
0: Mario, dir einen schönen Abend. Und bis bald.
1: Mach's ja, dir auch.
0: Tschüss.
1: Ciao, ciao.
0: So, anrufen dürft ihr vom Handy und vom Festnetz die Nummer zu mir ins Studio.
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0: Also, heute offene Runde. Es gibt kein festes Thema. Ihr könnt was Eigenes mitbringen, könnt aber auch, das habe ich auch schon sehr oft gesagt, ihr könnt auch zu Themen, die wir in der Vergangenheit hatten, zu denen ihr aber nicht durchgekommen seid, da könnt ihr theoretisch jetzt auch gerne heute eure Geschichte erzählen. Das überlasse ich euch. Wir gehen in die nächste Leitung. Und da haben wir, wieder mal da? Da haben wir jemanden mit der 2-3. Guten Abend, wer hat die 2-3?
3: Ja, guten Abend, Daniel, der Lorenz hier. Hallo.
0: Na, den Lorenz, den kenne ich doch. Nur den Ort habe ich schon wieder vergessen, ja. Lorenz.
3: Ich komme aus Siegburg. Bei Bonn.
0: Siegburg war das, okay. Lorenz, schön dich zu hören. Erzähl, was gibt's bei dir heute?
3: Ich habe mal wieder so eine kleine Auswahl an Themen. Und zwar habe ich einmal AfD, dann habe ich als zweites Kommunismus, als drittes habe ich Bundeswehr und als viertes habe ich Wohnungsnot.
0: Mensch, du hast ja nur gute Laune-Themen rausgesucht.
3: Jawohl.
0: So, jetzt hast du mir die alle genannt, damit ich mir was rauspicke, oder wie?
3: Genau.
0: Das mag genau. Ich nicht. Ich mag mir ehrlich gesagt gar nichts davon rauspicken. Du darfst aber gerne entscheiden, welches für dich persönlich das Wichtigste ist oder dir besonders am Herzen liegt. Das würde mich mal interessieren.
3: Okay, da würde ich natürlich nach der Aktualität gehen. Im Grunde sind alle Themen aktuell.
0: Definitiv, die sind alle aktuell. So vom Bauchgefühl her hätte ich jetzt auch schon eine Tendenz gehabt, aber ich will dir das jetzt nicht vorwegnehmen.
3: Ja, aus Anlass, was das letzte Wochenende anbelangt, also nicht dieses und das kommende Wochenende. Und da ich halt schon sehr politisch meinen Fokus orientiere, ist es natürlich das erste Thema. Da geht es bei mir um die AfD. Wir hatten ja vor einer Woche die Landtagswahlen in Sachsen-Anhalt und das kommende Wochenende, also genau genommen der Sonntag, da haben wir ja die Landtagswahlen in Mecklenburg-Vorpommern und auch in Berlin, wobei in Berlin heißt es ja irgendwie anders, da heißt es ja nicht Landtagswahl, aber es ist ja im Endeffekt doch die Landtagswahl, so wie ich mich informiert habe, ist im Endeffekt das Gleiche und aufgrund dessen ist das Thema für mich schon aktuell und brisant, weil viele Leute eben nicht die Wichtigkeit des Themas verstehen und irgendwo in ihrer Seifenblase sind und vor allem in ihren Verschwörungstheorien rumwimmern und lungern und gar keine Ahnung von der Realität haben. Deswegen will ich das Thema anführen.
0: Also die Landtagswahl für welche Bundesländer jetzt als demnächst?
3: Also demnächst, das ist in Berlin und Mecklenburg-Vorpommern.
0: Mecklenburg und Berlin, okay.
3: Jawohl.
0: Und du willst jetzt die Menschen, die dort demnächst wählen, erreichen, um sie vor einer Fehlentscheidung zu warnen, oder was genau?
3: Naja, dass ich das nicht kann, das ist so offensichtlich, aber da machen es andere Leute wie der Markant. Ich weiß nicht, ob der hier ein Begriff ist, Markant. Das ist ein YouTuber, der sich halt gegen Rechtsextremismus, gegen Diskriminierung, gegen Rechtsradikalität stark macht.
0: Und findest du gut, was er macht?
3: Ja, was sonst?
0: Also, es gibt ja immer noch so eine Frage des Stils, ne? Also findest du den Stil, den er gewählt hat, um das rüberzubringen, gut?
3: Also für seine 24 Jahre, der ist ja gerade vor 24 geworden, das ist fantastisch. Also mit allem drum und dran, was er macht, mit dem Studio, mit dem Podcast, mit dem Equipment, wo der unterwegs ist. Der hat ja auch so ein kleines Team und der hat sich auch noch mit anderen Influencern vernetzt. Besser geht's gar nicht, sage ich mal. Und immer auch auf Ehrlichkeit, auf Aufrichtigkeit orientiert. Ich finde es fantastisch, was er macht und dass er auch viele Leute erreicht, ne, ganz klar.
0: Jetzt sagst du ja gerade, so ein Influencer erreicht sehr, sehr viele Menschen, das stimmt. Jetzt hast du dich aber entschieden, hier in der Sendung was zu sagen. Was genau willst du sagen oder was genau hast du für Wünsche, für Gedanken?
3: Naja, mein größter Wunsch wäre natürlich, dass die AfD ne, genauso schnell verschwindet, wie sie gekommen ist und dass die Leute einfach mal aufwachen und sich Gedanken darüber machen, was das für eine, ich sag's einfach mal so, was das für eine Dreckspartei ist, weil das ist ja freie Meinungsäußerung und die kann ich ja einfach so bilden. Und man sieht ja, wie stark die versuchen, gegen Leute vorzugehen. Jetzt versuchen die auch noch gegen Friedrich Merz vorzugehen. Das ist halt der Bundeskanzler und da wollen die ihn, ja, also dümmer geht's gar nicht, ne, anzeigen wegen StGB 186 und 187 meines Wissens nach. Das ist einfach, dümmer geht's nicht. Ne?
0: Jetzt hast du ja gesagt, am liebsten wäre es dir, morgen früh aufzuwachen und die Partei gibt es nicht mehr. Ich glaube, die Menschen, die das wählen, die wollen wahrscheinlich morgen früh aufwachen und ihre Probleme, die sie haben, und jeder hat ja so seine eigenen Probleme, die sollen bitte auch weg sein. Ansonsten haben wir das Problem ja nicht gelöst, ne? Geht ja auch so ein bisschen darum. Oder meinst du, das spielt gar keine Rolle?
3: Das Problem, dass die dann weg ist morgen, meinst du das?
0: Was meinst du bitte?
3: Meinst du das Problem, dass die dann...
0: Nein, du wünschst dir, dass die Partei verschwindet, aber es gibt ja viele Menschen, die die Partei wählen, weil sie gewisse Probleme haben, jeder hat so seine eigenen Probleme und seine unterschiedlichsten Gründe, warum er wie was wählt. Die Frage ist jetzt, glaubst du, dass die Probleme, die da sind, von den bestehenden Parteien gelöst werden können?
3: Naja, das ist ja erstmal eine ganz wichtige Frage, weil genau das ist der Punkt. Also ich bin selber für mich verantwortlich, du auch, alle anderen auch. Und man kann jetzt nicht seine aktuelle Lebenssituation im Grunde irgendeiner Partei direkt unmittelbar zuschreiben. Weil ich bin für mich verantwortlich, den rechtschaffenen Weg angehe oder den kriminellen Weg angehe, ob ich eine vernünftige Schulbildung mache oder ob ich irgendwo rumlungere in irgendwelchen verruchten Ecken einer Großstadt. Das liegt mir zu. Und wenn ich nichts aus meinem Leben mache, dann kann ich natürlich hinlaufen und sagen, die Partei ist schuld, die und die.
0: Das setzt aber voraus, dass wir alle die gleichen Startvoraussetzungen haben, aber die haben wir ja nicht alle. Manche kommen aus besserem Haus, manche schlechteres Haus, manche ne, Bildung besser, Bildung schlechter. Es gibt ja so viele Unterschiede.
3: Richtig, aber auch dafür sind ja nicht direkt die Parteien als schuldig zu sprechen. Es gibt natürlich Bereiche, wo man ganz klar sagen kann, da muss sich was ändern, definitiv. Aber jetzt zu sagen, dass die...
0: Das war nicht die Frage. Die Frage war, traust du den Parteien, den bestehenden Parteien, das zu, dass sie das hinbekommen? Weil du wirst aus vielen Reihen auch hören, naja, bis jetzt haben sie ja regiert und nichts bewiesen. Also warum sollten sie es in der Zukunft ändern? Und von dir würde ich gerne hören, was du den Gegenargument liefern würdest.
3: Die Frage ist, also ich mache einen anderen Ansatz. Die Frage ist ja, wenn sie erwarten, dass die jetzigen Parteien etwas ändern, dann frage ich mich, was sollen die denn konkret ändern? Soll die weggelaufene Freundin, weil du fremdgegangen bist, soll die dann wieder zurückkommen? Oder soll der Chef, der dir keine Gehaltserhöhung ausgesprochen hat, soll auf einmal dann kommen und sagen, ja, liebe Lieselotte Müller, jetzt bekommst du 500 Euro Gehaltserhöhung. Oder was soll passieren, frage ich mich. Warum sind die mit ihrem Leben unzufrieden? Kann es vielleicht durchaus sein, dass die mit sich selber Probleme haben und nicht versuchen, ihre eigenen Probleme in erster Reihe in den Griff zu bekommen und stattdessen irgendwo rumschwadronieren und fabulieren mit irgendwelchen Ideologien, die gar nicht existieren. Natürlich sind die Parteien zu einem großen Teil schuld für eine gewisse Misere in der Gesellschaft. Aber das ist ja die entscheidende Frage, von welcher Misere sprechen diese Verzweifelten, die am Ende die AfD wählen, und welche Misere ist dann Status quo. Das muss man definitiv differenzieren. Ansonsten kann man die Leute nicht erreichen. erreichen. Und dann kommen die mit irgendwelchen atemberaubenden Theorien und glauben, dass diese AfD dann das Heil für ihr Leben ist. Und das ist es nicht. Natürlich sind die alteingesessenen Parteien mit Problematiken behaftet. Aber man kann doch die Augen öffnen, auch wenn man sie nicht will. Man kann ja den Versuch machen und die Augen öffnen und sagen, ach Moment, da sind ja ungefähr 6 Parteien im Bundestag oder auch im Landtag nächste Woche bzw. vergangenes Wochenende. Moment, da gibt es ja noch andere Parteien, die man wählen kann. Es ist ja nicht nur CDU, SPD, die Grünen, die Linke, FDP, AfD und Bündnis Sahra Wagenknecht und wie die auch immer alle heißen, sondern da sind wahrscheinlich noch 30, 34 andere in dem Pool. Warum mache ich mir nicht die Mühe und schaue mir das Programm an, statt den ganzen Tag irgendwie nur Bier zu trinken oder Dschungelcamp und Adam sucht Eva im Fernsehen zu schauen? Die Möglichkeit habe ich doch. Und dann wähle ich irgendeine andere Partei. Die AfD wird definitiv ihre jetzige Situation nicht verbessern. Da kann man sich auch das Programm anschauen von denen. Das ist nicht etwas, also deren Programm, was Probleme lösen wird. Nicht.
0: Ist aber auch ein ziemlich negatives Bild, das du von unseren Bürgerinnen und Bürgern hast, wenn du sagst, die sitzen alle auf der Couch, essen Chips, gucken Netflix und beschäftigen sich nicht mit dem Leben oder mit den echten Problemen. Ich glaube nicht, dass das auf alle Menschen zutrifft, was du da gerade beschrieben hast.
3: Das habe ich auch nicht so gesagt. Da kannst du auch den Wortlaut nachspulen. Da wirst du sehen, dass ich das nicht gesagt habe. Ich rede von den Leuten, die dann meinen, wenn sie die AfD wählen, dass dann auf einmal ihr Leben ein ganz anderes sein wird und oben vom Himmel es Dollar regnen wird. Genau die spreche ich auch an. Und das sind die Leute, die an sich selber arbeiten sollten. Alle anderen, die haben natürlich irgendwo einen Weg gefunden, um sich zu orientieren, um sich zu positionieren. Aber wer eine Partei, die in weiten Teilen als rechtsextrem eingestuft worden ist, und ich höre immer wieder, dass die jetzt auch im Gesamten als rechtsextrem eingestuft worden ist, wobei das noch nicht bestätigt ist von irgendeinem Obergericht, dann frage ich mich, haben die den Knall nicht gehört? Also wollen wir die Zeiten, die vor fast 100 Jahren waren, wollen wir die wieder zurückholen, wenn die sich vor allen Dingen Jargon benutzen, also Sprachjargon von Goebbels damals?
0: Und bitte nicht, das möchte ich auf gar keinen Fall. Lorenz, ich muss schon wieder weiter. Also ich bin gespannt, ob du Menschen damit erreicht hast, ob die was hinzufügen wollen. Und ja, pass erstmal auf dich auf. Beim nächsten Mal gehen wir die anderen Themen an. Das mit der Wohnungsnot fand ich übrigens auch spannend. Das hätte ich gewählt. Aber vielen Dank. Machen wir beim nächsten Mal. Dir einen schönen Abend. Bis bald. So, anrufen dürft ihr auch vom Handy vom Festnetz. Offene Runde, gibt kein festes Thema. Was beschäftigt euch zurzeit?
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0: So, Fabian aus Neuerburg ist bei mir. Fabian, grüß dich.
4: Oh, guten Abend, Daniel.
0: Hallo, was ist dein Thema heute? Was bringst du mit?
4: Oh, ich wollte nur mal mitteilen, dass ich heute Geburtstag habe.
0: Dann alles Liebe und Gute. Wie alt bist du geworden?
4: 21.
0: 21?
4: Ja.
0: Wirklich 21? Ach, krass.
4: Ja.
0: Wahnsinn. Gott, bin ich alt. Wie fühlt sich's an, 21 zu sein? Jetzt bist du auch offiziell in Amerika erwachsen.
4: Ach so? Das ja. Ist noch nicht.
0: Jetzt darfst du in Amerika Alkohol trinken.
4: Ja, ich fühle mich irgendwie noch gleich alt.
0: Fühlt sich gleich alt, ja. Aber machst du Party? Feierst du? Oder bleibt das bei?
4: Nee, ich muss ja morgen früh wieder arbeiten.
0: Ja, aber hast du nicht reingefeiert?
4: Nee.
0: Auch nicht? Okay, ist ja schlecht. Du hast Montag oder Sonntag hast du gehabt?
4: Morgen muss ich wieder.
0: Nee, wann hattest du Geburtstag? Sonntag oder Montag?
4: Montag.
0: Also heute? Also jetzt, seit 20 Minuten hast du es. Ah, okay. Hast du wenigstens schon ein paar Nachrichten bekommen? Haben dir schon ein paar Leute gratuliert?
4: Noch nicht viele.
0: Aber sind ein paar wach gewesen bis um 0?
4: Ja.
0: Ach, schön. Schön.
4: Selbst meine Schwester hat mir gratuliert, die auf der Arbeit war.
0: Siehst du, kannst aber auf nächste Wochenende schieben. Warum machst du das nicht?
4: Das mache ich vielleicht noch,
0: doch was Kleines, Kaffeekuchen.
4: Genau.
0: Na? So, das war's schon. Mehr wolltest du gar nicht sagen?
4: Genau.
0: Dann Happy Birthday, Fabian, und schönen Abend dir.
4: Dankeschön.
0: Bis dann. Tschüss. So, weiter geht's. Wen haben wir in der nächsten Leitung?
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0: So, wen haben wir dran mit der Endziffer 81? Hallo, wer da, woher?
5: Ja, hallo, Andreas hier.
0: Andreas, grüß dich, woher bist du?
5: Amman.
0: Was, wo?
5: Von Baden-Baden.
0: In Baden-Baden. Ui, okay, ich höre dich nicht so gut. Ja. Irgendwie ist dein Telefon so im Rauschen.
5: Ich bin gerade beim Arbeiten unterwegs.
0: Sehr gut.
5: Ich bin Berufskraft.
0: Sehr gut. Andreas, freue mich, dass du da bist. Also, was bringst du mit? Was ist dein Thema?
5: Ich bin eigentlich gerade an wegen dem Lorenz.
0: Wegen Lorenz.
5: Ich habe dazu gehört, was er gesagt hat. Und ich bin offen ehrlich, da bin ich definitiv nicht seiner Meinung, was er da ablässt.
0: Ja, bitte. Hier geht es um reinen Meinungsaustausch. Weil, also erzähl uns deine Meinung.
5: Weil wenn er sich ja so, sag ich mal, gebildet hat, hätte er sich weiterbilden müssen und erst mal nachforschen. Ja, ich muss erst mal gestehen, also ich kann normalerweise keine Partei als rechts als rechtspopulistisch darstellen, sozusagen. So drückt sich jetzt mal aus, so hieß es ja immer in der Vergangenheit. Wenn ich mir überlege, es sind, wir haben Mitglieder, die sind, die haben Immigrationshintergrund, ja, sie haben gleichgeschlechtliche Mitglieder, ja. Also wenn ich sozusagen Rechtspartei wäre, dann hätte ich solche Mitglieder nicht bei mir drin, ja. Mal als allererstens. Und wenn ich mir da mal Gedanken mache, wie unsere Politik momentan gerade verfährt, ich bin, wie gesagt, ich arbeite im Schichtbetrieb und ich bin gerade mal froh, dass ich meine Kinder, und ich habe nicht wenige, sagen wir mal zum Glück oder leider, aber ich kriege sie gerade so über die Runde, ja. Mhm. Und es kann nicht sein, dass ich immer noch mehr Steuern zahlen muss, weil unsere liebe Politiker meine, sie müssen schon gleich fürs nächste Jahr, für den Haushalt, gleich mal noch ein paar Billionen mehr Schulden pro Kopf, wenn ich das mal ausrechne. Das kann es nicht sein. Die Staatsverschuldung muss verringert werden. Das definitiv. Und da bin ich mal offen ehrlich, wenn ich dann mal mir die Wahlprogramme ansehe, was die CDU damals gemacht hat, wo die Bundestagswahl war, die haben gleich mal von der AfD ein paar Sachen abgekupfert, ja, und dann haben sie nichts eingehalten. Im Gegenteil. Also ich bin kein Biertrinker, ich mache gar nichts, ich probiere meine Kinder über die Runde zu bringen, ja, und bin, Entschuldigung, am Endeffekt nur noch der Arschte. Und kriege einen Arschtritt von unserem Staat. Da brauche ich mich nicht wundern, und es sind viele so Leute, ja, die genauso denken zum Teil wie ich, und die sagen dann, nee, die CDU braucht jetzt einen Dämpfer, die brauchen einen Schuss vor der Bug, ich will die AfD.
0: Ja, also klar, kann man jetzt so betrachten und sagen, das ist jetzt einfach mal ein Signal, was die Bürgerinnen und Bürger senden wollen, könnte man jetzt mal so sehen. Allerdings ist die Frage, die ich mir gerade stelle, kann das vielleicht, ohne dass man es weiß, weitere Konsequenzen mit sich ziehen? Abgesehen von dem Warnschuss, den vielleicht die Bürgerinnen und Bürger beabsichtigen, dass sich plötzlich eine Partei so breit aufstellt, dass sie doch mehr Einfluss nimmt, als man denkt, auch langfristig gesehen.
5: Weiß ich nicht, offen ehrlich, kann ich da jetzt da nicht so, bin ich da jetzt nicht politisch bewandt. Um da jetzt mich da, aber wie gesagt, ja.
0: Aber muss man da nicht auch dran denken? Also ich habe mir letztens die Frage gestellt, das war glaube ich letzte Woche, da habe ich euch gefragt, wer eigentlich das Wahlprogramm von der Partei liest. Also, und ich habe jetzt mal geschaut, ob es da irgendwie Zahlen zu gibt. Was schätzt du, die Wählerinnen und Wähler, also die Bundesbürgerinnen und Bürger, was glaubst du, also nicht von jeder Partei, aber von der Partei, die sie gewählt haben, wie hoch ist der prozentuelle Anteil, die Menschen, die das Wahlprogramm gelesen haben?
5: Wenn ich mal schätzen müsste, ich gehe mal davon aus, nicht mehr wie 30%.
0: Ich habe jetzt nur, also ich habe, wie gesagt, einen halben Tag damit verbracht, zu gucken, was ich da so finde. Wir reden von einstellig bis maximal zweistellig, also von unter 10%, kann man sagen. Das, was ich jetzt gefunden habe, prüft das gerne nochmal nach. Vielleicht habt ihr bessere Zahlen. Aber mich hat das ehrlich gesagt wirklich zum Nachdenken gebracht, weil ich mir dachte, krass, wie kann man irgendwo überhaupt ein Kreuzchen setzen, ohne zu wissen, was die eigentlich verfolgen? Weißt du, was ich meine?
5: Ja,
0: muss man sich doch mal durchgelesen haben. Also ich muss mir an die eigene Nase packen. Ich habe auch nicht jedes Mal die ganzen Wahlprogramme durchgelesen. Aber weißt du, man kann ja heute im Zeitalter von KI, kann man sich ja auch so ein 200-Seiten-Wahlprogramm oder vielleicht 100 Seiten, kann man sich ja auch zusammenfassen lassen. Oder man sagt vielleicht, guck mal, das und das ist mir wichtig. Passt das eigentlich mit dem überein, was da drin steht?
5: Nee, natürlich. Das kann man schon machen.
0: Kann man machen,
5: ja. Ich hab zum Beispiel KI tatsächlich gefragt, wieder Prozentualanteil von den, sei es jetzt CDU, also von den Parteien, wie viel sie ausländische Mitglieder haben. Und dreimal, da schreiben wir an der Spitze stand.
0: Ich weiß nicht, sagt das mir.
5: AfD stand an der
0: Spitze. Mit dem größten Ausländeranteil.
5: Natürlich. Die Mitglieder sind.
0: Okay.
5: KI, also wie gesagt, was heißt KI? Also Google macht es möglich. Ich habe es gegoogelt und das war erstmal erschreckend. Und wie gesagt, ich kann nicht eine Partei rechtspopulistisch schimpfen, wo ausländische Mitglieder hat.
0: Menschen mit Migrationshintergrund oder ausländische Mitglieder, glaube ich definitiv. Aber gerade bei so Zahlen immer noch mal in Frage stellen, großes Fragezeichen, weiß man nie. Ne? Ich habe ja auch gerade bei meiner Sache gesagt, weiß man nicht, welche Quellen dahinter stecken, ob das jetzt am Ende wirklich so ist.
5: Was ich definitiv schade finde, hier generell in Deutschland,
0: ja,
5: seine Meinung äußert. Egal, was man sagt, sage ich mal. Ja. Ich meine, ich habe es am eigenen Leib erfahren. Ja, ich wurde sofort als Rechtsradikaler dargestellt, was ich überhaupt nicht bin. Ja.
0: Wegen was? Ich habe das Wort vor dem nicht verstanden. Wegen?
5: Ich habe meine Meinung geäußert.
0: Wegen Meinungsäußerung, einfach generell, schon direkt in die Richtung.
5: Ich habe eine Meinungsäußerung gemacht.
0: Wo denn? Öffentlich oder im Internet oder wo hast du das gemacht?
5: Das war öffentlich. Und zwar haben da die Partei ihre Stände gehabt. Und ich habe da mit einem CDU-Kandidat gesprochen und habe dann da halt auch meine Meinung geäußert. Und ruckzuck wurde ich als Rechtsradikaler dargestellt, obwohl ich gar nicht rechtsradikal bin. Ja, und das ist das, was ich schade finde in Deutschland. Du kannst deine freie Meinung gar nicht mehr groß äußern. Du musst wirklich aufpassen, wem du deine Meinung äußerst. Das finde ich wirklich schade.
0: Ich finde es schade, dass du diesen Eindruck hast, weil es natürlich besorgniserregend ist, wenn man so einen Eindruck hat. Ja. Aber du hast deine Meinung geäußert, bist deswegen jetzt nicht im Gefängnis gelandet, hast auch keinen Job verloren, Gott sei Dank. Und so schlimm, wie es in manch anderen Ländern ist, ist es hier nicht. Das muss man auch festhalten.
5: Nee, das ist klar. Ja. Das stimmt ja auch.
0: Andreas, ich muss auch bei dir leider sagen, dass ich jetzt weiter muss, aber hat mich gefreut. Schön, dass du angerufen hast und wichtig, dass du deine Meinung gesagt hast. Dir einen schönen Abend.
5: Ja, gleich.
0: Bis bald. Tschüss. So, anrufen dürft ihr auch vom Handy und vom Festnetz. Offene Runde, gibt kein festes Thema. Was beschäftigt euch zurzeit?
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0: Die Nummer zu mir ins Studio. Und wen haben wir in der nächsten Leitung? Muss man gerade mal gucken. Da wartet, gerade eben hatte ich noch auf dem Bildschirm. Wo ist er denn hin? Er ist schon wieder weg. Ich glaube, hatte ich jetzt gerade mit Fabian gesprochen? Ah nee, Fabian hatte ich ja schon. Gut, dann gehen wir weiter. Wen haben wir als nächstes? Marvin aus Lohne ist bei mir. Marvin, ich grüße dich.
6: Das Ding ist schnell, okay? Hallo?
0: Hallo Marvin. Warte, ich höre euch heute leider nicht so gut. Guck mal, ob du was umschalten kannst. Und ihr könnt in der Zwischenzeit gerne anrufen. Im Moment sind, lass mich mal gerade gucken, zwei Leitungen sind gerade frei.
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0: So, guck mal. Marvin.
6: Ja?
0: Hat sich nichts geändert? Okay, dann machen wir weiter. Wenn die Leute dich nicht verstehen, müssen sie das Radio lauter drehen.
6: Ich wollte halt auch über das Thema reden, wegen der Kritik halt, AfD, ne? Und da gab es halt jetzt, ich bin da der Meinung, das Problem ist halt, ja, die Vergangenheit, ne? Würde ich jetzt mal behaupten. Der eine Sprecher von vorhin, hier der letzte, der meinte ja, dass er direkt als rechtsradikal bezeichnet wurde, nur weil er halt seine Meinung geäußert hat. Und man ist dann halt vielleicht ein bisschen rechts eingestellt, aber halt, man muss ja nicht sagen, man ist direkt rechtsextrem. Das ist ja dann übertrieben. So, das ist ja genauso wie die Meinung über die AfD. Die AfD wird einfach als rechtsextrem eingestuft, obwohl es in meinen Augen zumindest nicht ist. Weil, das ist halt auch das Gleiche, halt auch meine Meinung. Diejenigen, die hier in dem Land leben und halt nichts tun, sich integrieren in das Land, zum Beispiel mal die Sprache zu lernen oder mal auch auf arbeiten zu gehen.
0: Also kennst du denn die Gründe, die der deutsche Verfassungsschutz, Verfassungsbehörde verwendet hat, also beziehungsweise genannt hat, wieso sie so eingestuft wurde, die AfD? Kennst du den genauen Wortlaut auch dazu? Warum? Gibt ja eine Erklärung dazu. Das muss man dann ja auch nennen in dem Zusammenhang. Nicht den Begriff, sondern weshalb Sie die so eingestuft haben. Die Gründe, die Sie genannt haben.
6: Ich gehe mal stark davon aus, weil sie halt stark was gegen Leute haben mit Migrationshintergrund, also die halt abschieben wollen. Die sehr stark dafür sind, Abschiebungen durchzuführen. Ne?
0: Und stimmt das?
6: Also, ja schon. Halt, wie gesagt, bei denen, die halt hier sich nicht in das Land integrieren, ne? Aber halt, die wollen ja nicht diejenigen abschieben, die halt, die ja ganz normal arbeiten und halt auch was für das Land tun, ne? Die halt auch schon mehrere Jahre hier leben und sich hier halt auch so ihr Leben aufgebaut haben, ne? Dagegen haben die ja nichts.
0: Okay, klingt wie so ein Versprechen, wie so ein Hand drauf.
6: Ja,
0: Vertrau mir. So ein bisschen klingt das danach gerade, wie du es mir schilderst.
6: Ja, man kann...
0: Als ob du sagst, hey, Daniel, wenn du mich wählst, dann kannst du auf jeden Fall bleiben.
6: Ja, klar, das muss man natürlich...
0: Hoffentlich überlegst du es dir nicht, Marvin.
6: Ja, man muss es natürlich noch mit dem zugedrückten Auge betrachten, ne? nicht direkt blindlings vertrauen, ist klar. Aber man weiß ja nicht... Was kommt, wenn die jetzt an die Macht kommen? Das ist halt das Ding. Wir Bürger wollen jetzt mal wissen, was passiert, wenn es jetzt mal einen Politikwechsel gibt. Weil die Politik, die jetzt zurzeit halt, zurzeit gerade läuft, ist halt, wir sind alle frustriert. Die Bürger sind alle frustriert und lassen ihren Frust jetzt aus, indem sie einfach das Kreuz auf die AfD setzen, weil die halt auch von den anderen Parteien einfach komplett ignoriert werden, ne? weil die halt so eingestellt sind, weil die halt als recht extrem bezeichnet werden. Und diese Bezeichnung, die sie auch mal genannt haben, ich weiß nicht, guckst du dir mal diese Gespräche da an, die im Bundestag mal so immer passieren, immer mal hier diese Videos?
0: Ja, gelegentlich schaue ich mir das schon an, was da so kommt, ja.
6: Ja, hier zum Beispiel diese Anzeige von der AfD ist gegen Friedrich Merz. So, er hat ja gesagt, Merz hat gesagt...
0: Jetzt spielen wir stille Post. Aber okay, erzähl.
6: Er hat ja gesagt, dass das, was die AfD vorhat, eine ethnische Säuberung ist. Also ein richtiges, ich weiß nicht, ob das jetzt aber auch als Kriegsverbrechen eingestuft wird oder als allgemein einfach ein starkes Verbrechen, so weißt du. Das hat er einfach ganz locker einfach der AfD vorgeworfen.
0: Marvin, aber bevor wir dieses, der hat das gesagt, die hat das gesagt, ich würde gerne ja bei dir wissen, deine Meinung dazu. Nur das, was du denkst, würde ich gerne wissen, weil das steht nirgendwo in der Zeitung. Ich würde gerne wissen, was du denkst und was du für richtig hältst.
6: Ja, ich denke,
0: das ist dein gutes Recht, das auch zu sagen. Also sag, was du denkst.
6: Also ich denke, dass das einfach mittlerweile nur noch Kindergarten ist, was da abgeht. Dass wieder alle da fabrizieren. Der eine wirft den anderen das vor und dann geht das hin und her, es wird immer wieder reingerufen. Der eine behauptet das, damit das dementiert, blablabla. Und
0: was würdest du machen, wenn du da jetzt, wenn du da jetzt was das Sagen hättest? Was würdest du entscheiden? Wie würdest du entscheiden?
6: Oh, ich würde, also das Beste, was man mal machen könnte, wäre mal Volksentscheide einzuführen. Dass man die Bürger fragt, was die gerne haben möchten, was für Gesetze durchgesetzt werden oder sonst irgendwas. Gesetze, das würde den Bürger mal vorsetzen und sagen so, jo, ist das in Ordnung? So, dann können die Bürger entscheiden. Ja, ist gut, kann man so machen.
0: Aber Moment mal, das müssen also alle Bürger oder nur bestimmte Bürger?
6: Natürlich alle Bürger.
0: Okay, aber wir haben ja das Problem, dass wir uns nicht alle für Politik interessieren. Also viele interessieren sich nicht dafür. Aber es gibt auch viele, die sich dafür interessieren. Aber es dürften ja dann auch quasi die mit abstimmen, die sich dafür nicht interessieren, die auch über Konsequenzen, über Zusammenhänge, über all das, was vielleicht im Hintergrund noch, interessiert die einfach nicht. Wäre das nicht ein bisschen gefährlich auch? Ich frage mal.
6: da würde ich vielleicht sagen, dass man denen vielleicht vorher, bevor die sich dafür entscheiden, was sie jetzt ankreuzen, vielleicht mal den kurze Info darüber geben, so ein kleines Infoblatt, was sie durchlesen sollen, worum es da überhaupt geht, was jetzt gerade Sache ist.
0: Wenn ich jetzt eine Partei gründen würde, Marvin, würde ich behaupten, dass dieses Infoblättchen Fake News ist und dass euch das nur beeinflussen soll. Das wäre meine Strategie.

0: Du, warum denn nicht? Man kann ja mal probieren, was passiert, wenn man dieses Infoblättchen in Frage stellt.
1: Ja, es wird immer alles in Frage gestellt, klar.
0: Ja.
1: Ja, egal, was man auf den Weg bringen will, dann gibt es hier irgendwelche Bedenken und...
0: Aber du merkst schon, ne? Es ist komplex und schwierig und ja, eine demokratische Lösung zu finden, hat auch seine Herausforderung.
1: Ja, aber man muss das Risiko auch mal eingehen können und da mal einen Versuch starten, wenigstens. Mal gucken, wie das funktioniert. Und wenn es funktioniert, dann hat man doch alles richtig gemacht. Und wenn es nicht funktioniert, dann lässt man es dann wieder. Dann
0: was passiert, wenn es nicht gut funktioniert? Das würde ich gerne mal wissen.
1: Ja, dann würde ich ja, wie gesagt, dann würde ich das ja dann auch wieder abschaffen und sagen, so ja, die Beteiligung an den Volksentscheiden ist nicht hoch genug oder die Bürger, die trollen zu sehr bei diesen Volksentscheidungen, die nehmen das alles nicht ernst genug und deswegen schaffen wir das halt wieder ab.
0: Ja, also es sind auf jeden Fall durchaus Gedanken, die man haben kann. Marvin, dann vielen Dank für deinen Anruf.
1: Gerne.
0: Ich muss schon wieder weiter. Dir auch einen schönen Abend. Bis bald. Mach's gut. So, anrufen dürft ihr auch vom Handy vom Festnetz. Offene Runde, gibt kein festes Thema. Was beschäftigt euch zurzeit?
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0: So, wen haben wir denn dran? Da ist wer mit der 4-2. Hallo.
3: Ja, der Dennis aus Köln.
0: Dennis, schön, dass du anrufst. Daniel hier. Freue mich.
3: Hi. Hallo Daniel. Hallo. Ja, ich würde mich gerne dem Thema anschließen. Also, jetzt generell mal zu Marvin. Den Volksentscheid, den treffen wir schon, indem wir irgendwelche Politiker wählen. Damit treffen wir schon einen Volksentscheid und entscheiden uns dafür, dass jemand uns vertritt. In gewissen Punkten. Zum Thema AfD, dass sie gewählt worden ist, jetzt da in Sachsen-Anhalt, weiß ich nicht. Kritisch. Sehe ich alles ein bisschen kritisch.
0: Was ist denn, was siehst du denn kritisch? Sag deine Meinung dazu.
3: Ja, ich meine, wir wissen das ja alle. Am Ende des Tages entscheidet niemand alleine.
0: Mhm.
3: Egal ob CDU, SPD. Das Einzige, was ich aktuell sehe, dass wir viele Probleme hier innerhalb unseres Landes haben und das nicht für wahrgenommen wird.
0: Mhm.
3: Wir reden jetzt zum Beispiel von, nehmen wir die Pflegekassen, wo die am Jammern sind. Wir haben 700 Millionen zu wenig, aber es werden Milliarden ins Ausland gepumpt. Sehe ich völlig falschen Ansatz.
0: Glaubst du, in jedem Bundesland gibt es die gleichen Probleme?
3: Ich denke generell, wir haben das in Deutschland generell das Problem aktuell. Also die Politik, die aktuell vertreten wird, ist nicht das, was uns in Deutschland bewegt.
0: Mhm.
3: Wir haben ja viel mehr Probleme. Krankenkassen, Pflegekassen, Krankenhäuser, Schulen, Kindergärten. Wie viele Sachen sind marode, müssen saniert werden, es sind keine Gelder da. Das sehe ich alles ein bisschen kritisch. Und wenn ich dann höre, dass Milliarden ins Ausland gehen, ob es jetzt an die Ukraine ist oder an diverse andere Länder, kritisch, sehr, sehr kritisch.
0: Dennis, wie siehst du das? Du sagst ja, wir wählen die Volksvertreter. Ne? Wir wählen sie in ihre Ämter und so weiter. Haben wir das in der Vergangenheit falsch gemacht? Oder sagst du, na, falsch vielleicht nicht, aber zu wenig Zeit, um zu sehen, dass da was draus wird oder zu oft gewechselt oder was glaubst du, was ist da passiert?
3: Ich würde den Ansatz nehmen, mit deinem einstellig bis zweistellig das Programm zu lesen.
0: Brauche ich ja nicht, weißt du? Ich denke mir, okay, ich sehe gerade, die haben mir eine Sache gesagt, die hat mich irgendwie gecatcht, also die hat mich überzeugt. Und so ist es ja meistens. Ne? Man hört immer so zwei, drei Sachen, die so genannt werden. Und das sind dann so für mich vielleicht die interessantesten.
3: Ja, aber das ist ja dann der völlig falsche Ansatz. Wir müssen ja das
0: Kleingedruckte lesen.
3: Ja, so muss man es ja sehen, Daniel. Ne?
0: Ja, das also, ist Kleingedruckte.
3: Das ist, ja, ich meine, die sind auch nicht zu Unrecht als rechtspopulär eingestuft worden. Wenn die Leute sagen, ja, da gibt es auch Ausländer und dies, alles schön und gut, ja. Aber auch selbst die sind ein Teil rechts eingestellt, weil die auch gegen gewisse Nationen was haben. Brauchen wir nicht drüber reden.

0: Auch das gibt es. Ne? Ich sage jetzt auch mal so, da kann auch jeder lügen, wie er will. So ein bisschen Rechts steckt in jedem Menschen drin. Egal, wer von welcher Nation er kommt. Dafür muss er nicht ein Deutscher sein. Wir wissen, die Italiener sind noch viel schlimmer. Und von daher, dieses Rechtsradikal ist immer so eine Sache. Ich finde, jeder ist so ein bisschen rechts eingestellt. Nicht jeder mag jeden. Wir haben halt so dieses Problem in der Gesellschaft, dass wir uns in vielen Dingen, das hat ja auch viel mit Neid zu tun, das kommt ja auch noch dazu, ne? Viele Dinge haben was mit Neid zu tun, hier in Deutschland. Oder
1: woher kommt das? Haben wir wirklich Gründe, neidisch zu sein? Gibt es nicht andere Länder, die viel neidischer auf uns sein müssten?
0: Aber das sehen die Leute nicht.
1: Warum
0: nicht? Die Leute sehen nur das, was sie haben. Die wollen immer mehr, mehr, mehr. Da können wir zahlreiche Dinge nehmen. Großunternehmer, die immer mehr wollen, immer mehr, immer mehr, immer mehr. Krankenhäuser, die privatisiert werden, wo es nicht funktioniert, die müssen geschlossen werden. Personal muss abgebaut werden. Es sind so viele Dinge, die einfach zurzeit so verkehrt laufen in eine falsche Richtung. Ich finde ja für mich persönlich, Krankenhäuser müssen nicht privatisiert sein, sondern in staatlicher Hand. So sehe ich das.
1: Es gibt auch noch andere Bereiche, bei denen das wünschenswert ist oder zumindest in der Diskussion ist, ob das nicht vielleicht doch besser funktionieren würde, wenn es so wäre.
0: Ja, so sieht's aus. Das ist ja auch
1: die Stichwort der öffentliche Nahverkehr.
0: Zum Beispiel.
1: Ja.
0: Man hat es gesehen mit dem Deutschlandticket. Es hat wunderbar funktioniert, als es günstig war. Die Leute sind viel mehr mit den öffentlichen Verkehrsmitteln gefahren. Es wurde breit genutzt. Fantastisch. So haben wir halt andere Sachen gespart, wie Benzin, Abgasausscheidung und
1: ja. Dennis, ich hatte dich ja gefragt, meinst du, dass es in allen Bundesländern die gleichen Probleme gibt? Du hast gesagt, das ganze Land hat Probleme. Aber nochmal zurück auf die Frage. Glaubst du doch, es gibt unterschiedliche regionale Schwierigkeiten?
0: Nein.
1: Nicht?
0: Ich glaube nicht. Ich sehe das so, dass das aktuell generell in jedem Bundesland so ist.
1: Ja, dass es in jedem Bundesland Probleme gibt, aber dass es unterschiedliche Bereiche gibt, in denen unterschiedliche Krisensituationen vielleicht herrschen. Dass es vielleicht Bundesländer gibt, in denen der Bereich schlimmer ist als in dem anderen Bundesland. Das schon, oder glaubst du wirklich, dass in allen Bundesländern alles gleich ist?
0: Ich denke schon. Wir haben doch überall das gleiche Problem. Wohnungsknappheit, überzogene Mietpreise.
1: Armut.
0: Wir haben Armut, Brennpunkte. Wir haben ja gar keine Mittelschicht mehr. Die Mittelschicht ist ja schon mittlerweile weg.
1: Hm?
0: Okay. Wir reden ja jetzt wirklich nur noch von Arm und Reich.
1: Und wozu zählst du dich?
0: Ja, jetzt nicht. Ja, gut, da kann man sehen.
1: Naja, wenn du sagst, es gibt keine Mittelschicht, dann müsste ich und du, wir müssten ja beide in eine Kategorie nur noch gehören. Deswegen ist die Frage, wo sind wir?
0: Ja, also ich würde mich jetzt nicht als arm sehen. Ne? Also ich kann mir mein Essen jeden Tag leisten, ich kann draußen essen, ich kann tanken. Also gehöre ich für meinen Teil schon zum reichen Teil. Ich muss ja nicht Millionen haben, aber...
1: Ich kann darauf jetzt gar keine Antwort geben, bis auf... Ein Gedanken. Und zwar, je nachdem, mit wem ich mich gerade beschäftige, bin ich entweder arm oder reich, habe ich festgestellt. Ja, wirklich. Okay. Wenn ich mich mit Menschen beschäftige, die wesentlich mehr haben, fühle ich mich verglichen mit denen arm. Aber andererseits muss man auch sagen, das bringt einen nicht weiter, dieses ständige Vergleichen. Ja?
0: Es geht ja nicht um Vergleichen, aber wenn ich sehe, dass eine alleinerziehende Mutter mit zwei Kindern arbeiten gehen muss, damit sie über die Runden kommt und hat dann noch 100 Euro am Monatende übrig, um noch Essen zu kaufen für die Kinder.
1: Dann ist das nicht in Ordnung.
0: Das geht gar
1: außer
0: nicht.
1: Frage. Außer Frage, nicht. Ja.
0: Ne? Und da muss viel mehr getan werden. Es muss auch viel... Ich bin ja auch... Ich habe nichts gegen Menschen aus dem Ausland, egal welcher Herkunft. Aber... Wie kann es sein, dass Kindergeld aus Deutschland ins Ausland transferiert wird? Ich verstehe es nicht. Ich kann es nicht nachvollziehen.
1: Hast du dich mal auf Spurensuche begeben und geschaut, was sind das für Gelder, warum werden die gezahlt, an wen werden die gezahlt, was wird daraus gemacht und vielleicht auch die Frage, was passiert eigentlich, wenn diese Gelder nicht mehr fließen würden?
0: Also... Was passieren wird, wenn es nicht mehr fließt? Gute Frage.
1: Alle die Fragen. Also da gibt es schon noch 10 weitere Fragen, die man stellen kann, die alle interessant sein können, um mal zu gucken, okay, alles klar, jetzt verstehe ich das irgendwie ein bisschen besser. Das heißt nicht, dass man am Ende sagt, okay, jetzt verstehe ich es und ich finde es gut, aber dass man wenigstens sagt, okay, jetzt habe ich wenigstens die Gründe mal verstanden, auch wenn ich sie vielleicht nicht gut finde.
0: Also ausländische Bürger, die hier arbeiten, die auch einen Wohnsitz haben, aber ihre Kinder im Ausland leben, sind kindergeldberechtigt. Wobei ich mir frage, warum, wenn die Kinder nicht hier in Deutschland leben?
1: Ja, vielleicht, wenn man sagt, gleiches Recht für alle, wir wollen hier keine Unterschiede machen. Dennis, du würdest für deine Kinder auch Geld bekommen, auch wenn die vielleicht, weiß ich nicht, bei deiner Frau in Spanien leben. I don't know.
0: Okay, aber dann ist ja die Frage, wenn ich in Spanien lebe und da arbeite und meine Familie ist in Deutschland, machen die das Gleiche auch? Zahlen die mir im Ausland Kindergeld nach Deutschland?
1: Du meinst die spanische Regierung?
0: Zum Beispiel.
1: Aber jetzt wechselst du ja gerade.
0: Nein, es ging ja darum, wenn ich jetzt persönlich im Ausland arbeiten würde.
1: Ja.
0: Ne? So, ich kann ja dann auch nicht erwarten, dass die spanische Regierung mir jetzt Kindergeld in Spanien zahlt, damit ich meine Familie in Deutschland unterstütze.
1: Ja, die haben ihre Regeln. Jedes Land hat wahrscheinlich so seine eigenen aufgestellt.
0: Natürlich, aber das sehe ich halt nicht, wenn die Kinder hier leben würden, außer Frage, natürlich.
1: Ja, aber es ist nicht schwierig, dann zu sagen, du darfst nicht, du darfst nicht. Das wird das ist eine Diskussion jetzt, ne? Darüber kann man jetzt streiten und diskutieren. Für wen soll es gültig sein und für wen soll es nicht gültig sein?
0: Ich sehe es so, dass es nur derjenige bekommt, der auch in diesem Land lebt.
1: Okay. Ja, okay. Du bist ja legitim, das als Meinung zu äußern. Okay. Dennis, ich sehe, die Zeit ist auch schon wieder rum. Ich muss schon wieder weiter. Ich danke dir. Lass uns
0: sehr
1: das
0: gerne.
1: Mal
0: ich wann
1: anders. Ja, dir auch einen schönen Abend. Bis bald.
0: Bis bald.
1: Mach's gut.
0: Bis
1: ciao. Ciao. Ciao. Zum Anrufen dürft ihr auch vom Handy vom Festnetz. Offene Runde, gibt kein festes Thema. Worüber möchtet ihr sprechen?
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1: So, wen haben wir in der nächsten Leitung? Jemand mit der 44 ruft an. Wer da war her? Oh, da höre ich leider nichts. Gerne nochmal anrufen, aber bitte ohne Hintergrundgeräusche. Wen haben wir dran? Dietmar aus Gelsenkirchen ist bei mir. Dietmar, grüß dich.
3: Ja, grüß dich.
1: Hallo? Oh, leider bei dir auch. Ich weiß nicht, was das ist, Dietmar.
3: Jetzt ist dran, ne?
1: Jetzt ist wieder weg. Okay, gut. So, Dietmar.
3: Also du verstehst mich, ne?
1: Ja, es war nur gerade ein ganz lautes Störgeräusch in deiner Leitung, aber jetzt geht's.
3: Ah, so. Ja, also ich wollte auch mal kurz über die AfD sprechen und zwar über die Wahlen. Das war ja schon letzten Sonntag so. Was mich wirklich mein Interesse wirklich geweckt hat, waren so die Umfragen kurz vor der Wahl. Da hat man die Leute gefragt, da war eine ältere Dame, die meinte, sehen Sie sich hier in Magdeburg doch mal um. Hier sehen Sie nur Rollatoren. Wo sind die jungen Leute? Ne? Also Sachsen-Anhalt hat die höchste Abwanderungsquote von über 26% seit der Wende. Es ziehen immer mehr Facharbeiter weg. Die Lebensunzufriedenheit ist riesig und die 60% AfD-Wähler, denen war es völlig egal in Sachsen-Anhalt, was das Programm der AfD war oder dies, die wollten wirklich nur einen Denkzettel der CDU in Berlin verpassen, dem Kanzler. Und das waren ja hauptsächlich auch CDU-Wähler, die abgewandert sind, die CDU halbiert haben in Sachsen-Anhalt und dann zur AfD rübergewandert sind. Und die Dörfer sterben da langsam aus in Sachsen-Anhalt. Ne? Da gibt es also nur noch alte, kranke. Ne? Und niedrigster Durchschnittsverdienst und die ganzen Zahlen, die genannt haben, also die waren schon ziemlich erschreckend. Ne? Hier muss ich sagen, in Nordrhein-Westfalen, also was hier so rumläuft von der AfD, die wollen ja immer außerhalb der Geschäftszeiten die Räumlichkeiten nutzen und so weiter. Und also was ich mir von Kellnern und Kellnerinnen angehört habe, also erstmal das Bildungsniveau ist ja wohl ziemlich niedrig in Gelsenkirchen und von den Leuten und auch immer das Einkommen. Ne? Also das sind Leute eben, die sagen, warum kriegen andere mehr und die Ausländer sind schuld oder die sind schuld oder die sind schuld. Ne? Also schuld sind grundsätzlich immer die anderen, man selbst ist niemals schuld. Ne?
1: Also schon mal, das ist ja schon mal auf jeden Fall, ich kann jetzt nicht jede Aussage überprüfen, aber dass wir eine Gesellschaft sind, die immer älter wird, das stimmt schon mal. Das ist kein Geheimnis, kann man sich nachgucken, aber da sind wir nicht die Einzigen, muss man auch dazu sagen. Das ist ein weltweites Phänomen, ja, dass wir
3: aber das
1: immer
3: ist
1: älter
3: auch
1: werden.
3: In Sachsen-Anhalt, so mit den Alten, ne? Das ist da, glaube ich, über.
1: Ja, natürlich. Aber ich meine jetzt gerade, ne, dass weniger Nachwuchs kommt, nachkommt. Genau, das haben wir überall. Jetzt ist die Frage, die ich gerne mal von dir beantwortet haben möchte. Meinst du, dass das die Lösung ist, die die Politik gerade fährt? Ist das die Lösung für dieses Problem, dass wir eine Gesellschaft sind, die immer älter wird?
3: Ja, auf jeden Fall. Also das ist ein Riesenproblem, nicht nur in unseren Ländern, ist klar, in Japan und anderen Ländern, also in Japan, die haben genauso ein hartes Problem, in China auch, aufgrund ihrer damaligen Ein-Kind-Politik.
1: Mhm. Aber davon sind sie übrigens wieder abgekehrt, das wissen viele noch nicht.
3: Ja, davon sind sie schon lange abgekehrt.
1: Ja, aber viele sagen das heute noch, dass das immer noch so ist, das ist aber nicht mehr so bei denen.
3: Ja, ja, nee. Davon sind die abgekehrt. Aber wir werden immer mehr alte Leute haben. Die Frage ist auch, wer pflegt die? Ne? Dieser Siegmund da aus Sachsen-Anhalt, der hat gesagt, ja, wir, die wollen keine kulturfremden Pfleger haben.
1: Mhm.
3: Ne? Kulturfremd, also alles, was die Deutsch ist, raus da. Ne? Und ja, dann haben sie den gefragt, wo wollen sie denn die Pfleger herholen? Ne? Wir sind eine alternde Gesellschaft und so weiter. Ne? Ja, die holen uns aus der Schweiz zurück. Deutsche Pfleger aus der Schweiz. Und dann meinte er, Moment mal, meinte der in der Talkrunde, so ein deutscher Pfleger in der Schweiz verdient 8.000, umgerechnet 8.000 Euro. In Sachsen-Anhalt 3.500 Euro. Da meinte der Siegmund, ja, aber nicht für jeden Menschen ist Geld alles. Genau. Und die aus der Schweiz, die warten nur darauf, endlich mal nach Sachsen-Anhalt zu kommen. Das Schönste, der schönste Flecken Erde auf der Welt. Ne?
1: Also schön ist es auf jeden Fall, aber ich verstehe schon, dass der finanzielle Anreiz nicht da ist.
3: Ja, vor allen Dingen, dass die Einheimischen schon klagen, selbst in Magdeburg, die sagen, man kann hier kaum rausgehen. Ne? Ihr schließt eine Kneipe nach der anderen auf dem Dorf. Das ist ganz wichtig. Wenn es da keine Kneipe mehr gibt, keinen Supermarkt, keine Ärzte mehr gibt, wenn der letzte Bus gestrichen wird, ne? Und man muss da zig Kilometer zum Arzt und zwei, drei Nachbardörfer weiter, um vernünftig einkaufen zu können und so weiter. Das ist wirklich frustrierend. Ne?
1: Gut, aber du bist schon jemand, der sagt, das Einzige, wie wir Wirtschaft und Land retten können, ist Arbeiter aus dem Ausland zu uns zu holen.
3: Ja, auf jeden Fall. Also Fachkräfte aus dem Ausland.
1: Ich frage mich, wie lange kann man das eigentlich machen? Also wie lange geht das gut? Weil stell dir vor, die kommen, aber die bleiben auch hier und die haben aber auch wenig Kinder. Verlagern wir dadurch das Problem, frage ich mich, in die Zukunft?
3: Nö, eigentlich nicht. Es geht ja nicht darum, dass die Leute, die hierher kommen, dann auch wenig Kinder haben, sondern es geht darum, dass die offenen Stellen besetzen. Und 74.000 Lkw-Fahrer, Pfleger, ach, da brauchen wir gar nicht drüber zu reden. Ne?
1: Ja, ja, klar, aber die gehen dann ja auch in 20, 30 Jahren in Rente. Und dann frage ich mich, da müssen wir ja permanent neue Leute, oder?
3: Ja, auf jeden Fall.
1: Oder müssen wir mehr Liebe machen? Was ist die Lösung? Weiß ich nicht. Ich höre leider sehr, sehr viel und ich finde das so traurig, weil ich eigentlich auch ein positiv denkender Mensch bin und auch viel von diesem Land halte. Daher finde ich es so traurig, wenn ich von jungen Leuten mit 20, 25 gesagt bekomme, dass sie kein Kind in die Welt setzen wollen, weil sie sagen, ich möchte mein Kind nicht in so eine grausame Welt oder in so eine, ja, und dann denke ich mir so, warum? Warum so negativ?
3: Ich kenne das eher anders, so mal im Verwandtenkreis, wenn ich mich ansehe und so weiter, so nach dem Studium und so weiter, die haben eigentlich ganz gute Jobs und die gehen auch erstmal richtig feiern und machen richtig Urlaub, ne? Und dann zu sagen, okay, ich stopp das Ganze. Mhm. Und bin bereit, auf vieles zu verzichten und bleib erstmal zu Hause und kümmere mich um die Kinder. Also der Gedanke ist wenig verbreitet.
1: Mhm.
3: Man will den Job behalten, nicht nur wegen Geld und Freizeit, sondern weil der Job eben keiner ist, den muss ich machen, ich habe nichts anderes gefunden, sondern den man sich nach dem Studium, ne, ausgesucht hat und die ganze Zeit schon darauf hingearbeitet hat. Ne? Und die machen wirklich interessante Urlaubsreisen und die leben auch alle in so einer Blase.
1: Glaubst du, die nächsten 5 bis 10 Jahre wird sich gerade was die Wirtschaft, gerade was Berufe anbelangt, sehr viel verändern?
3: Also wir müssen, also richtig mit der Brechstange daran, es darf nicht nur gestritten werden um Reformen, es müssen wirklich mal Reformen umgesetzt werden. Gerhard Schröder hat das gewusst, dass der SPD vermutlich das Kreuz brechen wird. mit Hartz IV, da war auch nicht alles richtig. Da musste man nicht alles auf dem Rücken der Arbeitnehmer austragen. Aber der hat ja als erstes erstmal dafür gesorgt, dass der Spitzensteuersatz sinkt, als er an die Regierung kam. Und dass aber auch ein Facharbeiter bereits in den Genuss des Spitzensteuersatzes kam. Ich glaube, bei 5.700 ist man dabei, ne, mit dem Spitzensteuersatz. Das erreicht auch ein Facharbeiter, ne? Okay. Und das kann es nicht sein. Ne? Das wollen die jetzt ja auch ändern. Der Söder meinte, ja, den Spitzensteuersatz anheben geht ja gar nicht. Dann würde man ja auch die unteren Einkommen betreffen. Also den Facharbeiter, der so gerade an 5.700 rankommt. Ne? Das wollen die jetzt aber ändern. Das ist so ganz leicht zu ändern. Das hat man eingeführt. Das kann man aber auch wieder rausschmeißen und sagen, nee, also der Spitzensteuersatz erstmal ab Leute ab 10.000, 15.000, da muss man mal alles durchrechnen und dann kommt man da auf eine ganz andere Zahl. Ne?
1: Ja, du weißt noch, wie sie mal kurzzeitig diese Mehrwertsteuer da, diese Spielerei hatten da vor 6 Jahren?
3: Jo.
1: Das war so ein bürokratischer Mehraufwand und das hat mehr Kosten, glaube ich, verursacht, als dass es eingespart hat. Ich weiß es nicht, ob so ist, aber ich habe den Eindruck.
3: Es gab ja auch Unternehmer, die haben gesagt, also mit den ganzen Steuern und, ne, und was ich so alles nachhalten muss.
1: Also ich habe nur aus der Gastronomie Leute, die geflucht haben.
3: Einstellen und die sind das ganze Wochenende dran, ne?
1: Ja.
3: Also, ja.
1: Das war wirklich nicht leicht.
3: Nee, alles, und dann auch gerade bei den Steuern alles umzustellen, gerade in der Gastronomie und so weiter, ist gar nicht mal so einfach, ne?
1: Würdest du neue Steuern einführen, wenn du in der Regierungsposition wärst?
3: Ja, auf jeden Fall.
1: Echt, wofür? Wofür würdest du Steuern einführen?
3: Also für die besser, also sagen wir mal so, wir brauchen vielleicht nicht, also gut, eine Vermögenssteuer soll es schon geben und alle anderen Staaten, wir brauchen keine großartigen neuen Steuern, sondern wir sollten mal den Hebel da ansetzen, bei den Leuten, bei denen es nicht wehtut, mal ein bisschen mehr Steuern zu zahlen. In der Schweiz liegt die Steuerlast bei Milliardären bei über 30%, die Durchschnittsfamilie hat 15% und in der Heute-Show hat der Oliver Welke mal gesagt, die Schweiz, verdammte Sozialisten. Natürlich als Satire, ne? Aber die haben da wirklich andere Sätze, ne? Und die gehen da bei den Reichen dran und es gibt auch keine Kapitalflucht, ne? Die Zöllner in der Schweiz, die stehen nicht mit dem Lasso an der Grenze, um die Reichen einzufangen.
1: Ich fand es interessant. Ich dachte immer, es war aber auch ein Irrglaube, bis ich dann nachgeschaut habe, ich dachte immer, die Schweiz wäre nicht verschuldet, also hätte keine Staatsschulden, aber auch die haben welche.
3: Ja, natürlich.
1: Wir sind nicht die Einzigen mit Staatsschulden. Nee. Ja, ich dachte immer so, das wäre so,
3: naja,
1: weiß ich nicht, so die Bank Europas, so, weißt du, so gefühlt. So. Die haben da
3: ja, richtig. Aber richtig Geld machen die mit dem Rohstoffhandel.
1: Ja.
3: Also die kaufen jetzt keine Rohstoffe ein, die sie erstmal in der Schweiz lagern und von da ab verkaufen, sondern nee, die kaufen ein und schicken das genau an den. Und damit macht die Schweiz so richtig hier Geld und die ganzen Zölle von Trump und Co. treffen die Schweiz wirklich bis ins Mark, ne?
1: Dietmar, ich muss leider auch bei dir sagen, dass ich weiter muss, aber ich danke dir für das Gespräch, wünsche dir einen schönen Abend und alles Gute dir.
3: Ne?
1: Bis bald. Mach's gut.
3: Jo,
1: ciao.
3: Tschüss.
1: So, anrufen dürft ihr auch vom Handy vom Festnetz. Kein festes Thema heute. Ihr entscheidet, worüber wir sprechen und gleich geht's weiter. Bis gleich.
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0: Und da sind wir wieder. Heute, also nicht heute, aber der Tag dieser Folge ist Montag, der 14. September und 2026. Und wir haben heute eine offene Runde. Kein festes Thema. Ihr entscheidet, worüber wir sprechen. Bisher hatten wir medizinische Zustände von Mario gehört. Der macht sich gerade Sorgen um seine Gesundheit. Lorenz hat über die Landtagswahl in Sachsen-Anhalt gesprochen. Fabian über seinen 21. Geburtstag. Und danach folgte ein politisches Gespräch nach dem anderen. Etwas, das gerade die Menschen bewegt. Vielleicht auch euch. Oder ihr habt ein ganz anderes Thema, das euch gerade bewegt, was eine entscheidende Rolle in eurem Leben gerade spielt. Ruft mich an, lasst uns darüber reden. Und wie gesagt, auch gerne Themen aufgreifen, die wir in den letzten Wochen hatten, zu denen ihr eventuell nicht durchgekommen seid. Wen haben wir in der nächsten Leitung? Da wartet Dominik aus Stuttgart. Hallo Dominik.
1: Hallo.
0: Hallo.
1: Dominik. Ja, sag mal. Ich leg gleich mal los. Ich möchte meinem Vorredner recht geben. Also der Spitzensteuersatz ab vielleicht 10.000 bis spätestens 15.000, der muss deutlich wieder steigen. Denen, denen es nicht wehtut, denen muss man die Last auf stärkere Schultern verteilen. Und,
0: also Spitzensteuersatz für all die, sich damit nicht auskennen. Was heißt das eigentlich? Was bedeutet das eigentlich? Wie viel Prozent wird da beim Spitzensteuersatz von meinem Geld weggeknapst?
1: Naja, bisher sind es ja nur noch 30% etwa. Das ist ja nicht mehr so viel, wie es schon mal war. Also wie es auch in Skandinavien ist oder wie vorher angesprochen, in der Schweiz ist es wesentlich höher. Und ganz schlimm finde ich die Milliardäre, die werden ja kaum zur Kasse gebeten. Gut, die leben meistens auch nicht in Deutschland, sondern eher in den USA, aber das ist ja auch eine Gefahr für die Demokratie, dass diese einzelnen Leute so viel Macht haben. Okay. Bezos oder Elon Musk oder wie sie alle heißen. Oder ja.
0: Und die 30%, wo hast du die her?
1: Das las ich mal. Also ganz genaue Zahlen müsste ich jetzt auch nochmal nachschauen, aber auf jeden Fall wurde das ja schon unter Schröder abgeschafft, der Spitzensteuersatz.
0: Hm. Ja, und also den gibt's, ne? Also den gibt's schon. Also es gibt einen Höchststeuersatz, wird manchmal verwechselt mit dem Spitzensteuersatz. Der Höchststeuersatz liegt bei 45%. Und es gibt den Spitzensteuersatz, der liegt bei 42%. Also weit über der 30, ja, ab einem Einkommen von paar Tausend. Ich habe jetzt nicht alles auswendig gelernt. Schaut es euch gerne mal an. Aber die Zahlen sind trotzdem natürlich viel, ne? Also wenn ich jetzt überlege, selbst 42% oder 45 ist ja gefühlt die Hälfte, die ich fast weg habe.
1: Ja, aber die Mittelschicht zahlt ja eigentlich wesentlich mehr. Die haben ja auch kein Geld mehr zur Verfügung, das übrig bleibt, das gespart werden kann. Und die Armen zahlen eh genug über die Mehrwertsteuer. Da bleibt.
0: Ich wollte gerade sagen, viele zählen das ja noch mit rein. Die sagen ja, Moment mal, ich zahle ja schon 30% von dem, was ich verdiene. Und dann muss ich ja noch die 19%, das heißt, ich zahle ja doch irgendwie doppelt und dreifach. Siehst du das auch so?
1: Ich finde, den Leuten, die eh schon mehr als genug zum Leben haben, wo eh genug auch übrig bleibt, um auf die hohe Kante zu legen, denen tut es ja eigentlich nicht weh. Es ist ja eher so, dass die Armut immer weiter ansteigt. Das hatte der Vorredner auch gesagt. Ich wundere es nur, dass er dann Verständnis für die AfD hat. Die hat ja eigentlich überhaupt keine Vorschläge, wie man die kleinen Leute entlastet. Mhm. Deswegen verstehe ich auch nicht, warum das auch eine Protestpartei für unzufriedene Normalbürger und arme Menschen ist, weil die Partei ist ja eigentlich die neoliberalste von allen.
0: Und trotzdem bekommen es ja inzwischen wirklich viele zu spüren, was Preise zum Beispiel, also ich rede jetzt nur von ganz normalen Unterhalts, ne, also Geld für Miete, für Strom, für Wasser, für Lebensmittel. Die Lebenserhaltungskosten sind einfach gestiegen und das spürt gerade, glaube ich, gerade wirklich jeder. Egal.
1: Die sind wahnsinnig gestiegen, ja. Und auf die Spritpreise sind
0: ja, das ist natürlich auch noch klar. Glaubst du nicht, dass das alles Faktoren sind, die da mit eine Rolle spielen?
1: Sicher, aber die AfD hat am wenigsten Lösungen dazu.
0: Und das kritisierst du, dass sie keine Lösung hat oder dass Menschen ohne Lösungen sie trotzdem wählen?
1: Ja, es gibt da andere Alternativen. Also ich kann auch verstehen, dass man, oder sogar sehr gut, dass man die bisherigen alten bundesrepublikanischen Parteien nicht wählt, aber es gibt ja auch noch die Linkspartei und im Osten wird ja auch das BSW als Alternative sich so langsam etablieren. Und ich finde, die haben wirklich ganz gute Ideen.
0: Die wollen sich ja auch von den sogenannten, du hast es jetzt gerade von den, wie hast du es genannt, die alten, nee, die Parteien, die...
1: Ich habe es jetzt mal die Bonner alten Parteien genannt.
0: Die Bonner alten, genau. Also ich habe letztens Sarah Wagenknecht im Interview gesehen und sie hat das, glaube ich, dann auch als, sie will, glaube ich, auch nicht zu den Altparteien gezählt werden mit ihrer Partei.
1: Das BSW, ja. Und die Linkspartei ist eigentlich mehr oder weniger aus einer Abspaltung der SPD entstanden, WASG, und aus der PDS, also eine ostdeutsche Partei, würde ich auch jetzt zu einer neueren Partei zählen.
0: Braucht es wirklich neue Parteien?
1: Naja, der Lebensstandard der normalen Leute sinkt immer weiter. Und bei Reformen halten die Normalbürger eigentlich praktisch nur noch ihre Geldbörse fest, weil es heißt, es wird noch schlechter. Also ich finde, seit Gerhard Schröder spätestens, aber auch schon in der Spätphase von Kohl, ging es eigentlich nur noch bergab.
0: Interessant. Viele empfinden die Jahre mit Angela Merkel eigentlich als eine gute Zeit.
1: Naja, das war ja praktisch nur Aussitzen der ganzen Probleme. Die hat ja eigentlich nicht viel Neues gemacht.
0: Also hast du anders wahrgenommen, okay.
1: Ja, ja.
0: So, und was ist jetzt das, was du denkst, wie sich das gerade entwickelt? Oder was ist so dein Wunsch, wie sich es entwickeln soll?
1: Also der Wunsch wäre, dass eher progressive Ideen, also mir gefällt vieles von der Linkspartei, mir gefällt auch einiges vom BSW, in der Friedenspolitik halt ist es konsequenter. Also das würde ich mir wünschen, dass diese Parteien mehr Zulauf haben. Ja, jetzt sind wir gerade Wahlen in Schweden gewesen, da ist es ähnlich. Eine Sozialdemokratie, die eigentlich dem Namen nimmer entspricht. Und es gibt auch eine Linkspartei, die auch im Aufwind ist. Aber auf der anderen Seite sind auch die ganz Rechten im Aufwind. Das macht mir Sorgen.
0: Das ist interessant. Gerade die skandinavischen Länder sind, glaube ich, von der Bewertung her immer ziemlich gut, wenn es um Politik geht. Wird immer gesagt, dass sie so viel für ihre Bürgerinnen und Bürger tun.
1: Das stimmt, aber auch da wird jetzt kräftig gespart an den kleinen Leuten. Oh. Und auch da sind Parteien wie, die heißen Schwedendemokraten in Schweden, sind ähnlich wie die AfD, auch die sind sehr im Aufwind.
0: Was glaubst du, was wäre die eine große Änderung, die einen Großteil von uns zufriedenstellen würde?
1: Ich glaube, so einfach ist Politik nicht.
0: Nein, Politik nicht. Aber Bürger in ihrer Wahrnehmung sind auf jeden Fall, die sehen ein Problem und sagen, ja, das ist so die größte Baustelle. Wenn die jetzt schon mal nicht wäre, wäre schon mal ein bisschen besser. Würde ich vielleicht sogar schon mal als Bürger sagen, okay, hier passiert was.
1: Es ist schon die Geldverteilung.
0: Die Geldverteilung.
1: Also man müsste natürlich auch, ja, Arbeit wird ja sehr stark besteuert. Mhm. Einkommen aus Aktiengewinnen oder so sind ja bisher kaum besteuert.
0: Glaubst du, wir müssen dieses Thema Besteuern der Arbeit sowieso zukünftig in Frage stellen? Gerade im Zeitalter auch, wenn man jetzt so ein bisschen, ich will das Thema jetzt nicht wieder mit reinbringen, aber es ist trotzdem auf dem Vormarsch, die künstliche Intelligenz, die sich in vielen Berufen breit macht.
1: Es werden massig Arbeitsplätze wegfallen, das ist klar, durch die KI.
0: Ja.
1: Und da muss dann auch eine Lösung her. Da muss dann auch wieder über Arbeitszeitverkürzung geredet werden.
0: Traust du den, ich meine das jetzt nicht irgendwie auf eine Partei bezogen, sondern auf alle Politikerinnen und Politiker, die da oben sitzen, traust du denen zu, dass sie für diese Fragen, die die Zukunft von uns allen betreffen, gewappnet sind?
1: Im Moment ist schwierig. Ich weiß es nicht.
0: Das heißt, auch du machst es dir nicht leicht, beim Wahlzettel die richtige Entscheidung zu treffen.
1: Ja.
0: Wonach gehst du? Ich habe ja vor dem gesagt, Wahlprogramm wird von wenigen gelesen. Wie informierst du dich, nach welchen Kriterien gehst du vor?
1: Ja, ich lese mir die schon durch.
0: Ja.
1: Weil alles andere, der Wahlomat, das ist ja nur, ja, wie soll man sagen, so ein bisschen Vorsortierung oder so.
0: Ich muss sagen, ich finde es immer wieder interessant, so zu sehen, wie unterschiedlich die jungen Leute nutzen alle Wahlomat oder KI oder was weiß ich, um sich zu informieren. Aber es gibt auch noch die, die ganz klassisch natürlich einfach sich mit dem Thema beschäftigen und schauen, welche Programme sind wichtig, welche Ziele werden hier verfolgt. Und dann gibt es aber die, und die darf man auch nicht vergessen, die gehen nur nach Sympathie. Das habe ich auch schon sehr oft mitbekommen. Die sagen einfach, ja, den oder die finde ich sympathisch und darum wähle ich die. Die kann gut reden oder der kann gut reden. Und weißt du, dann wird da gar nicht so sehr auf den Inhalt oder, nö, finde ich, klingt ganz nett. Findest du das fahrlässig oder sagst du, kann ich verstehen?
1: Nee, das finde ich eher fahrlässig, weil es gibt Leute, die sind sympathisch, aber nicht irgendwie kompetent oder vertreten einen auch als Normalbürger. Ich glaube, der Christian Lindner hat sehr viel davon profitiert, dass er bei vielen Leuten wohl sympathisch rüberkam.
0: Okay, ja, das kann sein. Habe ich jetzt nicht so verfolgt, aber möglich. Dominik, ich muss schon wieder weiter. Willst du noch abschließend was sagen? Ich wollte dich jetzt nicht abwürgen, aber ich muss...
1: Nee, gerade fällt mir jetzt nichts mehr ein.
0: Okay, dann trotzdem vielen Dank fürs Gespräch. Dir einen schönen Abend. Ja, bis bald. Mach's gut.
1: Gleichfalls.
0: Tschüss.
1: Ciao.
0: So, anrufen dürft ihr auch vom Handy vom Festnetz. Die Nummer zu mir.
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0: So, wen haben wir in der nächsten Leitung? Muss man gerade gucken. Da wartet... es rufen so viele gerade an. Wen nehmen wir denn als nächstes? Nehmen wir doch mal die Gitta aus Obertshausen. Gitta, ich grüße dich.
3: Oh, hallo, grüß dich. Ich hatte gar keine Sendung gehört gerade.
0: Brauchst du nicht, jetzt bist du ein Teil davon. Ich freue mich. Gitta, ja. Hast du ein entspanntes Wochenende gehabt?
3: Ja, ich hatte Besuch aus Karlsruhe. Mein Bruder war da. Ja.
0: War schön, ja? Ein bisschen Family wieder zusammen.
3: Ja, nur ich, ja, nur mein Bruder, sein Sohnemann waren mit. Also sonst war keiner von der Familie da. Und ich wollte eigentlich was zu dem jungen Mann sagen, der von der AfD, also wegen der AfD da was gesagt hatte.
0: Welcher denn? Da haben ja viele angerufen heute.
3: Ja, das habe ich jetzt nicht mehr mitbekommen. Der allererste, der das Thema angefangen hatte.
0: Der allererste, das war Lorenz aus Siegburg. Ach,
3: genau, Lorenz, genau. Ich wollte dazu sagen, dass ich ihm recht geben muss, weil wir haben in Deutschland so viele Möglichkeiten, seinen Schulabschluss nachzumachen oder auch Ausbildung oder sonst was. Ja, es gibt Umschulung, es gibt da so, meine Tochter hat das mal gemacht, so ein BFJ oder was das ist, keine Ahnung. Also ich weiß nicht, warum die immer nur rumschimpfen, der Staat ist an allem schuld. Ich finde, der Staat macht viel für die Leute. Nur müssen die mal in die Gänge kommen und selber mal was machen. Und das hat auch nicht damit zu tun, wenn ich zu Hause keine Bildung habe. Weil bei mir unten im Haus wohnt eine albanische Familie, die sind nach Deutschland gekommen. Da war die älteste 10. Die hat ihr Abi mit 2,5 gemacht. Da kann man doch sehen, auch Kinder, die nicht mal aus dem Land hier sind, die erst mit 10 Jahren nach Deutschland kommen, machen ein Abi mit 2,5. Und die Eltern konnten ihr nicht helfen.
0: Ja, schönes Beispiel auf jeden Fall. Und trotzdem ist es natürlich immer schwierig, sowas pauschal. Ne? Und wir kennen die Umstände nicht. Wir wissen nicht, was in vielen Familien dazu führt, dass es manchmal klappt und manchmal nicht klappt. Das kann alles Mögliche sein.
3: Also ich muss sagen, meine Nichte zum Beispiel, meine Schwester, die hat sich gar nicht darum gekümmert, ob die Kinder eine Schulausbildung machen oder gar nicht. Meine Nichte hatte Hauptschulabschluss und hat dann mit paar 30, hatte schon zwei Kinder gehabt, war geschieden und hat gesagt, sie möchte eine Ausbildung beim Arzt machen. Dann ist er her und hat das erst mit Bewerbung versucht, hat aber nicht geklappt. Und dann ist er einfach in zwei Arztpraxen hin, hat gesagt, hier, ich möchte eine Ausbildung machen, ob die bereit wäre, die Ausbildungsstelle zur Verfügung zu stellen. Und dann würde sie vom Amt das Geld dann bekommen. Und es hat funktioniert. Der zweite Arzt hat sie angenommen.
0: Ach, cool.
3: Und sie hat dann ihre Ausbildung dort gemacht, hat dann halt 3 Jahre vom Amt gelebt, aber sie hat ihre Ausbildung gehabt. Ja, okay. Man muss nur wollen, weil sie hat dann echt gesagt, mit 38, glaube ich, war sie, hat sie gesagt, ich habe genug von diesen Jobs, dauernd hier und dort, sagt sie, ich möchte jetzt was in der Ausbildung machen. Und dann hat sie das auf diese Art und Weise aufgeschafft. Aber es fehlt bei vielen einfach, ich mache nichts, der Staat ist schuld. Ja. Und meine Schwester hatte früher jemanden gehabt von Grün, bevor die Mauer gefallen ist. Der hat die auch nur 450 D-Mark gearbeitet, weil damit er bei seinen Kindern drüben keinen Unterhalt zahlen musste. Und hat dann zu meiner Schwester gesagt, wenn wir mal ein Kind haben, dann gehst du gleich arbeiten. Und ich habe gesagt, er geht doch selber nicht. Für mich ist ein Nebenjob keine richtige Arbeit. Gut, es ist Arbeit schon, aber für einen Mann, der Kinder hat, finde ich es traurig.
0: Also du zählst ja gerade viele Positivbeispiele aus nach dem Motto, na, da hat es doch auch funktioniert, warum funktioniert es nicht bei jedem? Also ist es überhaupt für dich vorstellbar, dass es Situationen gibt, in denen es wirklich schwierig ist und die dann wirklich dazu vielleicht führen können, dass es halt nicht so einfach ist und nicht nur am Willen, sondern vielleicht wirklich auch an politischen Entscheidungen hängt?
3: Inwiefern? Wieso soll es denn an politischen Entscheidungen liegen? Es liegt doch an mir. Wenn ich nichts aus mir mache, kann nichts passieren.
0: Also du legst immer die volle Verantwortung in die Hände der Bürgerinnen und Bürger.
3: Ja, natürlich. In erster Linie sage ich, es sind die Leute selber. Weil ich muss doch für mich entscheiden, was für mich gut ist. Wenn ich nur den ganzen Tag zu Hause bin und nichts mache, meine Tochter ist ja auch so ein Beispiel, sie geht ja auch nicht arbeiten. Ich habe ihr schon gesagt, du brauchst dich gar nicht über irgendwas beschweren. Du hast nicht das Recht. Mhm. Ja, und sie hatte eine Ausbildungsstelle, sie hat es einfach hingeschmissen, weil sie keine Lust hatte. Sie hat, also bei ihr liegt es jetzt nicht daran, dass es an mir liegt, sondern es liegt wirklich an ihr. Sie hat keine Lust. Weil ich zeige ja auch nicht, ich lebe sie ja noch so nicht vor. Und sie weiß, dass man arbeiten gehen muss. Ja?
0: Aber ich meine, da ist es jetzt einfach zu sagen, okay, die Person hat keine Lust. Und ich habe daraus auch nie ein Geheimnis gemacht. Ich habe ein sehr lösungsorientiertes Denken. Muss mir aber eingestehen, dass man nicht auf jedes Problem immer sofort eine Lösung findet. Ja, das dauert manchmal, manchmal dauert es sehr lang, manchmal dauert es auch ein paar Jährchen. Wir wollen immer sofort eine Lösung für alles, aber das ist halt leider nicht immer so einfach. Erstens das und zweitens, manchmal werden die Erfolge oder das, was überhaupt möglich ist, wird erst nach einer gewissen Zeit sichtbar. Das sieht man vielleicht im ersten Moment gar nicht. Und daher finde ich es immer ein bisschen schwierig, da immer so pauschal zu sagen, mach doch einfach so. Das ist schwierig.
3: Ja, aber glaubst du, dass alle, die nicht arbeiten gehen, oder ein Großteil von denen, die nicht arbeiten gehen, weil sie nicht wollen, nicht die Chance haben, irgendwie das, irgendeine Umschulung oder irgendwas auf die Reihe zu bekommen? Oder
0: doch, ich glaube schon. Ich glaube sogar, das ist auch eigentlich ganz viele. Aber es gibt, glaube ich, schon einige, die auch, die nicht arbeiten gehen, die arbeiten wollen, aber das, was sie zur Arbeit angeboten bekommen, das wollen sie einfach nicht machen. Ich habe schon oft Gespräche auch hier in der Sendung geführt mit Leuten, die gesagt haben, doch, mache ich, aber ich arbeite nicht unter 3.000 oder unter 4.000. So, ja, jeder fängt mal klein an, weißt du, jeder muss mal irgendwie...
3: Ja, eben.
0: So, und was bringst du mit, dass du diese Summe verlangen kannst, weißt du? Und dann sagen sie, ja, ich bringe, weiß ich nicht, vielleicht einen Schulabschluss mit, vielleicht auch keinen, vielleicht auch irgendwie mehr. Ich verstehe aber schon, dass man einen gewissen Lebensstandard haben möchte.
3: Ja, aber um den zu haben, muss ich doch auch was leisten.
0: Ja, und dann leistest du was, aber kriegst trotzdem nicht diesen Lebensstandard. Was dann?
3: Ja, ich weiß nicht, dann muss ich mich halt weiterbilden und sehen, dass ich weiterkomme. Es gibt ja auch Weiterbildung und so weiter. Und dann verdiene ich doch auch. Ja, eben. Es gibt doch, also ich weiß nicht. Und dann aus Frust dann zu sagen, okay, ich will die AfD. Ja, keine Ahnung. Weil ich einen Bekannten, der wählt die, der sagt das ganz offen. Geht aber auch nicht arbeiten, aber der regt sich über die Spritpreise auf. Und ein Bekannter von uns hat ihm dann erklärt, die Spritpreise machen doch nicht die Politiker. Und dann sagt er, doch, die können da was dran ändern. Ja, das hat mir jetzt auch ein Bekannter erklärt, wenn sie einen Deckel oben drauf machen, wie im Ausland in manchen Ländern, 2 Euro Stopp. Ja, wenn erster Linie machen die Spritpreise nicht die Politiker. Mhm. Ob die dann weniger werden, wenn die AfD eine macht, das glaube ich auch nicht. Mein Bruder hat gemeint, dann wird sie noch teurer.
0: Das werden wir sehen. In welche Richtung sich das entwickelt. Also Gitta, was sind deine persönlichen Gedanken jetzt dazu, wie du für dich Entscheidungen jetzt zukünftig politisch triffst?
3: Auf jeden Fall werde ich die AfD wählen, das weiß ich.
0: Wen wählst du dann?
3: Okay. Wie bitte?
0: Also irgendwen anders wirst du dann wählen.
3: Genau. Ich habe schon gesagt, aus Frust, weil alle die AfD wählen, habe ich gesagt, wir haben zwar eine Scheißregierung, aber dann lieber eine Scheißregierung als sowas an der Macht.
0: Und wirst du dir das Parteiprogramm von denen durchlesen oder sagst du, ey, sorry, aber dafür habe ich keinen Kopf und auch keine Zeit?
3: Von der AfD oder von der CDU dann?
0: Wie du magst. Kannst ja alle durchlesen.
3: Ich habe mir noch nie von irgendwas Programm durchgelesen. Also wählen gehe ich immer. Also bei der Bürgermeisterwahl, da war ich im Krankenhaus, also konnte ich nicht wählen gehen.
0: Moment, aber warum liest du dir das nicht durch?
3: Nein. Ich habe zum Beispiel, wie meine Tochter klein war, habe ich sie mitgenommen zum Wählen, habe gesagt, mach ein Kreuz. Das habe ich meine Tochter machen lassen. Ja, so. Ja, das habe ich mir gesagt. Ich habe doch mal gesagt, er hat gesungen, Kinder an die Macht, Herr Grönemeyer. Ich habe gesagt, komm schon, mach mal. Schon meine Tochter gesagt. Ja, aber ich habe mir das noch nie durchgelesen. Vielleicht mache ich das jetzt mal. Stimmt.
0: Muss mal schauen.
3: So. Ja.
0: Dann Gitta, vielen Dank fürs Gespräch. Dir einen schönen Abend.
3: Bitteschön.
0: Und bis bald.
3: Ja,
0: mach's gut. Ciao.
3: Ja, klar, Schwalz. Danke, ciao.
0: So, anrufen dürft ihr vom Handy vom Festnetz die Nummer zu mir.
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0: So, wen haben wir in der nächsten Leitung? Schauen wir doch mal gerade. Da ist der Jörg aus Königstein. Und es steht ihm keine Frau im Weg. Ich darf also mit ihm reden. Hallo Jörg.
4: Moin.
0: Freut mich.
4: Ich habe lange überlegt, ob ich anrufe, aber wenn es politisch ist, kann ich ja nicht meinen Mund halten. Das weißt du, glaube ich, schon, ne?
0: Okay, dann gerne. Beteilige dich. Wobei, wir haben ja viele Sachen. Wir haben ja heute über Beruf gesprochen, über Geld, über Miete, nein, über Lebenskosten. Worüber willst du reden?
4: Es geht um eine bestimmte Partei, aber ich habe jetzt auch lange überlegt, ob ich draufhaue. Das mache ich nicht. Ich will es eigentlich mal ganz anders formulieren. Ich kann vieles verstehen. Ich wäre nur sehr vorsichtig, wenn es um Protest geht, denn an der Demokratie zu zündeln ist sehr, sehr gefährlich. Und viele Menschen zündeln im Moment und sind sich der Tragweite, glaube ich, nicht bewusst. Denn wenn ich eine Metapher jetzt mal zur Hand nehme, dann kann ich sagen, ich kann einen trockenen, einen richtig ausgetrockneten Wald mit einem Streichholz den ganzen Wald anzünden, aber ich schaffe es nicht, mit einem Glas Wasser den Brand wieder zu löschen. Und das finde ich, müsste eigentlich heute Abend reichen. Deswegen, ich möchte auch nicht so politisch werden. Ich möchte nur eine Botschaft.
0: Jetzt warst du aber sehr kryptisch, muss man dazu sagen.
4: Ja, das macht nichts. Ich finde, die Menschen, die sich an einen Protest wenden, die sollen wirklich, also was du hier bietest, ist eine demokratische Plattform. Und ich finde, dass du niemanden hier diskreditierst. Das muss man mal ganz klar sagen, egal was die Leute für eine Meinung haben. Und das möchte ich auch gerade versuchen, weil ich kenne auch Leute, die die AfD wählen. Und ich unterhalte mich mit denen und sage nicht, sie sind rechtsradikal. Und das sehe ich auch bei vielen Leuten, dass es nicht so ist, aber ich möchte, dass die Menschen ihr Hirn einsetzen, dafür haben sie das nämlich da oben, um zu überlegen, was Protest bedeutet. Protest heißt nicht einfach, dass ich von der einen Sorte zur nächsten überwechsle und auch wieder im Prinzip das glaube, was da vorgegeben wird. Und da bitte ich ein bisschen drum, sich selbst Gedanken zu machen, was kann ich eigentlich ändern? Ich habe auch noch andere Möglichkeiten zu protestieren, außer mein Kreuz einfach zu wechseln und dann eine Partei zu nehmen, wo ich wirklich in Frage stelle, auch rhetorisch. Man muss sich ganz klar mal Alice Weidel im Bundestag angucken. Das ist rhetorisch sehr in Frage zu stellen. Und ich möchte von solchen Menschen nicht regiert werden.
0: Gut, aber das scheint ja trotzdem Menschen anzusprechen, Jörg. Wenn du sagst, es spricht dich rhetorisch nicht an, das ist dir zu, weiß ich nicht, nicht zu dünn oder was ist es dir von der...
4: Was nee, das ist zu unwürdig. Das ist kein okay. Umgang, wie Demokraten miteinander umgehen. Das muss man klar sagen. Jetzt
0: kann und dennoch schauen ja Menschen zu und sagen, doch, das sind Worte, die mich berühren, die ich genauso sehe. Woher kommt das? Es muss ja irgendwo in Resonanz gehen, sonst würde man ja nicht sagen, sehe ich genauso.
4: Also ich, was ich sehe, ist die Enttäuschung. Auch ich bin enttäuscht von der aktuellen Politik, von den demokratischen Parteien. Mhm. Aber ich stelle nicht die Demokratie in Frage. Die Demokratie funktioniert. Was nicht funktioniert, sind die Verteilung, das muss man ganz ehrlich sagen. Und die Politiker, die Etablierten, wir reden jetzt, sage ich mal, von Landtagsabgeordneten oder von Bundestagsabgeordneten, sind teilweise zu weit entfernt von den Menschen. Das ist ganz klar. Und da kann ich die Enttäuschung verstehen. Aber ich kann nicht, oder wie soll ich das jetzt sagen? Also ich finde, das, was nicht geht, oder was ein, das ist ein dummes Verhalten. Vielleicht ist das jetzt auch zu scharf, aber die Leute wollen ja diese Rhetorik. Es ist ein dummes Verhalten, jetzt einer blauen Partei hinterher zu rennen und das zu glauben, was da propagiert wird. Denn das sind auch nur Phrasen. Und das möchte ich, dass diese Menschen, die das machen, die diese Leute wählen oder auch anhimmeln oder wie auch immer, ihr Hirn einschalten und darüber nachdenken, ist das jetzt eigentlich das, was ich will? Oder muss ich auch mal überlegen, was kann ich eigentlich machen? Und mich nicht nur auf irgendjemand verlassen. Das ist sehr, sehr gefährlich.
0: Also du machst dir große Sorgen.
4: Also ich mache mir eigentlich weniger große Sorgen, weil wir werden nicht jetzt ein Rechtsruck in dem, gucken wir nach Europa, wir laufen ja fast hinterher, was das betrifft. Nur so radikal wie die AfD ist ja im Prinzip keine andere europäische Partei. Also selbst Le Pen oder auch gucken wir zu Meloni, hat sich alles gemäßigt. Früher hat man das den Grünen auch gesagt, was sind das für ein Haufen und so. Also man hat ihnen die Chance gegeben. Es ist gefährlich, nochmal. Es kommt jetzt darauf an, wer die Fäden in der Hand zieht. Und wenn wir nach einem Herr Höcke schauen, ist es ganz, ganz gefährlich. Aber ich sehe da trotzdem nicht die Gefahr, weil sie werden, wie es so schön heißt, relativ schnell entzaubert werden. Aber nochmal, mit einem Streichholz kann ich einen ganzen Wald anzünden, aber ich werde es nicht mehr schaffen, mit einem Glas Wasser diesen Brand zu löschen. Das muss jedem klar sein.
0: Jörg, du sitzt in Hessen, wenn ich mich jetzt nicht ganz irre. Und
4: bitte?
0: Du sitzt in Hessen, ne? Du bist in Königstein.
4: Ich sitze in Hessen.
0: Ist in Hessen. Hessen ist doch eigentlich immer, da ist die stärkste Partei in Hessen bisher immer gewesen. Das war CDU, oder?
4: War CDU,
0: doch.
4: CDU, ja.
0: War mir gerade nicht ganz sicher gewesen, aber ich glaube, die CDU war...
4: Ja, lange auch die SPD, aber in den letzten Jahren CDU, ja.
0: Glaubst du, das wird sich auch die nächste Zeit ändern?
4: Ja, also die AfD ist kein ostdeutsches Phänomen und das muss man auch ganz klar unterscheiden. Das hat jetzt nichts mit die Ossis oder so zu tun, davon sind wir mittlerweile weg. Also die Umfragen in Deutschland sind ja recht repräsentativ und das ist ganz klar, Es ist ein Frustverhalten, das ist ganz klar. Ich kann diese Menschen auch verstehen und ich verurteile niemanden als rechts, niemanden. Aber man muss hinter die Fassade gucken. Die Fassade ist ziemlich rechtsradikal in dieser Partei. Und da muss ich mein Hirn einschalten und sagen, will ich das? Denn ich kann nicht sagen, nur damit ich morgen mehr Geld verdiene. So, es wird nicht der Fall sein. Auch diese Partei hat daran kein Interesse. Das ist ganz, ganz klar. Und das muss ich lernen, ich muss mich darüber informieren. Ich kann nicht einfach sagen, ich nehme jetzt Rot statt Blau. Das ändert nichts. Ich muss auch wirklich, da muss ich nicht das Programm lesen, sondern man kann zu Veranstaltungen etc. gehen. Das Auftreten der meisten AfD-Politiker, die wirklich was zu sagen haben, wir reden nicht von Kommunen, das ist rhetorisch sehr, sehr fragwürdig. Und ich wäre da sehr, sehr vorsichtig. Man muss auch wirklich gucken, wer ist da im Hintergrund alles mit vernetzt, also mit wem geben sich diese Politiker teilweise ab? Und das ist sehr, sehr gefährlich, das Klientel.
0: Glaubst du, wir brauchen mehr Politik in einfacher Sprache für die Bürgerinnen und Bürger?
4: Absolut, das werfe ich auch den etablierten Parteien vor. Es ist zu geschwollen, es ist zu hochnäsig.
0: Weil, ja, das ist, also ich muss dir ganz ehrlich sagen, wenn man abends von der Arbeit kommt, und ich rede nicht von mir, aber ich weiß viele, die kommen dann irgendwie nach 8, 9, 10 Stunden nach Hause, sind platt, schauen sich dann abends an, von mir aus jetzt die Tagesschau und so, und oder generell lesen sich Nachrichten durch, und das ist dann einfach zu viel, einfach um das alles nochmal zu verarbeiten, was da so erzählt wurde.
4: Ja, ich kann es mir natürlich auch einfach machen, auf TikTok etc. mir die AfD angucken und da werden eben nur Sprüche rausgehauen. Leute, die AfD ist nichts anderes, wie was es Jahrzehnte schon am Stammtisch gibt. Nur das, was am Stammtisch rausgehauen worden ist, ist deswegen morgen nicht umgesetzt worden. Und auch ich bin wirklich kein Heiliger. Und ich kann auch verstehen, dass man auch sich über fremde Kulturen aufregt. Aber nochmal, ich muss auch mein Hirn einschalten. Was will ich? Was will man? Will man sich abkapseln? Will man dem Russen zugehören? Was will man? Ist Putin, also wir reden nicht von den Menschenrussen, ist Putin das Nonplusultra? Will ich unter dieser Führung in Europa leben? Ganz bestimmt nicht. Und kein Mensch auf der Welt kommt ohne einen anderen aus. Das muss uns ganz, ganz bewusst sein. Ob wir Amerika, Russland oder den Inder oder wen auch immer mögen oder nicht, wir müssen lernen, auch mit diesen Kulturen und Menschen auszukommen.
0: Punkt, würde ich jetzt sagen. Punkt. Denn die Zeit läuft gerade schon wieder.
4: Ich habe fertig.
0: Jörg, danke dir für deinen Anruf und dir einen schönen Abend.
4: Das wünsche ich euch auch, aber die Diskussion darüber, und du gibst diese demokratische Plattform, die finde ich sehr, sehr gut. Und ich habe hier niemanden angegriffen. Gerade möchte ich, dass diese Leute, die meinen, sie werden hier nicht zu Wort kommen oder werden rechts abgekanzelt, von mir zumindest nicht. Aber bitte, sie sollen zum Nachdenken kommen.
0: Okay, Jörg, bis bald. Mach's gut.
4: Danke.
0: So, anrufen dürft ihr auch vom Handy vom Festnetz. Jetzt haben wir nur noch eine halbe Stunde, aber ich bin gespannt, was wir heute noch zu hören bekommen. Es ist eine offene Runde, heißt, es gibt kein festes Thema. Ihr entscheidet, worüber ihr sprechen möchtet.
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0: So, wen haben wir in der nächsten Leitung? Jemand mit der 6-3. Guten Abend, wer da? Oh, hat aufgelegt. Okay, dann 3-1. Wer hat die 3-1? 3-1 sagt nichts. Dann gehen wir weiter. Zu, muss man gerade mal gucken, wen hätten wir hier noch? Wir hätten hier jemand mit der 6-7. Fühlt sich nicht angesprochen. Dann gehen wir zur Caro in die Oberpfalz. Caro, grüß dich.
5: Guten Morgen, Daniel.
0: Hallo.
5: Hallo. Ja, es fällt mir wirklich schwer, eigentlich jetzt mit meinem eigentlichen Bedürfnis ums Eck zu kommen, weil ja, es war schon ganz schön politisch.
0: So, ja, offene Runde heißt aber nicht, dass es das Thema ist. Deswegen, du kannst dich anschließen, du kannst aber auch ein eigenes Thema bringen und sagen, das beschäftigt mich gerade oder das gehört gerade in meinen Alltag. Und der sieht auch bei allen, die angerufen haben, ganz anders aus. Es ist einfach nur ein Thema, das sie gerade beschäftigt. Also, was ist es bei dir?
5: Also, ich fand den Vorredner echt cool, dass er gesagt hat, schaut mal so ein bisschen hinter die Fassade. Na, irgendwie tolle Sprüche machen kann jeder, aber wenn es dann um die Umsetzung geht, wenn dann die entsprechende Partei Mehrheit hat, was setzen sie wirklich davon um?
0: Ja, also hinter die Fassade finde ich mir immer ein bisschen schwierig, weil das ist mir so ein bisschen zu pauschal und zu schwammig. Das setzt ja voraus, dass ich dann weiterdenke und das ist ja nicht immer der Fall. Aus Bequemlichkeit denke ich mir, ja gut, ich gucke halt hinter die Fassade.
5: Genau.
0: Was soll das jetzt heißen?
5: Da fängt es schon damit an. Ich unterhalte mich mit Menschen, die mir sagen, ja, ich habe die und die Partei gewählt. Und wenn du dann mal fragst, hast du dir mal durchgelesen, was so in deren Parteiprogramm so Standard ist? Nö. Und das finde ich halt irgendwo ein Stück weit verwerflich. Weil wie kann ich eine Partei wählen, die mit tollen Slogans an den Start geht, in denen ich mich vielleicht natürlich wiederfinde?
0: Ja, du hast dir doch gerade selber die Antwort gegeben.
5: Ja.
0: Ich habe ja vorhin gesagt, es gibt ja die unterschiedlichsten Gründe, warum man vielleicht sagt, ich wähle. Das kann Sympathie sein, das kann Überzeugung sein, das kann alles Mögliche sein. Warum?
5: Ja, und bei den wenigsten ist es wirklich, dass ich sage, ich habe Ahnung, was ich da wähle.
0: Aber das muss ich doch auch nicht. Muss ich als Bürgerinnen und Bürger, muss ich Ahnung davon haben oder muss ich nur von meinem Job Ahnung haben und denen da oben vertrauen, dass sie schon in meinem Sinne die richtigen Entscheidungen treffen?
5: Ja, aber ich kann doch nicht auf irgendwelche Slogans, ich kann ja auch sagen, ich bin die Tollste auf der Welt und das müsst ihr mir jetzt alle glauben. Und in meiner Präsentation steht halt, nein, ich bin vielleicht nicht die Tollste. Oder ich habe hier und da auch Ecken und Macken und Kanten. Ich kann doch nur nicht drauf vertrauen, nur weil die Slogans mich vielleicht im ersten Step ansprechen.
0: Das sind ja Emotionen, die da geweckt werden.
5: Ja, aber wie der Vorredner oder einer der Vorredner schon immer wieder gesagt wird, ich kann doch nicht die runde Kugel auf dem Hals nur rumtragen, dass es dann in den Hals reinregnet. Mhm. Ich muss doch auch meine Birne anschalten. Sorry, wenn ich das so sage. Okay.
0: Schaust du dir, also du schaust ab und zu mal rein, was es da überhaupt alles so gibt, was die alles so machen wollen. Wenn du dir dann selber überlegst, das und das ist mir, Caro, wichtig, schaust du dann auch immer, wenn das durchgesetzt werden würde, egal am Ende von welcher Partei, schaust du dir auch an, was hat das für Konsequenzen?
5: Ja.
0: Also ich bekomme A, dafür bekommen aber die anderen, ja, die kriegen dann B, C, D und E, F nicht. Ist egal, Hauptsache ich habe A bekommen. Ist jetzt die Frage. Nein. Also schaust du dir an, was für Konsequenzen das mit sich zieht?
5: Ja, ich schaue mir an, was für Konsequenzen es mit sich zieht. Weil ich finde immer, wer A sagt, muss nicht zwingend auch B sagen, wenn er merkt, dass A falsch war. Mhm. Also, wenn ich mich in Slogans wiederfinde und dann aber in dem Gesamtkonzept dieser Partei nicht mehr wiederfinde, dann kann ich nicht guten Gewissens diese Partei wählen.

0: angefangen und mit 20 habe ich dann quasi ohne Ausbildung regulär gearbeitet, so Pi mal Daumen.
1: Also über 25 Jahre, kann man sagen,
0: Ja.
1: arbeitest du bereits. Findest du in den letzten 25 Jahren, seitdem du arbeitest, ist es leichter oder schwerer geworden?
0: Schwerer. Viel schwerer, weil ich bin momentan in der Situation, da haben wir kürzlich schon drüber gequatscht, dass ich sage, ich suche einen Job in Teilzeit. Die Firmen wollen keine Teilzeitmuttis. Sie wollen Vollzeitkräfte. Ich war bei Personalvermittlern, die gesagt haben, weißt du, würdest du Vollzeit arbeiten, deine 35, 37, 40-Stunden-Woche, wie auch immer, könntest du dir quasi 5 Jobs gleichzeitig aussuchen. Aber nee, mit 25 plus minus circa Stunden, nein, das wollen die Unternehmen nicht. Wo ich einfach denke, nein. Meine Kinder sind ja noch nicht so alt, dass ich sie außer Hand gebe, weil ich habe Verantwortung für meine Kinder.
1: Ich habe ja vor dem auch mit Gitta gesprochen und wollte auch von ihr wissen, ja, was kann man denn machen? Sie hat gesagt, ja, Bildung, Weiterbildung und so weiter, wenn es beruflich irgendwie zu wenig ist, zu knapp ist. Wäre das für dich so eine Option gewesen, dass du sagst, ja, es wird zwar immer schwerer beruflich, aber dann muss ich mich halt einfach weiterbilden und dann habe ich wieder mehr Kohle und dann ist alles wieder einfacher?
0: Daniel, das mache ich gerade. Ich mache eine Weiterbildung. Ich mache gerade eine Weiterbildung im Bereich Business English.
1: Und die machst du jetzt, weil in den letzten 25 Jahren jetzt der Punkt gekommen ist, wo du sagst, jetzt drückt's wirklich, oder was? Oder hattest du auf dem Weg schon die ganze Zeit verschiedene Weiterbildungen gemacht?
0: Also ich habe mich firmenintern natürlich immer auch gerne weitergebildet.
1: Okay.
0: Sei es Produktschulungen oder ja, ich war ja lange Zeit im Außendienst tätig, Verkaufsstrategien, Verkaufsmanagement und so weiter und so fort, weil ich einfach finde, ja, man muss dranbleiben.
1: Aber ich verstehe das voll und finde auch, dass es voll nachvollziehbar ist. Und trotzdem frage ich mich, ist es eigentlich fair, dass wenn man jetzt einen Beruf gelernt hat und man macht den voll gerne, man macht den jetzt schon seit 10 Jahren, aber es wird immer schwerer, davon leben zu können. Und ja, ist es dann irgendwie fair, dass man gezwungenermaßen sich weiterbilden muss? Ansonsten wird man das, was man ursprünglich mal gelernt hat, davon wird man nicht mehr leben können.
0: Du wirst jetzt lachen. Als ich aus meiner Elternzeit von meiner jüngeren Tochter rauskam, ja klar, war Corona und so, da hatte ich mich hier bei dem Berufsinformationszentrum bei uns vor Ort gemeldet, hatte ich da einen Termin und dann sagte der Typ eiskalt, länger als 3 Jahre nicht im Job, dann sagte ich, ja, ich habe 2 Kinder gekriegt. Und er sagte, dann zählst du wie ungelernt.
1: Ja. Und es gibt Berufe, wo das extrem ist. Da muss man sich ständig aktuell
0: Ja.
1: halten, ne? Gibt ja so
0: Ja.
1: Berufe, da musst du dich auch, egal ob du gerade arbeitest oder nicht, du musst wissen, was da gerade passiert. Ansonsten, ja, läuft die Zeit davon. Ja.
0: Genau. Der hat gesagt, zählst du wie ungelernt. Und dann sage ich, nein, das kann nicht sein. Ich habe eine kaufmännische fundierte Ausbildung. Ich habe lange Jahre im Außendienst gearbeitet, also ich habe meine kaufmännischen Kenntnisse erweitert, vertieft, alles gemacht. Ja, nur weil ich das länger als 3 Jahre nicht am Start war, habe ich ja nicht alles vergessen.
1: Ja, das ist ja auch vielleicht ein bisschen übertrieben, dass dann. Aber es hat sich schon teilweise manchmal intern was geändert an den Arbeitsabläufen, da kann sich durchaus schon
0: Ja,
1: was ändern.
0: und auch die Programme natürlich mit Sicherheit, ne? Also
1: Bist du dann trotzdem wieder rein oder hast du dann gar nicht erst versucht, in dem Bereich wieder was zu machen?
0: doch, doch. Also ich habe auch zwischenzeitlich was gekriegt und ja, dann hat aber das Unternehmen extrem schlechte Zahlen geschrieben und ja, momentan tingle ich also quasi von hier nach da und hier eine Zwischenlösung, da eine Zwischenlösung, aber in den Job, wo ich eigentlich möchte, dass ich sage, ich habe eine kaufmännische Ausbildung, ich würde gerne ins Büro gehen. Durch das, dass ich ja im Außendienst war, habe ich ja ganz viel Büro gemacht. Das sieht ja keiner.

0: abgesehen von der Arbeit, die du auf der Straße verbringst. Aber ich habe ganz viel Büro gemacht und Computer gemacht. Und ja, aber es ist unheimlich schwer.
1: Caro, ich drücke dir die Daumen für diese Weiterbildung, die du jetzt machst. Aber bin mir sicher, das packst du. Das wirst du hinkriegen.
0: Das ist süß von dir. Aber weißt du, was wir jetzt gar nicht gemacht haben, über mein eigentliches Thema zu sprechen?
1: Das ist nicht schlimm. Machen wir beim nächsten Mal. Dir erstmal einen schönen Abend. Alles Gute dir, Caro. Pass auf dich auf. Ciao. Mach's gut.
0: Ciao.
1: Wir bleiben in Kontakt. Und ihr könnt auch anrufen vom Handy, vom Festnetz. Ein paar Minuten haben wir noch. Offene Runde heute.
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1: Vom Handy und vom Festnetz. Und jetzt lichtet sich's auch so ein bisschen. Beste Chance für euch anzurufen. Gerade sind drei Leitungen frei. In der nächsten begrüße ich. Warte mal, habe ich eigentlich Fragen gehabt? Nee, hatte ich nicht. Heute ist offene Runde. So, Janis aus Stuttgart ist bei mir. Janis, grüß dich.
3: Hallo, ich habe jetzt schon eine Dreiviertelstunde probiert, durchzukommen. Offene Stunde.
1: Offene Runde, ja. Genau. Erzähl, was möchtest du heute für ein Thema ansprechen?
3: Mein Thema ist mein Leben umgestalten.
1: Dein Leben umgestalten? Wer ist denn im Hintergrund? Ich höre da gerade so Stimmen.
3: Ja, ich mach's leiser. Ich habe was an.
1: Ist ein Fernseher noch an?
3: Ja, also. Ja. Also ich muss sagen, was ich in einem Jahr, seit letztem Jahr im August, in Angriff genommen habe und was ich bis jetzt durchgezogen habe, das ist knapp über ein Jahr, das ist wirklich gewaltig. Ich habe vieles rausgeschmissen, umgeräumt, auch vieles gemacht, hergerichtet in meiner Wohnung, also die, wo vermietet ist. Das ist also, ich glaube, auch 13 Kilo abgenommen.
1: Wow.
3: Meine Ernährung nochmal umgestellt und gesagt, ja, ich muss es aus gesundheitlichen Gründen. Hab aber 1,5 Jahre braucht, bis mein Körper sich auch drauf eingestellt hat. Also das geht ja schon mindestens 10 Jahre. Wo ich schon abnehmen wollte, aber dann habe ich 2-3 Kilo abgenommen, wieder zugenommen, 2,5 Kilo und so ist es jahrelang gegangen. Aber jetzt habe ich manches, also mein Körper hat angefangen jetzt auch, dass ich weniger essen kann, weil mein Körper, wenn ich auch Hunger hätte, nicht gleich, jetzt hast du Hungergefühl, ess was. Und also ich komme manchmal am Tag auf 2 Mahlzeiten und nicht so üppig oder mal zwischendurch ein Joghurt. Und ich wiege also, ja, das ist ein bisschen zu krass, morgens und abends. Manchmal komme ich auch 2-3 Tage nicht dazu. Dann merke ich wieder, oh, jetzt war schon wieder fast 1 Kilo weniger. Also es spornt einen an. Und wenn man Veränderungen macht, also das kann einem stressen, man setzt sich selber unter Druck, aber wenn man merkt, was man bewirken kann und was man hinkriegen kann, wenn man das Ziel ernsthaft und fest im Griff hat und man will das Ziel erreichen, was man dann überhaupt erreicht. Also es ist gewaltig. Was auch ich gemerkt habe, dass ich seit 2-2,5 Jahre arge Schmerzen habe im Kreuz und im Pobacke und auch in die Fies. Jetzt habe ich einen Spezialist gefunden, einen Arzt, der wo auch Akupunktur macht und kann das auch, dass wenn was ausgeringt ist von der Wirbelsäule und am Nacken, hinterm Kopf, wo es zu der Schulter geht, waren mehrere Wirbel ausgeringt, also 5 Stück. Also in der Wirbelsäule und im Nacken.
1: Wie konnte das passieren? Also Das drängt sich doch.
3: Das ist vor weit über 10 Jahren war das auch mal so, dass das immer wieder mal rausgeknappt ist und arge Schmerzen gehabt hat. Und da habe ich einen Arzt gehabt, der schon ewig lang in der Ruhe stand. Der hat das auch mir eingeringt. Man muss das kennen und das kennen viele, viele Ärzte nicht. Das kann mein Hausarzt nicht. Ich war in Tübingen in der Klinik, habe auch gesagt, was für Probleme. Ich war in Nürtingen im Krankenhaus gelegen über eine Woche. Ich war in Kirchheim 2 Tage gelegen. Ich war in der orthopädischen Klinik. Und die haben das auch nicht gemacht, weil das kaum nur ein Arzt kann. Das sind bestimmte Methoden, wo man dann bestimmte Haltung einnehmen muss und dann muss man ganz locker lassen und dann, aber da von den 5 Knackser, da war ein Knackser, der war so laut und es war brutal schmerzhaft. Aber seitdem kann ich besser schlafen. Ich kann mich besser bewegen, kann besser im Auto einsteigen. Da sage ich, warum hat es so lange gedauert? Warum hat mir kein Arzt, obwohl ich es gesagt habe und erläutert habe, was für Probleme ich habe, kein Arzt hat mir helfen können. Aber es gibt halt nur gute Ärzte, das ist ein älterer Arzt, der wo das gelernt hat, die junge Ärzte lernen das nicht mehr, die kennen das nicht. Und wenn man das nicht richtig macht, da kann auch was passieren. Das ist nicht ganz ungefährlich.
1: Ja, das habe ich jetzt auch schon gehört, dass sich da manche Leute dann so bei der Massage einrenken lassen. Und da habe ich aber auch schon gehört, dass es da durchaus schief gehen kann. Da kann dann plötzlich was verletzt werden. Ja, das ist alles sehr empfindlich da im Halswirbelbereich, generell Rücken, muss man aufpassen und sollte wirklich nur Leute dran lassen, da knacksen zu lassen, die sich damit wirklich auskennen.
3: Also ich muss auch sagen, jetzt in der letzten Woche und Tage, auch jetzt vor 2 Tagen und auch heute, habe ich gesagt, wenn man so hart an sich selber arbeitet und auch immer wieder kleine Schritte macht, dann muss ich mal sagen, es ist ein Erfolgserlebnis, was man selber schafft und erreicht. Selber das gibt einem neuen Auftrieb.
1: Und wie gehst du das jetzt an? Also du willst ja jetzt weitermachen, du bist ja gerade im Wandel, wir haben ja auch schon oft nach der Sendung telefoniert, ohne dass du Gefahr läufst, deine eigenen körperlichen oder möglichen Grenzen nicht zu überschreiten, dass du dich nicht überforderst, dass du nicht Gefahr läufst, auszubrennen. So würde ich es jetzt umschreiben.
3: Das habe ich in den letzten Jahrzehnten immer machen müssen, immer auch manchmal über meine Grenze zu gehen. Auch wo ich das gemacht habe und bin über meine Grenze gegangen. Ich habe mich selber gequält. Ich habe auch selber gegen mich gearbeitet und gesagt, du musst es machen, auch wenn das brutal schwer fällt. Aber wenn ich Fortschritte gemacht habe, ich war immer dann trotz allem dankbar und gesagt, du machst es für dich, du machst es für niemand anders. Und viele Menschen auch, die wo immer anrufen oder so, die wo jetzt auch zuhören, es ist wichtig, dass man selber was tut, versucht, was zu bewegen. Und wenn man selber dann ein Erfolgserlebnis hat und sagt, Mensch, an dem habe ich nicht geglaubt, ich habe nicht gedacht, dass ich das schaffe. Das gibt ein wirklich ein gutes Gefühl. Man hat auch selber was Gutes getan. Man hat vieles vielleicht drum kämpfen müssen, weil es wird einem nichts geschenkt. Aber wenn man das erreicht, das macht einem auch glücklich.
1: Definitiv, natürlich. Die ersten Erfolge sind ja schon irgendwie sehr beflügelnd.
3: Ich hab vor auch, jetzt wiege ich 106 Kilo und ich will, wenn ich es schaffe, noch Ende diesen Monat und oder Anfang Oktober an die 100 oder das ist sogar 100 Kilo erreicht. Und will bis zu 90, also 85, 90 Kilo
1: ist das
3: wäre mein Idealgewicht.
1: Bei einer stattlichen Größe von?
3: Von 1,82 Meter.
1: 82, ja, guck mal, sind wir gar nicht so weit auseinander von der Größe.
3: Ich war jetzt erst Donnerstag in der Klinik, habe dann gesagt, was ich gemacht habe, dass ich abgenommen habe und so.
1: Sehr gut. Und
3: die sind sehr, sehr so zufrieden und gesagt, ja, ich soll so weitermachen. Und ja, es tut für meine Leber, ist das auch gut, weil ich verfettete Leber habe. Ich habe alles, was wo viel Zucker, ich tue im Kaffee, im Tee kein Zucker mehr rein. Ich vermeide also Süßigkeiten schon lange.
1: Das wird sich alles
3: Jahre
1: besser.
3: Nicht mehr.
1: Das wird sich alles besser.
3: Also ich esse viel Obst und Gemüse, Schweinefleisch, Puderfleisch esse ich gleich gar nicht mehr, weil da ist sehr viel Antibiotikum drin, was die Tiere immer spritzen.
1: Janis, mach das auf jeden Fall weiter. Ich möchte dich ungern jetzt hier in den Abend schicken, aber ich muss jetzt gerade noch schnell eine Person noch dazu holen.
3: Ja.
1: Und deswegen, ich würde mir gerne mal anhören, in 4 Wochen, sage ich mal, frühestens, dass wir da nochmal sprechen. Auf jeden Fall stress dich nicht. 1 Kilo pro Woche ist noch einigermaßen, ist aber auch schon sportlich. Aber guck, dass du gesund abnimmst, ne? Langsam und gesund.
3: Ja.
1: Also hier ist die Nachhaltigkeit wichtiger. Wir hören uns beim nächsten
3: Dann
1: Mal.
3: Dann auch das Gewicht, dass ich auch das Gewicht halte.
1: Eben.
3: Abnehme auch, halten auch ist das auch Gewicht wichtig. Dann halte.
1: Das stimmt. Janis, bis dann.
3: Sehr wichtig.
1: Tschüss, mach's gut.
3: Ja, tschüss, tschüss.
1: So, jetzt holen wir noch schnell die Sarah mit dazu. Sarah, grüß dich.
4: Ja, hallo lieber Daniel.
1: Hallo.
4: Schön, dass ich noch schnell drankomme. Ja, ich wollte erstmal dem Jörg großes Kompliment aussprechen. Ich stimme ihm so sehr zu mit dem, was er über die Politik gesagt hat. Also bin da sehr seiner Meinung. Da herzliche Grüße. Ich wundere mich auch immer wieder. Es beschäftigt mich natürlich auch, warum so viele Leute AfD wählen und warum die so verbreitet in Deutschland Zusprüche haben. Ich kann es nicht ganz verstehen. Mit dem Merz bin ich auch unglücklich natürlich. Aber AfD, also da kann ich nur sagen, die dümmsten Kühe wählen ihren eigenen Metzger. Also irgendwie, ich verstehe es nicht. Ich habe da keine Erklärung dafür, weil so gut reden, ja, irgendwie können die sich wohl gut verkaufen. Ich weiß nicht, was es zu bedeuten hat, aber das macht mir schon auch Kopfschmerzen,
1: glaube ich,
4: wie das so abläuft.
1: Ist das gerade aktuell auch dein Thema in deinem, also das, womit du dich gerade aktuell beschäftigst, oder?
4: Mein Thema ist auch, dass ich generell irgendwie so mich gar nicht mehr wohlfühle in Deutschland. Ich würde am liebsten weg von hier. Aber erstens mal fehlt mir, wie es so nett auf Bayerisch klingt, die Ridari, das Geld dafür, um irgendwie auszuwandern.
1: Wohin würdest du denn gerne? Was würde dich denn reizen?
4: Ganz weit weg. Aber ich weiß, da kommst du ja nicht hin, wenn du nicht Millionär oder noch reicher bist, so Neuseeland, Australien eigentlich auch gern, aber da sind ja so viele giftige Spinnen und giftige Tierchen.
1: Ach
4: also
1: so.
4: Neuseeland gerne.
1: Du achtest auf Länder, wo es möglichst wenig Krabbelzeug gibt, oder wie?
4: Ja, da hätte ich schon Angst. Nicht aufs Häuschen kommt zur Spinne und patsch, ne, oder.
1: Dann musst du vielleicht doch im europäischen Raum bleiben.
4: Nee, in Neuseeland sind die nicht. Da sind Schafe, Kiwis und
1: nee. Neuseeland hat keine Schlangen, keine Spinnen?
4: Nee.
1: Echt?
4: Glaube ich nicht.
1: Ich weiß es nicht.
4: Nichts Giftiges.
1: Ach so, zumindest nichts Giftiges. Das spielt für mich meistens keine Rolle.
4: Ja, aber sonst wäre es egal. Also, ob das.
1: Aber du hast vollkommen richtig. Neuseeland hat keine giftigen Schlangen und kaum gefährliche Tiere an Land. Das einzige Nennenswerte ist die Katipo-Spinne. Die einzige nennenswerte giftige Spinne des Landes ist mit der schwarzen Witwe verwandt. Okay.
4: Echt?
1: Oh. Ja. Bisse sind sehr selten und seit 100 Jahren gab es keinen einzigen tödlichen Vorfall.
4: Okay. Ja, das wäre doch schon mal ein Grund, dass man das auswählen könnte. Ja. Aber
1: ich habe jetzt letzte Woche, Sarah, habe ich ein Video zugeschickt bekommen von einer Freundin, die ist nach Zypern ausgewandert. Und die hat mir ein Bild von einer Spinne geschickt, weil wir gerade drüber reden. Ey, die Spinne, das sah aus wie eine Vogelspinne. Ich wäre kreischend davon gerannt. So laut habt ihr mich noch nie schreien gehört.
4: Also komischerweise, je größer die Spinne ist, diese Vogelspinnen, die so behaart sind eigentlich relativ, muss nicht davon träumen, die relativ harmlos sind die. Die kann man auf die Hand nehmen und die sind nicht so.
1: Das ist alles gut. Ich lasse die leben, die sollen glücklich werden, aber ich möchte die nicht in meiner Nähe.
4: Also ich hätte jetzt vor so einer großen Vogelspinne weniger Angst wie vor diesen Nosferatu-Spinnen, die jetzt hier in Baden-Württemberg sich auch sehr ausgebreitet haben.
1: Oh, die habe ich jetzt aber öfter schon in der Wohnung gehabt. Ich fange die immer ein und dann bringe ich die raus.
4: Echt, dann bist du aber mutig. Weil die können auch aggressiv sein und unangenehm zwicken. Die sind auch giftig, aber nicht.
1: Die können übrigens nicht in die Luft springen. Ich habe jetzt sämtliche Seiten. Ich bin jetzt inzwischen Nosferatu-Experte. Nein, bin ich nicht. Aber ich hab totale Angst gehabt, dass die mich anspringen können. Das können die nicht. Die können einen Vorwärtssprung machen, aber wir reden hier nicht von ins Gesicht springen und sowas. Das können die nicht.
4: Nee, das machen sie nicht.
1: Das können sie nicht. Ja, aber die sind so flink, dass ich dachte, die springen. Aber das sieht nur so aus. Die sind einfach nur wahnsinnig schnell unterwegs.
4: Ja, brutal. Und ich glaube, die können auch so glatte Flächen hochlaufen.
1: Ja, das können ja die meisten Spinnen.
4: Ja, und sonst... Nee?
1: Ich dachte schon. Also in dem Glas, in dem ich sie gefangen hatte, bevor ich sie rausgebracht habe, da ist sie auf jeden Fall bis nach oben geklettert.
4: Siehst du? Aber am wenigsten... Angst habe ich vor denen, aber das...
1: Moment mal, bleibt dran, wir reden gleich in Ruhe. Euch da draußen vielen Dank fürs Zuhören, fürs Mailschreiben, fürs Posten. Das war's für heute. Wir hören uns wieder ab 12 Uhr. Bis dahin, macht's gut. Tschüss.

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0: 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Meldet euch an bigfm.de oder unter der 08900901. Ich bin mal gespannt, wer dich heute fertig machen will.
1: Ich auch.
2: Hallo, ich bin Bianca. Ich hab so Bock, dich zu zerstören heute.
1: Zerstören. Das ist ja mal eine Ansage.
2: Ja, ja.
3: Einer gegen alle. Alle gegen Rolf.
0: Boah, da ist jemand aber richtig im Zerstörungsmodus.
1: Das finde ich sehr schön. In welcher Kategorie denn?
2: Logik. Ich mag auch voll so Doku, ich mache das voll oft. Also da kenne ich mich super aus, ich sag's dir.
1: Logik, da bin ich raus. Was passiert im Logik-Quiz und bitteschön?
0: Drei Fragen gibt es gleich, aber diesmal gibt es keine Antwortmöglichkeiten. Ihr sagt die Lösung einfach.
1: Ach du Scheiße.
0: Rolf, du immer zuerst.
1: Ich hab Angst.
0: Und dann Bianca, die Expertin.
1: Das sind so Äpfelaufgaben.
0: Zu gewinnen.
1: Ich hatte drei Schwestern. Ja, komm.
0: Zu gewinnen, Bianca, gibt es Big FM-Socken.
2: Geil!
1: Lass es uns schnell hinter uns bringen.
0: Okay. Komm. Frage Nummer eins.
1: Ja.
0: Du überholst bei einem Wettrennen den zweiten Platz. Welcher Platz bist du jetzt?
1: Der zweite.
2: Sag ich auch.
0: Und das ist richtig!
1: Hey! Puh, Gott sei Dank, wenigstens einen Punkt gemacht.
0: Ja, ist doch super. 1:1 steht es.
1: Ja.
0: Frage Nummer zwei. Ein Mann hat 4 Töchter.
1: Ach, ich wusste, dass sowas kommt.
0: Pisser, wollte er sagen. Jede Tochter hat einen Bruder. Wie viele Kinder hat der Mann insgesamt?
1: Jede Tochter hat einen Bruder.
0: Ja.
1: Wie viele Kinder hat der Mann insgesamt?
0: Mhm.
1: 5.
2: Der Mann hat 5 Kinder, 4 Töchter und einen Sohn.
1: Ja.
0: 5 ist richtig.
1: Hey!
0: Hey!
1: Dank.
0: Ist doch logisch. 2:2 steht das jetzt wirklich sehr, sehr, sehr spannend. Frage Nummer 3. Wenn gestern 4 Tage vor Montag war, welcher Tag ist dann übermorgen?
1: Wenn gestern
0: 4 Tage vor Montag war.
1: Wenn gestern 4 Tage vor Montag war. Also gestern war Sonntag, Samstag, Freitag, Donnerstag. Und was ist dann die nächste Frage? Welcher Tag war dann?
0: Ist dann übermorgen.
1: Samstag, würde ich sagen.
2: Übermorgen ist Montag.
0: Die richtige Antwort lautet Sonntag.
2: Nein!
1: Beide reingeschissen.
0: Komplett reingeschissen. Aber ist doch gut, ey, es bleibt spannend. Wir müssen eine Schätzfrage machen.
1: Ja.
0: Wie viele Sekunden hat ein Tag?
1: Och, ihr Mensch.
2: Um Gottes Willen. Hey, kurz den Taschenrechner benutzen.
0: Nein.
1: Darf ich kurz mein Handy benutzen?
0: Gar nichts dürft ihr. Aber ich gebe euch jetzt einen Tipp. Es sind mehrere tausend. Ne? Ja. Also es ist nicht, dass du... Nicht, dass
1: Also 70.000.
2: Ich sag genauer 72.000.
0: Du sagst 72.000.
1: Ja.
0: Die Antwort lautet 86.400.
1: Ah,
0: und damit hast du, Bianca, gewonnen.
1: Herzlichen Glückwunsch. Du hast Big FM Socken gewonnen. Herzlichen Glückwunsch.
2: Geil.

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1: Hey, mit Rolf.
0: Und Büschra.
1: Guten Morgen.
0: Es ist Dienstag, der 15. September 2026.
1: Danke, dass du das gesagt hast.
0: Sehr gerne.
1: Ich wusste das nicht.
0: Glückwunsch nochmal. Weiß ich doch. Glückwunsch an alle nochmal, die heute Gehalt bekommen. Hey.
1: Hey. Ist das so? 15. Ich habe doch sowas nicht im Blick.
0: Es gibt Menschen, die so am 15. und es gibt Menschen, die so kurz vorm 1.
1: Ah, und Ende des Monats ist nie, oder was?
0: Ende des Monats ist immer Kacke. Das können wir, glaube ich, so zusammenfassen.

0: Lisa.
1: Oh, Samba.
0: Yes, Homebreaker, genauso heißt der Song. Deutschlands Beste Morning Show ist hier mit Büschra.
1: Hey, mit Rolf, guten Morgen.
0: Guten Morgen, gleich geht's hier offiziell los mit dem 6 Uhr Song. Da wisst ihr ja immer, das kann wild werden.
1: Das wird auch wild heute, habe ich im Gefühl.
0: Hast du im Gefühl?
1: Habe ich im Gefühl.
0: Sehr gut.
1: Meine Gefühle sagen, heute wird gut.
0: Gefühle sagen gut.
1: Ja.
0: Das ist schön. Das war dann also gleich ab 6. Jetzt erstmal noch Post Malone und Better Now hier bei uns in der Show. Juhu.

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2: 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Weißt du eigentlich, dass Honig das einzige Lebensmittel ist, welches bei richtiger Lagerung niemals verdirbt? Und dass der Schokoriegel Snickers nach dem Pferd der Herstellerfamilie Mars benannt ist? Verrückt, oder? Sachen gibt's.
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0: Julia aus Bad Belzig ist am Start.
1: Hello.
0: Guten Morgen.
1: Und guten Morgen, Daniel aus Neuruppin.
2: Moin.
1: Moin. Hey, guten Morgen.
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0: An diesem Dienstag ist es mittlerweile 5.56 Uhr. Schön, dass ihr alle mit am Start seid. Hey. Jonas ist für euch in den News.
2: Moin.
0: Ja, und wir starten natürlich mit eurem 6 Uhr Song.
1: Yes, das ist der Song, den ihr morgens braucht, um aus dem Bett zu kommen, zur Arbeit zu fahren, wie auch immer. Simi hat sich was gewünscht.
4: Mhm. Guten Morgen, Büschra. Guten Morgen, Rolf.
0: Moin.
4: Ich wünsche mir den Song Open Arms von SZA, weil der macht mir direkt gute Laune.
0: Oh. Okay, dann spielen wir jetzt Open Arms von SZA. Aber wenn ihr sagt, das geht auf gar keinen Fall, da könnte ich ihm Strahl reinreihen, das brauche ich gar nicht, ja, dann brecht den Song ab. Und das funktioniert wie folgt. Ihr klingelt durch auf der 08900901.
1: Yes.
0: 08900901. Und bitte.
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1: Weil wir uns umarmen.
2: Oh ja.
0: Hier ist Big FM. Schönen guten Morgen. Wer bist denn du?
6: Timo hier, hi.
0: Moin.
6: Bitte einmal abbrechen.
0: Danke.
1: Hey, das ging ja schnell.
0: Das weiß ich nicht. Das brauche ich um die Uhrzeit, brauche man das, glaube ich.
1: Lass die Frau in Ruhe, SZA ist toll.
6: Ja,
1: ja,
6: das war zu Herzschmerz.
0: Das war wirklich, das war viel zu Herzschmerz. Mein Lieber, dann bleibst du bitte ganz kurz dran und kannst dir dann den 6 Uhr Song für morgen wünschen, okay?
6: Jawohl, schönen Tag euch.
0: Jo, danke dir auch. Und rüber geht's zu Jonas in die News. Was trendet auf den Socials?
2: Bei Instagram Papst Leo. Er hat jetzt im Vatikan seinen 71. Geburtstag gefeiert. War richtig cute, gibt Videos davon. Und zwar Kardinäle stehen um ihn rum, singen für ihn Happy Birthday. Der Kuchen hätte allerdings ein bisschen schöner sein können. Nur eine Kerze drauf.
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1: Hey, Happy Birthday. Was geht sonst ab in der Welt?
2: Ja, Hollywood hat in der Nacht seinen wichtigsten Fernsehpreis vergeben, die Emmys. Das sind quasi die Oscars für Serien und TV-Shows. Bei der Gala in Los Angeles hat vor allem Zendaya wieder für Aufsehen gesorgt. Der Euphoria-Star kam mit neuem Pixie-Cut und funkelnder Robe auf den blauen Teppich. Auch bei den Preisen gab es große Momente. Jean Smart gewann für Hacks ihren insgesamt 8. Emmy. Matthew Rice räumte gleich 2 Preise ab. Als beste Dramaserie wurde The Pitt ausgezeichnet, beste Comedy-Serie wurde The Widow's Bay. Zwischenfall über Litauen. NATO-Kampfjets haben dort eine Drohne abgeschossen. Woher sie kam, ist noch unklar. Litauens Präsident spricht von einer schnellen und wichtigen Reaktion der NATO und verweist auf Russlands Krieg gegen die Ukraine. Er dankte den Einsatzkräften für die Verteidigung. Der Vorfall ist auch für Deutschland relevant. Die Bundeswehr baut in Litauen gerade eine eigene Panzerbrigade. Tesla bringt seinen Elektro-LKW nach Europa. Ab 2027 sollen hier die ersten Semi-Sattelschlepper unterwegs sein. Los geht's mit einer Version, die mit einer Batterieladung von rund 555 Kilometern auskommt. An einer Schnellladesäule sollen in 30 Minuten bis zu 60% Reichweite wieder nachgeladen werden können.
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2: Jürgen Klopp plant offenbar mit einem XXL-Kader. Der neue Fußball-Bundestrainer will für die Nations League nach Medienberichten deutlich mehr als die vorgeschriebenen 23 Spieler nominieren. Der Grund ist der enge Spielplan. Innerhalb von nur 11 Tagen stehen 4 Spiele an. Klopp will deshalb wohl mehr Optionen haben und Belastungen besser verteilen. Wer am Ende dabei ist, soll übermorgen feststehen.
0: Okay, danke schön, Jonas, für den Moment. Aktuell ist für euch auch wieder in einer knappen halben Stunde.
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8: In Berlin bleibt es heute noch freundlich mit ein paar Wolken. Ab Nachmittag zieht es stärker zu. Die Temperaturen klettern auf angenehme milde 24 Grad. Am Abend lockert es wieder etwas auf. Die Bewölkung lichtet sich vorübergehend. Morgen sieht es ganz anders aus. Ab Vormittag wird es regnerisch und der Regen nimmt im Laufe des Tages deutlich zu. Die Höchstwerte erreichen dann nur noch 18 Grad. Aktuell sind es in Hohenneuendorf am Rathausplatz und in Berlin in Spandau an der Zitadelle jeweils 10 Grad, in Senftenberg am See 11 Grad.
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8: A9, Halle-Leipzig Richtung Berlin. Zwischen Kleinmarzehns und Niemek, dichter Verkehr. A12, Frankfurt-Oder. Richtung Berliner Ring zwischen Grenzübergang Frankfurt-Oder und Frankfurt-Oder-Mitte, dichter Verkehr, 3 Minuten Zeitverlust. Berlin, Emdener Straße zwischen Turmstraße und Waldenser Straße gesperrt. Gefahrenstelle bis Ende des Monats. Falkenberger Straße zwischen Trierer Straße und Bernkasteler Straße gesperrt, wegen Wasserrohrbruch bis Anfang nächsten Monats. Gute Fahrt.

0: 6:07 hier ist Big FM.
1: Ja.
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1: Das ist richtig.
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0: Ja, Rolf hasst es zu verlieren.
1: Ja.
0: Und er liebt es zu gewinnen.
1: Sympathisch.
0: Und deswegen könnt ihr ihn fertig machen in einem Quiz eurer Wahl. Meldet euch an bigfm.de oder 08900901. Rolf, mal gucken, wer dir heute in den Arsch treten will.
1: Dann sind wir mal gespannt.
3: Hier ist der Kahn. Hallöchen.
1: Moin, Kahn.
0: Hallo, Kahn, Habibi.
1: Ich habe gehört, du willst in einem Quiz gegen mich antreten. Welche Kategorie wär's denn?
3: Ganz klar Gaming. Ich zock den ganzen Tag, also wenn du mich was anderes fragst, bitte lass es. Dann können wir direkt wieder das Gespräch beenden.
1: Okay, dann machen wir jetzt ein lustiges Gaming-Quiz. Let's go.
0: Frage Nummer 1. Wie hieß Super Mario ursprünglich? A. Super Martin. B. Fastman oder C. Jumpman?
1: Ich sag mal Jumpman, C.
0: Mhm. Kahn, was sagst du?
3: Mhm. Es müsste C sein, ja, Jumpman.
1: Wegen Jump and Run, weil es ein Jump and Run Spiel ist, wird Sinn machen.
0: Mhm. C.
3: Ich glaube auch.
0: Ist richtig!
1: Hey. Sehr gut.
0: 1:1.
1: Ja.
0: Frage Nummer 2.
1: Ja.
0: Was war das erste Videospiel, was laut Guinness Buch der Rekorde tatsächlich im Weltall gespielt wurde? A. Super Mario Galaxy. B. Tetris oder C. Pac-Man?
1: Boah, ich war kurz davor, Tetris zu sagen, aber Pac-Man würde... Ich würde sagen B, Tetris.
3: Also es liegt ja nahe, dass es eigentlich Super Mario Galaxy ist, weil es ja Galaxy und Weltall, ne, liegt eigentlich ganz nah. Das Problem ist, dass Galaxy einfach zu neu ist. Du hast Tetris gesagt, ne?
1: Yes.
3: Okay, ich mach Schwand, ich sag Pac-Man.
1: Oh, geil.
0: Richtig ist...
1: Ja.
0: B, Tetris.
1: Ja. Yes! Yes! Geil!
3: Okay. Alles klar, danke. Wir sehen uns beim nächsten Mal, ne? Ciao!
0: Nein, stopp!
1: Stopp! Wir haben noch eine Frage, Es steht jetzt, glaube ich...
0: 2:1 für Rolf.
1: Yes! Geil!
0: Frage Nummer 3.
1: Mhm.
0: GTA 6 kommt ja dieses Jahr endlich raus.
1: Yes.
0: Im November, finally.
1: Ja.
0: Gott sei Dank. Das Spiel GTA 5 spielt größtenteils in Los Santos.
1: Mhm.
0: Welche echte Stadt soll Los Santos darstellen?
1: Ja.
0: A. Los Angeles. B. New York. Oder C. San Francisco.
1: Ich hätte jetzt eigentlich zuerst L.A. gesagt, weil das würde ja Sinn machen, wegen Los Angeles Los Santos zu machen, oder?
3: Denk nochmal nach. Lass dich... Tapp nicht in die Falle, Rolf. Würde mir auch passieren.
1: So, was war das andere? War San Francisco, ne?
0: Ja, und New York.
1: Ich sage A. Komm, ich bleib bei A.
3: A war Los Angeles, ne?
1: Ja.
0: Ja.
3: Okay, kurzer Funfact. GTA 4 war in Liberty City und das war New York tatsächlich.
1: Mm.
3: Aber GTA 5 ist tatsächlich Los Angeles.
0: Das ist richtig!
1: Yes!
3: Hast du verdient.
0: Ja.
3: Ich hoffe, du kannst Tetris im Weltall spielen.
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0: In Deutschlands Bigster Morning Show mittlerweile 6.15 Uhr.
1: Ja. Und das ist die aktuelle Single von MK und Poppy Bascom, heißt Zone, gleich.
0: Marshmallow und Calcia Ballerini.
1: Ja, nicer Name.
0: Ja, übel.
1: Another Drink ist neu bei uns. Spielen wir euch auch noch gleich.
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0: 20. Big FM ist hier und Jonas, was trendet auf den Socials?
1: Taylor Swift, sie war nämlich bei den Emmys in der Nacht dabei, obwohl sie gar nicht im Saal saß. In einem vorher aufgenommenen Law & Order Sketch tauchte sie auf. Dieser Cameo-Auftritt geht bei Instagram gerade viral und sammelt, Überraschung, hunderttausende Likes.
0: Na klar. 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Wo war sie denn?
1: Taylor war natürlich beim Football und hat ihren Ehemann Travis Kelce unterstützt. Saß dabei im Stadion übrigens neben Schauspieler Tom Cruise.
2: Ah, klar, Ehrenfrau.
0: Wow.
2: Was geht sonst so ab in der Welt?
1: Ja, nur 2 Tage Schule, dann war schon wieder Schluss. Die Kinder von Prinz Harry und Herzogin Meghan müssen in Großbritannien offenbar die Schule wechseln. Der Grund soll laut mehreren Medien nicht die Schule selbst sein, sondern der tägliche Weg dorthin. Das private Sicherheitsteam der Familie hielt die lange Fahrt im Berufsverkehr demnach für zu riskant. Archie ist 7, Lilibet 5 Jahre alt. Harry und Meghan waren ja erst Ende August mit ihrer Familie aus den USA zurück nach Großbritannien gezogen. Deutschland und die USA wollen bei Waffen und Verteidigung noch enger zusammenarbeiten. Verteidigungsminister Pistorius trifft heute in Washington seinen US-Kollegen Hegseth. Dabei geht es unter anderem um Kampfjets, Raketen und die Frage, wie stark die USA künftig noch militärisch in Europa vertreten sind. Später reist Pistorius weiter nach New York zu Gesprächen über UN-Einsätze. Das hier ist wirklich speziell. In Kaiserslautern, das liegt in Rheinland-Pfalz, hat ein 64-Jähriger komplett nackt seine Hausfassade gestrichen. Nur Schuhe hatte er wohl noch an. Anwohner fühlten sich
0: gestört. Nur noch Schuhe.
1: Ja, ich hab's extra. Ja, okay. Anwohner fühlten sich gestört, riefen die Polizei tatsächlich. Die erklärten dem Mann, dass das als Belästigung der Allgemeinheit gelten kann, wenn man nackt sein Haus streicht.
0: Ist so.
1: Einsehen wollte er das erstmal nicht, kann ich mir auch vorstellen. Laut Polizei zog er sich erst nach deutlichen Aufforderungen eine Hose an. Jetzt muss er mit einer Anzeige rechnen.
0: Warum zur Hölle?
1: Weiß ich nicht. Freiheit. Weiß ich nicht.
0: Okay.
1: Freiheitsgefühl beim Hausstreich.
2: Ja, fühlt sich doch vielleicht auch gut an der rauen
0: Wand. Hat er gleich 2 Pinsel.
1: Ich wollte gerade sagen, welchen Pinsel hat er denn?
0: Komm, ganz schnell weiter.
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1: Ja, zum Abschluss nochmal was ganz Besonderes. Wir springen rüber nach Baden-Württemberg, nach Unterensingen. Da fand jetzt wieder das sogenannte Kuhroulette statt. Und ich merke schon, Rolf hat richtig Bock auf das Thema.
0: Richtig.
1: Das funktioniert nämlich so. Ein normaler Sportplatz wird in viele Vierecke aufgeteilt. Auf diese kann man dann wetten. Und jetzt kommt's, dann kommt halt eine Kuh vorbei und dann wird geschaut, in welches Viereck die Kuh kackt.
0: Ja, wundervoll.
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4: Wetter. In Berlin bleibt es heute Vormittag überwiegend leicht bewölkt. Ab 15 Uhr ziehen dichte Wolken auf und es wird stark bewölkt. Die Temperaturen erreichen angenehme 23 bis 24 Grad. Am Abend lockert es etwas auf. Morgen startet der Tag mit dichter Bewölkung. Ab 10 Uhr setzt Regen ein, der bis zum Mittag stärker wird. Temperaturen liegen dann zwischen 15 und 18 Grad. Gerade sieht es so aus. In Berlin-Pankow am Bürgerpark sind es 11 Grad. Tempelhofer Feld ebenfalls 11 Grad. In Strausberg am Straußsee 9 Grad.
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4: Hier kommt der schnelle Verkehrscheck. A9 Halle-Leipzig Richtung Berlin. Zwischen Kleinmarzehns und Niemeck dichter Verkehr. Du verlierst mindestens 2 Minuten. Weiter auf der A12 Frankfurt Oder Richtung Berliner Ring zwischen Grenzübergang Frankfurt-Pinkt-Oder und Frankfurt-Oder-Mitte ebenfalls dichter Verkehr. Mindestens 3 Minuten Zeitverlust. In Berlin Emdener Straße zwischen Turmstraße und Waldenser Straße in beiden Richtungen gesperrt wegen einer Gefahrenstelle. Gute Fahrt.
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0: Um 6.31 Uhr. Schöne guten Morgen.
2: Guten Morgen.
0: Paul.
8: Hey, Wischer, hey Rolf, spielt uns ein paar Banger, Digga.
0: Machen wir doch hier.

0: Time ist hier in Deutschlands Mixer Morning Show.
1: Richtig, 6.35 Uhr und hier ist Fabi.
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3: Das ist doch der kleine, dicke, Möchtegern-Comedian.
4: Jupp, das bin ich.
1: Tja, Leute, ihr habt es bestimmt mitbekommen, der Spritpreis könnte auf 3 Euro steigen. Ja. Heißt, Benzin kostet bald so viel, wie ein Döner früher mal gekostet hat.
0: Ja.
1: Und in der dummen Tankstelle nennen sie dich nicht mal Chef. Aber so 3 Euro pro Liter Sprit gehen ja eigentlich voll klar. So im Vergleich zu einer Yacht, einem Privatjet oder dem Roberto Gaisini Eierkocher mit Stimme von Carmen Geis.
5: Ja. Die Eier sind hart gekocht.
1: Krass, allein vom Zuhören wird meine Birne weich gekocht.
6: Ja.
1: Aber seit Jahren begleiten sie uns mit ihrem Luxusleben im Fernsehen. Großbritannien hat die Royals, wir haben die Geissens.
6: Ja.
1: Mit Robert Geiss, Carmen Geiss und den Töchtern Davina Shakira und Shania Tyra. Und da merkt man mal wieder, es gibt Dinge, die cool sind, wenn man reich ist und total schäbig, wenn man keine Kohle hat.
6: Mhm.
1: Wie zum Beispiel Secondhand-Kleidung tragen, mehrsprachig aufwachsen, einen Rapper als Nachbarn haben, nicht arbeiten, Daydrinking oder halt Davina Shakira und Shania Tyra heißen. Jetzt ist aber Schluss mit Jet Set, Hubschrauber und Dubai, denn RTL 2 und die Geissens trennen sich nach 16 Jahren.
6: Ja.
1: Deutsche Kartendates. Mit der Staffel, die gerade entsteht, ist 2027 bei Folge 500 Schluss. Ein TV-Abschied ist das aber nicht. Die Geissens wechseln am Ende des Tages einfach nur von RTL 2 zu Pro7. Denn eins ist klar, auch wenn alles teurer wird, auf eine Sache können wir uns in Deutschland immer verlassen. Billige TV-Unterhaltung.
6: Hey.
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6: Ja.
1: Danke, Fabi.

0: Dienstag ist es, hier ist Big FM in Deutschlands Bigster Morning Show.
1: Büschra, das ist vollkommen richtig.
0: Hey, lass mich doch ausreden.
1: Ja, schön.
0: Ich wollte gerade sagen, Rolf ist da, die süße Maus.
1: Ja, weiß ich nicht.
0: Und da war er.
1: Da war er doch schon.
0: Da war er schon.
1: Jonas ist für uns in den News.
2: Moin.
1: Und

0: ein Stoßgebet vielleicht zu senden, um tatsächlich zu Tomorrowland Thailand zu kommen.
1: Ja.
0: Das ermöglichen wir euch, weil El Jefe nämlich 2 Tage lang verschwunden war. Er kam zurück und hat gesagt, ey, pass mal auf, wenn das hier. Wir können einem DJ aus der Community tatsächlich das ermöglichen. Nelly aus der Community.
2: Dass es so eine Möglichkeit gibt. Das ist sowas von geil.
0: Genau, das finden wir auch. Crazy. 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
10: Hi, ich bin Zoe Weiss und ich singe jetzt meinen Song Control hier bei Big FM.

0: Es ist 6.55 Uhr, hier ist Big FM und Jonas, was trendet auf den Socials?
1: Sydney Sweeney, sie bekommt zunehmend auf den Deckel und zwar für ihre Werbung für einen Sportwettenanbieter. Dabei ist sie nackt mit Sportgeräten zu sehen. Die Fans feiern es, Sportlerinnen finden es eher dagegen. Ihre Kritik, Frauen im Sport würden damit sexualisiert werden.
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3: Ja, schwierig, aber sexy sieht's aus, hab's mir angeguckt.
0: Okay.
3: Was geht sonst so ab in der Welt?
1: Eigene Firma statt Chef im Nacken, das können sich ziemlich viele von uns Jüngeren vorstellen. Laut einer Befragung der Bertelsmann Stiftung haben 40% Interesse daran, selbst ein Unternehmen zu gründen. Wirklich gemacht haben es bisher aber nur 3%. Was viele davon abhält, ein sicherer Job fühlt sich oft attraktiver an. Außerdem fehlt es manchen am nötigen Wissen oder die Selbstständigkeit wirkt einfach zu stressig. Fast jeder Zehnte sagt aber, bis zum 30. Geburtstag soll die eigene Firma stehen. Hollywood hat seine wichtigsten Fernsehpreise vergeben, die Emmys. Das sind quasi die Oscars für Serien und TV-Shows. Bei der Gala in L.A. hat vor allem Zendaya für Aufsehen gesorgt. Der Euphoria-Star kam mit neuem Pixie-Cut und funkelnder Robe auf den blauen Teppich. Auch bei den Preisen gab es große Momente. Jean Smart gewann für Hex ihren insgesamt 8. Emmy. Matthew Rhys räumte gleich 2 Preise ab. Als beste Dramaserie wurde The Pitt ausgezeichnet. Beste Comedy-Serie wurde The Widow's Bay. $60 für ein Brot zahlen Menschen aktuell in New York und stehen dafür stundenlang Schlange. Warum? Weil es eben der totale Hype ist. Ein Roggen-Sauerteig-Brot aus Österreich wird im Viertel Soho gehypt. Das hat den Trendsetter dann angetan. Wird gebacken in einem extra aus Deutschland importierten Ofen.
0: Na klar.
1: Rund 1,5 Kilo wiegt eins. Und wenn ich gleich das ganze Brot kaufen will, bekommt auch belegte Stullen. Aber $60 für ein Brot ist halt schon echt, also...
0: Ja, bescheuert ist das.
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1: Macklemore ist raus. Also zumindest aus der Tour von Ed Sheeran.
0: Ja.
1: Der US-Rapper war nämlich bei mehreren Konzerten im Vorprogramm dabei und nutzte die Bühne für pro-palästinensische Aussagen wie Free Palestine. Ed Sheeran und dessen Team haben jetzt entschieden, ihn von der Tour zu streichen. Mehrere Locations wollten Macklemore ohnehin nicht mehr reinlassen.
0: Okay, danke schön Jonas für den Moment. Aktuell ist für euch auch wieder in einer knappen halben Stunde.
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5: Wetter. In Berlin startet der Dienstag mit einer Unwetterwarnung. Bis zum Mittag bleibt es leicht bewölkt. Am Nachmittag ziehen immer mehr Wolken auf und es wird ab 15 Uhr stark bewölkt. Die Höchstwerte erreichen 24 Grad. Am Abend lockert die Bewölkung wieder auf, bleibt aber teils wolkig. Der Wind weht tagsüber schwach bis mäßig aus südlicher Richtung. Morgen gibt es Regen ab etwa 10 Uhr. Aktuelle Werte. In Berlin in Marzahn in den Gärten der Welt 11 Grad, in Wittenberge an der Elbpromenade ebenfalls 11 Grad und Frankfurt an der Oderpromenade 8 Grad.
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5: A100 Wilmersdorf Richtung Wedding zwischen Hohenzollerndamm und Dreieckfunkturm. 1 Kilometer Stau, 6 Minuten. A115 Dreieck Nutetal Richtung Dreieckfunkturm zwischen Potsdam-Babelsberg und Kreuz Zehlendorf. 1 Kilometer Stau, 7 Minuten. B96 Lichtenraderdamm, Mariendorferdamm, Marloff Richtung Kreuzberg. Zwischen Groß-Zietener Straße und Reiseckstraße dichter Verkehr und 5 Minuten. Gute Fahrt.
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0: Guten Morgen, Tina aus Schwedt.
7: Moin.
0: Moin.
7: Und guten Morgen, Fabi aus Luckenwalde.
8: Guten Morgen, Büschra.
7: Hey, guten Morgen.
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0: Und Jonas in die News.
9: Moin.
0: Dankeschön fürs Einschalten und Aushalten.
7: Oh ja.
0: An diesem Dienstag. Justy, Turn the Lights Off, French Montana und Swae Lee mit Unforgettable. Und die aktuelle von Nico Santos heißt Why Don't You Stay?
7: Hey.
0: Haben wir jetzt.

0: Big FM ist hier, es ist 7:07.
1: Und das hier ist Pedro Santos. Die neue Single heißt Should Have Known Better. Spielen wir euch in wenigen Minuten hier in der Show.
0: Ja, eigentlich ist es unmöglich. Also no chance auf der Stage, auf der größten Stage dieser Welt, auf dem Tomorrowland aufzutreten.
1: Right.
0: Keine Chance, kein Slot mehr frei. Aber wir von Big FM, wir machen es euch möglich.
1: Ja, wir haben ein paar Dirty Deals gemacht.
0: Ja.
1: El Jefe war weg. 2 Tage lang verschwunden, kam zurück und hat gesagt, ey Leute, was ich da für euch hab, das hatten wir so noch nie. Einige DJs haben wir euch schon vorgestellt, zum Beispiel DJ Lou.
2: Tomorrowland, Thailand!
1: Ja. Oder DJ Chico Enrico. Da geht's ordentlich ab.
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1: Wen haben wir denn jetzt hier in Deutschlands Big Star Morning Show? Einen schönen guten Morgen.
5: Ja, guten Morgen. Hier ist die Ines.
1: Ines.
0: Morgen, Ines.
5: Ich habe eine DJ-Tochter und bin unheimlich stolz auf meine Tochter.
0: Oh.
5: Die macht das mit so viel Liebe und Hingabe.
1: Du bist also die Mutter deiner Tochter.
5: Ich bin die Mutter, genau.
1: Wie nennt sich deine Tochter als DJ?
5: Das ist Laura Mattia.
1: Laura Mattia, wie cringe ist es, dass deine Mutti dich da so vorstellt, als wärst du die beste DJ in der Welt?
6: Also mit 18 hätte ich gesagt, richtig cringe, aber mit 29 finde ich es richtig schön, dass ich so eine supportive Mami habe. Mhm. Und jetzt auch diese Anmeldung hier ist einfach schon schön.
1: Mhm.
0: Das heißt aber, ihr raved auch zusammen, also ihr seid so richtig wild unterwegs.
6: Ja, schon, doch.
1: Moment mal ganz kurz. Ines, wie alt bist du denn?
5: Ich bin 60.
1: Du bist 60. Okay, jo. Das heißt, du gehst mit deiner halb so alten Tochter, gehst du ordentlich raven.
5: Ja, mach ich.
1: Es ist ja so, dass die Person, die nominiert, auch mit zu Tomorrowland Thailand geht.
0: Ja.
1: Erst frage ich mich an dieser Stelle, ist die Mutti gerade irgendwie der große Fan von Tomorrowland Thailand und hat einfach Bock, selber dahin zu gehen?
6: Kann natürlich sein, ne?
1: Okay, Laura Mattia in the Mix klingt dann so.
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0: Boah, hast du gut gemacht, ja, die gute
1: crazy.
0: Frau.
1: Oh ja. Das ist richtig cool.
0: Natürlich. Sehr gut. Weißt du, so eine supportive Mutti ist gut.
2: Ja.
0: Das finde ich super.
1: Ja. 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

0: Dienstagmorgen, 7.14 Uhr. Hier ist Big FM in Deutschlands Big Star Morning Show. Was ist denn jetzt hier los, Rolf?
1: Meine Damen und Herren.
0: Ach, du Heilige.
1: Wer im wahrsten Sinne des Wortes.
2: Ja.
1: Wir haben uns heute Morgen hier versammelt.
0: Oh nein.
1: Um das Wort zum Dienstag zu erfahren.
0: Mm.
1: Und dieses Wort wird gesprochen von Neptunica, einem DJ, der gerade unfassbar durchstartet.
0: Ja.
1: Und aus Hamburg kommt, denn er hat eine Message für seinen aktuellen Track. Und die klingt so.
3: Überdenkt nicht so viel, macht euer Ding und seht zu, dass ihr wirklich das macht, was ihr im Herzen fühlt. Und das ist eine Sache, die sollte einfach jeder tun, egal in welchem Alter. Und jetzt viel Spaß mit What If und euch noch einen wunderschönen Tag.
1: Halleluja!
0: Amen!
1: Neptunica und What If spielen wir euch gleich außerdem.
0: The Kiss Leroy mit Girls.
1: Yes.
0: Guter Mann.
1: Das alles noch innerhalb der nächsten 20 Minuten. Guten Morgen.
0: Morgen.
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0: Big FM um 7.27 Uhr und Jonas, was trendet heute Morgen auf den Socials?
1: Bei Instagram, Papst Leo, er hat jetzt Geburtstag im Vatikan gefeiert, wurde 71 übrigens. Videos davon trenden und gehen viral, denn die Kommis finden den Geburtstagskuchen ehrlich gesagt ziemlich hässlich. Nur eine Kerze ist drauf und sieht auch ein bisschen ugly aus.
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3: Eine Kerze ist ein bisschen gottlos.
0: Witzig wegen.
3: Ja, was geht sonst so ab in der Welt?
1: Donald Trump hält zusätzliche Leitplanken für KI offenbar für überflüssig, solange er Präsident ist. Auf seiner Plattform True Social schrieb der US-Präsident, die einzig nötige Absicherung vor KI sei ein Präsident mit hoher Intelligenz. Und Zitat von Trump, den hätten die USA ja bereits. Hintergrund sind neue Warnungen führender KI-Unternehmer wie Sam Altman von OpenAI und Elon Musk. Sie unterstützen Forderungen, die Entwicklung von KI stärker zu bremsen. Nach 16 Jahren ist Schluss bei RTL 2. Die Geissens bekommen ab nächstem Jahr ein neues TV-Zuhause bei Pro7 Sat 1. Carmen, Robert, Davina und Shania Geiss sollen dort weiter mit ihrer Familiendoku zu sehen sein. Geplant sind jedes Jahr etwa 20 neue Doppelfolgen. Welcher Sender sie genau zeigt und wann die neuen Folgen starten, steht noch nicht fest.
3: Big FM, Instagram und TikTok, da fragen wir euch ja gerade, schaut ihr das? Also seid ihr Geissens Ultra? Findet ihr das gruselig oder Geissens wer?
0: Ja.
3: 20% sagen, ich bin Geissens Ultra, 40% finden es einfach nur gruselig.
0: Okay, Julia 08900901, was hast du?
4: Ich finde, die sind komplett berechtigt, sind auch sehr natürlich und ehrlich, aber ich gucke sie mir nicht immer an, ab und zu.
0: Du findest sie natürlich, echt?
4: Ich bin vom Charakter schon, die geben einfach das, wie, was sie sagen, das, was sie denken.
0: Robert!
4: Karen!
0: Ja, wenn ihr auch eine Meinung dazu habt, Big FM bei Instagram oder TikTok, klickt euch gerne rein.
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1: Pflanzen können auch Stress haben und ein neuer Satellit soll das jetzt aus dem All sichtbar machen. Der europäische Satellit Flex misst ein extrem schwaches Leuchten, das Pflanzen bei der Photosynthese abgeben. Verändert sich dieses Signal, kann das schon früh zeigen, ob ihnen Hitze, Trockenheit, Krankheiten oder fehlende Nährstoffe zusetzen. 3 Jahre lang soll Flex jetzt Daten sammeln und so helfen, besser zu verstehen, wie Pflanzen auf den Klimawandel reagieren.
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7: In Berlin bleibt es am Vormittag überwiegend wolkenlos bis leicht bewölkt. Ab Mittag ziehen mehr Wolken auf, ab etwa 15 Uhr wird es meist stark bewölkt. Die Höchstwerte erreichen dabei 23 Grad. Gegen Abend lockert es wieder auf. Gerade sieht es so aus, in Hennigsdorf am Hafen 10 Grad, in Rathenau 9 Grad und in Lübbenau 8 Grad. Morgen Vormittag bleibt es erst bewölkt, bevor leichter bis mäßiger Regen einsetzt. Die Temperaturen sinken dann auf maximal 17 Grad. Ein klassischer Herbsttag in der Region.
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7: A100 Stadtring Berlin. Wilmersdorf Richtung Wedding. Zwischen Hohenzollerndamm und Dreieckfunkturm 1 Kilometer Stau, 6 Minuten Verlust. Auf der A115 vom Dreieck Mutetal Richtung Dreieckfunkturm. Zwischen Potsdam-Babelsberg und Kreuz Zehlendorf 1 Kilometer Stau, 9 Minuten Mehrzeit. B103 von Jungfernkrug über die Pritzwalker Straße. Küritz Richtung Plau zwischen Abzweigbrücke und Putlitzer Straße dichter Verkehr, 9 Minuten. Gute Fahrt.
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0: Sie ist Moderatorin, Comedian und Podcasterin. Ja. Ihr Name ist Laura Larsson, auch gerade zu sehen bei der neuen Staffel LOL Next.
3: Yes.
0: Die kürzeste Show der Welt für euch nach 2 Songs. Guten Morgen.
3: Morgen.

0: Tiesto, The Business, hier ist Big FM. In Deutschlands Big Star Morning Show um mittlerweile 7.36 Uhr.
1: Rauf auf den Stepper. Also ganz mal davon abgesehen, dass der neue Song von Becky Hill einfach der absolute Knaller ist, finde ich, ist auch ein sehr, sehr guter Song, um den mal im Fiddy zu hören.
0: Ja, so auf der Treppe.
1: Ja, sehr gut. Wie sieht das eigentlich sportlich bei Laura Larsson aus?
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0: Es klatscht Big FM Original von Ciara und Missy Elliott, One Two Step.
1: Deutschlands Big Morning Show ist hier, 7.42 Uhr mittlerweile.
0: Ja.
1: Gleich mit James Hype, da wird weiter geklatscht, Serotonin.
0: Ja, da kann man schon mal klatschen, Freunde. Vor allen Dingen, wenn man auch hört, was gerade abgeht bei uns. Und da ist auch James Hype, großer Fan von.
2: I'm James Hype. If you know someone who wants to play at Tomorrowland Thailand, check bigfm.de.
0: Genauso sieht es aus. Etwas Unmögliches haben wir mit ganz vielen Dirty Deals und Treffen in Hinternzimmern nur für euch klargemacht.
1: Es geht raus an den Chef.
0: Es geht um Tomorrowland Thailand. Also etwas, da kann man, also da legt man nicht auf, wenn man nicht David Guetta oder Martin Garrix ist.
1: Auf gar keinen Fall. Oder Afrojack, Alan Walker. Wenn man nicht so heißt, dann ist man da nicht.
0: Da kann man es eigentlich vergessen. Wir haben es trotzdem für euch möglich gemacht. Was hältst du von der Aktion?
3: Ja, klingt baba.
0: Sehr, sehr schön. Dankeschön, Tina. Und wie es genau funktionierte, dazu mehr in knapp 20 Sekunden.
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6: 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Ihr Manuel Neuer.
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0: Hat der Mann mich gerade sexy genannt?
1: Ja. Ich glaube, er meint mich, Rolf.
0: Okay.
2: Warum nicht mich?
0: Ja, Jonas ist auch noch da in den News. Es ist 7.55 Uhr. Hier ist Big FM, was trendet.
2: Apropos sexy, Sydney Sweeney bekommt zunehmend auf den Deckel. Und zwar für ihre Werbung für einen Sportwettenanbieter. Dabei ist sie nackt mit Sportgeräten zu sehen. Fans feiern's, Sportlerinnen finden's dagegen völlig daneben. Sie reden von Sexualisierung im Sport.
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1: Und was geht sonst so ab in der Welt?
2: Steigende Spritpreise könnten unseren Alltag noch stärker belasten als bisher. Laut einer Studie sind steigende Energiepreise nämlich eines der größten Risiken für neue Inflation in Europa. Werden auch Öl und Gas jeweils 10% teurer, könnte die Inflation in Deutschland um bis zu 0,22% steigen. Die Forscher sagen deshalb, mehr Wind- und Solarenergie aus Europa könnte helfen, die Abhängigkeit von schwankenden Preisen für fossile Energien zu senken. Nur 2 Tage Schule, dann war's das schon wieder. Die Kinder von Prince Harry und Herzogin Meghan müssen in Großbritannien offenbar die Schule wechseln. Der Grund soll laut mehreren Medien nicht die Schule selbst sein, sondern der tägliche Weg dorthin. Das private Sicherheitsteam der Familie hielt die lange Fahrt im Busverkehr demnach für zu riskant. Harry und Meghan waren erst Ende August mit ihrer Familie aus den USA nach Großbritannien zurückgekehrt. Tesla bringt seinen Elektro-LKW nach Europa. Ab 2027 sollen hier die ersten Semi-Sattelschlepper unterwegs sein. Los geht's mit einer Version, die mit einer Batterieladung von rund 550 Kilometern daherkommt. An einer Schnellladesäule sollen in 30 Minuten bis zu 60% Reichweite nachgeladen werden können.
3: Big Love.
2: Nach der Zerstörung einer Regenbogenbank am Gedenkort für den CSD-Anschlag in Berlin steht dort jetzt wieder eine neue. Die Bank wurde jetzt wieder im Tiergarten aufgestellt. Anfang September hatten Unbekannte die alte Bank zerstört. Wenige Tage später wurde dort auch ein gepflanzter Baum aus der Erde gerissen. Jetzt ist am Gedenkort in Berlin mehr Polizeipräsenz geplant.
0: Dankeschön, Jonas, für den Moment. Aktuell ist für euch auch wieder in einer knappen halben Stunde.
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5: In Berlin startet der Tag überwiegend sonnig, aber ab dem Nachmittag ziehen mehr Wolken auf. Die Temperaturen klettern auf bis zu 24 Grad. Ab etwa 15 Uhr wird der Himmel zunehmend bedeckt. Am Abend lockert es wieder etwas auf, bleibt aber leicht bewölkt. In der Nacht zum Mittwoch bleibt es überwiegend stark bewölkt. Morgen müssen wir mit Regen rechnen, vor allem am Nachmittag bei maximal 17 Grad. Gerade sieht's so aus, Bernau am Stadtpark 10 Grad, Belitz am Spargelmuseum 9 Grad und Zossen an der Wünsdorfer Gutsanlage 8 Grad.
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5: Hier kommt der Verkehrsüberblick. A100 Stadtring Berlin, Wilmersdorf, Richtung Neukölln, zwischen Detmolder Straße und Allbeunstraße stockt es auf 2 Kilometern. 11 Minuten mehr einplanen. A115 Richtung Dreieckfunkturm staut es sich zwischen Potsdam-Babelsberg und Kreuz Zehlendorf. 2 Kilometer und 22 Minuten mehr kalkulieren. Auf der B1 zwischen Großkreuz West und Magdeburger Landstraße dichter Verkehr Richtung Magdeburg mit 14 Minuten Zusatzzeit. Gute Fahrt.
0: Hui, da hat sich aber ganz schön...
2: Hallos,
0: das ist eine sehr gute Frage, was da los war.
1: Ey, dann also, probieren wir es doch nochmal.
0: Ich drücke jetzt einen Knopf.
1: Ja, mach mal.
0: Und wenn es richtig, richtig gut läuft, dann kommt ein Song. Wir probieren es.
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0: Geht doch, na ja. Endlich, oder Paul?
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0: So klingt das übrigens live beim Tomorrowland. Was eine Gänsehaut. Und jetzt stellt euch mal vor, ihr steht da oben.
1: Unfassbar. Neben all den großen Afrojack, Alan Walker, Steve Aoki. Oh.

0: 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Denn wir haben legal und illegalerweise für euch einen Slot organisiert bei Tomorrowland Thailand Bilal.
1: Oh Gott, oh Gott. Das ist tatsächlich eine Riesenchance, ne?
0: Ja, definitiv.
2: Insane.
0: Und das Schöne ist, ihr müsst ja noch nicht mal selber DJ sein, sondern ihr müsst einfach nur einen DJ kennen.
2: Der auf die größte Stage dieser Welt gehört. Und dann checkt ihr jetzt ein bigfm.de und sagt uns, welcher DJ soll beim Tomorrowland Thailand auflegen. Und das Krasseste, das Allerkrasseste ist, fliegt euer DJ nach Thailand, dann fliegt ihr mit.
0: Genau so sieht's aus. Heute Morgen in der Show Laura. Die uns diesen Mix hier geschickt hat und von ihrer Mutti nominiert wurde.
3: Richtig schön, dass ich so eine Supportive Mami habe. Mm. Und jetzt auch diese Anmeldung hier ist einfach ja, schon schön.
0: Das ist sehr, sehr schön. Ja. Natürlich geht es weiter. Das heißt also, ihr klickt euch weiterhin rein auf bigfm.de und meldet denjenigen oder diejenige an, wo ihr sagt, boah, diese Person hat es auf jeden Fall verdient, bei Tomorrowland Thailand auf der Stage zu stehen. Es ist insane. Nächster Kandidat, nächste Kandidatin dann morgen um 7 nach 7.
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0: Big FM ist hier in Deutschlands Big Star Morning Show. Yeah. 8.13 Uhr ist es mittlerweile und in 2 Wochen geht die Tour von Olivia Rodrigo los.
1: Das ist insane.
0: Nächstes Jahr im April ist sie dann auch hier in München am 1. und am 2. April. Tickets gibt's nicht mehr viele, also check das unbedingt schnell.
1: Drop Dead. So heißt die aktuelle Single, spielen wir euch gleich und...
2: Der schmeckt, der Song.
0: Schmacko. Okay.
1: Fass. Wow. Calvin Harris und Jesse Race mit Ocean auch noch innerhalb der nächsten 20 Minuten. 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

0: 20:30 Uhr. Big FM ist hier mit Jonas in den News. Was trendet auf den Socials?
1: Taylor ihres Zeichens Swift. Sie war nämlich bei den Emmys in der Nacht dabei, obwohl sie gar nicht im Saal saß. In einem vorher aufgenommenen Law & Order Sketch tauchte sie auf. Dieser Cameo-Auftritt geht bei Instagram gerade viral und sammelt Surprise hunderttausende Likes.
0: Okay.
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1: Eigene Firma statt Chef im Nacken, das können sich ziemlich viele von uns Jüngeren vorstellen. Laut einer Befragung der Bertelsmann Stiftung haben 40% Interesse daran, selbst ein Unternehmen zu gründen. Wirklich gemacht haben es bisher aber nur 3%. Was viele davon abhält, ein sicherer Job fühlt sich einfach attraktiver an. Außerdem fehlt es manchen am nötigen Wissen oder die Selbstständigkeit wirkt einfach zu stressig. Fast jeder Zehnte sagt aber, bis zum 30. Geburtstag soll die eigene Firma stehen. Zwischenfall über Litauen. NATO-Kampfjets haben dort eine Drohne abgeschossen. Woher sie kam, ist noch unklar. Litauens Präsident spricht von einer schnellen und wichtigen Reaktion der NATO und verweist auf Russlands Krieg gegen die Ukraine. Der Vorfall ist auch für Deutschland relevant. Die Bundeswehr baut in Litauen ja gerade eine eigene Panzerbrigade auf. Manche Leute wissen noch, was Freiheit ist. In Kaiserslautern, Rheinland-Pfalz, hat ein 64-Jähriger seinen Pinsel ausgepackt und komplett nackt seine Hausfassade gestrichen. Nur Schuhe hatte er noch an.
0: Er hatte nur noch Schuhe an.
1: Ja. Ich weiß doch, wie ich Rolf glücklich machen kann.
0: Ja, das war schön. Vielen Dank.
1: Anwohner fühlten sich jedenfalls gestört und riefen die Polizei. Die erklärten dem Mann, dass das als Belästigung der Allgemeinheit gelten kann.
0: Ach, echt?
1: Einsehen wollte er das nicht und erst nach einer deutlichen Aufforderung hat er sich eine Hose angezogen. Jetzt muss er mit einer Anzeige rechnen.
3: Witzig.
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1: Jürgen Klopp plant offenbar mit einem XXL-Kader. Der neue Fußball-Bundestrainer will für die Nations League nach Medienberichten deutlich mehr als die vorgeschriebenen 23 Spieler nominieren. Der Grund ist der enge Spielplan. Innerhalb von nur 11 Tagen stehen 4 Spiele an. Klopp will deshalb wohl mehr Optionen haben und Belastungen besser aufteilen.
0: Okay, danke schön, Jonas. Aktuell ist für euch auch wieder in einer knappen halben Stunde.
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4: Wetter. In Berlin bleibt es heute Vormittag freundlich mit einigen Wolken. Ab Mittag wird es wolkiger und am Nachmittag erreicht uns dichte Bewölkung. Die Temperaturen steigen auf angenehme 23 bis 24 Grad. Am Abend lockert es dann wieder etwas auf. Morgen geht's mit dichter Bewölkung weiter und es kommt leichter bis mäßiger Regen auf. Die Höchstwerte liegen zwischen 15 und 17 Grad. Gerade sieht's so aus, in Schwedt an der Oder 10 Grad, in Teltow am Marktplatz 9 Grad und in Wildau am Arzien Center 10 Grad.
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4: Hier kommt der Verkehrsüberblick. A100 Stadtring Berlin, Wilmersdorf, Richtung Neukölln, zwischen Detmolder Straße und Alboin Straße stockt es auf 2 Kilometern. 11 Minuten mehr einplanen. A115 Richtung Dreieckfunkturm staut es sich zwischen Potsdam-Babelsberg und Kreuz-Zehlendorf. 2 Kilometer und 22 Minuten mehr kalkulieren. Auf der B1 zwischen Großkreuz-West und Magdeburger Landstraße dichter Verkehr Richtung Magdeburg mit 14 Minuten Zusatzzeit. Gute Fahrt.
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0: 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Um 8:29 Uhr. Schöne guten Morgen.
3: Guten Morgen.
7: Robert.
0: Yeah. Die Geissens gehen zu einem neuen Sender und das ist Thema gleich bei What the Fabi Daily. Das machen wir nach Becky G und Schauer und das hier Paul Monkey und

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2: Jupp, das bin ich.
3: Tja, Leute, ihr habt's bestimmt mitbekommen, der Spritpreis könnte auf 3 Euro steigen. Ja. Heißt, Benzin kostet bald so viel, wie ein Döner früher mal gekostet hat.
4: Ja.
3: Und in der dummen Tankstelle nennen sie dich nicht mal Chef. Aber so 3 Euro pro Liter Sprit gehen ja eigentlich voll klar. So im Vergleich zu einer Yacht, einem Privatjet oder dem Roberto Gaisini Eierkocher mit Stimme von Carmen Geis.
5: Ja. Die Eier sind hart gekocht.
3: Krass, allein vom Zuhören wird meine Birne weich gekocht.
6: Ja.
3: Aber seit Jahren begleiten sie uns mit ihrem Luxusleben im Fernsehen. Großbritannien hat die Royals, wir haben die Geissens.
6: Ja.
3: Mit Robert Geis, Carmen Geis und den Töchtern Davina Shakira und Shania Tyra. Und da merkt man mal wieder, es gibt Dinge, die cool sind, wenn man reich ist und total schäbig, wenn man keine Kohle hat.
6: Mhm.
3: Wie zum Beispiel Secondhand-Kleidung tragen, mehrsprachig aufwachsen, einen Rapper als Nachbarn haben, nicht arbeiten, Daydrinking oder halt Davina Shakira und Shania Tyra heißen. Jetzt ist aber Schluss mit Jet Set, Hubschrauber und Dubai, denn RTL 2 und die Geissens trennen sich nach 16 Jahren.
6: Ja.
3: Deutsche Kartendates. Mit der Staffel, die gerade entsteht, ist 2027 bei Folge 500 Schluss. Ein TV-Abschied ist das aber nicht. Die Geissens wechseln am Ende des Tages einfach nur von RTL 2 zu Pro7. Denn eins ist klar, auch wenn alles teurer wird, auf eine Sache können wir uns in Deutschland immer verlassen. Billige TV-Unterhaltung.
6: Hey.
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0: Ja, sorry Leute, dass ihr das ertragen müsst. Es ist Big FM, Deutschlands Big Morning Show.
1: Da ist eine kleine lustige Lustigkeit von Pusha passiert. Das ist auch schön.
0: Danke.
1: Es ist sehr gern. 8.39 Uhr, BTS. Ballern wir euch gleich. Der Song heißt Body to Body.
0: Sehr geiler Song.
1: Lieben wir.
0: Stone, so heißt der Song.
1: Von MK und Peppy Baskam. Ordentlich Utze Utze. Spielen wir gleich hier bei uns in der Show. Aber stellt euch mal vor,
0: ja,
1: ihr würdet diesen Song auflegen und zwar vor Hunderttausenden.
0: Oh ja.
1: Genau, das könnt ihr. Und zwar bei The Next Big DJ Community Edition.
0: Yes.
1: Wir haben für euch einen Slot klar gemacht und zwar bei Tomorrowland, Thailand.
2: Vielen, vielen lieben Dank, Rolf und Bishra, für diese einmalige Chance für The Next Big DJ beim Tomorrowland.
1: Aww. Ja, wobei man dazu

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0: Thailand, nur ein paar Streifen entfernt.
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0: durch. Big FM ist hier und Jonas, was rennt auf den Socials?
1: Ein Spot der Berliner Linke im Wahlkampf. Auf Instagram zeigt ein Wahlspot nämlich nicht das Rote Rathaus in Berlin, sondern ein ähnlich aussehendes Gebäude in Polen. Bisschen peinlich, den Kommis ist es vielen schnell aufgefallen.
0: Unan und genehm.
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3: Was ein Fail, ey.
1: Ist so ein bisschen wie wenn du zur Bundestagswahl einen Spot machst und statt im Reichstag irgendwie das Weiße Haus zeigst.
0: Das sah ähnlich aus, schön.
3: Was geht sonst so ab in der Welt, Jonas?
1: Donald Trump hält zusätzliche Leitplanken für künstliche Intelligenz offenbar für überflüssig, solange er Präsident ist. Auf seiner Plattform True Social schrieb der US-Präsident, die einzig nötige Absicherung sei ein Präsident mit hoher Intelligenz und, Zitat von Trump, den hätten die USA ja. Hintergrund sind neue Warnungen führender KI-Unternehmer. Sie unterstützen Forderungen, die Entwicklung von KI stärker zu bremsen. Silvester im ZDF sieht dieses Jahr anders aus. Die große Show zum Jahreswechsel fällt aus. Stattdessen gibt's eine Quiz-Sendung. Jahrelang lief ja die Silvestershow vor dem Brandenburger Tor in Berlin, zuletzt auf einer schwimmenden Bühne, aber in Hamburg. Ein Grund für den Wechsel: die Stadt Berlin hat die öffentlichen Zuschüsse für die Show am Brandenburger Tor gestrichen.
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1: Macklemore ist raus.
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1: Also zumindest aus der Show von Ed Sheeran. Ja. Der US-Rapper war ja bei mehreren Konzerten im Vorprogramm dabei und nutzte die Bühne für pro-palästinensische Aussagen wie Free Palestine. Laut Macklemore haben Ed Sheeran und dessen Team jetzt entschieden, ihn von der Tour zu streichen. Der Veranstalter erklärte außerdem, mehrere Locations hätten Auftritte mit Macklemore im Line-Up so ohnehin abgelehnt.
0: Ist auch nicht das erste Mal, dass er mit solchen Sprüchen auffällt. Dankeschön, Jonas, für den Moment. Und aktuell ist für euch auch wieder in einer knappen halben Stunde.
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6: In Berlin bleibt es heute Vormittag freundlich mit einigen Wolken. Ab Mittag wird es wolkiger und am Nachmittag erreicht uns dichte Bewölkung. Die Temperaturen steigen auf angenehme 23 bis 24 Grad. Am Abend lockert es dann wieder etwas auf. Morgen geht's mit dichter Bewölkung weiter und es kommt leichter bis mäßiger Regen auf. Die Höchstwerte liegen zwischen 15 und 17 Grad. Gerade sieht's so aus: in Schwedt an der Oder 10 Grad, in Teltow am Marktplatz 9 Grad und in Wildau am Arzin Center 10 Grad.
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6: Hier kommt der Verkehrsüberblick: A100 Stadtring Berlin, Wilmersdorf, Richtung Neukölln zwischen Detmolder Straße und Alboinstraße stockt es auf 2 Kilometern. 11 Minuten mehr einplanen. A115 Richtung Dreieckfunkturm staut es sich zwischen Potsdam-Babelsberg und Kreuz-Zehlendorf. 2 Kilometer und 22 Minuten mehr kalkulieren. Auf der B1 zwischen Großkreuz-West und Magdeburger Landstraße dichter Verkehr Richtung Magdeburg mit 14 Minuten Zusatzzeit. Gute Fahrt.
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0: Tim ist für uns am Start aus Eberswalde.
7: Schönen guten Morgen.
0: Morgen.
3: Und das Lea aus Liebenau. Hey, guten Morgen.
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0: Und mittlerweile 8:59 Uhr. Hey.
3: Hey.
0: Hey. Es ist Dienstag. Jonas ist für euch in den News.
1: Moin.
0: Und es gibt eine Frau, die seht ihr gerade, wenn ihr bei Amazon Prime die neue Staffel LOL Next euch anschaut.
3: Yes.
0: Ihr Name ist Laura Larsson.
3: Einmal habe ich einfach Pizza bestellt. Ins Fitnessstudio.
0: Die Frau, die ganz gerne Pizza ins Fitnessstudio bestellt. Was macht sie da sonst eigentlich noch so? Die Antwort in der kürzesten Show der Welt nach drei Songs.

0: hier ist Laura Larsson.
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0: Ich habe richtig Bock.
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0: Ich weiß, da ist auch gerade jemand in der Leitung. Hallo, wer ist denn da?
3: Hier ist Verena. Ich habe eine Frage mitgebracht und zwar, wie du dich für Sport motivierst, auch wenn du vielleicht mal gar keinen Bock drauf hast.
4: Oh. Was juckt dich das, ja? Was juckt dich das? Was juckt dich das?
0: Also, wie motiviere ich mich? Ich denke mir halt da meistens so, pass auf, Laura, du gehst hin, aber du gehst nur 20 Minuten. Somit bescheiße ich mich. Und am Ende bleibe ich aber trotzdem ein bisschen länger, weil es einfach so ist. Oder ich gebe bei TikTok ein Fitness-Influencer. Und dann gucke ich mir von so Leuten, die Sport machen, Videos an. Weiß jetzt nicht, ob das toxisch ist, aber ich sag's trotzdem. Ich bin also auch kein gutes Vorbild.
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0: Match made in heaven.
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0: Hier mit meinen Jungs am Chillen im Studio.
1: Okay, wow.
0: Big FM ist hier, Deutschlands Big Star Morning Show mit Rolf.
1: Hey, Büschra ist da.
0: Hey, guten Morgen. Jonas ist in den News.
2: Yo, yo, moin, Leute. Yo.
0: Unangenehm.
1: Das war ganz unangenehm. Ich werde jetzt Folgendes tun. Ich drücke jetzt einen Knopf und dann kommt der Song,
0: ja,
1: der gleich kommt. Und der

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2: So, im Center am Potsdamer Platz bei euch in Mitte ist am Mittwoch, also morgen, Yoga Flow.
3: Yes, 60 Minuten Wake-Up-Yoga-Session um 9 Uhr. Das ist ja ein Traum für Rolf. Der guckt schon.
2: Möchte mich lieber erschießen, glaube ich, anstatt dorthin zu gehen. Aber, ne, Freunde, es gibt ja die Yoga-Mäuse unter euch, da könnt ihr gerne rumkommen.
3: Ja, wird ganz schön. Also für Pros und auch für Einsteiger, kommt vorbei. Das wird ganz schön. Viel Spaß.
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2: Es ist 9.25 Uhr und rüber geht's zu Jonas in die News. Was trendet auf den Socials?
4: Erinnert ihr euch noch an die zwei, die aufs Empire State Building geklettert sind, um sich zu verloben?
2: Ja.
4: Die sind ja ordentlich viral gegangen. Jetzt wieder für eine Designerin standen sie nämlich in ihren Outfits auf einem Laufsteg. Deutlich abwechslungsreicher geht's, glaube ich, nicht.
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3: Ich dachte kurz, du erzählst uns jetzt, dass sie sich getrennt haben.
4: Ja. Nee, das machen sie dann auf dem Chrysler Building. Das
3: ist dann,
4: ja.
2: Witzig.
3: Witzig. Und was geht sonst so ab in der Welt, Jonas?
4: Die Mäuse von YouGov haben eine Umfrage gemacht, was wir Mäuse unter 35 von einem Job fürs Leben halten. Nicht viel kann man sagen. 68% haben schon darüber nachgedacht, Beruf oder Branche zu wechseln. Wichtig sind dabei vor allem Entwicklung, Weiterbildung und mehr Freiraum im Job. Unterschiede gibt es bei den Karrierezielen. 34% der Männer wollen in den nächsten 5 Jahren eine Führungsrolle übernehmen. Bei den Frauen sind es 21%. Die legen dafür häufiger Wert auf Weiterbildung. Nach 16 Jahren ist Schluss bei RTL 2. Die Geissens bekommen ab 2027 ein neues TV-Zuhause bei ProSieben Sat.1. Carmen, Robert, Davina und Shania Geiss sollen dort weiter mit ihrer Familiendoku zu sehen sein. Geplant sind jedes Jahr 20 neue Doppelfolgen. Welcher Sender sie genau zeigt und wann die neuen Folgen starten, ist aber noch nicht klar.
3: Ja, wir fragen ja gerade Big FM, Instagram und TikTok. Wir fragen euch, seid ihr eigentlich Geissens Ultra oder findet ihr das gruselig oder fragt ihr euch eigentlich, wer diese Personen sind? Ja. Hätte ich nicht gedacht, aber 31% der Big FM Community sagen bis jetzt, dass sie Geissens Ultra sind.
2: Okay, also die Mehrheit?
3: Ja, nee, nicht ganz.
2: Was ist die Mehrheit?
3: 42% sagen, finde ich gruselig.
2: Wie sieht Olaf das Ganze?
6: Geissens, gruselig, gruselig. Und wer wirklich meint, dass wir alle so natürlich und sonst was, der glaubt auch, dass ein Zitronenfalter Zitronenfalter.
2: Gut, okay, was sagt ihr dazu? Big FM oder Big FM bei TikTok und Instagram oder klingelt durch 08900901.
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4: Nicht nur wir, sondern auch Pflanzen können Stress haben und ein neuer Satellit soll das jetzt aus dem All sichtbar machen. Der europäische Satellit Flex misst ein extrem schwaches Leuchten, das Pflanzen bei der Photosynthese abgeben. Verändert sich dieses Signal, kann das schon früh zeigen, ob ihnen Hitze, Trockenheit, Krankheiten oder sogar fehlende Nährstoffe zusetzen. 3 Jahre lang soll Flex jetzt Daten sammeln und so helfen, besser zu verstehen, wie Pflanzen auf den Klimawandel reagieren.
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7: In Berlin zeigt sich der Dienstagvormittag mit Sonne. Doch ab Mittag ziehen Wolken auf. Die Temperaturen klettern auf 24 Grad. Am Nachmittag nimmt die Bewölkung zu, bis es gegen Abend aufklart. Die Nacht zu Mittwoch bleibt stark bewölkt. Morgen startet Berlin mit Regen, der tagsüber anhält. Temperaturen sinken auf 17 Grad. Der Wind kommt schwach aus Süden. Gerade sind es im Hohen Neuendorf am Rathausplatz 11 Grad, in Berlin-Spandau an der Zitadelle ebenfalls 11 Grad und in Senftenberg am See 13 Grad.
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7: A9, Halle Leipzig Richtung Berlin. Zwischen Kleinmarzehns und Niemek 1 Kilometer Stau, Zeitverlust 12 Minuten. A10, westlicher Berliner Ring, Dreieck Potsdam, Richtung Dreieck Havelland. Zwischen Dreieck Werder und Leest, 2 Kilometer Stau, etwa 12 Minuten. A115, Dreieck Nutetal, Richtung Dreieck Funkturm. Zwischen Potsdam-Babelsberg und Hüttenweg, 5 Kilometer Stau, mindestens 28 Minuten. Gute Fahrt.
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2: Es ist 9:29 Uhr.
3: Das ist richtig.
2: Schön, dass ihr mit dabei seid. Guten Morgen.
3: Guten Morgen.

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2: 9:45 Uhr ist es mittlerweile. Robert!
3: Ja, da sind Menschen im Studio immer noch im Geistesfieber. Ja. War großes Thema heute Morgen in der Show. Warum? Das gruseliger war als jede einzelne Folge der Geissens. Das hören wir uns gleich nochmal an innerhalb der nächsten zwei

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0: So, nee, es ist Dienstag.
1: Hey, Big FM ist hier.
0: Um 9:03 und das war die Show.
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1: Hier ist Big FM in Deutschlands Big Star Morning Show.
0: Büschra, das ist vollkommen richtig.
1: Hey, lass mich doch ausreden.
0: Ja, schön.
1: Ich wollte gerade sagen, Rolf ist da, die süße Maus.
0: Ja, weiß ich nicht.
1: Und da war er.
4: Manche Leute wissen noch, was Freiheit ist. In Kaiserslautern hat ein 64-Jähriger seinen Pinsel ausgepackt und komplett nackt seine Hausfassade gestrichen. Nur Schuhe hatte er noch an.
0: Er hatte nur noch Schuhe an.
5: Sie hatte nur noch Schuhe.
4: Ich weiß doch, wie ich Rolf glücklich machen kann.
0: Ja, das war schön.
4: Der schmeckt, der Song.
1: Schmacko.
0: Wow.
4: Nach 16 Jahren ist Schluss bei RTL 2. Die Geissens bekommen ab nächstem Jahr ein neues TV-Zuhause bei Pro7 Sat 1.
0: Julia 08900901, was hast du?
6: Ich finde, die sind komplett berechtigt, sind auch sehr natürlich und ehrlich, aber ich gucke sie mir nicht immer an, ab und zu.
0: Du findest sie natürlich, echt?
6: Ich bin vom Charakter schon. Sie sagen das, was sie denken.
0: Robert!
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0: Boah. Also, das muss man aushalten wollen. Ja. Eva?
6: Hallo. Ich würde euch 10 Punkte geben für eure Morningshow. Und es macht einfach Spaß, euch zuzuhören.
1: Oh, danke.
0: Schön. Und das hier ist Teddy Swims und Mr. Know-It-All.

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2: Franz Reesier, lohnt sich eigentlich der Meister im Handwerk? Die Antwort ist meistens ja. Vor allem, wenn ihr mehr Verantwortung, besseres Gehalt oder maybe einen eigenen Betrieb wollt. Viele haben bei Meister direkt diesen Film im Kopf. Ne? Teuer, komplett stressig, aber so wild ist es eigentlich gar nicht. Es gibt Unterstützung, Förderung und kann euch später tatsächlich viele Türen aufmachen beruflich. Denn der Meister ist nicht einfach nur irgendein Extrazettel, den man sich an die Wand hängen kann, damit es offiziell aussieht, sondern der bedeutet oft mehr Möglichkeiten und mehr Money. Und wenn ihr irgendwann mal euer eigener Boss sein wollt, dann ist das genau der richtige Weg für euch, den Meisterbrief nochmal zu machen. In vielen Gewerben kann man sich dann natürlich nämlich selbstständig machen. Ist also wirklich ein absoluter Power-Move, den man definitiv in Betracht ziehen sollte. Mehr Infos zum Thema Meister machen haben wir euch natürlich online zusammengepackt. Deswegen klickt euch gerne da mal rein.
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7: Wusstest du schon? Das Chupa Chups Logo wurde von Salvador Dali entworfen. Die Wasserwanze Micronectar Scholzi hingegen kann mit ihrem Penis Zirpgeräusche erzeugen, die so laut sind wie ein Orchester.
8: Das gibt zwar keinen Zusammenhang, aber ist doch durchaus interessant.

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2: In Kreuzberg bei euch in Paloma haben wir das Schockwerk, die Open Decks am Donnerstag.
3: Ab 20 Uhr bis 2 Uhr die Nacht wird da gefeiert. Und zwar Deep Tech und auch ganz normalen Haus. Und das Krasse ist ja, man kann den auf Instagram schreiben, wenn man selbst DJ ist und Bock hat, da aufzulegen an dem Tag.
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2: Es ist 10.26 Uhr, Big FM ist hier und Jonas, was trendet auf den Socials?
4: Macklemore, er hat bei Instagram ein Riesenstatement rausgehauen, das wird heftig diskutiert. Er darf wegen politischer Äußerungen nämlich nicht mehr die Vorgruppe von Ed Sheeran bei seinen Konzerten sein.
2: Yes.
4: Der Post selbst hat schon 4,3 Millionen Likes.
2: Okay.
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3: Und was geht sonst so ab in der Welt?
4: Steigende Spritpreise könnten unseren Alltag noch stärker belasten als bisher. Laut einer Studie sind steigende Energiepreise eines der größten Risiken für neue Inflation in Europa. Werden auch Öl und Gas jeweils 10% teurer, könnte die Inflation in Deutschland um bis zu 0,22 Prozentpunkte steigen. Die Forscher sagen deshalb, mehr Wind- und Solarenergie aus Europa könnte helfen, die Abhängigkeit von schwankenden Preisen für fossile Energien zu senken. Apropos teuer, $60 für ein Brot zahlen Menschen aktuell in New York völlig freiwillig und stehen dafür stundenlang Schlange. Warum? Weil es eben der totale Hype ist. Ein Roggen-Sauerteigbrot aus Österreich im Viertel Soho hat es den Trendsettern angetan.
2: Na klar.
4: Gebacken wird der in einem extra aus Deutschland importierten Ofen. Rund 1,5 Kilo wiegt eins und wer nicht gleich das ganze Brot kaufen will, der bekommt natürlich auch eine belegte Stulle. Ne?
2: Natürlich.
4: So. Elon Musk beendet seinen Rechtsstreit mit Apple. Der Tech-Milliardär zieht seine Wettbewerbsklage gegen den iPhone-Konzern zurück. Musk hatte Apple vorgeworfen, seinen Chatbot Grok im App Store zu benachteiligen und ChatGPT bevorzugt zu behandeln. Laut Gerichtsunterlagen sind die Vorwürfe gegen Apple inzwischen ausgeräumt. Wie bleibt offen? Gegen OpenAI geht Musk aber weiter vor. Mit dem ChatGPT-Unternehmen und dessen Chef Sam Altman liegt er sowieso seit Jahren schon im Clinch.
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4: Nach der Zerstörung einer Regenbogenbank am Gedenkort für den CSD-Anschlag in Berlin steht dort jetzt eine neue. Die Bank wurde jetzt wieder im Tiergarten aufgestellt. Anfang September hatten Unbekannte die alte Bank zerstört. Wenige Tage später wurde dort auch ein gepflanzter Baum aus der Erde gerissen. Jetzt ist am Gedenkort mehr Polizeipräsenz geplant.
2: Dankeschön, Jonas, für den Moment. Und aktuell ist für euch wieder in einer knappen halben Stunde.
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6: In Berlin bleibt es heute Vormittag wolkenlos, Richtung Osten fast klar. Ab Mittag ziehen mehr Wolken auf, am Nachmittag ist es meist bedeckt. Höchstwerte bei 24 Grad, am Abend lockert es im Osten auf. Der Rest bleibt zunächst wolkig. Morgen wird es regnerisch, besonders ab dem Vormittag mit möglichen Gewittern. Temperaturen sinken auf 16 bis 18 Grad. Und hier die aktuellen Werte. In Berlin an der Eastside Gallery 15 Grad, am Kurfürstendamm 14 Grad, in Königs Wusterhausen am Funkerberg ebenfalls 14 Grad.
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6: Auf der A2 Berliner Ring Richtung Magdeburg zwischen Wollin und Ziesar hast du Stau auf 3 Kilometern, Zeitverlust mindestens 10 Minuten. Auf der A2 Magdeburg Richtung Berliner Ring zwischen Ziesar und Wollin ist die Lage noch dichter. Stau auf 3 Kilometern, Zeitverlust mindestens einer Stunde. Auf der A103 vom Abzweig Zehlendorf in Richtung Schöneberg zwischen Philanderstraße und Sachsendamm stockt es auf 1 Kilometer, Zeitverlust mindestens 25 Minuten. Gute Fahrt!
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7: I just love to say.
2: Was denn?
7: Jason.
2: Ach so. So, ihr macht euch jetzt noch einen schönen Dienstag. Gleich ist Karin für euch am Start.
3: Yes.
2: Jason Derulo und Sexy for Me und gleich noch Tame Impala und Track You.

0: South Star auf Big FM. Miss you. Naja, vermissen, dies, das. Hey, was soll's? Es ist ein Dienstag, es ist fast Herbst. Heute scheint nochmal ordentlich die Sonne hier und da. Let's fucking go, Party Peeps, mit Ariana Grande. War ich so in Stimmung für den Song? Habe ich gedacht, hau ich uns mal rauf auf die Playlist. Ain't that I made you love me? So oder so, naja. Ob Herzschmerz oder nicht, rein da. Mega Banger. Und eine Nummer fetziger das Ganze. Von dem absoluten It-Girl dieses Jahres, vielleicht dieses Jahrzehnts, Zara Larsson, zusammen mit Robin, Talk to Me. Alter, was für ein Banger. Hast du direkt Bock zu tanzen? Das und so viel mehr, gleich hier auf Big FM.
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3: Happy Dienstag, rein da. Oh mein Gott, es liegt so viel Schönes vor uns. Pedro Santos neue Should I Have Known... ich komme nochmal rein. Should Have Known Better ist der Song. Und Ariana Grande, damit starten wir gleich rein. Hate That I Made You Love Me. 08900901 ist die kostenlose Hotline zum Quatschen hierher ins Big FM Studio zu mir. Konstanz ist dran, hallo.
4: Ja, hallo.
3: Hi, du Süße, wie geht's dir heute?
4: Ja, sehr gut. Schöner Tag in Paris.
3: Oh!
4: Uni hat angefangen.
3: Du bist in Paris?
4: Ja.
3: Nein.
4: Seit, ich glaube, letzter Woche oder so.
3: Ja. Was? Was machst du denn da? Oh mein Gott, ich bin ganz... Oh, wo? Ich denke direkt an Croissant.
4: Ja, habe ich jetzt heute nicht gegessen, aber letzte Woche so jeden Tag habe ich Croissant oder Pommes Schokolade gegessen.
3: Alter, es gibt
4: richtig
3: einfach
4: lecker.
3: Es schmeckt so gut. Es schmeckt irgendwo besser. Gut, wir können es ja noch
4: auch mehr.
3: Aber meine Güte, wie toll. Das ist ja irre. Was machst du in Paris?
4: Ich studiere tatsächlich Jura. Also auf Französisch dann, ne? Aber,
3: oh mein Gott. Da müssen wir beide uns dringend mal auf einen Kaffee treffen. Machen wir mal, wenn du wieder da bist.
4: Ja, gerne. Ja. Komm mal nach Paris.
3: Auf jeden Fall. So ist es. Warum ist es richtig? Ist quasi gebucht. Ich bin quasi da.
4: Na dann. Perfekt.
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0: Fantastico Dienstag. Ihr hört Big FM. Oh, Männer und auf Ratschläge von Männern hören. Da bin ich normalerweise vorsichtig, euch sowas zu raten. Aber hier kann ich nur sagen, er ist einer der krassesten DJs der Welt. Hört auf den Mann.
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0: bisschen Liebe. G-Eazy und Halsey, naja, war dann am Ende doch eher ein Trümmerhaufen. Aber für die Zeit, für die es geil war, war es geil. Und es ist dieser Song daraus entstanden. Him and I, gleich auf der Big FM Playlist. Und nagelneu, diese Cutie Maus, Becky Hills neue. What do I have to do? Ja, schmeißen wir gleich mal rein. Und uns da rein. Deal? Bis gleich.
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2: Ach, Berlino, einfach mal alle zusammen in den Herbst starten. Morgens schön auf die Matte. Na klar, Yoga Flow im Center machen wir am Potsdamer Platz in Mitte. 9 Uhr morgen früh haben wir eine Stunde Wake-Up-Yoga-Session. Fokus ist auf den Übungen für einen sortierten und energetischen Start in den Tag. Also ganz egal, ob wir jetzt die absoluten Yoga-Pros sind oder das erst dreimal gemacht haben oder vielleicht auch das allererste Mal hinkommen. Es ist egal, es ist für alle kein Overpriced, einfach nur cool und kostenlos.
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2: Kurz vor 11:30, Jonas ist da, hat News dabei. Was trendet auf den Socials?
3: Ein Spot der Berliner Linke im Wahlkampf. Auf Instagram zeigt ein Wahlspot nämlich nicht das Rote Rathaus in Berlin, sondern ein ähnlich aussehendes Gebäude in Polen. Ist natürlich ein bisschen peinlich für die Spitzenkandidaten, denn in den Kommis ist es schon vielen aufgefallen.
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2: Was ist sonst noch wichtig heute?
3: Bei der Textilkette Kick gehen noch in diesem Jahr an vielen Standorten die Lichter aus. Der Textildiscounter will in Deutschland rund 150 Filialen schließen, europaweit sogar etwa 300. Kick sagt, einige Standorte seien nicht mehr wirtschaftlich oder würden sich gegenseitig Konkurrenz machen. Mehr als 2200 Filialen in Deutschland sollen aber bestehen bleiben. Die Mäuse von YouGov haben eine Umfrage gemacht, was wir unter 35 von einem Job fürs Leben halten. Nicht viel, kann man sagen. 68% haben schon darüber nachgedacht, Beruf oder Branche zu wechseln. Wichtig sind dabei vor allem Entwicklung, Weiterbildung und mehr Freiraum im Job. Unterschiede gibt es bei den Karrierezielen. 34% der Männer wollen in den nächsten 5 Jahren eine Führungsrolle übernehmen. Bei den Frauen sind es 21%. Die legen dafür häufiger Wert auf Weiterbildung. Silvester im ZDF sieht dieses Jahr anders aus. Die große Show zum Jahreswechsel fällt aus. Stattdessen gibt's eine Quiz-Sendung, kein Scheiß. Jahrelang lief die Silvestershow vor dem Brandenburger Tor in Berlin, zuletzt auf einer schwimmenden Bühne in Hamburg. Ein Grund für den Wechsel: Berlin hatte die öffentlichen Zuschüsse für die Show am Brandenburger Tor gestrichen.
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3: Pflanzen können genau wie wir Stress haben und ein neuer Satellit im Weltall soll das jetzt aus dem All sichtbar machen. Der europäische Satellit FLEX misst ein extrem schwaches Leuchten, das Pflanzen bei der Photosynthese abgeben. Verändert sich dieses Signal, kann das schon früh zeigen, ob ihnen Hitze, Trockenheit, Krankheiten oder fehlende Nährstoffe zusetzen, lange bevor Blätter sichtbar welken. 3 Jahre lang soll FLEX Daten sammeln und so helfen, besser zu verstehen, wie Pflanzen auf den Klimawandel reagieren.
2: Danke.
3: Nächste News gibt's in einer Stunde, dann mit Nele.
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5: In Berlin startet der Tag mit Sonne. Im Osten bleibt es bis zum Mittag fast wolkenlos. Ab dem Nachmittag ziehen Wolken auf, vor allem im Westen. Höchstwerte liegen bei 24 Grad. Am Abend wird es zum Süden hin wieder klarer. Morgen gibt's mehr Wolken und Regenschauer, teils mit Gewittern. Vorsicht vor Windböen aus nordwestlicher Richtung. Aktuell in Berlin-Pankow am Bürgerpark 17 Grad, am Tempelhofer Feld 18 Grad und in Strausberg am Straußsee 16 Grad. Noch gespannt, wie sich das heute entwickelt.
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5: Hier kommen die aktuellen Verkehrsmeldungen. A2 Magdeburg Richtung Berliner Ring zwischen Thesen und Wollin. 5 Kilometer Stau, mindestens 22 Minuten Zeitverlust. A9 Halle-Leipzig Richtung Berlin zwischen Kleinmarzehn und Niemek. Dichter Verkehr, mindestens 6 Minuten Zeitverlust. A100 Stadtring Berlin, Wilmersdorf Richtung Neukölln zwischen Schmargendorf und Alboinstraße. 3 Kilometer Stau, mindestens 27 Minuten. Passt auf euch auf da draußen. Gute Fahrt.
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0: auf unser aller Nacken. Haltet die Nase in die Sonne. So gut es geht heute im Laufe des Tages. Ihr hört Big FM, gleich mit Shabuzi und Born to Die. So wie der Sommer auch jetzt irgendwann demnächst mal zu Ende geht. Aber noch ist er heute nochmal da und wir schmeißen uns rein. Und wenn jetzt irgendwann gerade auf dem Weg zum zweiten oder dritten Kaffee in der Büroküche euer Chef ankommt und eine Fratze zieht und euch wegen irgendwas Kleinscheißigem anquatscht, dann lächelt ihr, winkt freundlich und denkt euch innerlich:
1: Du hältst jetzt eine Brette. Hast du verstanden?

0: Marshmallow und Anne-Marie. Für unseren Spätsommer-Dienstag. Ihr hört Big FM mit Friends, war das. Und das hier ist eine scheißgeile neue Nummer von BTS. Die hittet nochmal anders rein. Meine Fresse. Schon was sexy. Und nur hier. Exklusiv auf Big FM. Body to Body habe ich uns rausgekramt, um einen random Dienstag im Büro mal ein bisschen abzuspeisen. Und er hier macht es sowieso. Hat das ja schon mit Madonna gemacht. Weggeflankt hat er sie. Alter, Like a Prayer. Madonnas uraltes Megateil. Nochmal ganz krass auf links gezogen. Like a Prayer. Gleich hier.
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0: Nico, hallo.
1: Hi, Karin.
0: Wie geht's dir heute?
1: Ja, nicht so gut, aber gut, weil gestern zu viel gefeiert.
0: Okay, ja, dann habe ich wenig bis gar kein Mitleid, gell?
1: Ja, das ist nie eine gute Idee.
0: Das stimmt. Was hast du denn gemacht, sag mal?
1: Ich war mit meinem Bruder ein bisschen unterwegs. Und wenn ich mit meinem Bruder unterwegs bin, das eskaliert immer ganz schnell.
0: Ich verstehe.
1: Aber positiv natürlich.
2: Mhm. Das ist nicht gut, wenn man zu viel Alkohol trinkt. Langsam sein beim Alkohol trinken.
1: Ja. Da müssen wir nur Bagger fahren. Dafür müssen wir nicht lesen und schreiben können. Nee, heute fahre ich keinen Bagger mehr. Ich auch nicht. Also ich bin noch nie Bagger gefahren.
0: Ich auch nicht. Fände ich aber wohl mal ganz cool, glaube ich.
1: Ja, ich glaube, das kann schon Spaß machen.
0: Ja, glaube ich auch. So, aber ich will dann so einen kleinen, so wie die Geistens, die in ihrem eigenen Garten so rumbuddeln.
1: Nee, ich würde dann so Häuser abreißen wollen.
0: Also. Ach so, natürlich. Direkt so Wrecking Ball-mäßig, ja klar.
1: Ja, genau. Direkt
0: oben. Oh Gott, die Geißen sind jetzt bei ProSieben auch bald noch Bagger fahren. Naja, Body to Body, die neue von BTS gleich hier.

0: Stranger Things Feeling, Joe aka Steve the Hare Harrington mit End of Beginning auf Big FM und ab ins Witzebergberg.
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4: Tja, Leute, ihr habt es bestimmt mitbekommen, der Spritpreis könnte auf 3 Euro steigen. Ja. Heißt, Benzin kostet bald so viel, wie ein Döner früher mal gekostet hat. Und in der dummen Tankstelle nennen sie dich nicht mal Chef. Aber so 3 Euro pro Liter Sprit gehen ja eigentlich voll klar. So im Vergleich zu einer Yacht, einem Privatjet oder dem Roberto Gaisini Eierkocher mit Stimme von Carmen Geis.
5: Robert, die Eier sind hart gekocht.
4: Krass. Allein vom Zuhören wird meine Birne weich gekocht. Aber seit Jahren begleiten sie uns mit ihrem Luxusleben im Fernsehen. Großbritannien hat die Royals, wir haben die Geissens. Jetzt ist aber Schluss mit Jet Set, Hubschrauber und Dubai, denn RTL 2 und die Geissens trennen sich nach 16 Jahren. Ein TV-Abschied ist das aber nicht. Die Geissens wechseln am Ende des Tages einfach nur von RTL 2 zu Pro7. Denn eins ist klar, auch wenn alles teurer wird, auf eine Sache können wir uns in Deutschland immer verlassen. Billige TV-Unterhaltung.
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0: Und das hier, das smasht einen wirklich dermaßen in der Laune um. 5 Level nach oben. Egal wie scheiße der Tag sein mag, die regelt. Sarah Larsson zusammen mit Robin. Ich lieb's. Das klingt, als wäre man so Super Mario und springt so von Level zu Level zu Level. Ihr wisst schon. Durch den Tag. Gleich mit diesem Brett. Und mit diesem hier. Augasi. Palm Monkey. In liebevoller Erinnerung an einen scheißgeilen Sommer. Und dem, was heute davon übrig ist, nämlich an einem Fantastico-Spätsommerdienstag. Rein da!
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2: Kurz vor 12:30, Nele ist da mit News. Was trendet auf den Socials, Nele?
3: Bei den Emmy Awards hat Comedian Marcelo Hernandez auf der Bühne eine Fangirl-Attacke bei Zendaya. Marcelo fragt dann ein bisschen nervös, ob er Zendaya und Spider-Man, also ihren Ehemann Tom Holland, mal zum Essen einladen darf. Oh. Die beiden müssen total nett lachen. Sehr süß.
2: Süß.
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2: Also, mich dürfte Tom Holland mal zum Essen einladen.
3: Ich bin bei beiden dabei.
2: Was ist sonst noch wichtig?
3: Zu viel für Streaming bezahlt, dann könnten wir Geld zurückbekommen. Der Verbraucherschutz will Netflix, Apple TV und Wow wegen Preiserhöhungen bei laufenden Abos verklagen. Der Vorwurf, Kundinnen und Kunden konnten dem Ganzen nicht extra zustimmen. Ob euer Abo auch betroffen ist, erfahrt ihr, wenn ihr euch kostenlos der Klage anschließen wollt. Anmeldungsmöglichkeiten soll es in den nächsten Wochen geben. Kriminelle Banden in Deutschland werden immer brutaler. Das zeigt ein neuer Bericht des Bundeskriminalamts. 2025 gab es mehr Tötungs- und Körperverletzungsdelikte als im Jahr davor. Auch Waffen spielen eine immer größere Rolle. Besonders krass, die Gewalt wird mittlerweile oft über Social Media in Auftrag gegeben. Dafür werden teilweise sogar 13-Jährige angeworben. Das BKA will deshalb enger mit Social Media-Anbietern zusammenarbeiten und solche Strukturen stärker bekämpfen. $60 für ein Brot, das zahlen Menschen aktuell in New York und stehen dafür auch noch stundenlang Schlange. Warum? Ein Roggensauerteigbrot aus Österreich hat im Soho-Viertel einen krassen Hype ausgelöst, gebacken im extra aus Deutschland importierten Ofen. Okay. Wer nicht gleich das ganze Brot will, bekommt auch belegte Stullen. Also stehen die New Yorker quasi gerade stundenlang für unser Schulpausenbrot an. Interpretiere ich da mal so rein, öfter mal was Neues da drüben.
2: Oh, voll.
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3: Weniger Insektenstress an deutschen Bahnhöfen. Die Deutsche Bahn testet warmes, orangefarbenes LED-Licht. Und auf das haben die Tierchen nicht so viel Bock. Das ist wichtig, weil künstliches Licht die Insekten von ihrer natürlichen Orientierung abbringt. Sie kreisen um die grellen Lampen, verbrauchen viel Energie und finden zum Beispiel schlechter Nahrung. Eine Studie zeigt, bis zu 50% weniger Insekten fliegen zu diesen neuen Lampen. Erste Bahnhöfe werden deshalb jetzt dauerhaft umgestellt.
2: Voll gut. Nächste News wieder in einer knappen Stunde mit Nele. Bis gleich.
3: Bis gleich.
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5: In Berlin startet der Nachmittag mit dichten Wolken. Im Osten zeigt sich gelegentlich die Sonne. Die Höchsttemperaturen liegen bei etwa 24 Grad. Am Abend klart es besonders im Osten auf mit mäßigem Wind aus südlicher Richtung. Morgen wird es wieder wolkig. Ab dem späten Vormittag gibt's Regen und vereinzelt Gewitter. Temperaturen sinken auf maximal 17 Grad. Aktuell sind es in Marzahn in den Gärten der Welt 18 Grad, in Wittenberge an der Elbpromenade und Frankfurt an der Oderpromenade 19 Grad.
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5: Hier kommt der Verkehrsüberblick. A2 Magdeburg Richtung Berliner Ring zwischen Ziesar und Wollin, 4 Kilometer Stau. Ihr verliert aktuell mindestens 19 Minuten. A24 Berliner Ring Richtung Pritzwalk, 1 Kilometer Stau zwischen Neuruppin und Herzsprung, mindestens 13 Minuten Zeitverlust. A103 Abzweig Zehlendorf Steglitz Richtung Schöneberg, 1 Kilometer Stau zwischen Philanderstraße und Sachsendamm. Hier verliert ihr im Moment mindestens 25 Minuten. Gute Fahrt.
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0: Artemas auf Big FM. Und jetzt Jason Derulo. Bisschen zu sexy für die Welt. Sexy for me. Für den fantastischen Gang Richtung Mittagspause. Außerdem Tate McRae. Mit so einer puren Deepness. Egal, womit ihr vielleicht gerade struggelt und euch denkt, ach ja, naja, sie fühlt's. Und dadurch, dass wir es zusammen mit ihr fühlen, ist es dann auch doch wieder irgendwie okay. Tate McRae und Just Keep Watching, very deep. Gleich hier.
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0: Hey, also manchmal kommen Leute auch auf Gedanken, die kann nicht mal ich nachvollziehen. Und ich habe manchmal schon das Gefühl, ich habe sie nicht alle, aber okay. In Kaiserslautern hat ein Typ splitterfasernackt sein Haus gestrichen. Okay. Naja gut, Schuhe hat er noch an. Also quasi nackt. Marcel, auf der 08900901 Hotline hier ins Studio. Würdest du das auch machen?
1: Ja, also
0: was?
1: Warum denn nicht? Also man muss ja auch offen für alles sein, ne? Und wenn eine Person das so gefällt,
0: ja.
1: Warum denn nicht?
0: Okay, also ja, okay. Bist du auch so jemand, der nackt putzt dann? Oder machst du alles nackidei?
1: Also ich sag mal so, ich habe öfter mal dann nur eine Boxershort an, wenn es zu warm ist. aber so komplett splitterfasernackt, also wäre an sich befreiender, ja, aber... Ich würde jetzt nicht tendenziell dazu greifen, das auch so durchzusetzen dann.
0: Judy, dann ist dieser Song jetzt nur für dich. Jason Derulo und Sexy Boy.

0: 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Adrian Feiertz hat eine Sprachnachricht geschickt an ihn, 08900901.
1: Es gibt so viele geile DJs und natürlich, ich finde es richtig fett, dass ihr das macht. Es gibt so viele Talente und da gibt es, sag ich mal, für die auch mal eine Möglichkeit, sich international zu zeigen. Ne?
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0: Genau, das ist Paula, aka DJin Laura Mattia, passiert. Und angemeldet hat sie, obercute, ihre Mama. Die ist 60 und geht immer noch hart auf den Rave. Und zwar auf jeden Rave, auf dem Paula auflegt. Und die machen auch Urlaub zusammen und sind halt so richtig on fire zusammen. Oberkrass. Paula mit, also irre. Ganz bisschen Glück stehst du auf der größten Stage der Welt. Bei Tomorrowland Thailand. Riesencrowd. Was war so die größte Crowd bis jetzt, vor der du aufgelegt hast?
4: Die fetteste Crowd war, glaube ich, bei Alle Farben mit 2000 Leuten.
0: Jetzt sprechen wir von Tomorrowland Thailand. 50.000 Leute am Tag, 150.000 Besucher an den 3 Tagen. Ohne dich nervös machen zu wollen, das ist halt 25 bzw. 75 Mal so viel. Insane.
4: Danke nochmal für die Zahl.
0: Wie krass ist das, oder?
4: Ja, das ist schon, weißt du, was bei mir bei die Superpower ist? Ich kann das gar nicht mal richtig einschätzen. Also wenn da 2000 Leute vor mir stehen, dann denke ich so, ja, da stehen 500. Bin ich aufgeregt. Not gonna lie.
0: Also ich glaube, bei Tomorrowland wird dir ordentlich der Arsch
4: und
0: auf Grundeis
4: da
0: sein.
4: Wird auf jeden Fall definitiv da, ne?
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0: ist Marshmallows neue. Und als wäre das schon fett genug, ist noch diese süße Maus dabei. Kelsey Ballerini. Alter, Cutie. Süßer Name auch einfach. Another Drink heißt das Teil. Und ich finde, genauso klingt's auch. Wie ein Sundowner. Auf einem random Dienstag, der sich anfühlt wie vielleicht der allerletzte Sommertag in diesem Jahr. Macht's euch schön. Dazu eine Taylor. Ah. Das ist mal kurz so ein kleiner Safe Space mitten im Arbeitstag. Einmal kurz imaginär auf Klo einschließen, 2 Minuten und durchatmen. I knew it, I knew you. Gleich hier auf der Big FM Playlist. Macht's euch schön.
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1: Ach, Berlino, einfach mal alle zusammen in den Herbst starten. Morgens schön auf die Matte. Na klar, Yoga Flow im Center machen wir am Potsdamer Platz in Mitte. 9 Uhr morgen früh haben wir eine Stunde Wake-Up-Yoga-Session. Fokus ist auf den Übungen für einen sortierten und energetischen Start in den Tag. Also ganz egal, ob wir jetzt die absoluten Yoga-Pros sind oder das erst dreimal gemacht haben oder vielleicht auch das allererste Mal hinkommen. Es ist egal, es ist für alle kein Overpriced, einfach nur cool und kostenlos.
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1: Gleich 1:30. Nele ist da mit News. Was trendet heute auf den Socials, Nele?
3: Taylor Swift trendet auf Insta. Nach ihrer Hochzeit mit Travis Kelce saß sie jetzt wieder im Stadion beim Saisonauftakt in Kansas City. Neben Hollywood-Star Tom Cruise fiebert und leidet sie total mit. Am Ende kann sie aufatmen und feiert einen klaren Sieg von Travis.
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1: Oh Gott, nicht, dass die jetzt Scientology... Naja, das ist ein anderes Thema. Was ist sonst noch wichtig?
3: Deutschland wird für den Moment wieder etwas jünger. Hier leben wieder mehr Kinder als noch vor 10 Jahren. Ende 2025 haben rund 10,8 Millionen unter 14-Jährige hier gelebt. 700.000 mehr als 2015. Trotzdem wird Deutschland langfristig gesehen doch immer älter. Denn vor 50 Jahren war fast jeder fünfte Mensch hier noch unter 14. Das internationale Wettrüsten hebt jetzt auch ins All ab. Die USA haben erstmals offiziell bestätigt, dass sie Waffen im Weltraum stationiert haben. Welche genau und seit wann bleibt geheim. Damit wäre es möglich, zum Beispiel feindliche Satelliten auszuschalten. Die sind dann wichtig für GPS, Kommunikation und die Überwachung vom Militär. Die USA wollen so ihre eigenen Satelliten schützen. Der US-Gegenspieler China warnt dagegen vor Waffen im Weltall. Für Kanzler Merz wird der Wahlabend am Sonntag zum Machttest. Nach den Landtagswahlen in Mecklenburg-Vorpommern und Berlin will sich die CDU-Spitze noch am Sonntagabend treffen. Das wurde jetzt aus Parteikreisen bekannt. Der Grund, Merz steht immer mehr unter Druck. Laut einer aktuellen INSA-Umfrage halten ihn ganze 78% nicht mehr für den Richtigen auf dem Posten. Auch aus CDU-CSU-Reihen bröckelt immer mehr sein Rückhalt. Am Sonntag soll deswegen auch über die politische Zukunft von Merz beraten werden.
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3: Sie will bei ihrer nächsten Tour einen Gang zurückschalten.
5: Yeah, 360.
3: Charlie XCX. Die hat ja letzte Woche Europakonzerte angekündigt. Nächstes Jahr im Februar stehen dann 6 Arena-Shows auf dem Plan, unter anderem in London und Paris. Deutschland ist leider nicht dabei. Viele Charlie Ultras sind von den wenigen Konzerten und Städten super enttäuscht gewesen, haben sie auch kritisiert. Charlie erklärt aber jetzt, Touren sei für sie emotional und körperlich so anstrengend. Sie wolle lieber weniger Konzerte spielen, dafür aber auch richtig Bock drauf haben. Größere und längere Touren schließt sie nicht aus für die Zukunft. Sie will sich aber auch auf sich selbst konzentrieren und auf ihre Gesundheit achten.
1: Voll gut auch, ne? Ja. Interessant auch, du bist mit Taylor Swift rein und gehst mit Charlie XCX raus. Stimmt. Die waren mal Besties, jetzt reden wir nicht drüber.
3: Die Reunion bei Big FM.
1: Oh Gott, ja, aber exclusive dann. Danke, Nele, mehr News in einer guten Stunde mit dir.
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6: In Berlin ist es jetzt am Nachmittag überwiegend stark bewölkt. Während es nur im Osten eher wolkig bleibt, dominieren die dichten Wolken in der restlichen Stadt. Ab dem Abend wird es leichter bewölkt, besonders im Osten. Morgen ziehen dann vermehrt Wolken auf und es regnet ab dem Mittag zunehmend. Auch Gewitter sind möglich. Die Temperaturen sinken auf maximal 17 Grad. Und hier die aktuellen Werte. In Hennigsdorf am Hafen 21 Grad, in Rathenow am Optikpark 22 Grad und in Lübbenau im Spreewald 23 Grad.
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6: A2 Magdeburg Richtung Berliner Ring zwischen Cisa und Wollin. 2 Kilometer Stau mit mindestens 10 Minuten Zeitverlust. A100 Stadtring Berlin Richtung Neukölln zwischen Detmolder Straße und Alboinstraße. Auf 3 Kilometern stockend. Verzögerung etwa 16 Minuten. A103 Abzweig Zehlendorf Steglitz Richtung Schöneberg. Zwischen Philanderstraße und Sachsendamm. 1 Kilometer Stau, mindestens 27 Minuten. Gute Fahrt.
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0: Ah, ciao ragazzi, tutto bene? Über Big FM, das war Gracie Abrams, weil da geht's mit James Hype und Serotonin. Das ist ein bisschen so das letzte Mal für dieses Jahr Sonnenschirm aufspannen Feeling. Das Ding macht so glücklich, naja, der Name sagt's schon, ne? Serotonin, Glückshormone, ihr wisst. Wenn ihr ja so eine Tafel Schokolade irgendwo findet, ist es Jackpot. Ansonsten macht die Mucke den Rest. Und los.
1: Ich hab das auch von meiner alten Firma, habe ich den Text noch gehabt. Das tue ich immer vor dem Lied. Durch das Performen.

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0: Nadja, ich grüße dich.
1: Hallo Nadja, na, meine Maus, wie geht's dir?
0: Ach Mensch, gut soweit. Abgesehen davon, dass ich arbeiten muss bei so einem schönen, tollen Wetter.
1: Ja, es ist richtig gut heute, ne? Oh Mann.
0: Genau, ist richtig schön. Ja. Aber jetzt gönne ich mir gerade eine kurze Pause mit dir. Weißt du, manche gehen rauchen und ich quatsche mit dir.
1: Das ist sehr gut. Ey, das ist auch die gesündere. Also ich würde, wenn du manche Männer fragst, die würden wahrscheinlich sagen, geh lieber rauchen, als mit der zu reden.
0: Nee, dann würde ich definitiv nicht so stimmen.
1: Du, wir sind alle die Böse oder der Böse in irgendeiner Geschichte von irgendwem anders. Das ist auch okay.
0: Ja, passt.
1: Absolut. Was hast du noch Schönes vor heute? Machst du was Feines?
0: Ach, ich würde super lieber gern Sonne genießen, aber welche Pläne dann tatsächlich verwirklicht werden, das weiß ich noch nicht.
1: Machst du, worauf du Lust hast. Wir feiern die Feste, wie sie fallen, Nadja, okay?
0: Genau, total spontan. Hast du recht.
1: Super, so machen wir das. Und vielleicht laufen wir uns ja über den Weg, so ganz spontan, und dann trinken wir was zusammen. Okay?
0: Who knows?
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0: Ihr nominiert gerade wie die wilde Wutz einfach DJs und DJs aus eurem Leben, die es verdient haben, die größte Bühne der Welt zu rocken. Tomorrowland Thailand steht auf dem Zettel. Oberwild. Und Laura Mattia, also DJ Laura Mattia aka Paula, ist angemeldet worden auf bigfm.de von ihrer Mom.
2: Ihr raved auch zusammen, also ihr seid so richtig wild unterwegs.
3: Ja, schon, doch.
4: Moment mal ganz kurz. Ines, wie alt bist du denn?
3: Ich bin 60.
0: Wie geil ist das, oder? Oh mein Gott. Und deswegen quatschen wir jetzt mal ganz kurz darüber. Mit Mama einfach abzappeln gehen und wilde Partys schmeißen, geht das klar? 08000 99901, kostenlose Hotline. Hier ins Big FM Studio. Toni ist dran. Feierst du auch mit deiner Mom?
5: Hey, wenn mit jemandem, dann mit Mama. Also ich gehe mit Mama eh andauernd auf irgendwelche Festivals oder
0: Events. Wirklich?
5: Also ja, wenn ich irgendwo arbeiten muss, Mama ist immer die Erste, die am Start ist.
0: Oh.
5: Die hat auch richtig viel Spaß dabei.
0: Krass.
5: Die erzählt auch jetzt immer noch davon, irgendwie, boah, lass uns da und da mal wieder hin. Das war so eine geile Stimmung. Leute waren übel cool.
0: Oh,
5: ja, deswegen,
0: toll.
5: Also mit Mama gehe ich immer gerne feiern.
0: Also ich würde mit meiner Mama auch, sie möchte nicht mehr überall mit hin, so, aber wir waren mal zusammen bei Electric Callboy, da habe ich schon gedacht, oh krass,
5: geil.
0: Das ist schon heftig. Und sie war, ich habe danach zu ihr gesagt, sorry, ich wusste nicht, dass das so hart wird. Und sie war so, hä, ich fand's mega. Und ich so, okay.
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0: Hey, hätten wir uns schenken können, aber we did it for the plot. Und so sollte es doch auch sein. Pedro Santos neue, Should Have Known Better. Ja, hinterher weiß man es immer. Aber der Song ist geil. Allein dafür lohnt sich schon. Außerdem gleich hier auf der Big FM Playlist Belly Dancer von Aiken. Zum Arschschwingen. Rein in den Nachmittag.
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3: Franz Ries hier. Lohnt sich eigentlich der Meister im Handwerk? Die Antwort ist meistens ja. Vor allem, wenn ihr mehr Verantwortung, besseres Gehalt oder maybe einen eigenen Betrieb wollt. Viele haben bei Meister direkt diesen Film im Kopf. Ne? Teuer, komplett stressig, aber so wild ist es eigentlich gar nicht. Es gibt Unterstützung, Förderung und kann euch später tatsächlich viele Türen aufmachen beruflich. Denn der Meister ist nicht einfach nur irgendein Extrazettel, den man sich an die Wand hängen kann, damit es offiziell aussieht, sondern der bedeutet oft mehr Möglichkeiten und mehr Money. Und wenn ihr irgendwann mal euer eigener Boss sein wollt, dann ist das genau der richtige Weg für euch, den Meisterbrief nochmal zu machen. Ne? In vielen Gewerben kann man sich dann natürlich nämlich selbstständig machen. Ist also wirklich ein absoluter Power-Move, den man definitiv in Betracht ziehen sollte. Mehr Infos zum Thema Meister machen haben wir euch natürlich online zusammengepackt. Deswegen klickt euch gerne da mal rein.
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1: Kurz vor 3:30. Jetzt gibt's ein paar Nachrichten mit Nele. Was trendet auf den Socials heute?
3: Schauspielerin Sydney Sweeney hat in einer Sportwettenwerbung Plank gezogen. Nur mit Basketball und Co. bedeckt, sagt sie da nicht so viel. Profisportlerinnen kritisieren das aber. Sie sagen, Frauen im Sport werden so nur weiter sexualisiert und nicht ernst genommen.
1: Oh je.
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1: Was ist sonst noch wichtig heute?
3: Tanken wird gerade immer teurer. Super E10 und Diesel liegen fast auf Rekordniveau. Jetzt will die Bundesregierung gegensteuern und plant kurzfristige Entlastungen. Möglich wäre zum Beispiel, die Energiesteuer auf Benzin und Diesel vorübergehend zu senken. Dann würde Tanken direkt günstiger werden. Wirtschaftsministerin Reiche schlägt außerdem vor, Menschen mit wenig Einkommen und Langstreckenpendlern gezielt mit Geld zu unterstützen. Was davon dann kommt, ist noch offen. Merz will aber schon bald konkrete Vorschläge vorlegen. Der Iran geht jetzt auch online gegen Regierungsgegner im Ausland vor. Über ein neues Portal können Menschen angebliche Verräter melden. Rund 600 sollen auch bereits erfasst worden sein. Hintergrund ist der Iran-Krieg und der wachsende Druck auf Regierungskritiker. Einige Identitäten wurden da auch veröffentlicht. Für Betroffene kann das Einschüchterung und Überwachung bedeuten und möglicherweise auch Probleme für ihre Angehörigen im Iran. Gratis mit der Bahn nach Polen. Ab heute könnt ihr euch für den Freundschaftspass bewerben. Die Aktion soll jungen Menschen die deutsch-polnische Freundschaft näher bringen. 30.000 Tickets gibt's dann für uns hier in Deutschland. Damit könnt ihr dann 7 Tage durch Polen reisen, plus Hin- und Rückfahrt. Bewerben könnt ihr euch noch bis zum 22. September.
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3: Pflanzen, die können auch Stress haben. Und ein neuer Satellit soll das jetzt aus dem All sichtbar machen. Der europäische Satellit Flex misst ein extrem schwaches Leuchten, das Pflanzen bei der Photosynthese abgeben. Verändert sich dieses Signal, kann das schon früh zeigen, ob ihnen Hitze, Trockenheit oder fehlende Nährstoffe zusetzen, ganz lange schon, bevor ihre Blätter sichtbar welken. 3 Jahre lang soll Flex dann Daten sammeln und so helfen, besser zu verstehen, wie wir Pflanzen vor dem Klimawandel schützen können.
1: Oberspannend. Mehr krass, News oder? Mit Nele, total krass. Mehr News mit dir in einer knappen Stunde. Dankeschön.
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5: In Berlin bleibt es heute bis zum Nachmittag stark bewölkt. Richtung Abend wird der Himmel im Westen klarer, während es im Osten noch bewölkt bleibt. Morgen startet der Tag bewölkt und ab dem späten Vormittag regnet es überall. Die Temperaturen liegen bei 17 Grad. Der Regen klingt später ab, aber die Wolken bleiben hartnäckig. Nachts gibt es nur wenige Auflockerungen. Insgesamt bleibt es mild. Aktuell in Bernau am Stadtpark 23 Grad, in Belitz am Spargelmuseum und in Sossen an der Wünsdorfer Gutsanlage 24 Grad.
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5: A2 Magdeburg Richtung Berliner Ring zwischen Ziesar und Wollin. 3 Kilometer stockend. 5 Minuten Verzögerung. A103 Abzweig Zehlendorf-Steglitz Richtung Schöneberg zwischen Philanderstraße und Sachsendamm. 1 Kilometer Stau, mindestens 28 Minuten Extrazeit. B96 Tempelhofer Damm, Kreuzberg Richtung Marlow. Zwischen Platz der Luftbrücke und Tempelhofer Damm. Sehr dichter Verkehr, 6 Minuten Verzögerung. Gute Fahrt.
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2: 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Rein geht's in unser Dienstagmittag. Leute, das schmeckt gleich wieder mit Neptunica, What If auf der Playlist, außerdem The Weeknd. Und apropos schmecken, es kann auch in Gelsenkirchen gut schmecken, wenn man bei Schwester Birgit landet an der Trinkhalle.
3: So sieht's nämlich aus. Also wenn ihr irgendwie ne, in Koalition, Kiosk, Späti, überall, wo man so kleine Sachen eben kurz kauft, mhm. mal eine Packung Zigaretten kauft, kann man ja auch ehrlich sagen, ein bisschen Schokolade und sowas. Da steht jetzt in Gelsenkirchen eine fulminante Nonne, die euch genau diesen Stuff verkauft. Und mit diesem Stuff ist auch gemeint Alkohol, Shisha, Tabak, alles, was eben am Bütchen so am Start ist.
2: Ich finde das so verschickt, Alter. Du gehst in eine Trinkhalle, Kiosk, whatever, und dann steht da eine Nonne und verkauft dir Bier. Frag ich mich persönlich, darf die das eigentlich? Oder, weil das ist ja, sie sorgt ja dafür letztendlich, dass ich dann sündige, weil ich trinke dann Alkohol.
3: Friends, ja.
2: Ich weiß nicht, darf man das?
3: Ich weiß es nicht, aber wir finden es raus. 08900901, die kostenlose Big FM Hotline. Moral ist gefragt. Darf Schwester Birgit uns unseren Stoff verkaufen?

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0: Calvin Harris ist das hier auf Big FM mit Ocean inklusive Jessie Reyes.
1: Da kriegt man noch gerade Dosch, wenn man das hört, oder? So einen
0: absolut
1: guten Drink könnte man sich kaufen. In Gelsenkirchen gibt es eine Nonne, die jetzt in einer Trinkhalle aka Späti aka Kiosk Sachen verkauft. Wie finden wir denn das? Und vor allem darf man das? 08900901. Nina?
2: Ich find's ein bisschen crazy. Also ich weiß nicht, ob ich bei einer Nonne meine Kippen kaufen würde oder irgendwas anderes. Also ich habe ein bisschen ein schlechtes Gefühl dabei. Fühle ich mich ein bisschen schuldig.
1: Würdest dazu vielleicht sogar dafür sorgen, dass du dann eher nicht rauchst oder dir vielleicht weniger Alkohol holst?
2: Oh ja, ich glaube schon. Könnte vielleicht auch so eine Taktik sein, ne?
1: Ja, auf jeden Fall.
2: Dass man dann so schlechtes Gewissen hat.
1: Ja, ja. Also ich meine, auf jeden Fall wollen sie natürlich das ein bisschen präsenter machen, ne? Dass der Christentum dann auch ein bisschen präsenter ist und da stattfindet, wo die Leute stattfinden. Aber es ist irgendwie passt für mich vom Gefühl nicht zusammen, wenn eine Nonne einem Alkohol verkauft.
2: Ja, true. Ich meine, es ist ja eigentlich keine Sünde.
1: Mhm.
2: Man darf ja, aber man darf es ja nicht mit einer schlechten Intention machen, ne?
1: Mhm.
2: Ist halt Unterschied.
1: Ja.
2: Aber ich glaube, ich würde trotzdem nicht. Ich wäre so, Bruder, was machst du hier? So irgendwie passt mir nicht so in den Kram gerade, dass ich hier so stehe, Junge, und gar nicht mehr klarkomme, dann noch was brauche und dann, Junge, stehst du da und ich denke mir so, nee, ich gehe ein anderes Späti, Junge. Was ist das?

0: Joel Corey.
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2: 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Es geht auf die größte Bühne der Welt. Tomorrowland in Thailand. Ey, ich kacke ab, immer wenn ich darüber nachdenke.
0: Dass nicht kacken, bitte.
2: Nein.
0: Nein,
2: abkacken nicht.
0: Okay,
2: also,
0: ja, ich check.
2: Gut, Paula. Also, Paula, du legst jetzt schon seit 3 Jahren auf. Deine Mama hat dich bei uns beworben, weil sie dich da ganz weit vorne sieht. Was würdest du denn generell für Leute jetzt mitgeben, die auch mit dem DJing vielleicht anfangen wollen?
3: Ich möchte gerne, dass einfach jeder so sein Ding durchzieht und einfach mal die Sorgen und Ängste vergisst und einfach so auch wenn ich es irgendwann mal schaffe, sozusagen so, hey, auch du kannst es schaffen, so, weil ich habe von null an angefangen. Und wenn man wirklich den Willen hat, dann kann man es schaffen. So muss man natürlich dranbleiben, so ist immer ein Up und ein Down, ne, klar. Also auch habe ich auch. Und das alles zu handeln ist wirklich keine leichte Sache, aber wenn man es wirklich will, dann kann es schaffen. Daran halte ich auch gerade fest.
0: Das ist absolut genau die richtige Message. Also, falls ihr noch nicht mutig genug wart und einen DJ kennt oder einen DJ, dann jetzt reinklicken auf bigfm.de oder in die bigfm-App.
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0: Das wird jetzt ein bisschen hot. Für so einen Dienstagmittag brauchen wir auch mal ein bisschen was Hottes. BTS, Body to Body, geiler Beat, hotte ja. Jungs. Reese freut sich auch, Big FM Community.
1: Da freuen wir uns. Ich freue mich noch mehr. Auf Stormzy, den gibt es nämlich gleich. Und Stormzy ist der Big Winner. Guck mal, kennst du das, wenn man einfach... Also nicht, dass daran was Gutes, ne? Glücksspiel nicht gut, Risiko und alles. Aber Stormzy hat in Vegas nochmal dick gewonnen, 20.000 Pfund mitgenommen.
0: Ist der Zocker?
1: Nee, der war da einfach so.
0: Das ist okay, und das ist zufällig.
1: Da sind Würfel auf den Tisch gefallen und dann...
0: Findet ihr auch, dass das gerade irgendwie so klingt, als wäre Reese mit ihm zusammen da unterwegs gewesen? I don't know. Rede, Reese.
1: Nein, tue ich nicht, Chris. Stormzy, auch dir gleich 24 aus.
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2: Friends, los geht's, und zwar stabil in Richtung am Mittwoch. Morgen bekommt ihr was ganz Spezielles, und zwar morgen früh. Also falls ihr noch nicht so früh zur Arbeit müsst, um 9 Uhr könnt ihr einmal ganz entspannt in den Tag starten. Denn es gibt Yoga Flow im Center. Das müsst ihr auf jeden Fall abchecken. Es ist nämlich das Center Potsdamer Platz. Ihr wisst Bescheid, ist die Location. Da könnt ihr morgen früh um 9 einfach mal entspannt Yoga machen. Ne? Richtig nice. Mit ein paar Peoples kann man mit Sicherheit auch so ein bisschen connecten. Haut rein.
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3: Dankeschön, Reese. 15.26 Uhr, die News mit Nele Krämer. Nele, was trendet auf den Socials?
4: Bei den Emmy Awards hat Comedian Marcelo Hernandez auf der Bühne eine Fangirl-Attacke bei Zendaya. Marcelo fragt ein bisschen nervös, ob er Zendaya und Spider-Man, also ihren Ehemann Tom Holland, mal zum Essen einladen darf. Die beiden müssen total lachen.
5: Geil.
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2: Und was haben wir noch Wichtiges?
4: Zu viel für Streaming bezahlt, dann könnten wir eine Menge Geld zurückbekommen. Der Verbraucherschutz, der will nämlich Netflix, Apple TV und Wow wegen Preiserhöhungen bei laufenden Abos verklagen. Vorwurf da, viele Kundinnen und Kunden konnten dem Ganzen nicht extra zustimmen. Ob euer Abo auch davon betroffen ist und ihr euch der Klage anschließen könnt, soll bei einer Online-Anmeldung klar werden. Möglichkeiten dazu soll es in den nächsten Wochen geben. Kriminelle Banden in Deutschland werden immer brutaler, das zeigt ein neuer Bericht des Bundeskriminalamts. 2025 gab es mehr Tötungs- und Körperverletzungsdelikte als im Jahr davor. Auch Waffen spielen eine immer größere Rolle. Besonders krass, die Gewalt wird mittlerweile oft über Social Media in Auftrag gegeben. Dafür werden teilweise sogar 13-Jährige angeworben. Das BKA will deshalb gemeinsam mit Social Media-Anbietern solche Strukturen stärker bekämpfen. $60 für ein Brot zahlen Menschen aktuell in New York und stehen dafür dann auch noch stundenlang Schlange. Ein Roggensauerteigbrot aus Österreich hat im Soho-Viertel einen riesen Hype ausgelöst, gebacken in einem extra aus Deutschland importierten Ofen. Wer nicht gleich das ganze Brot will, bekommt auch belegte Stullen. Also stehen die New Yorker gerade quasi für unser gutes alte Pausenbrot-Schlange. Öfter mal was Neues von da drüben.
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4: Weniger Insektenstress an deutschen Bahnhöfen. Die Deutsche Bahn testet gerade warmes, orangefarbenes LED-Licht. Und auf das haben die kleinen Tierchen gar keinen Bock. Das ist wichtig, weil künstliches Licht die Insekten von ihrer natürlichen Orientierung abbringt. Sie kreisen dann um die grellen Lampen, verbrauchen Energie und finden schlechter Nahrung. Eine Studie zeigt, bis zu 50% weniger Insekten fliegen zu diesen neuen Lampen. Erste Bahnhöfe werden deshalb bald dauerhaft umgestellt.
2: Dankeschön, Nele.
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7: In Berlin bleibt es heute stark bewölkt, aber am Abend lockert es auf. Die Höchstwerte liegen bei angenehmen 23 bis 24 Grad. Morgen startet bedeckt und regnerisch. Ab Mittag setzt mäßiger Regen ein. Die Temperaturen klettern auf etwa 17 Grad. Der Wind weht schwach bis mäßig aus südwestlicher Richtung. In der Nacht zu Donnerstag klart es auf und es könnte stellenweise Nebel geben. Und hier die Werte. Schwedt an der Oder 23 Grad, Teltow am Marktplatz und Wildau am A10-Center jeweils 24 Grad.
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7: A2 Magdeburg, Richtung Berliner Ring zwischen Ziesar und Wollin, 3 Kilometer stockend. 5 Minuten Verzögerung. A103 Abzweig Zehlendorf-Steglitz Richtung Schöneberg zwischen Philanderstraße und Sachsendamm. 1 Kilometer Stau, mindestens 28 Minuten Extrazeit. B96 Tempelhofer Damm, Kreuzberg Richtung Marlow. Zwischen Platz der Luftbrücke und Tempelhofer Damm. Sehr dichter Verkehr, 6 Minuten Verzögerung. Gute Fahrt.
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0: Das ist Jason Derulo hier auf Big FM, sexy for me und dann...
1: Die gute Zara auch noch auf der Playlist. Zara Larsson, natürlich Bomben-Song, der muss rein da gleich.
2: Wusstest du schon? Genau wie der Mensch einen Namen trägt, hat jeder Papagei seinen eigenen typischen Laut, mit dem andere Papageien ihn rufen. Und Elefanten grüßen einander, indem sie ihre Rüssel miteinander verschränken. Na, das ist doch fast so süß wie Katzenvideos auf Facebook, oder?
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1: Es wird sexy for me. Jason Derulo gleich auf der Playlist. Ariana Grande auch mit dabei, Break Free. Und natürlich Robin und Sarah Larson.
2: So sieht's aus, 08900901. Jan am Start. Bro, du klingst so ein bisschen down. Ist was los?
3: Nee, meine Freundin, der geht's nicht so ein bisschen, sag mal, die hat ein bisschen Kopfschmerzen.
1: Oh.
3: Genau, gestern noch hartes Training gehabt bei der Arbeit. Und genau, deswegen hat er sich ein bisschen ausgeruht und ich sitze hier auf dem Sofa.
2: Wie sehr musst du Pfleger spielen, Jan?
3: Gar nicht.
1: Gar nicht, ja, weil für Frauen sind nämlich hart im Nehmen. Weil ihr Männer, ihr bräuchtet das von uns, aber absolut. Wir können auch alleine, wir sind Löwinnen.
2: Und wir können das auch ganz stolz zugeben, korrekt, Jan? Wir sind da weinerliche Babys und wollen betüdelt werden.
3: Definitiv, ja.

0: Robin und Sarah Lawson hier auf Big FM mit Talk to Me und im Sommerhaus der Stars geht's rund.
1: Yes, also für alle meine kleinen geilen Trash-TV-Freunde, da ist ja Hati Suarez und Alexander Molz, ne? Und da wird gerade so diskutiert, dass es so ein bisschen Temperament trifft Taktik. Ist das eigentlich gut? Braucht ihr jemanden, der genauso tickt wie ihr? Oder ist es besser, wenn einer vielleicht so ein bisschen der ruhige Gegenpol ist? Kann das funktionieren? Thomas, was sagst denn du?
2: Also man sagt, der Gegensatz ziehen sich an, aber auch gleiche Interessen sind definitiv auch ein Vorteil. Es gibt kein Geheimrezept, sondern einfach, die Chemie muss passen. Also weiß muss halt einfach vom ersten Moment Zoom machen. Also muss halt passen, ja. Also meine Frau und ich, wir haben auch Unterschiede, haben aber auch in manchen Punkten viele Ähnlichkeiten, zum Beispiel einen ähnlichen Humor oder so, weißt du?
1: Genau. Das brauchst du dann schon, glaube ich. Ja. Ich glaube, es braucht schon gewisse Ähnlichkeiten. Wenn man zu unterschiedlich ist, glaube ich, kann es nicht funktionieren.
2: Also ich kann mir jetzt nicht vorstellen, dass du eine introvertiert und extrovertierten Mensch, dass die da zusammenpassen. Also ich glaube, es muss schon irgendwie so ein bisschen die ähnliche Chemie sein, so die gleiche Basis müsste schon stimmen, dass man beide verrückt ist oder eher introvertiert oder so. Aber trotzdem kann man sich da ein bisschen unterscheiden, denke ich mal. Die Mischung macht's.
1: Was denkt ihr denn? Was sind denn so eure Erfahrungen, Big FM Community? Gleich und gleich gesellt sich gern oder Gegensätze ziehen sich an? 08900 901.

0: fand die Show sowas von mega geil. Von der Skala 1 bis 10 würde ich eine glatte 11 geben.
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0: Bei Phyllis ist gerade noch Mittagspause, deswegen machen wir das jetzt mal. Katy Perry mit Watch It Burn. Willst du gerade was sagen? Du bist ja gerade sprechbereit, Phyllis.
1: Man soll nicht
0: mit vollem Mund, deswegen lassen wir auch gleich die Musik sprechen zum Feierabend. Baby Close.
1: Ich habe jetzt geschluckt.
0: Okay. Baby Close mit Temptations.
1: Ja, der ist ein guter Song.
0: Super.
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2: Friends, los geht's, und zwar stabil in Richtung am Mittwoch. Morgen bekommt ihr was ganz Spezielles, und zwar morgen früh. Also falls ihr noch nicht so früh zur Arbeit müsst, um 9 Uhr könnt ihr einmal ganz entspannt in den Tag starten. Denn es gibt Yoga Flow im Center. Das müsst ihr auf jeden Fall abchecken. Es ist nämlich das Center Potsdamer Platz. Ihr wisst Bescheid, ist die Location. Da könnt ihr morgen früh um 9 einfach mal entspannt Yoga machen. Ne? Richtig nice. Mit ein paar Peoples kann man mit Sicherheit auch so ein bisschen connecten. Haut rein.
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2: Dankeschön, Phyllis. 16.27 Uhr. Jetzt die News mit Nele Krämer. Was gibt's auf den Socials?
3: Schauspielerin Sydney Sweeney hat in der Sportwettenwerbung blank gezogen. Nur mit Basketball und Co. bedeckt redet sie da nicht so viel. Profisportlerinnen kritisieren das. Sie sagen, Frauen im Sport werden so nur weiter sexualisiert und nicht ernst genommen. Viel Kritik.
2: 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Und was haben wir noch Wichtiges auf der Welt?
3: Die Leute von YouGov haben nachgefragt, was wir unter 35-Jährigen von einem Job fürs Leben halten. Spoiler, nicht viel. 68% haben schon über einen Wechsel bei Beruf und Branche nachgedacht. Wichtig sind vor allem Entwicklung und mehr Freiraum. Es gibt da auch Unterschiede. 34% der Männer wollen unbedingt Führungskraft werden. Bei den Frauen sind es 21%. Dafür ist ihnen aber Weiterbildung wichtiger. Das internationale Wettrüsten hebt jetzt auch ins All ab. Die USA haben jetzt erstmals offiziell bestätigt, dass sie Waffen im Weltraum stationiert haben. Welche genau und seit wann, das bleibt geheim. Damit wäre es zum Beispiel möglich, feindliche Satelliten auszuschalten. Die sind wichtig für GPS, Kommunikation und die Überwachung vom Militär. Die USA wollen so ihre eigenen Satelliten und Truppen schützen. Der US-Gegenspieler China warnt vor einem Wettrüsten im Weltall. Fake News, gefälschte Videos und Hackerangriffe. Davor will die EU ihre Wahlen besser schützen. Das EU-Parlament fordert deshalb, Wahlsysteme als besonders wichtige Infrastruktur einzustufen, ähnlich wie bei Strom oder Wasser. Dadurch sollen sie mehr gegen Sabotage und Ausfälle geschützt werden. Außerdem sollen wir Wählerinnen und Wähler klarer erkennen können, wer genau hinter politischer Werbung steckt und sie auch bezahlt.
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3: Sie schickt ihre Fans gerade wieder auf eine dicke Schnitzeljagd. Taylor Swift. In einem Sketch bei den Emmys ermittelt sie zusammen mit dem Law and Order Schauspielteam. Da gibt's natürlich auch einen Haufen Easter Eggs. Auf einer Pinnwand entdeckten Fans unter anderem eine Uhr auf 10.13 Uhr. Dazu Zettel zu Taylor Songs The Delicate, Picture to Burn und Teardrops on My Guitar. Swifties vermuten deswegen jetzt, dass am 13. Oktober nochmal was ganz Großes passieren könnte. Ein paar Easter Eggs teasern da auch auf den Neurelease von ihrem Debütalbum als Taylors Version hin. Aber auch neue Bonus-Songs zum Reputation Album sind laut den Fans sehr realistisch. Mal schauen, was da kommt.
2: Sie sind sowas von gespannt.
3: Ich merke das. Ich sehe das
2: ja,
3: in
2: ne?
3: Gesicht. Ihr könnt das Gesicht von Reese nicht sehen. Er ist so gespannt.
2: Absolut, danke, Nele.
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4: In Berlin wird es heute Nachmittag dichter am Himmel. Vor allem im Osten zeigen sich viele Wolken. Die Höchstwerte liegen bei 25 Grad und der Wind kommt mäßig aus Südwest. Am Abend klart es ab 18 Uhr langsam auf. Die Wolken machen sich dünn. Morgen bleibt es bewölkt und ab dem Vormittag kann es regnen. Die Temperaturen sinken auf etwa 17 Grad. Aktuelle Werte: in Neuruppin am Tempelgarten 24 Grad, in Werder an der Inselstadt 25 Grad und in Spremberg an der Bismarckhöhe 24 Grad.
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4: A12, Berliner Ring Richtung Frankfurt oder zwischen Storkow und Briesen, 6 Kilometer Stau, Zeitverlust 24 Minuten. A100 Stadtring Berlin-Wilmersdorf Richtung Neukölln zwischen Detmolder Straße und Kreuz Schöneberg, 2 Kilometer Stau, Stopp 13 Minuten. A103 Abzweig Zehlendorf-Steglitz Richtung Schöneberg zwischen Wolfenstein-Damm Schlossstraße und Sachsendamm. 1 Kilometer Stau, Verzögerung mindestens 31 Minuten. Gute Fahrt.
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0: Josh Farmers, gleich auf der Playlist, da freuen wir uns jetzt schon drauf.
1: Absolutely, und dann freue ich mich persönlich drauf. Gibt's Strange hier gleich auf Big FM, what you gonna do?
0: Wie du das betonst, auch ein bisschen strange gerade.
1: Ja, ich weiß, war ein bisschen strange. Ja, aber ich freue mich, weil kranke Produzentin, muss man sagen, und auch geisteskranke Stimme. Also es ist wirklich sehr, sehr legit, was die Frau macht. Und immer noch völlig anonym.
0: Tja, wir ziehen es uns rein.
1: Gibt's gleich hier auf Big FM.
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10: Danke für die Info.
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11: Hey, it's Zoe Wees and he's singing Leaving All the Lights Down Low. Das ist ein Song von mir, der noch nicht released ist. Und ja, hier bei Big FM.

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2: Gleich The Weeknd mit auf der Playlist, da freuen wir uns. Und Pascal ist mit dran. Du hörst auf jeden Fall den Song jetzt gleich mit uns. Wie geht's denn hier eigentlich? Gibt's was Neues?
3: Am besten. Neuen Job angefangen heute.
4: Nice. Was machen wir jetzt?
3: Baukranlogistik.
4: Okay, war das der Dream? Was ist passiert?
3: Ich wollte eine Herausforderung, eine neue annehmen. Ich habe mich beworben auf Mobilkran und fahre jetzt erstmal Ladekran, aber 30 Meter Auflege und dann so zuarbeiten zu den Mobilkränen und dann in einem Jahr wechsle ich auf Autokran.
4: Ich habe irgendwie das Gefühl, dass das gerade so bei vielen ein bisschen der Mut so. Man braucht was Neues im Leben, ne?
3: Ja, man setzt sich dann irgendwo auch Ziele, ne? Und dann, wenn ein Ziel erreicht ist, dann braucht man eine Veränderung.
4: Absolut richtig.
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0: So, der letzte Sommertag. Wir sagen es zwar schon seit gefühlt 3 Wochen, vielleicht auch schon länger, gell? So, dass man irgendwie immer das Gefühl hat, heute ist jetzt nochmal der letzte Tag Sommer. Heute müssen wir nochmal was Krasses machen, um das rauszuholen. Dario, wie sieht's denn bei dir aus? Bitte sag, dass du jetzt nochmal Feierabend schön auf den Balkon gehst.
1: Ich habe tatsächlich eine Terrasse.
2: Boah, eher so was für Balkon. Ich habe eine Terrasse, Bruder.
3: Frappuccino auf rechte Balkon. Hand.
1: Genau, Cappuccino auf rechte Hand. Oh. Vielleicht noch eine Zigarette.
2: Dario lebt Leben für uns alle mit.
1: Mach ich gerne.
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1: Ihr kennt jemanden, der DJ ist oder die DJin ist und unbedingt auf die krasseste Bühne dieser Welt muss, dann meldet die Person jetzt an auf bigfm.de und fliegt mit ihr zusammen nach Thailand zu Tomorrowland.
2: So hat es zum Beispiel Mama von Paula auch gemacht. Die hat nämlich einfach ihre Tochter mal an Rand genommen und hat gesagt, so, hey Mädchen, du musst da auf jeden Fall hin. Paula ist am Start. Paula, was machst du eigentlich im echten Leben so?
3: Ich arbeite im Eventbereich.
2: Ja, dann bist du aus der Branche, in der Branche, mit Branche, alles mit Branche.
3: Ich bin gerade auch auf dem Lehrgang. Das ist für Unternehmensjuristen. Tatsächlich so Lehrgänge und Kongresse.
1: Okay, dann ist es ja doch ganz konträr eigentlich zu deinem DJ, zu deiner Leidenschaft.
3: Ist schon was anderes, ja. Obwohl man sagen muss, dass es nicht so steif ist.
1: Brauchst du das auch, dass du eben neben diesem DJ-Job, der so komplett wild ist und am Eskalieren und ganz locker und komplett eine crazy Job ist irgendwie, brauchst du da was, was so ein bisschen, ich sag jetzt mal, diese Struktur hat auf der anderen Seite? Oder könntest du sogar darauf verzichten?
3: Natürlich, wenn ich könnte, würde ich darauf verzichten, aber so weit ist es leider noch nicht. Darum habe ich ja zum Beispiel meiner Mama mich bei dem Contest hier angemeldet. Und,
2: Könntest du es dir vorstellen, Fulltime-DJ zu sein?
3: Ja, auf jeden Fall. Also wenn am liebsten morgen sofort.
1: Hast du Angst, dass deine Leidenschaft dadurch vielleicht auch irgendwie, ja,
2: zum Job wird?
3: Also ich würde das in mein Hobby so gesagt zum Beruf machen, gerne. Voll geil. Einfach das 24/7 machen, weil ich genau weiß, dafür brenne ich, dafür gehe ich bis ans Ende der Welt. Und ich merke halt so auch hier auf Arbeit, so ist alles cool, aber es ist halt nicht meine komplette Leidenschaft.
1: Falls ihr euch jetzt denkt, ey, ich will das auch, ich will unbedingt auch in Thailand auflegen bei Tomorrowland, dann jetzt reinklicken, bigfm.de.
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0: So geht's gleich ab in den Feierabend auf Big FM mit Neptunica und What If.
1: Ja, was wäre, wenn wir jetzt nicht Feierabend nach Hause fahren, sondern einfach noch was Schönes unternehmen und der Dienstag gut wird.
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2: Friends, los geht's, und zwar stabile Richtung am Mittwoch. Morgen bekommt ihr was ganz Spezielles, und zwar morgen früh. Also falls ihr noch nicht so früh zur Arbeit müsst, um 9 Uhr könnt ihr einmal ganz entspannt in den Tag starten. Denn es gibt Yoga Flow im Center. Das müsst ihr auf jeden Fall abchecken. Es ist nämlich das Center Potsdamer Platz. Ihr wisst Bescheid, ist die Location. Da könnt ihr morgen früh um 9 Uhr einfach mal entspannt Yoga machen. Ne? Richtig nice. Mit ein paar Peoples kann man mit Sicherheit auch so ein bisschen connecten. Haut rein.
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3: Dankeschön. Reese, 17.26 Uhr, die News mit Nele Krämer. Nele, was trendet auf den Socials?
4: Robert Pattinson trendet auf Insta. Set-Fotos von Robert als Bruce Wayne aus The Batman Part 2 sind da aufgetaucht. Die Dreharbeiten laufen gerade in London. Auf den Kinostart müssen wir noch warten, wurde ja nochmal verschoben. Die Insta-Vorfreude ist aber da.
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2: Und was haben wir sonst noch Wichtiges?
4: Gratis mit der Bahn nach Polen. Ab heute können wir uns für den deutsch-polnischen Freundschaftspass bewerben. Der soll allen zwischen 18 und 27 die Verbundenheit der beiden Länder näher bringen und einen netten Austausch ermöglichen. 30.000 Tickets gibt es für uns in Deutschland. Damit könnt ihr dann 7 Tage lang quer durch Polen reisen, plus Hin- und Rückfahrt.
3: Geil.
4: Und wie gesagt, alles gratis.
2: Können wir machen.
4: Im Gazastreifen liegen laut UN noch tausende Tote unter den Trümmern. UN-Menschenrechtschef Volker Türk fordert deshalb, dass Israel Zugang zu den zerstörten Gebieten ermöglicht. Zum einen, damit die Toten identifiziert werden können. Zum anderen sollen so aber auch wichtige Spuren gesichert werden. Denn das UN-Menschenrechtsbüro hat schon Hinweise auf mögliche Verstöße gegen das Völkerrecht bei israelischen Angriffen dokumentiert. Türk fordert deshalb, dass auch internationale Ermittlerteams im Gazastreifen arbeiten können. Tanken tut gerade richtig weh. Super E10 und Diesel liegen fast auf Rekordniveau. Die Bundesregierung arbeitet deswegen jetzt an möglichen Entlastungen. Im Gespräch ist da zum Beispiel, die Energiesteuer auf Benzin und Diesel vorübergehend zu senken. Dann würde Tanken direkt günstiger werden. Wirtschaftsministerin Reiche schlägt außerdem vor, Menschen mit wenig Einkommen und Langstreckenpendler direkt mit Geld zu unterstützen. Was davon dann kommt, ist noch offen. Merz will aber bald konkrete Vorschläge liefern.
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4: Die Stadt München sammelt kurz vor der deutschen Olympia-Entscheidung nochmal ordentlich Pluspunkte. 2028 kommt das Champions-League-Finale da in die Allianz Arena, 2031 die Leichtathletik-WM ins Olympiastadion. Das könnte München im Rennen um die deutsche Olympia-Bewerbung helfen, Berlin und die Region Rhein-Ruhr hinter sich zu lassen. Am 26. September entscheidet der Deutsche Olympische Sportbund, wer davon für die Olympischen Sommerspiele international vorgeschlagen werden soll.
2: Dankeschön, Nele.
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6: In Berlin bleibt der Dienstagabend stark bewölkt, aber nach 18 Uhr klart es auf und der Himmel zeigt sich später wolkenfrei. Temperaturen von 21 bis 23 Grad. In der Nacht zu Mittwoch überwiegend wolkig. Am Vormittag dann bedeckt und regnerisch, vor allem gegen späten Vormittag bei 17 Grad. Der Wind weht mäßig aus nordwestlicher Richtung. Und hier die aktuellen Werte. In Bad Freien, Walde am Kurpark sind es 24 Grad, in Premnitz am Naturbad 26 Grad und in Fürstenwalde an der Spree 25 Grad.
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6: Jetzt der Blick auf die Straßen. A12 Berliner Ring Richtung Frankfurt oder zwischen Friedersdorf und Briesen 8 Kilometer Stau, 32 Minuten Verzögerung. A100 Stadtring Berlin, Neukölln Richtung Wedding. Zwischen Schmargendorf und Dreieckfunkturm stockt es auf 2 Kilometern, 12 Minuten Verzögerung. A103 Abzweig Zehlendorf, Steglitz Richtung Schöneberg. Zwischen Zahrstraße und Sachsendamm 1 Kilometer Stau, 15 Minuten Verzögerung. Gute Fahrt!
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7: Hallo, ich bin Ursula. 40% der jungen Menschen in Deutschland interessieren sich laut einer Befragung der Bertelsmann Stiftung für eine Firmengründung. Aber nur 3% der befragten 14- bis 25-Jährigen haben das tatsächlich umgesetzt. Als größte Hürde nennen knapp 2/3 den Wunsch nach einem sicheren Angestelltenverhältnis. Fast der Hälfte der Befragten fehlt das Wissen. Rund 40% schreckt der Stress einer Selbstständigkeit ab. Die Autoren fordern daher, die Barrieren für Firmengründungen zu beseitigen. Und noch der Blick auf den DAX, der lag zuletzt ohne größere Veränderungen zum Vortag bei 25.462 Punkten.
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0: So geht's gleich weiter auf Big FM. Das ist Flo, die Girl Group. Die ist tatsächlich auf jeden Fall mit am Start, auch bei den Grammys. Mal schauen, was es wird. Album kam ja erst vor knapp einem Monat raus. The Therapy at the Club. Und dann gibt's auch noch den Boy.
1: So. Erst in einer Band unterwegs gewesen, dann hat er sich gedacht, ach, so ein Solokünstler, ich glaube, das passt besser zu mir. Pedro Santos, wir sind auf jeden Fall sehr froh, weil der Song ist eine 12 von 10. Gönnen wir uns gleich in voller Länge.
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2: 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Franz gleich mit am Start auf Big FM. Internet Money, dann Tolliver Nerv mit Lemonade. Und dann gibt es auch diverse DJs, die mögen das gar nicht, DJs zu sein. Denn Millie hat uns eine Nachricht geschrieben über Big FM Instagram und hat gesagt, so, ey, ich bin DJ, aber selber feiern gehen, nee, ist nicht meine Baustelle.
3: Wir kennen es doch alle. Wir haben unsere Jobs und teilweise sind wir aber in den Jobs irgendwie selber privat richtig scheiße oder mögen es gar nicht. Mein bester Kumpel ist Bankkaufmann und selber lebt er einfach komplett aus seinem

0: sind finnisch
1: und deutsch
0: und sind seit 2019 in Berlin. Erst haben wir die Band 2021 gegründet, dann haben wir sie 21 wieder aufgelöst und 22 nochmal richtig angefangen.
1: Genau. Und seitdem versucht Ella Deutsch zu lernen, wobei ich aber nicht unbedingt die größte Hilfe bin.
0: Ja, du hast gefühlt noch nicht einen normalen deutschen Satz von dir gegeben.
1: Und Inspiration kommt für uns von ganz verschiedenen Stellen. Konzerte, Filme, andere Artists, Konversationen, sowas.
0: Wir machen Alternative Pop, aber mit Synths und nicht Gitarre.
1: Das ist gut. Genau, stell dich vor, Synthwave von Altpop in einem Glas, Deckel drauf, ordentlich schütteln und dann hat es so ein bisschen was von Mission Impossible, Verfolgungsjagd.
2: Ja, das sind Sonderpark. Wenn ihr die beiden am Sonntag zum Newcomer der Woche küren wollt, dann stimmt jetzt ab.

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1: Hi, ich bin Max. Wisst ihr was? Im Handwerk entsteht die Zukunft. Und zwar mit Köpfchen und Hightech. Denn das Handwerk von morgen ist nicht nur Schraubenzieher und Blaumann, sondern auch Software, Sensoren, smarte Technik und Klimaschutz. Genau da entstehen gerade richtig spannende Wege. Leute, die Smart Homes mit Sicherheitstechnik vernetzen. Profis, die Wärmepumpen so einbauen. Oder Menschen, die Mode am Bildschirm designen und Stoffe per Lasercut millimetergenau zuschneiden. Das klingt vielleicht erstmal nicht nach dem Bild vom Handwerk, das viele von uns im Kopf haben, aber ist längst Teil davon. Das Nice ist, viele dieser modernen Arbeitsweisen sind keine ferne Zukunftsmusik, sondern jetzt bereits im Einsatz. Heißt für euch, wenn ihr in einen Beruf wollt, der praktisch ist, aber gleichzeitig modern, digital und nachhaltig, dann ist Handwerk ideal. Mehr zu den Berufen der Zukunft findet ihr auf bigkarriere.de. Klickt euch rein.
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2: Friends, los geht's, und zwar stabil in Richtung am Mittwoch. Morgen bekommt ihr was ganz Spezielles, und zwar morgen früh. Also falls ihr noch nicht so früh zur Arbeit müsst, um 9 Uhr könnt ihr einmal ganz entspannt in den Tag starten. Denn es gibt Yoga Flow im Center. Das müsst ihr auf jeden Fall abchecken. Es ist nämlich das Center Potsdamer Platz. Ihr wisst Bescheid, ist die Location. Da könnt ihr morgen früh um 9 einfach mal entspannt Yoga machen. Ne? Richtig nice. Mit ein paar Peoples kann man mit Sicherheit auch so ein bisschen connecten. Haut rein.
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2: Die News mit Nele Krämer. Was gibt's denn auf den Socials?
3: Hi, ich bin Nele und das trendet auf den Socials. Sabrina Carpenter trendet auf Insta. Sie ist Teil einer neuen Kampagne von Dior und der Filmcompany A24. Die soll das legendäre Cherry Lane Theater in New York mit Mode und Film wieder bekannter machen. Der Clip mit Sabrina, der wird auch schon mal millionenfach geklickt. Und das ist sonst noch so wichtig. Mehr als jede vierte Person mit Benzin- oder Dieselauto könnte bei uns als nächstes elektrisch fahren. Das zeigt eine aktuelle Befragung von mehr als 4.000 Teilnehmenden in 8 Ländern. Ergebnis da, in Deutschland wollen 27% direkt auf ein E-Auto umsteigen. Damit liegen wir international vorn. Gründe sind vor allem hohe Spritkosten und staatliche Förderungen, aber auch das wachsende Ladenetz macht den Umstieg attraktiver. Nach dem deutlichen Wahlsieg der AfD in Sachsen-Anhalt wird jetzt über sensible Geheiminfos diskutiert. Bund und Länder prüfen gerade, ob bestimmte Daten bald stärker geschützt werden müssen. Hintergrund sind die engen Russland-Kontakte der AfD und die Sorge, dass Informationen zur Spionage oder Geheimdienstquellen nach außen gelangen könnten. Eine komplette Abschottung des Bundeslandes ist aber nicht geplant. Die große Sanierung des deutschen Schienennetzes wird länger dauern als geplant. Bahnchefin Paller hat heute bestätigt, dass das Konzept noch einmal überarbeitet wird. Für uns Reisende heißt das, Baustellen, Umleitungen und Verspätungen werden wohl länger ein Thema bleiben. Wann die Sanierung dann fertig ist, ist noch offen. Ursprünglich sollten rund 40 wichtige Strecken bis 2036 erneuert sein, mit dem Versprechen, dass Züge dann endlich auch wieder zuverlässiger fahren.
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3: 3,8 Kilometer schwimmen im Langener Waldsee bei Frankfurt, 180 Kilometer Radfahren und dann noch einen Marathon durch die Stadt. Die Ironman-Europameisterschaft kommt nächstes Jahr nach Hessen. Erstmals seit 2019 treten Männer und Frauen da in einem gemeinsamen Rennen an, kriegen aber jeweils ihre Einzeltitel. Für Sportnerds lohnt sich also nächsten Juni eine kleine Reise nach Frankfurt.

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2: Friends, los geht's, und zwar stabil in Richtung am Mittwoch. Morgen bekommt ihr was ganz Spezielles, und zwar morgen früh. Also falls ihr noch nicht so früh zur Arbeit müsst, um 9 Uhr könnt ihr einmal ganz entspannt in den Tag starten. Denn es gibt Yoga Flow im Center. Das müsst ihr auf jeden Fall abchecken. Es ist nämlich das Center Potsdamer Platz. Ihr wisst Bescheid, ist die Location. Da könnt ihr morgen früh um 9 einfach mal entspannt Yoga machen. Ne? Richtig nice. Mit ein paar Peoples kann man mit Sicherheit auch so ein bisschen connecten. Haut rein.
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2: Die News mit Nele Krämer. Was gibt's denn auf den Socials?
3: Hi, ich bin Nele und das trendet auf den Socials. Sabrina Carpenter trendet auf Insta. Sie ist Teil einer neuen Kampagne von Dior und der Filmcompany A24. Die soll das legendäre Cherry Lane Theater in New York mit Mode und Film wieder bekannter machen. Der Clip mit Sabrina, der wird auch schon mal millionenfach geklickt. Und das ist sonst noch so wichtig. Mehr als jede vierte Person mit Benzin- oder Dieselauto könnte bei uns als nächstes elektrisch fahren. Das zeigt eine aktuelle Befragung von mehr als 4.000 Teilnehmenden in 8 Ländern. Ergebnis da, in Deutschland wollen 27% direkt auf ein E-Auto umsteigen. Damit liegen wir international vorn. Gründe sind vor allem hohe Spritkosten und staatliche Förderungen, aber auch das wachsende Ladenetz macht den Umstieg attraktiver. Nach dem deutlichen Wahlsieg der AfD in Sachsen-Anhalt wird jetzt über sensible Geheiminfos diskutiert. Bund und Länder prüfen gerade, ob bestimmte Daten bald stärker geschützt werden müssen. Hintergrund sind die engen Russland-Kontakte der AfD und die Sorge, dass Informationen zur Spionage oder Geheimdienstquellen nach außen gelangen könnten. Eine komplette Abschottung des Bundeslandes ist aber nicht geplant. Die große Sanierung des deutschen Schienennetzes wird länger dauern als geplant. Bahnchefin Palla hat heute bestätigt, dass das Konzept noch einmal überarbeitet wird. Für uns Reisende heißt das, Baustellen, Umleitungen und Verspätungen werden wohl länger ein Thema bleiben. Wann die Sanierung dann fertig ist, ist noch offen. Ursprünglich sollten rund 40 wichtige Strecken bis 2036 erneuert sein, mit dem Versprechen, dass Züge dann endlich auch wieder zuverlässiger fahren.
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3: 3,8 Kilometer schwimmen im Langener Waldsee bei Frankfurt, 180 Kilometer Radfahren und dann noch einen Marathon durch die Stadt. Die Ironman-Europameisterschaft kommt nächstes Jahr nach Hessen. Erstmals seit 2019 treten Männer und Frauen da in einem gemeinsamen Rennen an, kriegen aber jeweils ihre Einzeltitel. Für Sportnerds lohnt sich also nächsten Juni eine kleine Reise nach Frankfurt.

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1: Ich bin Lisa und ich kann einfach nicht glauben, dass Leute so wählen, dass es ihnen obviously nichts bringt. Ich kann nicht glauben, wie viel Hass und Gewalt es gibt. Dass Menschen sich bekämpfen, nur weil sie anders aussehen, anders reden, anders glauben. Und außerdem kann ich echt nicht glauben, dass es das schon gewesen sein soll. Im Moment, da geht viel ab auf der Welt. Und das macht mir Angst. Ey, zum Glück habe ich meinen Glauben. Ich wäre sonst schon komplett crash-out gegangen. Das hört sich jetzt vielleicht komisch an, aber in all der Kacke, die da gerade passiert, gibt mein Glaube mir eine Hoffnung, die ich gerade so richtig brauche. Hoffnung, dass das Gute doch wieder durchkommt. Die Bibel, die ist voll von sowas. Immer wieder sieht's schlecht aus. Menschen bauen richtigen Bockmist, tun einander weh, am Körper, in der Seele. Aber da bricht eben auch immer wieder was Neues auf. Das Böse, das Schlechte, das ist da, ist aber nicht der Gewinner. An sowas will ich glauben. Nicht, weil ich irgendwie naiv bin, so einfach ist es nämlich fast nie. Aber ich will darauf vertrauen. Darauf, dass Gott da immer noch ein Wort mitzureden hat. Dass das Gute durchkommt. Ich brauche Hoffnung. Da, wo es gerade dunkel aussieht. Und du? Was ist deine Hoffnung? Überleg mal.
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1: Hi, ich bin Max. Wisst ihr was? Im Handwerk entsteht die Zukunft. Und zwar mit Köpfchen und Hightech. Denn das Handwerk von morgen ist nicht nur Schraubenzieher und Blaumann, sondern auch Software, Sensoren, smarte Technik und Klimaschutz. Genau da entstehen gerade richtig spannende Wege. Leute, die Smart Homes mit Sicherheitstechnik vernetzen. Profis, die Wärmepumpen so einbauen. Oder Menschen, die Mode am Bildschirm designen und Stoffe per Lasercut millimetergenau zuschneiden. Das klingt vielleicht erstmal nicht nach dem Bild vom Handwerk, das viele von uns im Kopf haben, aber ist längst Teil davon. Das Nice ist, viele dieser modernen Arbeitsweisen sind keine ferne Zukunftsmusik, sondern jetzt bereits im Einsatz. Heißt für euch, wenn ihr in einen Beruf wollt, der praktisch ist, aber gleichzeitig modern, digital und nachhaltig, dann ist Handwerk ideal. Mehr zu den Berufen der Zukunft findet ihr auf bigkarriere.de. Klickt euch rein.
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8: Way yo fam, was geht ab? Dienstagabend, neue Folge Deutschrap basiert ist am Start. Wir sind immer noch im League of Rap Kosmos, deswegen heute auch Enzo zu Gast. Auf der Playlist gleich Jazik und Luciano. Sehr, sehr geiles Projekt auf jeden Fall abgeliefert, die beiden. Dann gibt's noch Bowser mit neuer Mucke, Basil ist auch noch mit am Start und all das jetzt hier auf Big FM Deutschrap basiert.
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0: Meine Mama hat mir erst letztens wieder erzählt, dass immer wenn wir damals Besuch hatten,
1: von meinen Onkels, von meinen Tanten, alle immer gesagt hätten, dass ich so ein herzliches Lachen habe. So einen richtigen Glanz in den Augen. Man sieht's auch auf den Fotos. Das war kurz nach meiner Geburt. Kurz nach Tag 0. Vielleicht war es der Glaube daran, dass sich die Menschen nichts Böses wollen. Dass man in das Leben vertrauen kann. Der Glaube daran, dass die Welt ein guter Ort ist.
0: Dass am Ende alles gut wird.

0: hat ihn jemand
1: The Legend himself, das ist Samy Deluxe hier bei Deutschrap basiert, Friends. Wir machen direkt weiter und zwar mit unserem Podcast-Gast Enzo von League of Rap ist mit am Start und den gibt's komplett auf Spotify. Heute neue Folge Deutschrap basiert mit Enzo von League of Rap.
2: Aha. Es ist auch, Bro, also damals, zu meiner Zeit noch, hast du eine CD gehabt und die hast du dann ein, zwei Jahre angehört. Ja. Das war so und jetzt hast du jeden Freitag, glaube ich, über 100 Releases.
1: Minimum.
2: Minimum, gell? Ja, ja. Das

0: Deutschrap basiert mit Raf Camora und Reezy. Connected sind die beiden. Wir machen direkt weiter und zwar mit unserem heutigen Podcast-Gast. League of Rap ist hoch im Kommen. Deswegen gibt es heute nochmal eine Folge mit dem Artist, der mit dabei ist, nämlich... Heute neue Folge Deutschrap basiert mit Enzo von League of Rap.
1: Ich finde, das ist so, heute dadurch, dass jeder will so irgendwie das Perfekte schaffen, weißt du schon vom Anfang, einfach so der erste Song, so, Bro, der muss perfekt sein, der muss nicht perfekt sein, weil, Bro, angenommen, denk mal, wir hätten nur Künstler, die, der erste Song ist perfekt, wie willst du dich steigern?
2: Ja, 100%.
1: Weil die Messlatte, du legst ja selber noch höher, als sie eigentlich ist.
2: 100%.

0: Immer wieder lustig. So, wir machen direkt weiter. Drunk Masters sind auch noch dabei, das habe ich fast vergessen. League of Rap ist am Start. Wir haben gesprochen, beziehungsweise ich habe gesprochen. Neue Folge auf Spotify, Deutschrap basiert, ist the name vom Channel. Da könnt ihr euch reinklicken mit diesem Boy. Heute neue Folge Deutschrap basiert mit Enzo von League of Rap. Das würden auch Leute respektieren, die vielleicht gar keinen Bock auf deine Musik haben, aber dann einfach sagen so, hey, menschlich, das ist krass, was der leistet oder sie leistet.
1: Ja, safe, Bro, safe.
0: Ich weiß, viele Rapper sagen, sie arbeiten nicht mehr, aber wir wissen, dass viele Rapper noch arbeiten.
1: Ja, extrem viele, ja.
0: Und ich denke, Bro, es ist nicht schlimm, eigentlich ist es noch krasser, weil du machst ja noch mehr so.
1: Ja, safe.
0: Also es würden auch Leute respektieren, die vielleicht gar keinen Bock auf deine Musik haben, aber dann einfach sagen so, hey, menschlich, das ist krass, was der leistet oder sie leistet.
1: Ja, safe, Bro, safe. Ja, viele denken immer, wenn man Rapper ist, ist man reich, aber... Ist nicht so, Bro, ist nicht so. Ist echt nur ein...
0: Die Realität, Mann.
1: Nee, ist echt ein weniger Teil. Vielleicht sind die wohlhabend, aber es gibt auch viele, die arbeiten. Aber finde ich nicht schlimm, Bro.
0: Gar nicht.
1: Keiner braucht sich zu schämen. Wir machen alle eine Arbeit. Auch Rap ist Arbeit.
0: Ja.
1: Und ja, natürlich muss man es halt ein bisschen hinkriegen, weil wenn man jetzt zum Beispiel... in andere Städte fährt und dies und das spontan und genau Meetings, dies und das. Aber das kann man ja anpassen, wenn man noch ein bisschen Budget hat, dann sollte es passen, ja. Ich habe ein paar Pläne gemacht und wenn das alles so kommt, wie ich es mir vorstelle, dann sollte das alles passen.

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0: Ja, bei Deutschrap basiert, Fan, wir machen direkt weiter und zwar Podcast-Universum. Deutschrap basiert ist die neueste Folge, die bekommt ihr im Kompletten auf Spotify mit... Heute neue Folge Deutschrap basiert mit Enzo von League of Rap.
1: Aha.
2: Ich will Nummer 1 Album.
1: Nummer 1 Album, ich will auch ein bisschen international, ich will ein bisschen türkisch auch machen.
0: Mhm.
1: In der Türkei auch, wenn ich Enzo heiße, also mein Künstlername.
2: Ja.
1: Ja, ich will auch ein bisschen türkische Musik machen, Bro. Und ja, auf jeden Fall komplett an die Spitze, Bro. Platz 1, alles gesagt, die Creme de la Creme, Bro. Die sagen auch alle zu mir schon die ganze Zeit, ey, mach ein bisschen türkisch noch mit rein. Mhm. Die in Türkei, die sagen, das wird hier 100% platzen. Ist auch so, Bro. Und jetzt gebe ich sehr Gas, Bro. Also, ich hab's zumindest vor, ich werde jetzt sehr, sehr viel Gas geben.
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0: The one and only Florentina hier auf Big FM, Deutschrap basiert. Friends, wir jumpen direkt weiter, gleich auf der Playlist. Noch mit am Start Reezy, aktuell auf einer überkranken Tour. Wir gucken auch noch, dass wir euch da fit machen mit Tickets. Davor gibt's aber noch Neues von League of Rap. Da war nämlich einer zu Gast. Heute neue Folge Deutschrap basiert mit Enzo von League of Rap.
1: Bro, wie war es bei dir? Wie bist du da hingekommen? Weil ich habe schon ein paar Wege gehört, aber wie war es bei dir? Weil ich meine, wenn du erst, weißt du, seit eineinhalb Jahren das erste Mal im Studio warst, also vor eineinhalb Jahren das erste Mal im Studio warst, ja, ist ja schon ein Step gleich zu sagen, so, okay, was, scheiß mal drauf, ob es eine, nennen wir es Castingshow oder was auch immer ist.
2: Ja.
1: Aber es ist schon ein Step, weil dann ist nichts mehr mit, Bro, ich mach, wenn ich Bock habe, release ich, wenn nicht, dann nicht, weil plötzlich ist, du musst jetzt.
2: Ja, genau, Bro, das war das Ding.

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8: Fam, was geht ab? Dienstagabend, Deutschrap basiert. Neue Folge ist natürlich auch schon auf Spotify. Unter Deutschrap basiert könnt ihr euch gönnen mit Enzo. Musikalisch gleich mit am Start. Mayan und Bowser haben es getan. Der Song zum Tanzen, den haben wir gleich. Dann geht's noch auf die Streets mit niemand geringem als Omar und Mucho. Darauf können wir uns freuen, jetzt hier bei Deutschrap basiert.
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2: Feinschild trägt Isabelle Monroe. Yves Saint Laurent. Isabelle Monroe.

0: Das ist Malik mit Handzeichen hier auf Big FM. Neueste Folge im Podcast ist natürlich auch schon ab. Die solltet ihr euch auf jeden Fall reinziehen. Spotify Deutschrap basiert. Da gibt's alle Folgen, 700 an der Zahl und jetzt auch. Heute neue Folge Deutschrap basiert mit Enzo von League of Rap.
1: Aha. Hat mir geschrieben, dann haben wir kurz telefoniert. Und ich bin dann eigentlich, ich schwör Bro, ich bin einfach so aus Just for Fun gegangen. Ja. Ich hab das ja alles nicht mal so richtig realisiert. Ich dachte mir so, ja, okay. Und dann gehe ich hin und sehe einfach noch Dosis dort. Mhm. Das war geistkrank. Vor allem, ich habe seine Musik damals sehr, sehr gerne angehört. Und dann stand er dort. Und das Ding ist, ich kannte ihn noch so, wo er noch so ein bisschen mehr Kilos drauf hatte. Und ich habe ihn nicht direkt erkannt, aber ich bin schon reingekommen. Er hat gesagt, so, Salam alaikum. Ich sag so, alaikum salam. Ich gucke ihn so an. Ich sag mir so, von irgendwo kommt er mir bekannt vor. Und später, als wir dann so in der Reihe standen, hat er dann kurz laut eine Ansage gesagt, so, stellt euch mal hin oder so. Dann habe ich gesagt, ey, warte mal, das ist doch Dose.

0: Lühn mit Nur Du hier auf Big FM, deutscher basiert. Friends, wir jumpen gleich weiter auf die Playlist. Davor machen wir noch einen Pitstop bei der neuesten Folge im Podcast. Die bekommt ihr as usual auf Spotify und deutscher basiert mit. Ich mach Rap. Heute neue Folge deutscher basiert mit Enzo von League of Rap.
1: Aha. Hat zu mir gesagt, ich war lyrisch der Beste. Also, ich bin lyrisch der Beste, hat er gesagt. Hat mir sehr bedeutet, sehr viel bedeutet. Azad hat mir Props gegeben. Hat mir auch sehr, sehr viel bedeutet. Ich meine, eine Deutschrap-Legende steht da vor mir und gibt mir einfach Props. Auch selbst wenn er mir Kritik geben würde, wäre es für mich eine Ehre. Weil ich krieg einfach Azad Kritik ist. Jetzt von Azad. Und ich kann das jetzt einfach umsetzen. Er gibt mir diese Chance, das ist krass. Und deshalb bin ich auch zum Beispiel League of Rap sehr dankbar, dass sie uns diese Chance gegeben haben. Und ja, es war krass. War ein krasses Gefühl. Musik wird auf jeden Fall 100% durchgezogen.
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0: Esther Graf ist das am Start hier auf Big FM mit Wenn's am schönsten ist. Jetzt wird's ein bisschen rougher. Auf die Street geht's jetzt. Neueste Folge ist da mit jemand, der bei League of Rap mit am Start ist, und zwar heute neue Folge Deutschrap basiert mit Enzo von League of Rap. Was würdest du sagen? Ich finde es voll interessant, wenn man so lange abhängt, weil das gibt, ich habe zumindest, ist mein Gefühl so, das gibt es nicht mehr so oft. Weißt du, dass du wirklich so aus der Schule und dann auch weitergehst, weil, also, keine Ahnung, bei mir ist es auch so, weil ich halt in den USA groß geworden bin, nochmal ein anderes Thema. Aber selbst hier, als ich die meine letzten 2 Jahre in der Schule gemacht habe, danach ist so, Schule ist fertig und so.
1: Es ist, ja, das, ich schwör's dir, Bro, das sagt echt jeder zu uns, weil ihr seid seit 10 Jahren einfach immer noch zusammen. Aber bei uns ist es auch viel familiär, zum Beispiel meine Kindheitsfreunde ist so richtig eng mit denen. Dann waren wir auch zusammen auf der Schule. Natürlich, aber wir sind ein sehr großer Kreis, 10, 15 Leute. Und wir waren halt alle auf der gleichen Schule. Und irgendwie hat es bis heute gehalten. Und das ist echt sehr selten eigentlich, Bro. Also das sagt auch jeder. Und das feiern die bei uns auch. Und das schätze ich auch sehr. Ich bin natürlich nicht wirklich mit jedem aus meiner Kindheit jetzt so wirklich richtig, richtig befreundet. Aber natürlich kein böses Blut so, nur so, die anderen haben einen anderen Weg gewählt.
0: Ja, ja.
1: Genau, aber ja, wir saßen nochmal mit unseren Freunden dann irgendwann mal halt mit denen ganz eng und haben gesagt, ey, selbst wenn wir mal heftig Beef hätten, wir könnten uns gar nicht mehr aus dem Weg gehen, weil unsere Familien so eng sind. Das ist echt brutal. Ja, Mann.
0: Das ist krass, aber hat das für sich so einen anderen Druck dann noch? Weil ich meine, manchmal... Ja, es ist nicht schön, aber manchmal trennt sich.

0: fahren. Dienstag, Deutschrap rasiert, das ist Zabit am Start mit draufgehen. Wir machen direkt weiter und zwar neueste Folge gibt's im Podcast auf Spotify und Co. mit. Heute neue Folge Deutschrap rasiert mit Enzo von League of Rap.
1: Aha. Es ist auch, Bro, also damals, zu meiner Zeit noch, hast du eine CD gehabt und die hast du dann ein, zwei Jahre angehört. Ja. Das war so. Und jetzt hast du jeden Freitag, glaube ich, über 100 Releases.
0: Minimum.
1: Minimum, gell? Ja, ja. Das ist extrem.

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0: Guten Abend, Deutschland. Mein Name ist Daniel Kaiser. Willkommen zur Night Lounge. Das Datum dieser Folge, Mittwoch, der 16. September 2026. Schön, dass ihr wieder mit dabei seid. Heute Abend sprechen wir über Beruf und wir sprechen auch über Beziehung. Und das Thema lautet, welcher Job ist eine echte Belastungsprobe für die Beziehung oder vielleicht auch für die Familie? Es gibt ja Jobs, da ist Feierabend, wirklich Feierabend. Aber es gibt auch Jobs, die nehmen einem ja, den Abend, das Wochenende, die Feiertage und manchmal sogar das ganze Privatleben. Ich möchte ganz gerne wissen, welcher Beruf ist eurer Meinung nach eine wirklich echte Belastungsprobe für Beziehung und Familie? Welchen habt ihr vielleicht sogar selbst ausgeübt? Von welchem haltet ihr zukünftig Abstand? Und in welchen wollt ihr ganz bewusst vielleicht auch gehen, weil ihr sagt, ich habe im Moment keine Beziehung, keine Familie und daher kommt das für mich auch in Frage, diesen Job zu machen. Ruft mich an, kostenlos vom Handy vom Festnetz, die Nummer zu mir ins Studio.
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0: So, und reinklicken könnt ihr euch wie immer auch auf Instagram, auf Facebook. Und da unter Night Lounge findet ihr alle Infos zum Thema. Und wir gehen in die erste Leitung für den heutigen Abend zu Chan nach Köln. Hallo Chan, grüße dich, schön, dass du da bist.
2: Hallo Daniel, wie geht's?
0: Hallo, ich freue mich, dass du da bist, schön.
2: Daniel, ich arbeite vom Beruf, bin ich Chemikant auf Wechselschicht und ich muss sagen, das belastet schon jemanden auf jeden Fall und die Beziehung auch, weil du arbeitest in drei Schichten, früh, spät, Nacht und da bleibt wenig Zeit, auch am Wochenende musst du arbeiten, feiertags muss man arbeiten und wenn man was mit der Freundin machen will, muss man oft absagen. So, ich finde das so ein Beruf, das ist nicht für jedermann.
0: Ja, wie lange machst du denn jetzt schon?
2: 8 Jahre.
0: Wow, okay. Und die genaue Bezeichnung ist Chemie, was? Labor? Nee, wie?
2: Chemikant, also Chemikant. In der chemischen Industrie. Der Betrieb läuft voll konti, also 24 Stunden, egal ob jetzt Feiertag ist oder wie auch immer, ist immer im Betrieb. Es gibt 5 verschiedene Schichten, du bist auf eine Schicht eingeteilt, zum Beispiel, es gibt Schicht 1 bis 5, du hast zum Beispiel Schicht 1, du arbeitest 8 Stunden und dann kommt die nächste Schicht, mach da weiter, wo du aufgehört hast.
0: Okay, verstehe. Und du sagst, dieser Beruf, den du da ausübst, der ist mit Beziehung oder Familie eigentlich gar nicht möglich, gar nicht machbar.
2: Ja, sehr, Daniel. Zum Beispiel, ich sehe die Arbeitskollegen manchmal mehr als meine eigene Familie zu Hause. Zum Beispiel, ich hatte heute Spätschicht bei dem schönen Wetter, also hier, ich wohne ja in Köln. Hier, heute war super schönes Wetter, aber du kannst nichts machen. Du bist von 13 Uhr bis 21 Uhr auf der Arbeit und du willst das mit der Familie machen, kannst nicht.
0: Also was ist deiner Meinung nach die größte Herausforderung? Sind es die Arbeitszeiten oder ist es eher das, was nach der Arbeit dann noch passiert?
2: Nee, ich würde sagen die Arbeitszeiten, weil du bist immer eingeschränkt. Zum Beispiel, wenn du am Wochenende zum Beispiel Samstag Spätschicht hast, willst du das rausgeben, was unternehmen, kannst du oft nicht. Oder ja, die Freunde gehen abends weg, da hast du Nachtschicht, dann kannst du meistens auch nicht und du musst oft passen. Und ich arbeite sonntags, also 2-mal im Monat. Sonntags arbeite ich 12 Stunden, also von 5 Uhr morgens bis 17 Uhr und Nachtschicht dann von 17 Uhr bis 5 Uhr morgens.
0: Boah, das ist natürlich ganz schön viel. Ja.
2: Ja, klar, auf jeden Fall. Ich hatte heute zum Beispiel Spätschicht, ich war erst um 22 Uhr zu Hause und mein Vater schläft schon und die Geschwister müssen ja auch morgen früh aufstehen und dann bleibt auch wenig Zeit zum Sehen, zum Quatschen, sich auszutauschen. Und ich finde, mit den Arbeitskollegen verbringst du mehr Zeit wie mit deiner eigenen Familie, also teilweise. Das finde ich ein bisschen schade.
0: So, und wie gehst du damit um? Also was konkret? Also ist es so, dass du zum Beispiel sagst, ach, ich fange gar keine Beziehung erst an? Oder sagst du, nee, ich habe schon Beziehungen gehabt, aber es war halt immer schwierig und ich brauchte viel Verständnis für meine Arbeitszeiten?
2: Auf jeden Fall. Ich hatte Beziehungen, klar. Das auf jeden Fall. Aber wie gesagt, du kannst oft nicht und das stört mich ein bisschen an dem Beruf. Verdiene zwar gutes Geld, da kann ich mich nicht beschweren, aber siehst du die Familie, zum Beispiel Weihnachten, wenn du Arbeit hast, dann hast du auch davon auch nichts, weil du dann arbeiten musst und so Beziehungen leiden auf jeden Fall drunter, die Familie auch. Zum Beispiel mein Vater macht auch Wechselschicht, zum Beispiel ich bin jetzt eben nach Hause gekommen, der liegt schon im Bett, weil er morgen Frühschicht hat, der muss um 4:30 aufstehen, man sieht sich da nicht oft, kann nicht miteinander quatschen und das finde ich schon ein bisschen blöd. Also ist ein Beruf auch nicht für jedermann, finde ich. Nicht jeder hat da Bock drauf.
0: Geht es sogar so weit, dass du sagst, du, wenn ich wirklich dann irgendwann mal eine Familie gründe, werde ich definitiv diesen Job nicht mehr ausüben?
2: Also, ich versuche mich weiterzubilden, also Meisterschule oder so. Dann kann man meiner Meinung nach so Tagschicht machen von, also wie jeder andere, von Montag bis Freitag, Wochenende frei. Mein Leben lang will ich auf jeden Fall keine Wechselschicht mehr machen, das weiß ich.
0: Ja, das glaube ich dir. Das ist wirklich anstrengend. Wobei das viele natürlich trotz Familie und so weiter durchziehen. Was mich interessieren würde, ist, es gibt ja Berufe, die hören nicht auf, wenn man nach Hause kommt. Ich könnte mir vorstellen, bei dir ist es vielleicht doch so. Also wie ist es denn, wenn du zu Hause ankommst, hängt der Beruf da gedanklich noch in dir? Oder ist es so, dass du sagst, nö, wenn ich Feierabend habe, zu Hause bin, dann bin ich zu Hause?
2: Also wenn ich aus dem Drehkreuz raus bin, dann ist mein Kopf
0: aus dem Drehkreuz, sehr schön, sehr ja, schön, ja.
2: Ja, wenn ich aus dem Drehkreuz, dann muss man, wenn wir so eine Karte, dann scannt das ein, dann geht das Tor auf. Also kommt nicht jeder rein, da ist ein Chemiepark. Und wenn ich aus dem Tor raus bin und ich Feierabend habe, zum Beispiel wie eben, dann ist mein Kopf gesettet, dann vergesse ich die Arbeit, dann bin ich wieder mein Privatleben, bin ich wieder wie ein freier Mensch. Und was die anderen Arbeitskollegen danach machen, das ist mir so schnuppe, Daniel, ob der jetzt vom Fenster springt oder keine Ahnung was macht, ist mir so scheißegal. Ich mache meine Arbeit 8 Stunden und von da aus gehe ich auch direkt nach Hause. Was die nächste Schicht macht, interessiert mich nicht. Ich bin froh, wenn ich Feierabend habe, meinen Kopf abschalten kann. Und ich habe auch ein Leben, also ich finde, das Leben dreht sich auch nicht nur um Arbeiten und man muss auch das Leben auch genießen, soweit wie möglich.
0: So, du sagst ja, du hattest ja Beziehungen trotz dieses Berufs. Hatten die Verständnis für den Job?
2: Nee, nicht immer. Manche haben auch, ich kann es schon wieder nicht. Ich hatte mit dir aus dem Unternehmen. Manche hatten Verständnis, manche nicht. Manche haben auch selber gesagt, boah, für mich wäre das nichts. Immer diese Wechselerei, da hast du früh, spät, dann hast du auch irgendwann Nachtschicht. Du hast auch ein paar Tage frei dazwischen. Aber trotzdem, Daniel, ich finde, jetzt am Wochenende habe ich jetzt Nachtschicht. Da fällt bei mir auch alles ins Wasser, weil du hast früh, also Freitag, Samstag, Sonntag hast du Nachtschicht. Sonntags natürlich 12 Stunden. Ja, so mein Leben lang will ich das nicht machen. Irgendwann haben wir auch die Schnauze voll davon, finde ich.
0: Verstehe schon, ja. Und hattest du in diesen Momenten dann, wenn sie dann so gesagt hat, ja, hast du jetzt schon wieder keine Zeit, hast du da ein schlechtes Gewissen bekommen oder hast du dir gedacht, nee, mir fehlt einfach Verständnis für meine Situation? Was war eher vorhanden, welches Gefühl? War es eher so dieses schlechte Gewissen oder eher dieses, ich glaube, du hast keinen, du siehst nicht, wie anstrengend das ist, was ich mache?
2: Ja, beides an. Manche haben ein Verständnis, manche nicht. Und das belastet schon. Wenn du eine Beziehung hast, dann Beziehungen gehen auch dadurch kaputt. Zum Beispiel, wenn du verheiratet bist, wenn du Nachtschicht hast, ist ja auch scheiße für die Frau. Wenn die alleine zu Hause ist, finde ich, wenn man verheiratet ist. Also so prickelnd finde ich das nicht. Und wir sind auch 30 Mann auf Schicht, Daniel. Und da ist auch so viel Neid dazwischen. Ne? Und oft so private Fragen und so, die erzählen auch alles und ich will nicht alles preisgeben. Dann kommen so private Fragen, was hast du am Wochenende gemacht oder hast du jetzt mittlerweile eine Freundin und so. Der andere mag den nicht, das Hass dazwischen und Neid da, Hass da und schlechte Schichtatmosphäre und ich weiß nicht so, wie gesagt, mein Leben lang will ich den Beruf auf gar keinen Fall machen.
0: Can, vielen Dank für den Einblick in diesen Beruf als Chemikant. Dir einen schönen Abend, alles Gute dir.
2: Ja, ich höre fleißig zu, Daniel.
0: Bis bald, mach's gut. Welcher Job ist eine echte Belastungsprobe für Beziehung oder auch Familie oder Unfamilie? Ruft mich an, kostenlos vom Handy, vom Festnetz. Das ist unser Thema heute Abend.
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0: Und ihr merkt schon gerade an der Fragestellung, dass ihr diesen Beruf nicht zwangsläufig ausüben müsst. Kann sein, dass ihr den mal hattet, kann auch sein, dass ihr ihn aktuell habt, kann aber auch sein, dass ihr sagt, wenn ich an diesen Beruf denke, dann weiß ich schon, dass Beziehung und Familie da einfach nicht machbar sind. Das ist unmöglich oder nur sehr, sehr schwer möglich. Ruft mich an, lass uns darüber diskutieren. Wir gehen in die nächste Leitung und schauen mal, wer da ist mit der Endziffer 1-0. Guten Abend, wer da, woher?
3: Guten Abend, wer da, woher?
0: Hallo?
4: Ja, hallo.
0: Wer ist denn dran? Hallo.
4: Hallo, hier ist der Florian.
0: Florian, wo bist du her?
4: Ich bin aus Worms.
0: Aus Worms.
4: Ich habe schon mal bei dir angerufen, aber schon lange her.
0: Schon lange her. Schön, dass du wieder da bist.
4: Ja.
0: Florian, heute geht es um Berufe, die Beziehung und Familie nur sehr schwer machen. Kennst du so einen Beruf oder übst du ihn vielleicht sogar selbst aus?
4: Ja, ich würde sagen, ich übe ihn selbst aus. Ich bin LKW-Fahrer.
0: Okay, also Berufskraftfahrer, ne?
4: Ich bin Berufskraftfahrer.
0: So, und du sagst, dieser Job macht's unmöglich oder nur sehr schwer?
4: nur sehr schwer, sage ich jetzt einmal. Man muss sich halt auf seinen Partner in dem Sinn verlassen können. Mhm. Ja, also wenn du nicht das Verständnis vom Partner rüberkommt, dann ist der Beruf eigentlich mit Familie eigentlich nicht vereinbar.
0: Was genau macht denn der Beruf des Berufskraftfahrers so schwierig für Beziehung und Familie?
4: Ich sag mal so, ich fahre sonntags abends um 10 raus und komme zurück freitags mittags irgendwann.
0: Sonntag 22 Uhr und Freitagmittag bist du zurück.
4: Ja, das heißt, ich habe nur das Wochenende zu Hause. Der Rest ist eigentlich mein Leben im LKW.
0: Aber selbst das ist ja, das sind ja dann vielleicht gerade mal so 2 volle Tage, wenn überhaupt.
4: So sieht's aus. Und das kann man halt wirklich nur machen, wenn der Partner hinter einem voll und ganz steht. Und wenn halt auch die Kinder dann damit aufwachsen. Von heute auf morgen in den Beruf neige, wenn du vorher von Montag bis Freitag eigentlich jeden Tag zumindest mal 3, 4, 5, 6, 7 Stunden daheim warst. Und jetzt bist du von heute auf morgen eigentlich die ganze Woche weg und das immer.
0: Fand die Aussage gerade interessant. Das geht nur, wenn die Kinder das von klein auf schon so erleben und quasi damit aufwachsen. Also ich verstehe irgendwo dieses Argument. Gleichzeitig denke ich mir aber, es hat so eine traurige, da schwingt was Trauriges mit. Nämlich die Tatsache, dass sie sich dran gewöhnen, Papa ist so gut wie nie zu Hause.
4: So in etwa. Man muss dazu sagen, ich mache den Beruf jetzt seit 30 Jahren.
0: Ja.
4: So. Und ich liebe meinen Beruf. Und ich könnte mir auch nichts anderes vorstellen. Aber, wie gesagt, wenn man dann eine Partnerin kennenlernt, wenn man den Beruf schon hat und die Partnerin dann hinter einem steht und das sieht, dass es funktionieren kann. Ja, im Endeffekt ist es ja, wenn man es mal so will, dasselbe wie eine Fernbeziehung, wenn man es mal so will.
0: Ja, okay.
4: Ja, weil
0: da du sie ja nur 2 Tage am Wochenende siehst, ja, könnte man fast schon davon sprechen.
4: Ja, weil man sieht sich ja eigentlich nur über FaceTime oder übers Telefon, wo man sich hört, ja, aber ansonsten sieht man sich halt wirklich nur am Wochenende. Und ich sag mal, in 2 oder 2,5 Tagen oder ja, 1,5 Tagen, jetzt hat das Ganze umzusetzen, was man normalerweise, egal jetzt eigentlich bei was für einem Beruf, unter der Woche mit seiner Familie erlebt, das ist eigentlich fast nicht machbar.
0: Bist du Familie, also bist du Papa, bist du Vater?
4: Ich habe 3 Kinder.
0: Ui, okay, sehr schön. Aber die sind schon groß, oder? Die sind schon größer wahrscheinlich.
4: Ja, die Älteste ist jetzt 19, die andere ist 17 und der Kleinste, der ist 14.
0: Okay.
4: Aber die sind ja in dem Sinn damit aufgewachsen, dass das so ist, wie es jetzt ist. Ne? Also die kennen es ja gar nicht anders.
0: Ah, das macht es jetzt schwierig, weil die Frage, die ich ursprünglich im Kopf hatte, war die Frage, du hast ja gerade gesagt, ich liebe meinen Beruf und die fiese, gemeine Frage wäre jetzt gewesen, ist die Liebe zum Beruf größer als die Liebe zu der gemeinsamen Zeit mit den Kindern, mit der Familie?
4: Nein, also ich sag mal so, wenn jetzt wirklich ich liebe meine Familie wirklich über alles, ja, auch über meinen Beruf hinweg. Wenn ich jetzt die Frage gestellt bekommen würde, deine Familie oder dein Beruf, dann wird klar meine Familie zählen. Aber solange das die Familie von mir ausgehend so mitmacht, wie sie das macht, und ich meinen Beruf lieb, warum soll ich es nicht machen? Weil ich meine, im Endeffekt stimmen trotz allem am Ende von Monat die Finanzen.
0: Das stimmt.
4: Ja.
0: Was ich mich frage, ist, wenn du sagst, die kennen das gar nicht anders, die sind ja inzwischen auch schon wirklich alle relativ groß geworden, die Kids. Hast du das Gefühl, dass du manchmal auch so ein bisschen die Verbindung verloren hast in den Jahren oder immer wieder mal neu aufbauen musstest, weil du siehst sie ja wesentlich weniger häufig und oft wie... Ja, die Partnerin beispielsweise, ne? Die hat ja viel mehr mit denen zu tun.
4: Ja, also sagen wir es mal so. Die Beziehung aufbauen zu meinen Kindern musste ich definitiv nie.
5: Ja, also da war schon immer eine enge Bindung, ja, schön. Trotz allem. Ja, also die haben, die rufen, die wissen haargenau, die können mich 24 Stunden jeden Tag anrufen. Das ist gar kein Thema, ja.
0: Aber das kriegst du ja nicht geschenkt. Deswegen frage ich ja, was hast du konkret, wie hast du das hinbekommen, dass diese Verbindung da ist und dass sie auch hält und dass sie auch stark ist? Irgendwas musst du ja gemacht haben.
5: Ja, gut. Ich meine, am Wochenende, wenn ich zu Hause bin, ja, oder auch an Feiertagen, wo ich jetzt nicht fahren darf, da bin ich auch zu Hause. Da ist bei mir Nummer eins my family, meine Kinder, meine Frau. Da zählt gar nichts anderes. Da zählen nur die Personen. So. Und das auch von morgens bis abends, ja. Die, wenn jetzt halt andere Elternteile sagen, oh, kommt, geht mal in euer Zimmer, ihr nervt oder sonst irgendwas, da bin ich halt nicht so, ja. Ich meine, ich hab sie nur die zwei Tage.
0: Aber das heißt ja auch, du hast ja nur diesen Spielraum, während die noch sehr jung sind, weil spätestens, wenn sie dann irgendwann mal in dem Alter sind, was weiß ich, 15, 16, dann sagen sie, du Papa, schön, dass du am Wochenende da bist, aber ich bin woanders. Ich bin weg, ich bin bei Freunden, ich bin. Und dann ist ja, du musst schon früh anfangen damit, oder nicht?
5: Ja klar, ich meine, ich habe jedes meiner Kinder, habe ich auch in sämtliche Ferien, Schulferien und so weiter, auch peu à peu mitgenommen, ja. Ich meine, ich kann sie nicht alle drei auf einmal mitnehmen, aber abwechselnd. Ja, da ist der Kleine, ist eine ganze Woche bei mir im LKW mit dabei, ja. Da ist dann trotz allem, klar, ich muss unterwegs arbeiten, aber da ist dann halt dann auch trotz allem eine sehr enge Bindung, weil, ja, sei es der Moller auf 5 Quadratmeter mit 2 Personen, da ist die Bindung ganz einfach eng.
0: Ja, man kann viel quatschen miteinander und ja, erlebt zusammen Geschichten auf jeden Fall. Ja, das verstehe
5: ich. Ja, und ich meine, das sind dann auch garantiert unterwegs Geschichten passiert, die dem zum Beispiel meinem Sohn oder meiner Tochter unterwegs nicht passiert wären, wenn ich den Beruf nicht gehabt hätte. Ja? Ich meine, die haben Länder gesehen, die hätten sie sonst wahrscheinlich auch nie gesehen. Ja.
0: Haben Sie dadurch das Interesse für diesen Beruf auch bekommen? Oder sagst du, ach du, ich will gar nicht, dass die den gleichen Beruf machen. Die sollen was ganz anderes machen. Was ist so dein Gedanke dazu?
5: Also sagen wir es mal so. Wie gesagt, dadurch bedingt, dass ich meinen Beruf liebe, sage ich jetzt, wenn sie den Beruf machen wollen, okay, aber das sollen sie von sich aus machen und nicht, weil ich den Beruf mache. Abrate, wenn sie mich jetzt fragen, soll ich jetzt das machen oder LKW oder Berufskraft fahren, dann mach das andere. Ja, dann hast du mehr Freizeit für deine Family. Weil ob die heutige Generation das so ganz einfach wegsteckt, wie jetzt seit ich oder ja, die Generation von uns, das ist eine andere Frage. Weil ich sehe es jetzt halt gerade an unsere Arbeitskollege, ja. Da kommt jetzt halt einer neu in die Firma, der ist 22, 23, 24 Jahre, der macht das Ganze 6 Wochen und kündigt, weil er sagt, er kann es nicht mehr. Es ist auch wahrscheinlich mit ein Grund, warum es ein aussterbender Beruf ist. Ja, es ist eigentlich ein schöner Beruf, aber den will keiner mehr machen, weil er ganz einfach wirklich von Montag bis Freitag weg ist, ja. Und ich meine, klar, es gibt auch andere Berufe, wo jetzt so Sache ist wie Schichtarbeit oder sonst irgendwas, ja. Aber die Jungs, die sind 8 Stunden arbeiten und sind zu Hause. Ob das jetzt morgens, mittags, abends ist, ist ja im Endeffekt egal, aber sie sind zu Hause. Mhm. So, bei mir ist teilweise ein Arbeitstag 15 Stunden.
0: Gut, davon kriegen die nicht so viel mit, weil du bist ja nur am Wochenende dann für 2 Tage zu Hause.
5: Richtig, meine Family kriegt davon nichts mit, aber jetzt sehen wir es ganz einfach mal so. Wer geht denn heutzutage noch 15 Stunden arbeiten? In welchem Beruf gehst du wirklich noch 15 Stunden arbeiten?
0: Ja, es ist so, dass viele vielleicht nicht den einen Job haben mit 15 Stunden, aber die wechseln dann. Die sind dann fertig mit dem Hauptjob und dann geht's rüber in den anderen Job und dann vielleicht sogar noch in den dritten Job. Da kommen die dann auch auf ihre 15 Stunden, das gibt's schon.
5: Das ist schon richtig. Aber ja gut, aber im Endeffekt, bei mir ist das ja eigentlich Standard 3-mal die Woche.
0: Ja.
5: Ja, das ist ja Standard bei mir. Ich meine, trotz allem sitze ich in deinem Lenkrad, trotz allem bin ich nur ein Menschen, keine Maschine, ja. Aber ja, manchmal gibt es ganz einfach Tage, das sind 15 Stunden ganz normal.
0: Florian, danke dir für diesen Einblick. Ich muss schon wieder weiter. Ich wünsche dir einen schönen Abend und alles Gute dir.
5: Alles klar, danke dir.
0: Bis bald, mach's gut. Anrufen dürft ihr auch vom Handy und vom Festnetz. Heute dreht sich alles um Familie und Beziehung und Beruf. Thema lautet, welcher Job ist eine echte Belastungsprobe für Beziehung und Familie? Also welcher Job macht es einem in puncto Liebe und Familie wirklich schwer? Darüber möchte ich mit euch reden.
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0: Die Nummer zu mir ins Studio. Bei mir ist Marcel aus Speyer. Marcel, grüß dich.
6: Hi, Daniel. Meine Nummer schon gespeichert?
0: Du bist jetzt für immer drin. Nee, Quatsch. Wahrscheinlich nur für ein paar Wochen, dann bist du wahrscheinlich wieder raus. Aber ich freue mich, dass du drin bist. Sonst muss ich immer fragen, wer da ist. Freue mich, Marcel. Was machst du? Also machst du einen Beruf, der es Familie und Beziehung schwer macht? Oder redest du aus Erfahrung? Erzähl.
6: Nein, tatsächlich. Also ich mache einen Beruf, der es schwer macht für Familie und für Freunde. Ich bin gelernter Gesundheits- und Krankenpfleger. Und okay. Ja, und habe natürlich Schichtdienst, aber im letzten Jahr habe ich mich selbstständig gemacht. Bei mir ist das tatsächlich ein bisschen einfacher, weil meine Frau ist auch Krankenschwester und wir leben diesen Job im Schichtdienst und das macht es teilweise besonders, weil man muss sagen, ja, wir arbeiten Spätdienst, wir arbeiten Nachtdienst, wir arbeiten Frühdienst, aber wir haben dann frei, wann andere nicht frei haben. Und das macht das Ganze besonders. Also während andere 9-to-5 arbeiten, das ist überhaupt nicht despektierlich gemeint, während andere 9-to-5 arbeiten, von montags bis freitags, arbeiten wir halt dann Frühdienst und dann haben wir auch einfach mal so ganz random den Dienstag komplett frei. Und das macht es dann irgendwie wieder besonders. Aber trotzdem glaube ich, dass das Schichtdienst, so wie der Erste, der heute Abend da war, der Chemikant, der hat das schon sehr richtig gesagt. Also der Schichtdienst, der ist schon extrem hart. Das muss man schon sagen, ja.
0: Das machst du jetzt wie lange schon? Wie viele Jahre? Ich habe es vielleicht überhört, ich weiß es nicht.
6: 15
0: okay,
6: Jahre.
0: Das habe ich nicht gehört. 15 Jahre machst du das schon. Du hast ja in dieser Zeit wahrscheinlich auch die eine oder andere Beziehung oder führst du so gerade aktuell eine?
6: Ja, ich bin verheiratet.
0: Sogar verheiratet. Gut, jetzt ist es ja heute das Thema, dass diese Berufe das besonders schwer machen. Trotzdem entscheidet man sich, irgendwie muss beides gehen. Ne? Also irgendwie muss Beruf funktionieren und es muss aber auch irgendwie das mit der Ehe funktionieren, Familie und so weiter gründen. Ist das etwas, wo man dann sagt, das funktioniert nur, wenn die Partnerin in deinem Fall jetzt mitspielt? Oder sagst du einfach, du entweder du akzeptierst das oder halt nicht? Oder vielleicht hast du diesen Beruf oder die Ehe vorher schon gehabt, weiß ich ja nicht.
6: Also ich glaube, das beruht immer auf Gegenseitigkeit. Wenn man das Beispiel nimmt, einer ist im Schichtdienst, egal ob Mann oder Frau, und einer ist nicht im Schichtdienst, dann muss einfach von beiden Seiten das Verständnis da sein. Also der im Schichtdienst ist, der muss das Verständnis dafür haben, dass für die oder der nicht im Schichtdienst ist, dass die sich dann extrem viel Zeit einfordern, wenn dann zum Beispiel nur jedes zweite Wochenende frei ist. Und umgekehrt muss aber auch der nicht im Schichtdienst ist, die Freizeit, die der im Schichtdienst ist, sich fordert, die muss er auch zulassen. Also das ist ein absolutes Geben und Nehmen. Und wenn dann so Zeiten wie jetzt zum Beispiel Covid dazukommen, wo es halt wirklich jetzt gerade in der Krankenpflege, ich habe jetzt nur das Beispiel, so richtig hart wird, wo dann wirklich aus 8-Stunden-Diensten werden dann 16-Stunden-Diensten. Da muss unglaublich viel Verständnis da sein, da muss unglaublich viel Verständnis für die Sache als solches da sein. Und wenn das nicht gegeben ist, dann funktioniert das nicht.
0: Was verpasst du denn deiner Meinung nach durch deinen Beruf, was andere Familie oder ja, was für andere Familien vielleicht ganz selbstverständlich irgendwie ist?
6: Boah, also meiner Meinung nach verpasse ich gar nichts. Ich verpasse gar nichts. Also es kommt darauf an, wie man damit umgeht. Also klar, es gibt unglaublich viele Wochentage, wo ich meine Tochter nicht in die Schule bringen kann. Mhm. Dafür kann ich aber auch an unglaublich vielen Wochentagen meine Tochter von der Schule abholen. Was viele Eltern mit einem 9-to-5-Job einfach nicht können, weil sie immer von montags bis freitags von, keine Ahnung, 8 Uhr bis 16.30 Uhr arbeiten. Ich kann sagen, hey, pass auf, ich habe nächste Woche Mittwoch, Donnerstag habe ich unter der Woche einfach frei, weil ich am Wochenende gearbeitet habe. Ich kann dich um 12 Uhr von der Schule abholen. Wir gehen noch in die Stadt, wir gehen Eis essen, wir gehen Pizza essen, wir gehen shoppen, wir machen dies, das. Das können halt viele nur dann, wenn sie Urlaub haben. Es ist eine Sache dessen, wie lebe ich das denn vor? Und wie kommuniziere ich denn gegenüber meinem Kind und gegenüber meiner Ehepartnerin, wie kommuniziere ich denn die Liebe zu meinem Job? Und zum Beispiel meine Tochter, sie ist 8 Jahre alt, sie fährt ab und zu mit mir Tour bei Patienten. Die Senioren, die lieben das.
0: Die lieben sie wahrscheinlich, ne? Kann ich mir vorstellen.
6: Ja, natürlich. Ja, klar.
0: Und das Schöne ist ja, hier passen ja zwei Dinge gleichzeitig. A, lernt sie dann halt auch die älteren Leute kennen, deinen Beruf kennen und so weiter. Alles sehr spannend, aufregend. Aber sie lernt ja auch eine sehr soziale Seite kennen, ne? Das heißt, das wird ihr vieles leichter machen später im Leben, weil das für sie selbstverständlich einfach sein wird.
6: Ich hoffe es. Und das ist eine Win-Win-Situation. Es kommt immer darauf an, wie man damit umgeht. Ja, Schichtdienst ist oft scheiße, aber es ist auch oft verdammt cool.
0: Das glaube ich. Eine Frage, die ich eigentlich hatte ich mir vorgenommen, die jedem zu stellen, aber es ist mir zu spät eingefallen. Ich würde gerne wissen, klar kann man das jetzt nicht so pauschal sagen, gibt Tage, da ist es mehr, mal weniger, aber ich würde gerne wissen, so im Durchschnitt, wie viel Energie hast du nach Feierabend noch auf einer Skala von 1 bis 10? 1 wenig, 10 ist viel. Wie viel Energie hast du noch nach Feierabend im Schnitt?
6: Naja gut, ich sag mal so, dadurch, dass ich jetzt seit einem Jahr selbstständig bin, ist meine Energie am Abend schon bei null.
0: Boah, noch nicht mal 1. Bei null. Der hat die Null rausgenommen.
6: Nein, wirklich, bei null, weil die Tage sind teilweise 12, 14, 16 Stunden lang.
0: Darf ich fragen, was kann man mit dir noch machen, wenn du 0 von 10 Energie hast? Wozu bist du noch fähig?
6: Naja, also es kommt halt drauf an, wie verteile ich denn meine Energie? Wenn ich meine 100% in meinen Job stecke, dann komme ich nach Hause, dann bin ich schlecht gelaunt, bin kaputt, mit mir kann man nichts mehr anfangen. Wenn ich aber nur diese 10% mir aufhebe für meine Familie, und da reden wir ja wirklich von einer, anderthalb Stunden, wenn ich um 7 nach Hause komme, meine Tochter geht um 8:30 ins Bett, anderthalb Stunden nochmal die letzten Reserven mobilisieren, weil es einfach wichtig ist, dann geht mit mir alles.
0: Auch bei einer 0 von 10.
6: Auch bei einer 0. Es kommt wirklich drauf an, wie wichtig ist es dir denn auch. Ja, also wie viel Priorität gibst du dem Ganzen? Ja, natürlich, der Tag war 14 Stunden lang und er war wirklich hart, aber diese anderthalb Stunden, die gehen immer.
0: Und jetzt eine Frage, die mir gerade spontan einfällt. In einer optimalen Konstellation aus Beruf und Zeit und Energie, was würdest du dir wünschen, mit wie viel Energie du Feierabend machst? Würdest du dir wünschen, so, es wäre schon cool, wenn ich irgendwie mit einer 5 von 10 nach Hause komme und nicht mit einer 0? Oder sagst du irgendwie, du, das ist gar nicht anders machbar, das ist einfach, das ist so in diesem Beruf. Du kannst da nicht mit einer 5 von 10 nach Hause kommen, das geht gar nicht.
6: Also 50-50. Also ich würde sagen, mit 50% Energie nach Hause zu kommen, wäre schon so das Maß aller Dinge.
0: Okay.
6: Und ich glaube, mit der Selbstständigkeit schafft man das auch irgendwann, wenn man vieles richtig macht. Mhm. Das wäre das Maß aller Dinge.
0: Also langfristig gesehen irgendwann dann aber auch so ein bisschen Aufgaben delegieren und selber ein bisschen kürzer treten.
6: Ja. Okay. Ja, 100%.
0: Okay. Anders geht's ja gar nicht. Ja. Marcel, hat mich sehr gefreut. Ich wünsche dir einen schönen Abend. Alles Gute dir. Bis bald.
6: Den wünsche ich dir auch,
0: Daniel. Bis bald. Bis dann. Gut. Tschüss. So, heute sprechen wir über Berufe, die es einem wirklich, wirklich schwer machen, Familie aber auch Beziehung vielleicht unter einen Hut zu bekommen. Welche Berufe sind eine wirklich starke Belastungsprobe für Beziehung und Familie? Ruft mich an.
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0: Aktuell auf unserer Liste der Chemikant, die Chemikantin, Florian, Berufskraftfahrer, Berufskraftfahrerin und wir haben Marcel mit Krankenpfleger, Krankenpflegerin. Wen haben wir in der nächsten Leitung? Muss man gerade gucken. Da ruft wer an mit der 5-2. Guten Abend.
7: Hallo, Lieber.
0: Hi, wer ist da?
7: Ja, Heiko.
0: Heiko aus Worms.
7: Heiko, hey. Ja, genau.
0: So kenne ich dich ja gar nicht so aufgedreht. Heiko, freue mich. Geht's dir gut?
7: Ja, den Umständen entsprechend.
0: Den Umständen entsprechend. Ja.
7: Ich lebe noch, ich atme noch, ich kann noch telefonieren mit dir, alles gut.
0: Und du bist noch Taxifahrer?
7: Ich bin noch Taxifahrer, genau.
0: Sehr gut. Heute geht's um Berufe, die es schwer machen, Familie und Beziehung unter einen Hut zu bekommen. Was ist es, was du heute anführst? Erzähl.
7: Grundsätzlich jeder Beruf, in dem du nur nachts arbeitest.
0: Oh, okay, also allgemein gesprochen. Jeder Beruf, in dem du...
7: In dem du nur nachts arbeitest.
0: Nur nachts.
7: Ich arbeite ja auch seit 30 Jahren nur nachts, kannst du sagen. Also mein halbes Leben, auf jeden Fall. Und in meinem letzten Job als Revierfahrer im Sicherheitsdienst, den ich da 10 Jahre, 11 Jahre gemacht habe, hatte ich circa... Ja, ich sag mal 100, 120, 150 Leute angelernt, von denen keiner geblieben ist. Da waren viele Familienväter dabei, die irgendwann gesagt haben, nee, ich kann das nicht mehr, ich sehe meine Kinder nicht, das, ich kann den Job nicht mehr machen. Mhm. Ich frage mich dann immer, warum haben sie sich da erst beworben, weil es war klar, dass es nur nachts ist. Aber gut, die probieren es ein paar Wochen und dann, nee, geht nicht.
0: Ja, was ich oft beobachtet habe, ich weiß nicht, ob du mir da zustimmst, aber viele meinen auch, ach, das mit dem Schlaf, das kann ich vielleicht ein bisschen runterschrauben. Es müssen doch keine 8 Stunden sein. 5 reichen auch oder 4. Habe ich schon sehr oft gehört. Und ich denke mir dann jedes Mal, das kannst du eine Zeit lang machen, aber das kannst du nicht auf Dauer fahren. Irgendwann meldet sich der Körper und sagt, so aber nicht.
7: Ja, genau.
0: Ja, genau, sagt er. Okay, also die haben es irgendwie auf lange Sicht nicht ausgehalten. Was ist denn das größte Problem, wenn man nur nachts arbeitet und gleichzeitig auch eine Beziehung oder eine Familie irgendwie hat? Die haben halt einen anderen Rhythmus, ne? Die Familie lebt entgegengesetzt.
7: So ist es. Du kommst... Ich habe ja keine Kinder und keine Familie in dem Sinn. Ich habe schon seit 11 Jahren eine Fernbeziehung und das ist ja auch nichts anderes. Aber ich weiß es halt von den Kollegen, die Beziehungen hatten und Familie. Und es geht einfach nicht. Es funktioniert einfach nicht. Egal bei welchem Job das ist, wenn du nachts arbeitest, kommst du morgens nach Hause, bist müde, schläfst dann erstmal, keine Ahnung, bis 14, 15, 16 Uhr.
0: Lässt sich das nicht so zeitlich abstimmen, dass wenn du nach Hause kommst, und die Familie quasi gerade in den beruflichen Alltag startet. Die Kids gehen in die Schule, die Partnerin geht auf die Arbeit oder auch nicht. Und dass man in genau diese Zeit dann als Schlaffenster nutzt. Das ist jetzt wahrscheinlich gerade nichts Neues. Hast du wahrscheinlich auch so mal ausprobiert. Aber dann wäre es ja interessant zu wissen, funktioniert das irgendwie auf irgendeine Art und Weise. Weißt du, was ich meine? Dann kommen die Kids irgendwann nach Hause nach 6, 7 Stunden. Du bist inzwischen ausgeschlafen. Für dich beginnt quasi der neue Tag. Die kommen gerade vom Mittag, weiß ich nicht. Heiko, überleg noch.
7: Ob du dann großartig noch Nerv und Zeit hast mit denen, dann müssen die, keine Ahnung, ihre Hausaufgaben machen. Oder ich stelle mir es echt schwierig vor. Also es ist wohl auch schwierig, sonst hätten die Leute nicht immer gekündigt. Und es kann nicht funktionieren, das geht nicht.
0: Trotzdem hast du dich ja sehr häufig für Berufe entschieden, die vor allem nachts stattfinden. Ist das, weil du einfach sagst, ich mag die Nacht einfach, weil sie mir gewisse Vorteile bringt, wie beispielsweise wenig Leute auf der Straße oder generell einfach wenig Menschen und mehr Ruhe? Oder was ist? Warum hast du dich immer wieder für solche Nachtjobs entschieden?
7: Unter anderem aus dem Grund, wie du gerade genannt hast, weniger Verkehr auf der Straße, du kannst fahren, du hast Platz, Ampeln aus, Busse weg und es ist ein ganz anderer Verkehr wie tagsüber, keine Staus. Und der größte Vorteil ist halt, du musst morgens nicht rausarbeiten.
0: Achso, das siehst du als größten Vorteil, dass du morgens nicht raus musst?
7: Du musst morgens nicht aufstehen, musst nicht sicher zur Arbeit quälen, nein.
0: Naja, aber dafür musst du dich nachts, oder empfindest du nachts nicht als Quälerei, sondern nur tagsüber, oder wie?
7: Ja, nachts bist du ausgeschlafen. Du kannst ja jeden Tag auspennen.
0: Das heißt, dich hat bei der Nachtschicht nie ein Wecker geweckt?
7: Nie.
0: Okay, das ist was anderes.
7: Eher die Firma.
0: Verstehe, das heißt, du warst quasi, bevor du zur Arbeit gehst, schon 8 Stunden wach und schläfst nach der Arbeit 8 Stunden, oder wie?
7: Ja, so wie 8 Stunden, das ist ein Traum. Ich habe, glaube ich, schon seit 30 Jahren keine Nacht mehr durchgeschlafen, aber gesundheitsbedingt.
0: Okay.
7: 5, 6 Stunden Schlaf reichen da meistens.
0: Und finden die direkt nach der Arbeit statt? Oder sagst du, nö, wenn ich nach Hause komme, dann gehe ich nicht sofort ins Bett, sondern dann mache ich mir was zu essen, dann gucke ich vielleicht noch eine Serie und dann mache ich mich erst ins Bett. Dann verlierst du da ja auch nochmal Zeit.
7: Das macht ja wohl jeder nach der Arbeit heimkomme. Erstmal was essen, keine Ahnung, abends so einen Spielfilm gucken oder so. Ich glaube, das machen ja viele.
0: Ja klar, aber dann knappst du dir da ja ein bisschen Zeit weg, die du hintenrum raus dann ja wieder weniger hast. Weil irgendwann musst du dann ja schlafen gehen und das heißt, dann wachst du auf und dann hast du vielleicht keine 8 Stunden mehr frei, sondern hast du vielleicht nur noch 4 Stunden frei, bevor es dann wieder zur Arbeit geht.
7: So ungefähr ist es ja, genau. Du kommst morgens nach Hause, 6, 7 Uhr, dann frühstückst du, bei mir in dem Fall Abendessen, schaust dein Frühstücksfernsehen, keine Ahnung, und gehst dann so 8, 8:30 ins Bett und schläfst dann bis 15, 16 Uhr. Und dann noch tatsächlich ja so 3, 4 Stunden Zeit, bis du wieder zur Arbeit musst.
0: Ich frage mich gerade, wie fühlt sich so ein Arbeitsalltag an? Fühlt sich das nicht eigentlich, oder so ein Leben allgemein, fühlt sich das nicht eigentlich an, als ob das Leben nur aus Arbeit besteht?
7: So fühlt sich doch an zum Teil, ja. Du musst halt auch umdenken, zum Beispiel wenn du Arzttermine oder so hast, die musst du dann auf früh morgens legen am besten, bevor du schlafen gehst.
0: Bevor du schlafen gehst. Das heißt, du kommst von der Arbeit, bleibst dann noch so lange wach, bis du den Arzttermin hast und gehst danach erst ins Bett.
7: Genau, anders geht's nicht, wenn du abends wieder aufstehst, dann die Ärzte zu.
0: Ja, schon klar. Aber das ist ja krass, dann bist ja fix und fertig, sitzt da beim Arzt im Badezimmer. Im schlimmsten Fall dauert es eine Stunde länger als geplant.
7: Ja, beim Zahnarzt nimmt man einen Vorteil, dann schläfst du fast ein bei der Behandlung.
0: Ja gut. Wollen Sie eine Spritze? Nee, brauche ich nicht. Ich bin sowieso gleich weg. Verstehe.
7: So ungefähr, also Arzttermine immer gleich früh morgens gemacht. Und wenn du einkaufen musst oder so, das machst du dann nachmittags, wenn du wach bist. Du hast ja ein Firmenauto zu Hause, ist ja kein Problem. Dann fährst du einkaufen.
0: So, Heiko, du hast dich ja jetzt wieder für einen neuen Job entschieden. Du bist Taxifahrer. Du bist auch nur nachts unterwegs oder bist du auch tagsüber?
7: Das ist noch in der Findungsphase, sag ich mal. Ich wechsle jetzt den Arbeitgeber. Das Taxiunternehmen, was ich mir rausgesucht habe am Anfang, ist nicht so das Wahre. Zum 1.10. wechsle ich. Und dann sind meine Arbeitszeiten von 14 bis 22 Uhr.
0: Oh, Nachmittag. Okay. Vom Nachmittag bis in den Abend hinein. Glaubst du, das wird sich positiv auf deine Beziehung ausüben?
7: Das weiß ich nicht. Da müssen wir es ausprobieren, wie das dann läuft.
0: Weiß sie schon Bescheid, was deine neuen Arbeitszeiten dann hergeben?
7: Ja, das weiß sie schon. Und okay. Ich meine, wichtig ist ja, dass du arbeiten gehst überhaupt und nicht faul zu Hause rumhängst.
0: Weil die lebt ja nicht nachts, ne? So wie du. Die ist nicht so eine Nachteule.
7: Nee, die arbeitet ganz normal.
0: Das heißt, jetzt gerade schläft sie?
7: Jetzt schläft sie, ja, richtig.
0: Okay. Ja. Das ist schon interessant irgendwie. Hat die das nie gestört, dass du nachts immer so lang wach bist und so viel? Hat die da nie gesagt, finde ich nicht cool?
7: Ja, nee. Das Problem ist, warum dann Beziehung? Sie kommt dann meistens freitags nachmittags nach ihrer Arbeit kommt sie dann zu mir gefahren und bleibt dann bis sonntags abends. Und dieser Freitag ist dann meistens das Problem.
0: Warum?
7: Weil da halte ich mich dann meistens wach, bis sie da ist und muss mich den ganzen Tag dann quasi noch wach halten, bis wir abends dann zusammen müde ins Bett fallen.
0: Das wäre sowieso gerade die nächste Frage gewesen, weil ich mich dann wirklich frage, wenn du diesen Rhythmus eh schon drin hast und jetzt verbringst du mal ein Wochenende mit der Partnerin, stellst du dich dann auf ihre Schlafengehenszeiten ein oder sagst du dann irgendwie, naja, irgendwann pennt sie neben mir ein, ich bleib dann aber trotzdem noch bis 4 Uhr morgens wach?
7: Na, ich versuche dann ihren Rhythmus anzunehmen.
0: Aber ist ja Quatsch, weil du musst ja dann, ist ja nur für ein, zwei Nächte und dann bist du ja wieder in deinem Rhythmus.
7: Ja, genau, das ist, ja gut, das ist machbar, aber...
0: Machbar, ja.
7: Ja, ich merke es auch, wenn ich frei habe, wenn ich jetzt Urlaub habe oder so. Mhm. Ich bin schon seit zig Jahrzehnten in diesem Rhythmus drin. Ich bin nachts hell wach, also eigentlich fit. Mhm. Und tagsüber fallen mir die Augen zu.
0: Das glaube ich dir. Okay.
7: Aber das ist der Rhythmus, der bleibt auch, wenn du frei hast, denn das kriegst du so schnell nicht raus.
0: Heiko, ich muss schon wieder weiter. Ich danke dir für den Anruf. Ich freue mich, dass es dir gut geht und wir hören uns bald wieder.
7: Gerne.
0: Bis dann, ciao.
7: Tschüss.
0: So, welcher Beruf macht es wirklich besonders schwer für Beziehung oder Familie? Wo sagt ihr, das ist eine Belastungsprobe und das mache ich vielleicht nie wieder? Oder ihr steckt sogar mittendrin in diesem Beruf und sagt, ja, irgendwie muss es weitergehen, auch wenn es... super schwer ist. Ruft mich an, lass uns darüber reden.
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0: So, kurzer Blick aufs Telefon. Eine Leitung haben wir gerade aktuell frei. Die könnt ihr euch schnappen. Und wir ziehen weiter. Wen haben wir? Da wartet wer am längsten mit der 4-1. Hallo, wer da woher?
8: Hallo, Daniel.
0: Hallo, wer ist da?
8: Ja, ich bin's, der Alex aus Köln.
0: Alex aus Köln, grüß dich. Hallo.
8: Ja, wie geht's dir?
0: Ja, ich bin gesund. Das ist die Hauptsache, oder?
8: Ja, die Hauptsache, oder?
0: Hä? Gesund bin ich.
8: Ja, das ist gut.
0: Das ist gut. Das ist, gut. Das, ist das Wichtigste. Ja. Alex, was bringst du mit? Über welchen Beruf willst du reden? Ich höre mich übrigens doppelt und dich auch.
8: Das weiß ich nicht, warum. Ich habe das Radio oder Fernseher aus.
0: Hast du Lautsprecher oder Headset oder irgendwas drin?
8: Nein, gar nichts, gar nichts.
0: Gar nichts.
8: Hörst du mich?
0: Ja, ich höre mich doppelt.
8: Aber ich höre dich gut.
0: Ja, kannst du ja. Lautsprecher mal anmachen?
8: Anmachen? Boah, wie geht das denn jetzt?
0: Probier das mal aus.
8: So, jetzt?
0: Hast du jetzt an?
8: Lautsprecher, ja.
0: Boah, jetzt bin ich noch lauter. Nee, kannst du ausmachen.
8: So, hörst du mich jetzt?
0: Vor allem, wie schlimm ich klinge. Oh Gott, ich klinge ja wie so eine krächzende... Weißt du nicht, voll krächt. Ja. Alex, also ja, lass uns zum Thema kommen, bevor wir. Ich sag gar nichts, dann sonst höre ich mich doppelt und du erzählst einfach mal, was für ein Beruf eine große Belastung für Familie und Beziehung gibt.
8: Ja, genau. Es gibt ja viele Berufe und mittlerweile gehen die Leute, weil die ja gar kein Geld mehr haben, weil alles so teuer geworden ist, die Spritpreise und so, gehen die ja alle teilweise drei Berufe nach. Und wie willst du dann heutzutage dann noch eine Partnerin oder sonst was? Das sind ja viele Alleingänger mittlerweile. Die lohnt sich gar nicht mehr, eine Partnerschaft oder eine Freundschaft oder eine Beziehung zu machen, weil teilweise ist das sehr, sehr schwer geworden.
0: Also dein Argument ist jetzt nicht dieser eine Job, der problematisch ist, sondern heute brauchst du mehr als einen Job, um überhaupt über die Runden zu kommen. Und das ist dann eher das größere Problem für Beziehung und Familie.
8: Nee, weil du willst ja auch was mit deiner Partnerin über unternehmen, sag ich mal in Urlaub fliegen oder sonst was. Weil was nützt dir das, wenn du einen Job hast, du gehst jetzt arbeiten, kommst wieder und der Kühlschrank ist leer.
0: Ja.
8: Weil kein Geld mehr da ist. Ja, weil alles so teuer geworden ist, ja. Deswegen gehen ja viele Leute drei Jobs nach. Also ich gehe ja auch zwei Jobs nach.
0: Ja, stimmt.
8: Ja? Ich bin im Haus der Begegnung, da bin ich jetzt 7 Tage immer in Köln und jetzt noch die Pizza am Fahren. Das heißt, guck mal, ich kann dir sagen, Freitag, Samstag bin ich im Haus der Begegnung von morgens früh bis 15 Uhr. 8 Uhr. Dann bin ich Freitag und Samstag um 21, 22 Uhr wieder da, bis 3 Uhr nachts. Muss aber dann schon wieder um 6 Uhr aufstehen oder halb 6. Fahr kurz nach Hause in die verbotene Stadt von Köln. Mich umziehen, kurz. Und dann bin ich schon wieder um 8 Uhr auf der Matte da. Das heißt 2 Stunden nur.
0: Okay, das ist
8: und das Gute
0: heftig.
8: Ist, wenn du keinen Tiefschlaf hast, weißt du, und der Körper geht total im Ruhemodus, dann springst du schneller aus dem Bett raus, als wenn du 7, 8 Stunden schläfst. sagen alle zu mir, wie hältst du das durch? Und dann erkläre ich denen das. Das ist auch so erwiesen von Leuten. Die haben gesagt, wenn du so einen Tiefschlaf bist, richtig festen Tiefschlaf, ist das sehr, sehr schwer. Ja, und das ist heutzutage dann schwer, wenn man Tag und Nacht arbeitet, um über die Runden zu kommen. Und dann noch eine Partnerin oder was weiß ich. Ne?
0: So. Ich hab mir letztens, leider kann ich das jetzt nicht wiedergeben, ohne Fehler zu machen, deswegen werde ich es nicht wiedergeben, aber ihr könnt selber mal gucken, was ihr dazu Spannendes rausfindet. Welche Auswirkungen hat es auf den Körper, wenn man sich 40 Jahre lang, also 40 Jahre, die man jetzt im Schnitt arbeitet, ne, wenn man sich jeden Morgen, Montag bis Freitag, fünfmal die Woche, wenn man sich morgens aus dem Bett klingeln lässt vom Wecker, was hat das für einen Einfluss auf den Körper, dass der Wecker den Schlaf unterbricht, 40 Jahre lang? Ist das eher positiv oder negativ? Hängt natürlich von vielen Faktoren ab. Hängt davon ab, gehst du regelmäßig auch wirklich schlafen? Immer zur selben Uhrzeit und bekommst du genug Schlaf? Ne? Das ist natürlich auch ein wichtiger Faktor. Spannend finde ich aber auch, dass die Entwicklung ja eher zeigt, dass viele genau da dann sparen am Schlaf und sagen, ah, komm, noch mal irgendwie eine Netflix-Folge oder vielleicht doch noch mal ein bisschen Instagram gucken. Ne? Du liegst mit dem Handy im Bett und dann guckst du auf die Uhr und denkst dir, huch, jetzt haben wir ja schon eins, ich muss ja schon in 4 Stunden oder 5 Stunden wieder aufstehen. Das hat natürlich auch seine Konsequenzen langfristig, glaube ich.
8: Ja, natürlich, ob das ist oder das ist. Aber auch wenn du arbeiten gehst, sag ich mal, und fährst dann nebenbei Pizza aus, um ein paar Mark zu verdienen, bei Netflix gucken, da verdienst du ja nichts. Die meisten Leute gehen ja 3 Berufe oder sogar 4 Berufe nach.
0: Alex, du bist Single, wenn ich mich nicht irre, und bist weder Papa noch verheiratet noch irgendwas, ne?
8: Ja.
0: Ist das so, dass du sagst, du, ich bin auch ehrlich gesagt ganz froh drum, weil die Verantwortung oder die Zeit, die hätte ich gerade gar nicht? Oder wie siehst du das?
8: Ja, ist so. Auf jeden Fall ist das so, Daniel. Weil ich sehe es ja überall. Es laufen so viele Singles rum, hübsche Mädchen, alles. Meine Bekannte zum Beispiel, die mit dem Henry, mit dem Labrador, wo ich dir die Geschichte immer erzählt habe, mal, den ich ja so liebe, die ich auch grüße, die Nico und den Nils. Und die zum Beispiel arbeitet als Kinderphysiotherapeutin in Köln. Und die ist so ausgelastet, die geht morgens früh um 7 Uhr, geht die aus dem Haus, hat dann um 7:30 schon die ersten Patienten und kommt jeden Tag fast um 9 Uhr oder 9:30 nach Hause. Und die ist K.O. Und der Nils, gut, der ist jetzt in Hamburg, ihr Freund, ne? Aber trotzdem, die lieben sich immer noch, ne? Und das ist, bei denen ist das so eine richtige Belastung, glaube ich auch. Aber gut, er ist jetzt in Hamburg im Moment, ne? Dann tut sich das nicht. Telefonieren immer, ne? Und alles, ne? Aber trotzdem, es ist schwierig. Es ist schwierig, wenn ich das sehe, besser dann alleine bleiben, weil da ist der Ärger vorprogrammiert.
0: Ne? Und du meinst, wenn man in der Beziehung wäre, wäre der Ärger vorprogrammiert?
8: Ja, klar.
0: Okay, gut.
8: Ja, klar. Ja, so als Single kann ich ja tun und lassen, was ich will. Ich könnte ja noch einen Job machen, so sage ich mal. Könnte ich jetzt nicht, aber...
0: Ne? Aber es wäre ja Quatsch, wenn dein Leben nur noch aus Arbeit besteht.
8: Ja, aber was willst du denn machen, Daniel? Guck doch rum. So viel Flaschensammler, Rentner, Altersarmut. Das kommt doch nicht von irgendwo her. Die Spritpreise an der Tankstelle in Köln war heute gewesen, ich denke, was ist das denn? 2,41 Euro. Eine großen Firma Tankstelle, weißt du? Mit einer gelben Muschel, ja. So.
0: Ja? Das wird immer teurer.
8: Das ist Wahnsinn.
0: Ja,
8: natürlich wird das teurer. Und wie sollen die Leute das denn bezahlen? Glaub mal, auch die Ware im Regal wird teurer. Alles. Ja? Weil die Lieferungen kommen ja alle mit dem LKW und sowas alles. Das wird alles teurer. Weil manche Spedition sagt, hier, ich liefere manchmal welche am Eiffeltor. Der sagte schon zu mir, sagte, ich möchte nicht wissen, was die jetzt bezahlen, die Zuliefererfirmen, die wir hier rumkutschieren. Die LKWs werden ja hier am Eiffeltor geladen und das muss ja alles, die Container müssen ja verteilt werden dann oder die Ware. Das ist ja alles Geld, ne?
0: Okay,
8: das ist Wahnsinn. Es ist Wahnsinn.
0: Also Alex, vielen Dank für deine Einschätzung zum Thema.
8: Dann, aber,
0: was willst du noch sagen?
8: Darf ich dir nur eins sagen?
0: Bitte.
8: Ich habe heute die ganz schlechte, also eine ganz traurige Nachricht gekriegt, deswegen, du hast ja immer ein Ohr für sowas, den kennst du ja auch wahrscheinlich vom Fernsehpreis oder sonst wo oder Radiopreis, dass der Ralf gestorben ist, der Richter. Und ich bin eben hingefahren zu dem Sohn und habe gesagt, hier, Jesus gestorben und sowas alles, ne, ist ganz traurig. Weil ich habe noch gesagt gehabt, das kommt jetzt auch noch hinzu, ich sag zu dem Sohn, ich wollte den Ralf noch besuchen, letztens, weil der ist ja noch gut zu Fuß gewesen alles, ne? Und ich sag, was ist denn los gewesen? Dieser gestorben, er sagt, er ist ganz einfach eingeschlafen, nicht mehr aufgewacht, weil er ja wohl noch eine Herzoperation oder so hatte. Ich sag, wie ist es, ich bin so viel am Arbeiten, ich habe noch nicht mal Zeit, meinen guten Freund Ralf zu besuchen. Das finde ich jetzt auch noch traurig, richtig?
0: Ich wusste es nicht, sage ich dir. Sehe gerade aber die Schlagzeile und die Meldungen.
8: Hast du nicht gehört?
0: Nee, wusste ich nicht. Habe ich heute nicht mitbekommen. Hä? Das finde ich sehr traurig. Ja. Sympathischer Schauspieler, mehr kann ich dazu nicht sagen.
8: Ja, nein, der hat dann über Semmelrogge, haben wir, der Semmelrogge kam auch immer ins Boxchen bei Felix Sturm hin. Ne? Wir haben dann immer so Quatsch gemacht und so. Ne? Und wer eben auch richtig enttäuscht war, den habe ich getroffen gehabt, wo ich Pizza gefahren hatte in Marienburg. Hier dein Kollege, wie heißt der? Der ist ja auch, was ist der Moderator? Ist der? Der, wie heißt der? Harald Schmidt. Sagt er, ey, Alex.
0: Kenn ich nicht persönlich, aber schön, dass du uns als Kollegen bezeichnest.
8: Ja, wie ist der Moderator?
0: Ja, aber stimmt, ja, gut.
8: Ja, ja. Und dann sagt er auch zu mir, ey, Alex, das habe ich eben im Live-Ticker gelesen. Es stimmt das? Ich sage, ja, sage ich. Und ich sage, der ruft ja jeden Tag beim Roland Beback an, weißt du, normalerweise. Und sagt immer hier bei dem Boxmanager von Felix, wie geht es dir und so, ne? Und ja, und jetzt wird er nicht mehr, wird er den Anruf immer vermissen. Das ist schade. Der sagt auch, sag mir Bescheid, wo der beerdigt wird. Schmeißt du mir den Briefkasten, ne? Die Zettel. Und dann gucke ich, dass ich auch komme zur Beerdigung.

0: Was wird auf jeden Fall zu kurz kommen? Die Nummer zu mir.
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0: Die Nummer ins Studio. So, wer wartet am längsten? Ui, mein Namensvetter Daniel aus Viersen. Hallo Daniel, grüß dich. Danke fürs Warten.
2: Ja, gerne. Hi, guten Abend.
0: Hallo. So, geht's um den Beruf, den du gerade ausübst, oder um was geht's?
2: Jawohl, korrekt. Also da bin ich aber auch wie der zweite Redner. Ich bin halt Berufskraftfahrer und mache das jetzt auch seit 14 Jahren. Hab dazwischen aber auch Schichtarbeit gemacht in der Conti-Schicht. Und das sind alles Sachen, die sehr schwer sind, quasi alles unter einen Hut zu bringen, wenn nicht alles dahinter steht. Also wenn sie da nicht dir den Rücken frei halten, mit auf deiner Seite sind, dann wird das alles ein bisschen sehr anstrengend. Das Berufskraftfahrerleben habe ich auch dadurch, eine Beziehung ist dadurch in die Brüche gegangen, weil ich halt im internationalen Fernverkehr tätig war. Und da man halt selten zu Hause ist, haben dann natürlich diese fehlenden Lücken oder Zeiten, haben dann natürlich andere oder eine andere Person dadurch eingenommen, den Platz genommen. Und aber dann ist es am Ende des Tages wahrscheinlich auch nicht die richtige, wenn wir dann nicht voll und ganz hinter einem stehen. Weil am Ende muss ja immer das Geld muss ja schon reinkommen. Das ist das eine. Aber jetzt durch den, ich bin jetzt viel nachts am Fahren, bin zum Glück jeden zweiten Tag zwar zu Hause, aber dann, so wie die anderen Redner gesagt haben, ja, dann gehst du halt schlafen. Ich habe zwar, wir haben eine 6-jährige Tochter und es kommt jetzt zum Glück vor, dann kann ich die halt in die Schule bringen oder so wie heute, habe ich sie dann von der Schule abgeholt. Aber es fehlt halt diese Familienzeit. Und das ist das, was heutzutage nun mal sehr in den Vordergrund rückt, ist dieses Work-Life-Balance. Also dieses, das alles unter einem Hut zu kompensieren, zu packen. Das ist halt relativ schwer, zumindest in dieser Berufsbranche. Ich kann natürlich auch Tätigkeiten ausüben beim Lkw-Fahren, wo ich jeden Tag nach Hause komme, im Nahverkehr. Aber man verdient halt natürlich nicht dasselbe, was man in dem Fernverkehr oder mit Nachtfahren verdient. Natürlich fahre Obst und Gemüse und das ist dann halt schon ein bisschen anders. Und so wie der Kollege auch sagte, wir haben halt 15-Stunden-Tage, dreimal die Woche. So, dann komme ich irgendwann mal morgens nach Hause zwischen 4 und wenn es schief läuft, bin ich dann auch mal erst um 10 Uhr leider zu Hause, weil ich am Abend später angefangen habe. Und dann versuche ich mich auch, wenn akribisch, irgendwie über Wasser zu halten. Das heißt, dann den Tag mit meiner Tochter verbringen oder Erledigungen mit meiner Frau verrichten, sodass ich dann abends, wenn wir Wochenende haben, ich habe halt eine kurze und eine lange Woche, mal komme ich dann samstags früh rein, diese Woche komme ich freitags früh rein und muss erst am Sonntagabend wieder raus. Das ist dann halt schon manchmal anstrengend. Und dann versuche ich mich aber dennoch wach zu halten, einfach damit ich das Wochenende mit ihr verbringen kann. Und dann kippe ich meinen kompletten Rhythmus wieder ein bisschen um. Dann gehe ich abends zusammen mit ihr ins Bett. Aber sie pennt meistens vor mir schon irgendwie auf der Couch ein. Und dann sitze ich da noch, dann gucke ich noch mit ihr 1-2 Serien. Ich schaue sie, sie schläft. Und dann gehen wir da meistens so 1-2 Uhr gehen wir dann zusammen ins Bett. Und dann werden wir morgens natürlich dann immer schön geweckt, so gegen 7-8 Uhr von der Kleinen, weil sie halt ihren Schulrhythmus drin hat.
0: Mhm. Daniel, du sagst, man braucht da schon eine Partnerin, die das mitmacht, ansonsten geht das gar nicht. Du hast ja anscheinend eine Partnerin gefunden, die das mitmacht. Und trotzdem habe ich den Eindruck, das ist nicht die Lösung für alles, sondern es gibt trotzdem viele Dinge, die zu kurz kommen.
2: Korrekt. Also bei ihr ist jetzt halt mein Vorteil, sie ist auch mit einem, also mein Schwiegervater ist auch Berufskraftfahrer gewesen und sie ist als kleines Kind schon mit ihm gefahren, also sie kommt nun mal aus dem Haushalt vom Berufskraftfahrer. Aber das, was halt gerade erschwerend dazu kommt, ist, meine Kleine kennt es halt nicht anders. Sie ist jetzt 6 und die letzten 5,5 Jahre war ich halt jeden Tag zu Hause. Sei es mit der Conti-Schicht oder als Berufskraftfahrer, weil ich vorher im Baugewerbe tätig war. Da war 16.

0: 17 Uhr war halt Feierabend und dann war ich gegen 17 Uhr spätestens meistens zu Hause. Sie kennt es nun mal nicht anders, dass ich immer jeden Tag zu Hause war. Ich lag abends im Bett, wenn irgendwas war, konnte sie rüberkommen, da war Papa da, Mama war da, war alles in Ordnung. So, jetzt hat sie halt Tage, die ganze Woche, nicht Tage, sie hat die ganze Woche, wenn sie rübergeht, sie liegt alleine mit meiner Frau im Bett. Und mittlerweile kommt es halt sehr oft vor, dass wenn ich los muss, dann kommt von ihr, Papa, verlass mich bitte nicht. Und dann gucke ich sie mal an und frage mich auch, ich verlass dich doch nicht. Ich komme doch, Dienstagmorgen komme ich doch wieder nach Hause. Ja, aber du bist heute Abend da und morgen bist du nicht da. Bitte verlass mich nicht.
1: Was macht das mit dir? Ich meine, wir reden gerade so ganz trocken darüber, dass sie dir das sagt. Und natürlich, das zerreißt einem so das Herz, aber... Ist das etwas, wo du fünf Minuten später, wenn du dann die Tür zumachst, schon wieder gedanklich woanders bist? Oder ist das was, wo man dann vielleicht auch ja, die ganze Zeit irgendwie drüber nachdenkt und das nicht losbekommt? Ich frage mich, was das mit einem macht, so eine Aussage.
0: Es zerreißt einem das Herz und es zermürbt mir auch immer den Kopf. Da ist man halt manchmal schon gewillt oder man spielt mit den Gedanken, Alternativen zu suchen, ob es das wirklich das Richtige ist, weil diese Zeit, wo sie jetzt so klein ist, das ist eine Zeit, die wird nie wieder zurückkommen. Ich habe halt keine Rückholtaste, wo ich sagen kann, alles klar, wieder zurück zur Kindheit.
1: Ja, genau.
0: Es läuft jetzt fortlaufend durch. Und
1: fühlst du dich dann, wenn du darüber nachdenkst, über die Optionen, die du hast oder die Möglichkeiten, fühlst du dich alternativlos oder würdest du sagen, gib schon andere Wege, aber die sind vielleicht nicht so einfach, die erstmal zu bekommen und pipapo, dann zählt man all diese Schwierigkeiten auf oder sagst du halt, nee, es gibt gar keine Alternative. Das ist der einzige Weg, wie ich Geld verdienen kann für diese Familie.
0: Nein, also wir leben ja in Deutschland und klar, es gibt halt genügend Alternativen. Man muss halt nur Kompromisse dann für diese Alternativen eingehen. Es bringt zwar viel Geld, aber ich muss dafür auch sehr viel opfern, so gesehen, an Arbeitszeit oder an Freizeit, die ich dadurch habe. Ich glaube, im Monat komme ich hier auf meine 240 bis 270 Stunden, die ich einfach nicht zu Hause bin. Natürlich könnte ich auch schauen, ob ich nicht sage, alles klar, ich nehme den Nahverkehr oder selbst ich gehe wieder in irgendeinen Industriebetrieb oder ich gehe auf Schicht und mache halt dann das. Aber dann muss man schauen, was fehlt mir am Ende des Tages. Kommen wir mit dem, was ich dann nach Hause bringe, über die Runden?
1: Also es ist schon, Geld ist der treibende Faktor bei diesem ganzen Spiel.
0: Ja, ein bisschen schon, weil man muss ja schauen, wo man bleibt. Man hat einen gewissen Lebensstandard irgendwo.
1: Über den würde ich ganz gern kurz mit dir reden. Bleib dran, wir machen nur einen ganz kurzen Sprung in die nächste Stunde und ihr könnt gerne anrufen vom Handy vom Festnetz. Eine Leitung gerade frei, bis gleich.
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1: Schön, dass ihr da seid. Heute geht's in der Night Lounge um das Thema, welcher Job, welcher Beruf wird zu einer echten Belastungsprobe für Beziehung und Familie? Ich würde ganz gerne wissen, welche Berufe sind da ganz weit oben, bei denen man wirklich sagt, boah, das unter einen Hut zu bekommen, ist wirklich heftig, ist manchmal sogar fast unmöglich oder... Ja, man zahlt dann auf jeden Fall seinen Preis für. Daniel aus Viersen ist gerade bei mir dran, der zweite Berufskraftfahrer, der heute anruft und der mir schildert, wie es ist mit Familie, das irgendwie alles unter einen Hut zu bekommen. Ich glaube, deine Kids sind noch jünger, ne? Deine Tochter in dem Fall, ne?
0: Ja, korrekt. Meine Tochter ist 6 und
1: 6 Jahre,
0: wir haben noch
1: okay.
0: zwei große, 24 und 20.
1: Ach, der hat auch noch. Okay.
0: Ja.
1: Ich glaube, es ist so ähnlich wie beim Florian. Ich glaube, der hat auch 3 Kids, wenn ich mich nicht verhört habe vorhin. Aber die sind schon,
0: genau,
1: glaube ich, alle ein bisschen älter. So, und ja, jetzt wollte ich gerade von dir wissen, wo sind wir jetzt gerade stehen geblieben? Wir waren gerade bei dem, naja, du könntest die Schicht wechseln, du könntest natürlich auch ein bisschen mehr, am Ende muss es das Geld sein. Genau, und dann sind wir zum Lebensstandard gekommen. Und da stelle ich mir die Frage, auf wie viel Lebensstandard könnte man rein theoretisch verzichten, wenn dadurch aber mehr Familienzeit entstünde?
0: Oh ja.
1: Also vielleicht zu sagen, okay, wir haben jetzt vielleicht nicht mehr so viel Geld, damit ich irgendwie jeden Monat irgendwie neue Klamotten kaufen kann für die Kids oder eine Playstation oder ein neues Handy oder so. Aber dafür haben wir jetzt irgendwie 50% mehr Zeit zusammen.
0: Ah, das ist gut. Boah. Das ist eine gute Sache. Also man baut sich ja gewisse Sachen. Es sind ja die grundlegenden Sachen, die irgendwo bezahlt werden müssen, sei es das Haus oder...
1: Klar, also Strom, Wasser, Gas und Lebensmittel, ne? Das...
0: Ja, genau. Ja, das ist halt alles teurer geworden.
1: Ne? Das stimmt, und, ja, das stimmt.
0: Das ist nicht so knapp und... Gut.
1: Das heißt, würdest du sagen, wir machen jetzt schon keine besonders großen Sprünge und es ist trotzdem knapp? Oder würdest du sagen, nee, eigentlich machen wir schon gute Sprünge und es ist auch gut, dass ich gut verdiene?
0: Nee, das Erstere. Also es ist schon, oder Kombination, also ich verdiene schon nicht schlecht, aber dennoch ist es knapp, weil alles halt relativ teuer ist. Also da sei es das Haus, da ist die Lebensmittel zwischendurch und dann der Sprit und dann kommt noch...
1: Darf ich fragen, wann du das besonders zu spüren bekommen hast? Also viele sagen zu mir in den letzten 6 Jahren. Ist es bei dir, würdest du sagen, ja, kommt hin? Ist bei mir genauso?
0: Die letzten 4 Jahre, würde ich sagen. Es ist auf jeden Fall arg nach oben gestiegen. Also die letzten 4 hat es richtig angezogen, seit wir auch quasi auch von der Wohnung in ein Haus umgezogen sind. Wir wohnen halt zur Miete und da fällt mir das besonders auf. Also das ist... Weil alle Kosten, die in der Wohnung durch die 2 Parteien geteilt worden sind, weil wir im 2-Parteien-Haushalt gelebt haben, wurden natürlich geteilt. Und jetzt sind die gesamten Kosten alleine für mich da oder für uns da. Und dann sieht das alles schon alles ein bisschen anders aus.
1: Ja, das ist, verstehe ich. Absolut. Und für eine Familie muss man nochmal ganz anders kalkulieren. Da sprechen wir von ganz anderen Summen, wie wenn man nur für sich selbst. Ich glaube, für dich selbst wäre es fast schon zu viel, was du verdienst. Da wird es, glaube ich, aber wenn man eine Familie...
0: Wie Gott in Frankreich.
1: Bitte?
0: Da würde ich, glaube ich, fast leben wie Gott in Frankreich. Ja. Wenn das nur alleine wäre,
1: das wäre... Ja. Das ist schon wirklich nicht einfach. So, jetzt hast du gerade, wir waren gerade noch bei dieser emotionalen Stelle mit deiner Tochter und du hast ja gerade gesagt, man hadert dann schon, es zerreißt einem das Herz. Würdest du so weit gehen, dass du sagst, ich bin da wirklich schon aktiv dran, nach anderen Optionen zu gucken und ich will das auf gar keinen Fall bis zur Rente machen? Oder sagst du, doch, dafür ist die Liebe zum Beruf, die Leidenschaft zu groß, als dass ich das komplett aufgebe, hinterm Steuer zu sitzen?
0: Boah, da würde ich, glaube ich, meinem ersten Redner, dem zweiten quasi zustimmen. Also Familie geht über alles und ich würde für meine Tochter, glaube ich, fast, ich würde alles in den Sand setzen, nur damit ich quasi Zeit mit ihr verbringen kann. Aber ich, dennoch werden auch Hebel und Schalter in Bewegung gesetzt, damit man eventuell schaut, dass diese Familienzeit vielleicht doch irgendwas ist. Was Temporäres, dieses... Nur die Frage ist, wie lange das temporär ist. Natürlich, wenn irgendwas Aktives oder Attraktives reinfliegt, bin ich nicht abgeneigt, vielleicht zu sagen, alles klar, man würde wechseln. Weil ich sage ja, das zerreißt mir das Herz und bereitet mir auch öfters Bauchschmerzen, wenn ich unterwegs bin. Und es ist nicht schön. Also ich möchte nicht, dass meine Tochter irgendwann mal... Sie wird natürlich nie sagen, das ist der Onkel oder irgendwas. Dafür komme ich halt schon oft genug nach Hause. Aber ich möchte nicht, dass sie persönlich seelisch irgendwo darunter leidet, weil ich habe halt nur mein Leid.
1: Gut gesprochen. Daniel, danke dir für deinen Anruf. Ich muss leider weiter. Ich wünsche dir einen schönen Abend und alles Gute dir. Bis bald. Mach's gut.
0: Bis bald. Ciao.
1: So, heute reden wir über Berufe, die eine wirkliche Belastungsprobe für Beziehung und Familie sind. Ruft mich an, wenn ihr so einen Beruf ausübt oder ausgeübt habt oder wenn ihr einfach nur allgemein von Berufen sprechen könnt, die aus eurer Sicht ja nicht vereinbar sind mit Beziehung und Familie. Die Nummer zu mir.
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1: So, in der nächsten Leitung ruft wer an mit der 99. Hallo.
4: Ja, hi. Hallo.
1: Wer dran? Woher?
4: Ich heiße Eriko und ich komme aus Neuffen. Ich weiß nicht, ob das dir was sagt.
1: Eriko aus Neuffen?
4: Ja, das ist so zwischen Reutlingen und Stuttgart. Grob.
1: Muss mal gerade gucken. Neuffen, wo liegt das denn? Also eigentlich ist es nicht wichtig, aber mich interessiert einfach, woher meine ganzen Hörer kommen. Und ich sehe gerade, das ist da, okay, gut, Reutlingen, Ecke, okay, alles klar. Metzingen, das kenne ich.
4: Ja, so zwischendrungen, genau.
1: Ja.
4: Ja.
1: Ja, war ich jetzt schon lange nicht mehr dran vorbeigefahren. Freue mich, dass du da bist, Eriko. Also Thema hast du mitbekommen, geht heute um Berufe. Und die Schwierigkeit der Vereinbarung mit Beziehung, Familie. Sprichst du von deinem jetzigen oder über was möchtest du reden?
4: Ich spreche von meinem jetzigen, wobei ich das noch gar nicht so genau sagen kann, wie belastend das dann im Endeffekt wirklich werden wird.
1: Was übst du gerade aus und wie lange schon?
4: Das habe ich nicht so lange gemacht. Also ich bin jetzt seit 1.8., also seit August, jetzt grob einen Monat, anderthalb jetzt, als Revierfahrer, also Security und in Dauernachtschicht.
1: Ah, guck
4: und
1: mal.
4: Ich muss aber sagen, dass mir das eigentlich ganz gut taugt. Also ich, meine Frau sagt auch, also ich bin verheiratet, habe einen 2,5-jährigen Sohn, schön, der uns ordentlich auf Trab hält.
1: Das glaube ich, schön.
4: Aber meine Frau sagt, ich komme fitter nach Hause von der Nachtschicht als früher in den Wechselschichten. Also ich habe auch schon Security im Wechselschichtbetrieb gemacht.
1: Achso, die Branche ist gleich geblieben. Du hast nur die Uhrzeiten jetzt durch den neuen Arbeitgeber gewechselt, oder was?
4: Vorher war ich für ein Objekt zuständig. Also ich habe für die US Army eingangs so wie bewaffneter Pförtner gemacht. Mhm. Und jetzt bin ich als Revierfahrer halt für verschiedene Objekte und mache da Verschluss und Aufschluss. Genau.
1: War das der Grund, weshalb du gewechselt hast? Diese ständigen Schichtwechsel? Oder was war der Auslöser damals? Oder war es das Geld? Einfach neuer Job mit mehr, der hat mit mehr Schein gelockt? Oder was war, warum hast du gewechselt?
4: Gewechselt habe ich nach 6 Jahren, weil da einfach, wenn man gewisse Sachen auf der Arbeit nicht ändern kann, die einen aber irgendwann so sehr stören, dass man denkt, man kann damit nicht mehr, aber man kann sie auch nicht ändern, dann muss man halt gehen, bevor man so wird wie viele andere und nur noch am Meckern ist.
1: Ja, ich überlege gerade, es kommt mir so vertraut vor, ich habe das, glaube ich, schon sehr häufig gehört. Ich stelle mir immer die Frage, warum man sich über interne Abläufe, also doch, ich verstehe schon, warum man sich darüber aufregt. Denk mir aber auch so, kann man es nicht ein bisschen gechillt sehen und sagen, ah, weißt du was, ich finde das zwar total blöd, wie hier gearbeitet wird, das kann man vereinfachen oder anders machen, aber am Ende des Tages, ich werde dafür bezahlt, ich kriege mein Geld und gut ist. Und wenn ihr es nicht anders machen wollt oder vereinfachen wollt, dann ist das euer Problem so ungefähr.
4: Ja, geht mir weniger um Arbeitsabläufe, als dass dieses Zwischenmenschliche war es eher bei mir. Also einfach Vorgesetzte, die andere Leute irgendwie
1: herablassend
4: bevorteilen.
1: Ah, okay, bevorteilen.
4: Dass man Vorteile hat, weil man eine gewisse Nationalität hat oder dass wenn man mit zwei Mitarbeitern in einer Schicht zusammenarbeitet, die dann in ihrer Landessprache sprechen und man selber spricht halt nicht die Sprache.
1: Das war jetzt aber Englisch hauptsächlich in deinem Fall, oder?
4: Nee, das wär normalerweise, könnte man sagen, Englisch und die Landessprache Deutsch, weil jeder auch Deutsch spricht. Ist ja eine deutsche Firma, für die wir tätig waren. Aber wenn du dann mit zwei Griechen oder mit zwei Türken auf der Schicht warst und die dann in ihrer Landessprache sprechen und du als Deutscher daneben bist, ist das nicht so doll.
1: Also fürs Betriebsklima war es dann irgendwie so Grüppchenbildung und du hast dich dann immer so ein bisschen
4: Grüppchenbildung, okay, genau. Und ich hab dann irgendwann gesagt, ich kann an diesem, also das war halt so aufgeteilt, dass ein Drittel der Firma eigentlich griechischer Abstammung war, das andere Drittel war türkisch. Und alles andere, das dritte Drittel hat sich in alles andere aufgeteilt. Und wenn man halt weder Grieche noch Türke war, dann hat man halt vielleicht weniger Feiertage bekommen, wo man dann 100% Zuschlag bekommen hat. Oder dann waren einfach so Ungerechtigkeiten, also dass man dann auf einen stressigeren Posten kam, statt den gechillten irgendwie zu haben. Ja, so Sachen. Und ich glaube einfach, wenn man dann gestresst, also wenn man die Sachen nicht ändern kann, dann muss man sich was anderes suchen, bevor man in so einen Meckermodus kommt und nicht mehr gerne zur Arbeit geht. Und weil ich eben dann langsam gemerkt habe, nach 6 Jahren, ich gehe nicht mehr so gerne zur Arbeit, wie ich es eigentlich gehen würde. Und ich bin jemand, der sehr gerne zur Arbeit geht eigentlich. Deswegen habe ich was anderes gesucht und war dann erstmal in der Pflege, weil ich auch in der Pflege gelernt habe und mir der Job eigentlich auch viel Spaß gemacht hat. Aber da bin ich in so einen chaotischen Betrieb reingerutscht.
1: Das war jetzt, Moment, das war jetzt eine Station, die du jetzt zwischen den beiden mal kurz wieder ausprobiert genau. hast. Wo du gesagt hast, lass mal wieder back to the roots. Zurück zu dem, was ich mal früher gelernt habe. Mal gucken, wie sich das so entwickelt hat. Ja. Vielleicht ist das ja jetzt wieder ein bisschen besser, so ungefähr in der Branche.
4: Genau.
1: Und dann hast du aber gemerkt, ach du meine Güte, hier ist ja noch anstrengender.
4: Das war so chaotisch, weil es einfach diese Mentalität, nicht geschimpftes Lob genug. Also ich habe null Feedback bekommen. Ich war lange aus dem Beruf raus, war einfach auch unsicher. Die Einarbeitung war nicht so doll. Es war sehr, sehr stressig. Also ich war im ambulanten Pflegedienst, bin zu den Leuten nach Hause gefahren, um sie dort zu pflegen. Das war einfach sehr, sehr stressig. Und ich bin dann mental einfach in so ein Loch gefallen, dass ich dann nicht mehr, ja...
1: Musst du rangehen?
4: Für meine Familie so. Nicht so wichtig.
1: Okay. So, jetzt bist du seit August Revierfahrer. Du sagst, noch kann ich nicht abschätzen, welche Auswirkungen das auf die Familie und auf die Beziehung haben wird. Aber ich mache das jetzt einfach erstmal. Das heißt, ich habe nicht den Eindruck, dass du da jetzt fest dran klammerst, sondern wenn du merkst, es passt nicht, dann wirst du da auch relativ schnell weiterziehen, oder? Sehe ich das falsch?
4: Ich weiß nicht, was für Alternativen ich halt habe.
1: Also, das wäre das Nächste gewesen. Denn ich frage mich dann wirklich, wenn man jetzt sagt, das passt vielleicht nicht.
4: Ja. Aber in dieser Zwischenzeit zwischen diesem Pflegeberuf und dem jetzigen Job war ich halt anderthalb Jahre jetzt auch krank, weil es mich dann halt wirklich psychisch rausgehauen hat. Mhm. Mit diesem Berufswechsel, der dann nicht so geklappt hat, wie ich es mir vorgestellt habe. Und deswegen hat es mich dann psychisch total rausgenockt, also mit klinischem Aufenthalt. Also ich habe mich selber eingewiesen. Bin dann meiner Frau auch sehr dankbar, dass sie da mir den Rücken freigehalten hat und das alles mitgetragen hat und Reha und also schon eine sehr, sehr bewegte Zeit hinter mir und jetzt halt aus der Reha entlassen, arbeitsfähig, war dann ein paar Wochen arbeitslos und hat mich halt darum gekümmert, wieder in Arbeit zu kommen. Und das war jetzt halt die beste Arbeit, die irgendwie aufgegangen ist für mich und es macht mir Spaß und ich merke einfach, wenn meine Familie aufwacht zu Hause, komme ich gerade nach Hause und ich habe dann noch Zeit mit meinem Kleinen und mit meiner Frau und gehe dann irgendwann so gegen 8-9 Uhr schlafen. Also ich komme so 7 Uhr nach Hause und gehe dann so gegen 8-9 schlafen und schlafe dann so bis um 4. Ja, und das funktioniert im Moment gerade ganz gut.
1: 16 Uhr und dann musst du wieder um wie viel Uhr in die Arbeit um?
4: So 7:45 fange ich wieder an.
1: 7:45. Also, okay, also das Zeitfenster zwischen 19 und 19:45, das ist ein bisschen knapp. Aber was macht man in dieser Zeit? Was machst du in dieser Zeit zwischen 16 und 19:45?
4: Was macht man da? Zeit mit der Familie verbringen.
1: Also gemeinsam Abendessen wahrscheinlich, gehe ich mal von aus. Das findet noch statt. Das passt ja von der Zeit her.
4: So Einschlaf. Dass der Kleine, momentan fängt er halt, da wird erst so gegen 8-9 Uhr müde. Deswegen, das ist, das kriege ich nicht mit.
1: Okay.
4: Aber umso mehr genieße ich es, wenn ich dann mal frei habe und dann auch wirklich bei meiner Familie schlafe.
1: Okay.
4: Genau.
1: Eriko, vielen Dank fürs Gespräch. Dir auch einen schönen Abend. Viel Erfolg im neuen Job. Ich hoffe sehr, dass sich das einpendelt mit der Family. Und dass du einfach am Ende sagst, doch, das ist Gut, wir kriegen das gut gemanagt. Ich wünsche euch auf jeden Fall alles Gute.
4: Danke fürs Gespräch.
1: Danke dir, bis bald. Mach's gut, Eriko. Ciao. Ciao. So, cool. Auch der coole Name. Ich glaube, ich habe noch nie mit einem Eriko gesprochen. Jetzt dürft ihr auch anrufen vom Handy vom Festnetz. Heute zum Thema. Gibt es irgendeinen Beruf, der aus eurer Sicht belastend ist? So belastend, dass Familie und Beziehung damit kaum vereinbar sind? Dann erzählt mir davon.
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1: So, das wird, glaube ich, heute... wird viele Berufe, glaube ich, zum Vorschein bringen. Und was ist das Ziel des Ganzen? Ich glaube, deutlich zu machen, dass es viele Berufe gibt, die Herausforderungen und Schwierigkeiten mit sich bringen und dass man sich dessen immer bewusst sein sollte. Denn auch wenn es von außen immer so scheint, als ob alles toll ist und alles funktioniert, hinter den Kulissen sieht es manchmal nicht so aus. Und ich glaube, dass man über die auch mal sprechen muss. Denn es wird immer nach außen, vor allem heutzutage im Internet, immer alles so toll präsentiert und ja, so toll und Leidenschaft und Familie und Beziehungen oder Beruf und Karriere unter einen Hut zu bekommen, soll so leicht sein. Ich glaube, das ist leider nicht immer der Fall. Jetzt gehen wir mal in die nächste Leitung. Wen haben wir denn dran? Da ist Manni aus Tübingen. Manni, schön, dass du da bist.
5: Ja, schönen guten Morgen.
1: Ja, auch.
5: Alles klar bei dir?
1: Alles klar. So, erzähl mal, um welchen Beruf geht's? Um deinen jetzigen, den du ausübst, oder um was anderes?
5: Ja, eigentlich um meinen jetzigen, also als Berufskraftfahrer.
1: Du auch?
5: Ja, klar.
1: So, viel haben wir schon gehört, aber wir haben deine Sicht natürlich und deinen Alltag noch nicht gehört. Wie unterscheidet der sich zu den anderen, oder sagst du eigentlich genau das Gleiche?
5: Oh, ja gut, ich fange nachmittags so zwischen 3:30 und 4 an. Gehe meinen LKW laden, fahre meine Tour, muss wieder aufladen, wieder lade und dann geht's wieder nach Hause.
1: Okay, das heißt, du bist jeden Tag zu Hause?
5: Ich bin jeden Tag daheim, aber ja, ich sage ja, ich gehe nachmittags halt ins Geschäft.
1: Wann kommst denn du heim? Also wenn du um 15 beginnst, bist du wann wieder zu Hause? Lass mich raten, Moment mal, 8 Stunden... 9, also ein bisschen, keine 8. Ich würde mal sagen, du bist so gegen 1 Uhr zu Hause, um 2. Wann bist du denn zu Hause?
5: Ich? Oh nee, ich bin morgen so zwischen, kommt immer so drauf ein, so zwischen 3 und 5 wieder heim.
1: Oh, noch später, 3 und 5.
5: Also ich habe auch so einen 12- bis 13-Stunden-Tag.
1: So, Moment mal, aber wenn du, gehen wir mal vom schlimmsten Szenario aus, du kommst um 5 Uhr nach Hause, und um 15 oder 15.30 fängt schon wieder an. Das heißt, du hast ein Zeitfenster von, sagen wir mal, 10 Stunden, um es einfach zu machen, in denen du ja auch schlafen musst.
5: Richtig.
1: Wie viele Stunden schläfst du?
5: Aber ehrlich gesagt, vielleicht 4 oder 5, wenn es hochkommt.
1: Weil du sagst, mehr brauche ich nicht oder mehr kann ich mir nicht leisten?
5: Nee, aber wenn du morgens heimkommst, klar, was essen, dann nur ein bisschen Fernsehen gucken, erstmal wieder runterkommen, um schaffen. Und ja, und meistens ja, schlafe ich beim Fernsehen gucken ein.
1: Okay, der Klassiker. Verstehe. So, und dann, okay, das heißt, wenn du dann aufwachst, wann stehst du in der Regel? Gegen wie viel Uhr bist du dann ungefähr wach?
5: So, zwischen 12 und 1.
1: Okay, das heißt, wir haben dann hier effektiv noch 2 bis 3 Stunden, die rein theoretisch für Partnerin und Familie noch da wären.
5: Partnerin habe ich keine.
1: Ah, okay.
5: Zurzeit. Ich habe erst letztes Mal angerufen, da habe ich mich ja beworben, aber da hat sich ja keiner gemeldet. Bei euch.
1: Ach, die Dating-Sendung, ich stand gerade auf dem Schlauch. Ja,
5: genau,
1: verstehe.
5: Richtig.
1: So, also, es gibt auch keine Kinder?
5: Nee, gut.
1: Kinder hast du?
5: Doch, ich habe 3 Stück.
1: 3 Stück?
5: Einmal 19, einmal 16 und einmal 14.
1: Sag mal, ist das jetzt ein neuer Trend? Alle, die angerufen haben, haben 3 Kinder. Ich glaube, ich muss mal nachlegen hier. 3? Gibt's doch gar nicht.
5: Ja, es wird Zeit.
1: Was wird Zeit? Ja, wird wirklich Zeit. Manni, also, was mich interessieren würde, ist, wenn du diese 2-3 Stunden jetzt irgendwie hast, da passiert doch nicht mehr viel, oder? Ich glaube, da wirst du ganz entspannt vielleicht noch irgendwie so ein bisschen gucken, was für Nachrichten, E-Mails, vielleicht irgendwie die Waschmaschine mal anschmeißen oder so, die Küche mal, dann ist auch schon die 2 Stunden rum.
5: meistens, aber meistens bleibe ich da noch liegen, gucke noch Fernsehen, riecht mich, trinke noch einen Kaffee oder so. Ja.
1: Fühlt sich das für dich wie Leben an oder wie Hamsterrad?
5: Wie Leben nicht, aber Leben nicht. Ich schaffe halt lieber nachts. Ich schaff lieber nachts wie tagsüber. Nachts habe ich mal Ruhe auf der Autobahn. Und tagsüber, das ist mir zu stressig, das da überall hinzufahren und Zeug abholen.
1: Könntest du überhaupt mit viel Freizeit was anfangen? Oder sagst du, nee,
5: wüsste ich gar nicht. Bei mir Freizeit ist am Wochenende.
1: Ja, und was machst du dann da?
5: Wohnung machen, aufräumen.
1: Und kommen die Kids da zu Besuch oder hast du mit denen jetzt nicht so viel zu tun?
5: Ja gut, der Große lebt bei seiner Mutter, die Kleine lebt bei der Mutter und die Mittlere ist ja bei mir. Also die 16-Jährige. Also die sehe ich auch nicht viel. Also außer morgens, wenn die heimkommen, wenn die dann halt aufsteht, in Schule geht und dann halt vielleicht mittags, ja, wenn sie Normalschule hat, vielleicht mittags um 1.
1: Jetzt denke ich mir so, und vielleicht ist es einfach nur zu einfach gedacht, weil man sich dann denkt, naja, da hat jetzt die Familie auch nicht immer Bock drauf. Aber wenn man dann eh schon unterwegs ist und vielleicht gerade fährt, dann könnte man ja theoretisch, habe ich ja auch schon von anderen Berufskraftfahrern gehört, die dann einfach sagen, ja, dann telefonieren wir. Einer hat mir sogar mal erzählt, der telefoniert die ganze Schicht während mit seiner Frau. Die weckt ihn dann irgendwann und dann telefonieren die. Das Telefon läuft nebenbei. Heute ist ja alles möglich mit Flatrates und sie macht den Haushalt oder irgendwelche Erledigungen und er quatscht dann mit ihr immer wieder mal. Jetzt frage ich mich, nutzt du diese Zeit auch, um zum Beispiel zu sagen, jetzt rufe ich mal meine Kids an, ich ärgere die mal ein bisschen, frag mal, was es Neues gibt, was sie gerade so treiben und machen und dann rufe ich mal meine Ex-Frau an, weiß ich nicht. Also, oder sagst du irgendwie, ach Quatsch, ich nerv da niemanden, ich rufe da vielleicht Kollegen an, aber ich rufe nicht die Familie an.
5: Nee, wenn, dann telefoniere ich mit meiner Tochter, das war's dann.
1: Und freut die sich, wenn Papa gerade unterwegs arbeiten ist und anruft oder sagt sie immer, Papa, was willst du?
5: ja gut, manchmal schon. Also ich gucke gerade eine Serie auf Netflix oder auf dem Handy, auf TikTok. Oder.
1: Und lass mich raten, immer wenn du anrufst, störst du sie gerade dabei.
5: Das ist meistens so. Das ist ja ganz normal in der heutigen
1: Es ist ganz Jugend, normal, heute, ich wollte gerade sagen. Aber es ist auch irgendwie traurig, dass es sich so entwickelt hat. Aber ich kenn's, ich kenn's.
5: Oder so, wenn sie heute mir geschrieben hat, Papa, kann ich von dir Chips haben?
1: Ach so, aber oh, sie fragt. Also sie bedient sich nicht einfach zu Hause. Sie fragt einfach, darf ich die haben?
5: Nee, da bin ich eigen, was das betrifft. Also was Süßigkeiten betrifft, da bin ich eigen.
1: Weil wenn Papa nach Hause kommt, dann muss da was da sein. Wenn das weggegessen ist, kriegt er schlechte Laune.
5: Nee, das geht gar nicht.
1: Das geht.
5: Also, ja, sie fängt halt und dann ist okay. Ich habe zwar gesagt heute oder gestern, du hast deine eigenen Chips im Schrank stehen. Wieso willst du jetzt meine? Ah ja, ich weiß auch nicht. Naja, also gut.
1: Okay.
5: Da sterbe ich jetzt auch nicht dran an den paar Chips.
1: Manni, abschließend würde ich zwei Fragen. Eine Frage wäre, wie viel Energie hast du, wenn du nach Hause kommst? Wir haben Marcel vor dem gehört, hat gesagt, 0 von 10, wenn ich nach Hause komme. Wie viel ist es bei dir? Wie fühlt sich dein Energiespeicher an, wenn du nach Hause kommst?
5: Ich sag mal so zwischen 5 und 6%
1: Akku.
5: Ja.
1: 5 bis 6% Akku. Okay. Bist du froh, dass das so gut funktioniert, dass deine Tochter schon groß genug ist und dass das, ja, dass das irgendwie einfach läuft, dass dieses Zahnrad sich dreht? Oder sagst du irgendwie, ich würde schon gerne irgendwie durch was anderes tauschen?
5: Ja, manchmal gibt es schon so Tage, wo ich sage, ein bisschen mehr Zeit voneinander haben ist schon besser. Aber meine Kinder sind es gewöhnt. Ich fahre jetzt seit 26 Jahren LKW oder bin ja auf der Straße. Und beim Abschleppdienst geschafft, die kennen es nicht anders bei mir.
1: Ich habe das Argument heute schon öfters jetzt gehört, dieses, die kennen das nicht anders oder die gewöhnen sich daran. Die Frage, die ich mir dann eher stelle, ist das gut, dass sie sich dran gewöhnt haben? Ne? Oder ist das gut, wenn sie sich dran gewöhnen?
5: Das ist eine gute Frage. Ich weiß nicht, das, ich sage ja, das ist, die kennen es halt nicht anders. Die haben sich auch noch nie beschwert. Also mein Sohn, der ist jetzt 19, der schafft auch bei uns, bei mir in der Firma.
1: Mhm.
5: Der macht keine Ausbildung, der hat jetzt das letzte Jahr als Berufskraftfahrer. Mein Sohn, der ist mit mir schon mitgefahren, da lag er noch im Maxi-Cosi, im LKW.
1: Macht dich das stolz, dass er den gleichen Weg einschlägt?
5: Einerseits ja, auf der anderen Seite habe ich auch zu ihm gesagt, hätte ich was Gescheites lernen, der hätte schon besser verdienen.
1: Findest du, er hat seine Möglichkeiten und Chancen nicht ausreichend genutzt?
5: Der wollte gar nichts anderes machen. Der war schon immer, seit er klein ist, LKWs, das ist sein Traum.
1: Siehst du da so ein bisschen, dass du da quasi die Rolle gespielt hast, dass das so ein bisschen deine Schuld in Anführungsstrichen ist? Oder sagst du irgendwie, nee, ich glaube, ich habe damit jetzt wenig zu tun. Ja, wirklich?
5: Doch, ja. Ich sage ja, der ist mit im Maxi Cosi ist der mit mir nachts von Stuttgart nach Frankfurt in der Nachttour mitgefahren.
1: Mhm.
5: Alles. Und wo ich beim Abschnittdienst geschafft habe, ist schon, ja, wo ich dann größer war, ist schon mitgefahren, hat da auch schon Käufe. Und das will er ja jetzt sowieso machen, weil er, wenn er hier mit der Lehre fertig ist, will er wahrscheinlich eher zu seinem Abschnittdienst. Und dann halt, ja, große LKWs abschleppen gehen und so.
1: Da bin ich mal gespannt. Mensch, Manni, ich wünsche dir alles Gute. Vielen Dank für deinen Anruf. Dir einen schönen Abend.
5: Gerne, wünsche ich dir auch.
1: Ciao. So, anrufen dürft ihr auch vom Handy und vom Festnetz. Welcher Beruf wird zur echten Belastungsprobe für Beziehung und Familie? Ruft mich an.
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1: So, wen haben wir dran? Mit der Endziffer 46. Guten Abend, hallo. Wer da, woher?
6: Hallo?
1: Hi, wer da?
6: Hi, hier ist Elias.
1: Lias?
6: Elias.
1: Elias, wo bist du her?
6: Gute. Hi, aus der Nähe von Frankfurt.
1: Schön, wer ist bei dir?
6: Meine Partnerin ist bei mir.
1: Ich habe sie schon gehört, liebe Grüße. Freue mich, dass ihr da seid.
6: Hallo.
1: So, Elias, verrat mir, geht's um deinen Beruf, um was genau geht's?
6: Es geht um meinen Beruf, was aber auch Ihr Beruf ist, lustigerweise.
1: Okay, was macht ihr?
6: Also wir haben uns im Beruf kennengelernt. Wir sind beide Notfallsanitäter, dementsprechend im Rettungsdienst tätig. Genau.
1: Ey, ich krieg gerade Gänsehaut. Weißt du warum? Ich hatte ohne Mist, als ich gerade aufgelegt habe bei Manni, habe ich mir instinktiv gedacht, das wäre cool, wenn ich jetzt jemanden aus dem Bereich in der Sendung hätte. Und dann rufst du plötzlich an.
6: Ja, siehst du mal.
1: Verrückt.
6: Schicksal.
1: So, beide Notfallsanitäter. Ihr habt euch auch, lass mich raten, auch beruflich da so kennengelernt wahrscheinlich, ne?
6: Im Job. Ist korrekt, ja.
1: Okay.
6: Naja, wir haben uns in der Ausbildung noch kennengelernt und ja.
1: Wie lange macht ihr das jetzt schon?
6: Ausbildung begonnen 2020 und jetzt dann, also 3 Jahre die Ausbildung. Das heißt, seit jetzt gut 3 Jahren fertig ausgebildet.
1: Mhm. Darf ich fragen, also ihr habt ja unterschiedliche, also ihr kommt ja aus unterschiedlichen Familien und so weiter. Was hat euch aber in diesem Beruf vereint? Also irgendwie, man muss ja der Typ Mensch dafür sein, dass man sich für diesen Beruf entscheidet. Also was hat bei dir dazu geführt, dass du dich für diesen Job entschieden hast und was hat bei ihr dazu geführt?
6: Boah, bei mir war es klassisch Helfersyndrom so ein bisschen und so ein bisschen vielleicht so ein verstecktes ADHS, also dass man so diesen Adrenalinkick einfach braucht.
1: Willkommen im Club.
6: Um zu funktionieren, ja.
1: Ja.
6: Das ist schon manchmal so. Wie war es bei dir?
7: Ja, dass man im Prinzip jeden Tag einen anderen Arbeitsalltag hat. Also, dass man verschiedene Menschen hat, verschiedene Einsatzsituationen. Das ist nicht so wie im Büro, dass man immer so die gleiche Aufgabe hat. Und auch natürlich Menschen helfen, hat da reingespielt. Ja.
6: Ja.
1: So, und dann habt ihr euch kennengelernt. Jetzt übt ihr beide denselben. Seid ihr jetzt gerade auch auf Schicht oder seid ihr gerade privat?
6: Wir sind privat auf dem Weg in Urlaub.
1: Oh, wo geht's hin?
6: Nach Spanien.
1: Ach, wie schön. Was macht ihr da?
6: 4 Wochen.
1: Also Urlaub,
6: Wochen
1: klar,
6: nach
1: aber wie lange?
6: Spanien.
1: 4 Wochen. Oh.
6: Ja.
1: Ihr macht's richtig. Guck mal, jetzt ist Urlaubszeit vorbei. Jetzt seid ihr im September da. Ich glaube, das wird auch nicht so viel los sein, oder?
6: Ja, genau. Nebensaison schön auskosten. Solange wir keine Kinder haben, kann man das locker machen, ja.
1: Wie schön. Also ich weiß es nicht, muss man mal sagen, wie sieht so ein Alltag aus? Ihr ruft ja heute an, dass das schon belastend für Beziehungen ist. Ihr kennt es aber beide, das ist schon mal ein großer Vorteil, finde ich. Wenn man beide in dem gleichen Beruf sind, dann ne, muss ich dir nicht erklären, wie mein Job läuft so ungefähr. Das weiß Schatzi. Also erzähl doch mal, was sind dann trotzdem die Herausforderungen am Ende des Tages?
6: Tatsächlich das Klassische im Schichtdienst. Also wir haben bei uns 12-Stunden-Schichten, was relativ gängig ist, sage ich jetzt mal, im Rettungsdienst. Das geht von 7 bis 7. Und dann ist halt immer die Frage, hat man halt parallel frei oder arbeitet man vielleicht entgegengesetzt? Also bei mir zum Beispiel auf der Wache, ich habe deutlich mehr Nachtschichten als meine Partnerin. Das heißt, ich bin natürlich deutlich häufiger nachts einfach nicht da, wenn sie dann vielleicht Tagdienste hat. Das heißt, kann vorkommen, man sieht sich einfach 3, 4, 5 Tage am Stück gar nicht. Das heißt, man gibt sich nicht mal die Klinke in die Hand, man sieht sich einfach gar nicht. Das
1: hat man da null Einfluss drauf?
6: Bedingt. Also man kann natürlich hier und da mal versuchen, hin und her zu tauschen, aber das geht auch nicht immer. Ja, also man kann es probieren, mit der Dienstplanung irgendwie zu sprechen. Manchmal funktioniert es, aber ich sag mal so, in 80% der Fälle funktioniert es eher nicht. Zumindest bei uns. Ich weiß nicht, ob es bei den anderen Betrieben anders ist, aber zumindest bei uns.
1: Okay. So, das heißt, wann, also wie viel Zweisamkeit, wie viel Zeit für euch habt ihr?
6: Das ist auch sehr unterschiedlich, ehrlicherweise. Das kommt ein bisschen immer auf die Woche an. Also mal hat man irgendwie 4, 5 Tage zusammen dann auch mal. Mal sieht man sich die Woche nur irgendwie 1 oder 2 Tage. Das ist wirklich unterschiedlich. Oder mal nur abends zum Beispiel. Wenn ich jetzt beispielsweise frei habe, sie hat Tagdienst, dann ja, sieht man sich halt entsprechend nur abends. Wenigstens sieht man sich da, also im Vergleich zu den Fernfahrern hier, die zuhören, sieht man sich zumindest mal kurz, aber ist natürlich trotzdem nicht das Gleiche wie in einem klassischen 9-to-5-Job, wo du halt dich jeden Abend gleich siehst und am Wochenende auch immer. Das ist bei uns halt immer das Ding, Wochenende, Feiertage, das ist egal. Wenn der Dienstplan sagt, wir müssen arbeiten, müssen wir arbeiten.
1: Und ist es dann so, dass ihr einfach sagt, hey, wir haben uns beide für diesen Job entschieden, wir haben beide eine Leidenschaft dafür und aus dem Grund wissen wir ganz genau, worauf wir uns da eingelassen haben und akzeptieren das einfach? Oder sagt ihr euch, du pass auf, das wird sich dann irgendwann, wenn es konkrete Pläne auch, was uns beide anbelangt, also Richtung Familie und so weiter, dann werden wir da vielleicht auch was ändern? Oder sagst du einfach, nee, das gehört halt dazu, das ist halt das Modell, das wir gewählt haben für unser Leben. Erzähl.
6: Also langfristig, glaube ich, ist es nichts, also ist nichts, was ich zumindest bis zur Rente machen werde. Allein schon körperlich, aber auch aus dem zeitlichen Aspekt mit Familie. Mhm. Ist schwierig. Also ich sag mal so, Kinder bekommen beispielsweise im Rettungsdienst als Frau gar nicht so blöd, weil man hat ab dem Tag, wo es bekannt wird, dass man schwanger ist, ein Beschäftigungsverbot. Und auch während der Stillzeit hat man weiterhin Beschäftigungsverbot. Das heißt, man darf gar nicht arbeiten, zählt irgendwie auch nicht zur Elternzeit dann dazu. Das hat schon auch Vorteile, muss man fairerweise sagen. Aber dennoch, klar, es ist ganz dann belastend sein, wenn meine Partnerin dann beispielsweise daheim ist mit dem Kind und ich dann 12 Stunden weg, sie vielleicht auch mal irgendwie Ruhe haben will. Und wenn ich dann nach Hause komme nach 12 Stunden Dienst, dann willst du ja auch nicht unbedingt als erstes Kind in die Hand gedrückt bekommen.
1: Wenn ihr jetzt einfach mal so wirklich so ein bisschen frei rausspinnen könnt, also wirklich ohne, vielleicht habt ihr euch aber auch schon Gedanken gemacht, dann könnt ihr natürlich auch konkret was nennen. Was wären denn die Alternativen, oder was heißt die Alternativen, aber was wäre denn dann die Weiterbildungsmöglichkeit, die man in diesem Bereich hat, dass man sagt, das ist vielleicht der Weg, den wir dann einschlagen würden?
6: Boah, das ist in dem Bereich gar nicht so einfach, ehrlicherweise. Klar, es gibt hier und da irgendwelche Leitungsebenen, Büroetagen, sonst was. Aber auch da, die Plätze sind ja relativ begrenzt, sag ich mal.
1: Ich habe aber das Gefühl, dass bei deiner Partnerin wäre das jetzt gar nicht spannend. Die hat ja gerade noch gesagt, oh nee, ich will Abwechslung, ich will ja genau das nicht, diesen Bürojob.
6: Ja, das ist ja ein Grund, warum man sich so einen Job wie einen Rettungsdienst ja auch aussucht, weil man halt nicht jeden Tag gleich haben will. Das ist bei mir ja auch so. Dementsprechend, entweder man guckt halt, dass man es irgendwie unter einen Hut bekommt. Ich meine, es sind ja auch andere Leute in dem Dienst, die haben auch schon Kinder, die schaffen das auch. Also es ist möglich auf jeden Fall, man muss halt wollen. Oder man sucht halt irgendwas ganz anderes. Da wüsste ich persönlich jetzt aber auch nicht was, fairerweise. Ich glaube, wir leben da einfach so ein bisschen rein in die Situation.
1: Also ihr schaut einfach noch. Jetzt ist noch zu früh, um darüber nachzudenken, was ihr später mal ändern wollt.
6: Ja, das auch.
1: Was ich interessant fand, du hast gerade auch gemeint, so, das kann auch mal sein, dass wir dann 5 Tage am Stück miteinander Zeit haben. Richtig?
6: Ja, wenn man sich die Schichten so ein bisschen hin und her tauscht, kann man sich da durchaus auch mal Freiräume einfach mal schaufeln. Das funktioniert schon.
1: Das heißt dann aber, diese 5 Tage, die man am Stück frei hat, dann hat man aber auch vielleicht 14 Tage wieder am Stück Arbeit.
6: Wenn man Pech hat, ja, 14 Tage ist ein bisschen viel, das ist ja nicht, aber man hat vielleicht mal so 5-6 Tage, wo man am Stück arbeitet, wenn man halt sich das ein bisschen hertauscht, dafür dann noch 5-6 Tage mal zusammen frei. Ich sag mal so, im Schnitt arbeiten wir 3,6 Mal die Woche. Und entsprechend kannst du ja ausrechnen, die anderen 3,4 Tage, wenn man sich das ein bisschen hertauscht, kann man da schon auch Zeit zusammen verbringen.
1: Wie wichtig ist euch, dass diese Zeit, die man sich dann irgendwie frei nehmen kann, dass die auch zusammen verbracht wird? Weil man hat ja auch noch Freunde, mit denen man vielleicht was machen möchte, vielleicht aber auch noch Termine, die da irgendwie reinkommen. Ja, weiß ich nicht, da gibt es einen Arzttermin irgendwie oder irgendwie andere Sachen, die man auch noch erledigen muss. Also wie löst ihr das?
6: Ich persönlich versuche so Sachen mit Freunden dann auf Tage zu legen, wo sie arbeiten ist oder wo sie Nachtdienst hat oder sowas. Und ansonsten ist es schon wichtiger, was zusammen frei zu haben, ehrlicherweise. Das ist schon, hat schon eine hohe Priorität, und dann noch was zusammen zu machen.
1: Und da kommt nie dieses, ich will nicht jede freie Minute jetzt mit dir was machen, ich will auch mal eine freie Minute oder einen freien Tag oder so mit Freunden was machen oder so. Und dann.
6: Naja, man hat zwangsläufig auch mal selber freie Tage, wo die Partnerin oder der Partner einfach nicht da ist.
1: Und dann nutzt man das einfach so.
6: Bitte?
1: Dann nutzt man das so, dass man sagt, lieber die Tage dann opfern, wo der andere arbeiten muss und man selber frei hat. Und dann macht man lieber was mit Freunden, anstatt wo beide frei haben.
6: Ja, genau. Ja, so versuche ich das zumindest zu machen, dass man die Tage, wo beide frei haben, dann halt auch versucht, möglichst gemeinsam zu nutzen. Klappt natürlich auch nicht immer, aber schon nach Möglichkeit. Und wenn es halt mal nicht so ist, dass nur einer frei hat, dann ja, verbringt man halt seine Freizeit, wie man seine Freizeit verbringen würde, ehrlicherweise. Das macht ja auch jeder anders.
1: 4 Wochen am Stück Urlaub klingt irgendwie gut, hat man ja aber auch nicht immer in allen Berufen. Ist das für euch Standard? Macht ihr das die letzten 3 Jahre immer? Nee.
6: Das ist gar kein Standard, das ist eher eine Ausnahme tatsächlich. Wir haben mit den Chefs geredet und haben gesagt, was wir vorhaben. Wir haben uns ein Wohnmobil selber ausgebaut und haben das denen erzählt und so. Also wir haben auch einen alten Rettungswagen ausgebaut und den bei uns im Betrieb gekauft. Also,
1: ja, ja. Cool. Habt ihr das gefilmt? Also,
6: Nicht wirklich. Nee.
1: Ey, ihr hättet so viral gehen können. Das wäre so cool gewesen.
6: Ja, hätte man, aber...
1: Ja. Zwei Sunnies auf dem Weg nach Spanien. Oh, ich hätte es geguckt und ich hätte es gefeiert, sage ich dir.
6: Geil. Ja, ja. Wenn ich geguckt hätte, dann hätte es doch gemacht.
1: Ja, und wer weiß, hättest du gesagt, du, weißt du was, wir haben zwar den Job mal gemacht, aber jetzt machen wir nur noch Videos, wie wir durch Deutschland touren oder durch die Welt, durch Europa. Okay, aber ja, dieses Trotz. Also ich wünsche euch auf jeden Fall einen sehr erholsamen Urlaub und dass ihr voller Kraft zurückkommt und eine schöne Zeit habt. Tankt ein bisschen Sonne und ich wünsche euch alles Gute.
6: Dankeschön, dir auch.
1: Bis bald. Tschüss.
6: Mach's gut, ciao.
1: So, anrufen dürft ihr auch vom Handy vom Festnetz die Nummer zu mir.
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1: Wen haben wir als nächstes? Muss man gerade gucken. Da wartet wer mit der 8-0. Guten Abend, wer da woher?
8: Hallo.
1: Hi, wer da?
8: Ich bin's, Ilkay aus Bühl, wenn dir das so sagt.
1: Ilkay aus Bühl, schön, dass du anrufst.
8: Jawohl.
1: Danke fürs Warten.
8: Dankeschön. Kein Problem. Danke, dass ich überhaupt mitreden darf.
1: Warum denn nicht?
8: Ja, man weiß ja nie, ob man überhaupt drankommt.
1: Ja, man muss hartnäckig bleiben. Man muss schon wirklich hartnäckig bleiben. Also 2-3 Anrufe klappen meistens nicht. Manchmal schon, manchmal hat man Glück, aber in der Regel... Es ist zweistellig, bis das man da durchgekommen ist. Egal, erzähl, geht es um deinen jetzigen Beruf, um einen ehemaligen Beruf? Um welchen Beruf geht es, der nur schwer vereinbar ist?
8: Tatsächlich meinen jetzigen Beruf.
1: Was machst du?
8: Ich bin Kfz-Mechatroniker. Das ist jetzt ein bisschen was anderes wie die anderen. Ich habe keine Nachtschicht, ich habe meinen fixen Job, fixe Zeiten. Aber man kommt auch nie rum mit Überstunden und alles drum und dran. Und... ja, es ist trotzdem schwierig mit Familie, Freunde und allem drum und dran. Es ist immer, auf gut Deutsch gesagt, ein Hickhack, weil jeder hat ein Auto und jeder will es repariert kriegen. Und vor allem, wenn man in der Freundesgruppe halt weiß, oh, da, der macht es vielleicht ein bisschen günstiger oder ich muss nicht in die Werkstatt bringen. Vor allem halt zurzeit bei den finanziellen Hintergründen, was jeder hat, ist es halt auch schwierig, das Auto einfach so in die Werkstatt zu bringen, was einfach viel zu teuer ist manchmal und nicht jeder sich das leisten kann. Und dann macht man halt noch nebenbei und es wird halt wirklich, manchmal gibt es Wochen, Tage, Monate, wo ich 7 Tage die Woche arbeite tatsächlich.
1: Gut, warte mal, aber bist du selbstständig oder arbeitest du, bist du Arbeitnehmer?
8: Ich bin Arbeitnehmer.
1: Okay, und das heißt, du machst normal diesen Kfz-Mechatroniker, aber privat auch noch Mechatroniker für Freunde.
8: Jawohl, Freunde.
1: So, warum? Also ich verstehe, warum du das machst, weil das deine Freunde sind, klar. Aber da musst du doch auch irgendwann sagen, du Leute, ey, super gerne, aber das wird leider nichts mehr am Wochenende. Du kannst mir den Wagen gerne irgendwie in 3 Wochen mal vorbeibringen.
8: Das stimmt schon.
1: Klar. Oder hast du ein schlechtes Gewissen und denkst dir jedes Mal, na, die Freundschaft ist mir zu wichtig, wenn ich dem jetzt nicht helfe, dann beendet er die Freundschaft und so. Oder weiß ich nicht, warum machst du dir so einen Druck, frage ich mich.
8: Also um Gottes Willen, das gibt es bei uns nicht. Wir Freunde, wir verstehen uns alle und wir verstehen auch, wenn jemand mal keine Zeit hat oder sonst irgendwas. Aber wie schon gesagt, jeder hat ein Auto, jeder braucht ein Auto, auch um zur Arbeit zu kommen oder mal das Kind zum Kindergarten zu bringen oder was auch immer. Oder jetzt bei meinen Geschwistern, mein Bruder braucht das Auto, um immer eine weite Strecke zur Arbeit zu fahren. Der ist Arzt und er hat auch 2 Kinder und man will halt auch immer, dass die sicher unterwegs sind, vor allem mit den Kindern. Und
1: ich verstehe es. Ich will nur verstehen, warum du das als deine Verantwortung siehst.
8: Also weil viele, also mal kurz auszuweichen, es ist auch meine Leidenschaft, es ist auch mein Hobby, an Autos zu schrauben. Also ich liebe das wirklich. Es gibt Tage, es ist natürlich viel zu stressig, aber ich mache es auch gerne am Wochenende, weil ja, ich bin halt ein Mensch, ich kann nicht ruhig sitzen. Ich kann das nicht mit hier chillen. Das gibt es halt bei mir nicht. Klar, ab und zu mal, das tut es auch gut. Aber ich bin halt sehr gerne am Arbeiten. Von morgens bis nachts. Mir ist das eigentlich relativ egal. Auch wenn ich mal wenig schlafe oder sonst irgendwas, ist das einfach meine Leidenschaft. Und ich habe da kein schlechtes Gewissen oder sonst irgendwas. Es gibt auch Tage, Wochen, wo ich sage, hey, ich mache diese Woche gar nichts. Mhm. Wenn ich Urlaub habe oder sonst irgendwas. Aber ich mache das auch gerne. Also ich habe da kein schlechtes Gewissen.
1: Das will ich auch gar nicht anzweifeln, dass du ein schlechtes Gewissen hast. Ich glaube schon, dass du das aus Leidenschaft auch machst. Aber die Gefahr besteht ja oftmals, jetzt kann ich eigentlich nur von mir sprechen, wenn ich an Leidenschaft denke oder auch an andere, die ich gerade im Sinn habe, dass man manchmal diese Leidenschaft, also man überarbeitet, und check gar nicht, dass man vielleicht auch mal eine Pause braucht. Ja, man liebt, was man hat, aber trotzdem, du hast ja nur einen gewissen Energiespeicher. Und egal, ob mit Leidenschaft oder ohne Leidenschaft, der ist irgendwann erschöpft und der braucht auch mal seine Pausen. Und ich weiß nicht, man sieht diese Pausen dann vielleicht auch gar nicht, dass man sie gerade braucht.
8: Das stimmt, da gebe ich dir recht. Also ich hatte vor kurzem erstmal, ich war kurz vor einem Burnout oder ich hatte einen leichten Burnout sogar durch die Arbeit und war dann auch fast 2 Wochen krank geschrieben und selbst in diesen 2 Wochen war ich dann 4 Tage, habe ich nichts gemacht und danach bin ich halt, ich habe noch eine kleine Garage, wo ich halt angemietet habe, bin ich da erstmal hingegangen, habe die ganze Garage aufgeräumt. Ja. Ich kann da nicht einfach, wo ich sitze, es geht halt nicht.
1: Aber das ist ja auch wieder was Gutes, du hast sie aufgeräumt und das wird dir dann zukünftig, wenn du wieder arbeitest, wahrscheinlich auch so ein bisschen mehr Freude bereiten, weil du suchst Sachen nicht so lange, du weißt, wo sie alle sind, gibt ja auch ein gutes Feeling, also das ist ja ein bisschen Entlastung, sag ich mal, was den Stressfaktor anbelangt. Okay, also du hast auch Schwierigkeiten, dann zu wissen, okay, jetzt ist auch mal gut. Du willst die Sachen immer zu Ende bringen, gehe ich mal von aus.
8: Ich kenn keine Grenzen, also mein innerer Monk sagt immer, ich muss es fertig kriegen, ich bin auch so ein Mensch, ich habe einen inneren Monk, dass ich immer alles auch sehr sauber und fertig kriegen muss. Ich kann nicht einfach alles stehen und liegen lassen und gehen. Also es gab Tage, wo ich schon, ich fange ja um 7 Uhr an zu arbeiten. Es gab Tage, wo ich bis 3 Uhr morgens gearbeitet habe, weil ich gesagt habe, nee, ich kann jetzt halt aufhören. Das ist halt immer ein bisschen schwierig, das auch alles unter einem Dach zu kriegen.
1: Also jetzt sagst du auf der einen Seite, das ist meine Leidenschaft und ich kriege das gar nicht anders hin. Ich bin da richtig süchtig nach. Und trotzdem rufst du ja heute zu dem Thema an, dass der Beruf belastend sein kann für Beziehung und Familie. Also woran merkst du es? Woran spürst du es?
8: Also zum einen meine Familie, meine Eltern und Geschwister, die sagen mir immer, ey, wir sehen dich kaum und was weiß ich. Also wir sind 5 Geschwister, Und wir treffen uns meistens sonntags, dass wir uns Sonntag alle mal sehen. Und es gibt halt Tage, wo ich Sonntag halt einfach dann nicht zu Hause bin, weil ich noch eine Baustelle fertig kriegen muss oder ein Auto abholen muss oder sonst irgendwas. Und dann sagen die halt immer, ey, wir sehen dich nicht und was weiß ich und Zell und jenes. Und es ist halt immer schwierig. Es tut mir auch weh, klar, aber es muss halt auch erledigt werden, weil ich weiß, wenn ich das jetzt aufschiebe auf den nächsten Tag, schaffe ich das alles nicht mehr.
1: Und ja, wenn du jetzt aber diesen Termin mit der Familie fest in deinen Kalender eintragen würdest und sagst, egal, selbst wenn die Welt untergeht, dieses Zeitfenster ist blockiert. Das heißt, dann müsstest du ja zukünftig, auch wenn du Aufträge entgegennimmst, immer gucken, schaffe ich die überhaupt, weil dieses Zeitfenster darf ich nicht verschieben. Wäre das machbar?
8: Das ist tatsächlich machbar. Da bin ich auch jetzt dabei. Also es ist jetzt auch so, dass der Sonntag für mich geblockt ist. Das ist für mich Familie und was weiß ich. Aber es ist halt bei meinem Beruf auch wieder der Punkt, man steckt nie drin. Also wenn ich mal eine rostige Schraube so anfasse und die bricht ab, dann ist es von einer Arbeit, die 2 Stunden dauern sollte, halt eine Arbeit, die 6 Stunden dauert.
1: Ja, aber reden wir gerade von das, was du als Arbeitnehmer oder was du privat schraubst?
8: Also Privatschraub.
1: Ja, aber wenn du privat schraubst, dann verstehe ich nicht, warum du dann nicht sagst, du pass auf, das wird leider nichts, das schaffe ich leider nicht von der Zeit her. Vielleicht im Vorfeld schon sagen, du, wenn es gut läuft, kriege ich es in 2 Stunden hin, wenn was dazwischen kommt, muss es dir am Montag abholen, schaffe ich leider sonst vorher nicht.
8: Genau, so mache ich das auch tatsächlich.
1: Ah, okay.
8: Nur ich bin halt auch so, dass ich halt, ich arbeite von 7 Uhr bis regulär 16 Uhr, aber meistens wird es nicht 16 Uhr, manchmal bin ich noch beim Arbeitnehmer, bin ich meistens vielleicht manchmal so bis 17, manchmal bis 18 Uhr sogar. Also es kommt immer drauf an, wie es auch bei der Arbeit läuft, wie stressig es da ist und ob da die Bude brennt oder nicht, dann bleibt man da halt auch länger und dann verschiebt sich halt das alles und dann muss man halt auch essen, trinken noch dazwischen und dann noch muss ich da noch in meine eigene Garage fahren. Und es frisst alles Zeit. Und ich sage den Leuten dann auch meistens, hey, es kann 2 Stunden dauern, es kann 6 Stunden dauern, man steckt nie drin. Mhm. Wenn ich das alles aufschiebe, schieben sich halt die anderen Aufträge dann auch auf und dann komme ich dann wieder nicht hinterher. Und wenn ich mir dann denke, hey, komm, am Sonntag, ich habe jetzt am Samstag durchgearbeitet, es ist nur noch eine Kleinigkeit, dann fahre ich am Sonntag halt nochmal hin für 2 Stunden und die Zeit fehlt mir dann mit der Familie, das muss ich dann sagen. Das ist dann, am Sonntag sehe ich dann meine Familie zwar auch, aber nicht komplett. Weil mein einer Bruder arbeitet sonntags auch ab 16 Uhr, das heißt, er ist vormittags dann da. Vielleicht sehe ich dann eine halbe Stunde, Stunde sehe ich den dann, dann kann man noch einen Kaffee trinken und dann war es das auch wieder. Und das ist dann die Zeit, wo einem dann immer fehlt.
1: Ist es auch, also machst du das wegen des Geldes wegen, dass du so viele Aufträge noch nebenbei, ich habe das Gefühl so, wenn ich zu dir sage, ey, kannst du mir noch helfen, ich brauche noch Reifenwechsel und du guckst so in deinen Terminkalender und sagst, ja, okay, gut, komm aber morgen früh bitte um die und die Uhrzeit oder mach das dann und dann irgendwie. Also du versuchst es noch irgendwo rein zu quetschen, obwohl du eh schon voll bist?
8: Ja, das muss man auch sagen.
1: Warum?
8: Der Beruf,
1: fällt es dir so schwer, Nein zu sagen, ey, sei mir nicht böse, das schaffe ich alles nicht, ich habe schon 3 Aufträge.
8: Also ich bin noch sehr jung, ich bin 24, körperlich könnte ich dann noch und ich denke mir halt, komm, ich schaffe das und ich tue mich selber dann auch viel zu sehr belasten manchmal und denke mir auch, warum habe ich das jetzt gemacht? Ich kann auch oftmals nicht Nein sagen, das ist auch mein Problem. Mhm. Und das nächste ist halt auch, der Beruf ist zwar alles schön und gut und ist körperlich auch mega anstrengend, aber die Bezahlung ist halt wirklich schlecht. Und es reicht dann vorne und hinten öfters mal nicht. Und dann muss man halt auch nebenbei halt arbeiten. Da muss man auch sagen, man hat Glück, dass man diesen Beruf machen kann, wo man auch nebenbei ein bisschen was arbeiten kann. Also klar, nur ich kann jetzt von meiner Familie oder Freunden nicht...
1: Ja, ich wollte gerade sagen, da kannst du jetzt auch nicht so viel verdienen.
8: Das nein, ist ja auf gar keinen Fall. Aber ja, ein bisschen was halt natürlich.
1: Ja. Und ich will gar nicht wissen, wie viele Freunde sagen, ja, aber dafür lade ich dich auf eine Pizza ein. Und dann ist das halt auch der Deal vielleicht am Ende.
8: Natürlich, oder eine Schachtel Zigaretten oder sonst irgendwas. Und ich habe halt auch noch ein, also ich habe ein teures Hobby an sich. Ich habe mehrere Autos, die ich fahre. Und die sind auch alle irgendwo besonders und eigenartig, weil ich die halt umgebaut habe und sonst irgendwas. Ich bin auch noch im Schützenverein, was auch sehr teuer ist. Und das frisst halt auch alles Geld. Und da muss man halt auch über die Runden kommen irgendwie. Jetzt will ich noch eine Wohnung finanzieren, weil ich mit meiner Freundin bald zusammenziehen möchte. Und es wird halt alles, ist halt alles teuer, ne? Und vor allem jetzt zur Zeit, dadurch, dass ich diese Leidenschaft habe zum Auto, fahre ich auch gerne viel Auto. Und also es ist wirklich, die Spritzen.

0: die jetzt auch nach Auslandsverwendungen mit zum Tragen kommen. Mhm. Und das macht die ganze Geschichte natürlich mit Familie ein bisschen kompliziert.
1: Bist du noch aktiv Berufssoldat oder warst du es?
0: Ich bin in meinen letzten Zügen.
1: Ah, okay, cool. Darf ich fragen, wie lange du, wie viele Jahre Berufssoldat du warst?
0: 38,5 Jahre.
1: Ich habe es mir fast gedacht. Boah, Wahnsinn. Aber in diesen 38 Jahren auch Beziehung und Familie gehabt, natürlich, logisch.
0: Natürlich, ja, selbstverständlich.
1: Das heißt, wir reden nicht von, das war nicht möglich, sondern ich habe es irgendwie möglich gemacht, aber es war nicht einfach.
0: Es war definitiv nicht einfach.
1: Wie kann man, also du warst, also vor 38 Jahren warst du wie alt, als du damit angefangen hast?
0: 20.
1: Damals Single?
0: Nein.
1: Okay, ist das die gleiche Beziehung, die du, also Ehe, die du heute noch führst?
0: Nein.
1: Nein. Viel passiert in der Zwischenzeit, okay. Dann, ja, verrat mir, wie war das, als du angefangen hast mit dem Beruf? Du bist dann ja auch erstmal versetzt worden woanders hin, oder?
0: Ja, ich war am Anfang in Norddeutschland, bin dann auch eine Zeit lang im Ausland gewesen und dann, das war natürlich alles noch ziemlich einfach. Mhm. Schwierig wurde dann, wo dann die Versetzungen etwas umfangreicher wurden, aufgrund einfach mal des Karrierewegs.
1: Aha.
0: Und schwierig wurde das dann natürlich auch. Irgendwann waren Kinder mit dabei. Mhm. Und aufgrund der vielen Lehrgänge und Ähnliches war ich natürlich auch sehr viel unterwegs. Und ganz schwierig wurde die Situation in dem Moment, wenn man nach Hause kommt am Wochenende, weil man auf dem Lehrgang ist. Und man von dem Sohnemann erzählt bekommt, aber Mama macht das immer so.
1: Mhm.
0: Das war also schon
1: mal als Beispiel, aber Mama macht das immer so. Was genau meinst du damit? Meine Alltagssituation, die damit gemeint ist?
0: Die übliche Geschichte, wenn man abends die Kinder ins Bett bringt.
1: Mhm.
0: Also ich sag mal so, es geht um so Sachen wie, eigentlich lapidare Geschichten wie Zähne putzen, eine Geschichte vorlesen oder solche Geschichten.
1: Okay. Und dann kriegst du gesagt, Mama macht das aber immer so. Und ja, dann, was war deine Reaktion darauf? Ist man doch eigentlich milde gestimmt, oder?
0: Ja, aber es ist gar nicht so einfach, damit umzugehen, weil einem natürlich schon in dem Moment bewusst wird, man ist so ein bisschen aufgrund dessen, dass man eigentlich viel unterwegs ist, außen vor, in dem, was in der Familie sonst passiert.
1: Die sind das nicht gewohnt, ne? Klar, dann kommt Papa, macht das ganz anders und das ist so ungewohnt dann in dem Moment für die Kids.
0: Ja, ist richtig.
1: Ja. Ich würde gerne wissen, was hat dich, ich sehe gerade, wir haben nur noch 4 Minuten, deswegen muss ich mich jetzt so beeilen und rede so schnell, aber ich würde gerne wissen, worauf du dich fokussiert hast. Du wolltest ja diesen Karriereweg da und die Karriereleiter auch als Beruf, also bei der Bundeswehr aufsteigen. War das, worauf du die ganze Zeit deinen Blick gerichtet hast und dir gesagt hast, ich hoffe, der Rest zieht mit, also Stichwort Familie und Privatleben? Oder sagst du, ich war immer hin und her gerissen und wusste nie, was bringt die nächste Position für Konsequenzen für mein privates Leben?
0: Also ich sage mal so, ursprünglich, wo ich meine erste Frau kennengelernt habe, war ich noch in einem Zivilberuf.
1: Mhm.
0: Dann als Wehrpflichtiger begonnen, bin da, habe mich dort verpflichtet, weil ich ein Angebot gekriegt habe, wo ich gesagt habe, das ist durchaus interessant. Und habe eigentlich gedacht, ich habe die richtige Frau für diesen Beruf. Aber die, sag ich mal, die Zeit hat halt gezeigt, es hat nicht funktioniert, weil einfach mal die Versetzungen zu viel waren. Es ist eine riesen Herausforderung, überall wieder neu anzufangen, weil man irgendwo an einen anderen Standort versetzt wird. Und für einen selber ist das natürlich eine einfache Geschichte, weil man selber in einen neuen Umkreis kommt, wo man neue Kameraden hat, die man kennenlernt, wo man mit zu tun hat. Man kriegt automatisch ein Umfeld. Für den Partner ist das eine riesen Herausforderung. Er fängt jedes Mal von vorne an, sich ein neues Umfeld aufzubauen.
1: Mhm.
0: Und das ist eine riesen Herausforderung. Also es gibt Statistiken, die sagen, bei den Berufssoldaten ist die Scheidungsquote weit über 60%. Das hat natürlich auch einen Grund. Ne? Weil es gibt wirklich keine Konstante. Und gerade in den Zeiten, wo jetzt mal viele Veränderungen in der Bundeswehrwelt stattgefunden haben, aufgrund von Standortschließungen und Ähnliches, ist natürlich die Anzahl der Versetzungen deutlich größer gewesen und unter Umständen auch die Entfernungen etwas größer gewesen.

0: Und das hat natürlich gewisse Herausforderungen für die Familie mitgebracht. Also jetzt nicht nur für den Ehepartner, sondern auch für die Kinder, weil man natürlich in der Schule neu anfängt, neuen Freundeskreis aufbauen muss und was da alles mit zugeht. Dazu kommt natürlich, dass wir in Deutschland das Problem haben, wir haben 16 Bundesländer mit 16 verschiedenen Kultusministerien und den dazugehörigen, sag ich mal, unterschiedlichen Schulsystemen und Rahmenbedingungen, was die Sache für die Familien definitiv deutlich erschwert, wer durch das ganze Land reisen muss.
1: So, würdest du diesen Weg, den du gegangen bist, nochmal gehen? Oder sagst du, das war es nicht wert?
0: Schwierig zu sagen. Es hat immer zwei Seiten. Also ich sage mal so, auf der privaten Seite hat es einige Opfer gekostet. Mhm. Da will ich gar nicht mehr rumreden. Auf der beruflichen Seite muss man einfach mal sagen, wenn man den Weg geht, den ich gemacht habe, ich habe dort viel kennenlernen dürfen, habe viele Leute kennenlernen dürfen.
1: So viel gesehen auch, ja.
0: Ja, ja, im Ergebnis sind das 3700 Umzugskilometer. Das ist also so eine Hausnummer, ja, wo man dann wirklich in vielen verschiedenen Ecken ist, inklusive Auslandseinsatz von 3 Jahren. Wo man dann doch Erfahrungen sammeln kann, die man sonst, glaube ich, nicht so einfach sammelt.
1: Das denke ich auch. Ach, ja. Leider habe ich jetzt keine Zeit mehr. Ich muss schon wieder, die Sendung ist vorbei. Aber ich würde das gerne irgendwann mal fortsetzen mit dir und vielleicht andere Bereiche und Aspekte noch aus deiner beruflichen und vielleicht auch privaten Seite hören. Wenn du Zeit hast und Lust hast, würde es mich sehr freuen.
0: Grundsätzlich schon, warum nicht?
1: Vielleicht rufst du wieder bei einem passenden Thema an. Danke dir erstmal für den heutigen Abend. Dir einen schönen Abend. Bis bald, Wilhelm.
0: Jo.
1: Und euch da draußen auch vielen Dank fürs Zuhören, fürs Mailschreiben, fürs Posten. Das war's für heute. Wir hören uns wieder ab 12 Uhr mit einem neuen Thema. Bis dahin, bleibt gesund und munter. Alles Gute euch. Tschüss.
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0: Guten Abend Deutschland, mein Name ist Daniel Kaiser. Willkommen zur Night Lounge. Das Datum dieser Folge, Dienstag, der 15. September 2026. Die Mitte des Monats ist bereits erreicht und ich freue mich heute Abend auf das Thema, das sich aus einer Folge aus der letzten Woche ergeben hat. Wir sprechen heute nämlich über das Glück im Unglück. Das ist unser Thema heute Abend und ja, manchmal läuft erstmal alles schief, ne? Man verpasst was und man hat vielleicht eine Panne oder trifft vielleicht eine falsche Entscheidung und denkt sich, das kann doch jetzt nicht wahr sein. Wie kann man nur so viel Unglück haben? Aber, jetzt kommt das große Aber, später stellt sich heraus, dass dieser unglückliche Moment, dieses Unglück doch für etwas gut war. Und zwar ist daraus erst dann das eigentliche Glück entstanden. Und genau über solche Momente möchte ich ganz gerne heute Abend mit euch sprechen. Also ruft mich an, kostenlos vom Handy und vom Festnetz und verratet mir, wann hattet ihr zuletzt Glück im Unglück? Das ist das Thema heute Abend. Die Geschichte möchte ich hören und ihr könnt anrufen vom Handy, vom Festnetz, die Nummer zu mir.
1: Sie hören eine Wiederholung. Bitte nicht mehr anrufen.
0: So, gerne auch reinklicken auf Facebook und auf Instagram unter Night Lounge. Da haben wir das Thema für euch gepostet. Und auch gerne in unserem WhatsApp-Kanal vorbeischauen. Den findet ihr ebenso über die Instagram-Seite. Einfach unter Night Lounge da mal reinklicken. So, gehen wir in die erste Leitung für den heutigen Abend. Und da haben wir wen mit der Endziffer, muss man gerade gucken. 47. Hallo, guten Abend. Wer da, woher?
2: Hi, hier ist der Franz aus Heidenheim.
0: Franz, grüße dich. Haben wir das erste Mal die Ehre?
2: Nee, wir haben uns schon mal gesprochen bei Was triggert dich?
0: Oh, auch gutes Thema. Wann war das?
2: Vor roundabout 3 Monaten.
0: Ah, okay, schade. Sonst hätte ich es mal wieder gemacht. Okay, freue mich, dass du da bist. Franz, was bringst du mit? Welche Glück im Unglück-Geschichte?
2: Naja, ich bringe mit eine Geschichte, die mir privat passiert ist in einer Beziehung. Und zwar Glück um Unglück. Ich hatte eine Freundin, wir haben Spaß gehabt. Sie war schwanger, aber hat das Kind Gott sei Dank verloren. Sonst wäre ich jetzt ziemlich am Arsch gewesen und hätte meine Ausbildung abbrechen müssen.